schon zu Hildegards Lebzeiten unter ihrer Autorität angefertigt. Also sie legte Wert darauf, dass es authentisch überliefert wurde, angefertigt wurde, was sie in den Gesichtern geschaut hat. Ein Einschub dazu, Hildegard ist ja auch sehr bekannt durch naturkundliche Schriften, oder das macht sie heute besonders populär. Aber dieser Bereich ihres Schaffens ist ein kleiner Bereich und er ist nach Einschätzung der Quellenkunde nicht gesichert. Also die naturkundlichen Schriften, das umfasst die ganze, das ist das unter Heilkunde, also Hildegard Medizin bekannt ist. Hildegard hat ein naturkundliches Werk geschrieben tatsächlich, und zwar das Liber Subtilitatum Diversarum Naturarum Creaturarum, übersetzt Buch über die Feinheiten der verschiedenen Naturen der Geschöpfe. Sie erwähnt dieses Buch in einem anderen Werk, aber dieses Werk ist uns nicht erhalten. Das liegt uns nicht vor, das ist verschollen. Erhalten sind uns aus dem naturkundlichen bzw. heilkundlichen die Werke Physica und Causae et Curae. Aber diese beiden Werke stammen aus einer späteren Zeit, aus dem 15. Jahrhundert. Das heißt, man kann heute nicht sagen, was von Hildegard selbst ist und was spätere Hinzufügung ist. Also so urteilt die Quellenkunde. Hildegard von Gosebring zum Beispiel. Das heißt nicht, dass das schlecht ist. Ich wollte nur einfach sagen, man kann nicht hundertprozentig sagen, dass das alles auf sie selbst zurückgeht. Aber das soll dazu genügen. Zurück zum theologischen Werk Hildegard von Bingens. Das ist, wie gesagt, gut gesichert und die Kopien reichen an Hildegard heran. Was finden wir in Skivias? Das Buch enthält Gesichte, wie sie es selbst nannte, also ihre Schauungen bzw. Visionen, und es hält ihre Auditionen, also das, was sie jeweils dazu gehört hat. Sie hatte nämlich auch zu dem, was sie geschaut hat, immer auch Erklärungen, und das ist in Skivias enthalten. Wie kam es zu diesen außerordentlichen Phänomenen? Wir wissen, die Kirche ist immer sehr zurückhaltend mit außerordentlichen Phänomenen wie Visionen und Auditionen und so weiter. Hildegard beschreibt selbst, wie diese Phänomene, also wie diese Gesichte bei ihr begannen. Man könnte sagen, es begann fast gegen ihren Willen. Obwohl sie als Kind offenbar schon Dinge wahrnahm, die andere nicht wahrnahmen, aber sie ging dem als Kind nicht weiter nach. Aber mit knapp 43 Jahren beginnt die Phase ihrer Gesichte. Ich lasse Hildegard selbst zu Wort kommen, aus dem Skivias Zitat. Im Jahre 1141 der Menschwerdung des Sohnes Gottes kam ein feuriges Licht mit Blitzesleuchten vom offenen Himmel hernieder. Es durchströmte mein Gehirn und durchglühte mir Herz und Brust gleich einer Flamme. Nun erschloss sich mir plötzlich der Sinn der Schriften, des Psalters, des Evangeliums und der übrigen katholischen Bücher des Alten und Neuen Testaments. Zitat Ende. Kurz später erklärt Hildegard weiter, und ich zitiere sie jetzt wieder: Ich schaute und ich sah etwas wie, darauf thronte ein so lichtherrlicher, dass seine Herrlichkeit meine Augen blendete. Und siehe, er rief und sprach: Gebrechlicher Mensch, Staub von Staub der Erde, Asche von Asche, rufe und sage, wie man in die Erlösung, die alles wiederherstellt, eingeht. Damit die unterrichtet werden, die, obgleich sie den innersten Gehalt der Schriften kennen, ihn dennoch nicht aussprechen oder verkünden wollen. Zitat Ende. Also nochmals das Letzte. Damit die unterrichtet werden, die, obgleich sie den innersten Gehalt der Schriften kennen, ihn dennoch nicht aussprechen oder verkünden wollen. Zitat Ende. Hildegard
zögerte mit dem Aufschreiben. Sie traute nämlich den Geschichten selbst nicht, also ihren Visionen. Täusche ich mich, was ist das? Sie traute dem nicht. Sie erzählte oder sie schreibt, es warf sie eine Krankheit nieder, eine ernste Krankheit. Sie gesundete erst wieder, als sie dem göttlichen Auftrag folgend 1141 die Niederschrift ihrer Geschichte im Angriff nahm. Trotzdem war sie weiterhin von Zweifeln geplagt. Da wandte sie sich an Bernhard von Clairvaux, ihr Zeitgenosse. Sie schrieb Bernhard von Clairvaux an, legte ihm dar, was sie geschaut hatte. Er galt ja schon zu Lebzeiten als ein ganz großer Theologe. Und Bernhard von Clairvaux bestätigte ihre Geschichte. Er sagte, er schrieb ihr zurück, lasst uns die Gnade Gottes preisen, die in dir wirkt. Kurze Zeit später, nämlich im Jahr 1147, kam Papst Eugen III. Zu einer Synode nach Trier. Papst Eugen III. Ließ sich Hildegards Schriften bringen. Er ging sie durch und hieß sie für gut. Es ist überliefert, Papst Eugen III. Habe sogar selbst aus ihren Schriften bei der Synode vorgelesen. Und mehr als das. Der Papst hat Hildegard ausdrücklich zum Aufschreiben ihrer Geschichte ermutigt und er hat sie zudem zum Predigen beauftragt. Also Predigen nicht im Sinne von Homilien einer Messe, sondern als eine Art ja, Vortragsreisen hat sie. Sie hat Volksmission, also sie hat große Predigtreisen unternommen, die sie in das ganze Reich damals führten. Doch nun zum heutigen Thema. Die heilige Eucharistie, das findet sich in Scivias, wie gesagt. Und nochmal, Scivias enthält einerseits die Illustrationen, die Zeichnungen ihrer Geschichte. Sie wurden unter ihrer Autorität angefertigt und Hildegard nennt sie selbst Tafeln oder Bildtafeln. Und wir werden sie auch so nennen. Und Scivias enthält weiter die Niederschrift der Auditionen Hildegards, also das, was sie jeweils gehört hat zu diesen Geschichten. Auditionen von Audire hören. Sie hörte jeweils auch Erklärungen zu dem, was sie geschaut hat. Heute betrachten wir vor allem die Bildtafeln 15 und 16 aus der Schau 2, 6. Es sind die Bildtafel, die Lebensspeise, sowie die Tafel, das Opfer Christi und der Kirche. Beide haben die heilige Eucharistie zum Thema.

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1: Die Bildtafel Opfer Christi und Opfer der Kirche, Bildtafel 15, zeigt in ihrem oberen Teil Jesus Christus, wie er am Kreuz hängt. Seine Seitenwunde ist geöffnet. Der Seitenwunde Christi entströmen zwei kräftige Strahlen von Blut. Neben Christus am Kreuz steht eine goldene weibliche Gestalt. Sie ist in ihrer ganzen Gestalt sichtbar. Von Kopf bis Fuß ausgeführt, gezeichnet, und sie trägt eine Krone. Ein Strahl des Blutes Christi trifft die weibliche Gestalt am Kopf. Den zweiten Strahl des Blutes Christi fängt die weibliche Gestalt auf in einem Kelch. Auf der anderen Seite des Kreuzes Christi ist eine Hand sichtbar, aus dem Himmel quasi kommend. Diese Hand hält ein Spruchband. Ein Spruchband, wie man es kennt aus Bildern von der Renaissance oder auch aus der Gotik schon, um etwas einzufügen in das Bild. Auf diesem Spruchband steht, diese, also die weibliche Gestalt, diese, mein Sohn, sei dir Braut, zur Wiederherstellung meines Volkes. Sie soll ihm Mutter sein. Den Seelen schenke sie das Leben durch die erlösende Wiedergeburt aus dem Wasser und dem Geiste. Die Wiedergeburt aus Wasser und Geist. Diese Formulierung lässt uns das nicht an die Worte aus dem Johannesevangelium denken, und zwar Johannes Kapitel 3, als Nikodemus Jesus, der Schriftgelehrte Jesus in der Nacht besucht und Jesus spricht zu ihm, wenn jemand nicht aus Wasser und Geist wiedergeboren wird, kann er nicht in das Reich Gottes kommen. Zurück zur Bildtafel. Die weibliche Gestalt in der Bildtafel ist also die Kirche, wie Hildegard von Bingen selbst sagt. Sie ist die Braut Christi. Und die Braut Christi wird ihm, Christus, dem Sohn vom Vater zugeführt. Aus ewigem Ratschluss, sagt Hildegard von Bingen, als er am Kreuze stirbt. Die Kirche ist für Christus Braut zur Wiederherstellung seines Volkes. Und das Sakrament dazu, zur Annahme, zur Aufnahme in das Volk, ist die Taufe, also die erlösende Wiedergeburt aus Wasser und Geist. Hildegard von Bingen beschreibt dies sehr eindrücklich. Ich zitiere Hildegard, als er, Christus, das unschuldige Lamm zum Heil der Menschen auf dem Altar des Kreuzes erhöht war, ging plötzlich aus dem abgrundtiefen Geheimnis des göttlichen Ratschlusses die Kirche hervor. Als aus der Seitenwunde des Herrn das Blut floss, wurde die Erlösung der Seelen geboren. Zitat Ende. Als aus der Seitenwunde das Blut floss, wurde die Erlösung der Seelen geboren. Vielleicht erinnert uns diese Formulierung an die Liturgie des Herz-Jesu-Festes und an jedem Herz-Jesu-Freitag. Dort hören wir nämlich in der Präfation, die der Priester betet am Kreuz, ich zitiere jetzt aus der Präfation zum Herz-Jesu-Fest, am Kreuz erhöht hat er, also Christus, sich für uns dahingegeben, aus unendlicher Liebe und alle an sich gezogen. Aus seiner geöffneten Seite strömten Blut und Wasser, aus seinem durchbohrten Herzen entspringen die Sakramente der Kirche. Das Herz des Erlösers steht offen für alle, damit sie freudig schöpfen aus den Quellen des Heiles. Präfation, Zitat der Präfation Ende. Der Mensch also musste erlöst werden, und zwar zu einem unvorstellbar hohen Preis. Dieses geschah durch das Leiden und Sterben Jesu Christi. Dies ist auch die Geburt der Kirche. Der Mensch hatte sein ursprüngliches, sein ihm zugedachtes Erbe verloren.

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1: Hildegard von Bingen sagte, das Königtum des Menschen, also der Mensch ist eigentlich gedacht als König in der Schöpfung. Er hat eine absolute Vorrangstellung. Das kann man nachlesen, Genesis, beim Schöpfungsbericht Genesis 1 und Genesis 3, wie der Mensch über die Schöpfung gestellt wurde und über den Menschen der Mensch sollte als Statthalter Gottes über die Schöpfung herrschen, aber herrschen als König, Königtum, wie es Jesus Christus ist. König heißt nähren, nähren und leiten. Aber das Königtum des Menschen ist nur noch ein Schatten, sagt Hildegard. Hildegard erläutert selbst, wie das kam. Zunächst einmal schreibt sie über den Menschen, und das ist jetzt ein Einschub in das ganze Betrachten der Eucharistie, aber es ist sehr wichtig, um das zu verstehen. Hildegard erläutert, was der Mensch eigentlich ist. Sie sagt, der Mensch, das hat sie geschaut, der Mensch ist das vollkommene Wunderwerk Gottes. Ihm, dem Menschen, hat Gott mit dem Kuss der wahren Liebe gestattet, ihn, also Gott, durch seine Vernunft zu preisen und zu loben. Das ist jetzt in Liber Divinorum Operum, nicht in Scivias, also durch die Vernunft. Die Ebenbildlichkeit des Menschen mit Gott besteht in einer besonderen Teilhabe an der Erkenntnis Gottes. Das ist dem Menschen zugedacht. Ich zitiere Hildegard weiter. Den Menschen aber hast du, Gott, mit dem goldenen Purpurdiadem des Verstandes und dem Ehrengewande sichtbarer Schönheit gekrönt. Als Fürsten hast du ihn auf den Gipfel der Vollkommenheit deiner Werke gesetzt. Der Mensch als Krone der Schöpfung soll der Mittler sein zwischen Gott und der Schöpfung. Über den Menschen sollte die Gnade in die übrige Schöpfung fließen. Das ist eine der hohen Berufungen des Menschen. Hildegard, ich zitiere sie wörtlich, alle Kreatur wartete darauf, durch den Menschen hinaufgenommen zu werden, die freie persönliche Hingaben an den Schöpfer, der sie, die Kreatur und den Menschen, aus dem Nichts gerufen hat. Also Menschen ist auch Kreatur natürlich, ja. Also die Schöpfung wartet quasi darauf, durch den Menschen erhoben zu werden. Nein, zweites, sagt Hildegard, als Luzifer gefallen. Als Luzifer gefallen war, an diesem Punkte bewahrte Gott den schönen, den Glanz Luzifers, des schönsten Engels. Er war der schönste, der größte Engel. Diese Vorzüge Luzifers bewahrte Gott auf, um damit noch einmal ein Geschöpf zu schmücken. Für Luzifer wurde die Hölle erschaffen. Das schildert Hildegard also ganz eindrücklich. Es ist wirklich eindrücklich. Aber das würde jetzt zu weit führen. Aber den Glanz Luzifer bewahrte Gott auf, um damit noch einmal ein Geschöpf damit zu schmücken. Und das Geschöpf ist der Mensch. Gott schmückt den Menschen, indem er dem Menschen die Seele einhaucht. Es war, nach Hildegard von Bingen, der Ratschluss Gottes, den Glanz Luzifers, der an einer besonderen Teilhabe der göttlichen Erkenntnis bestand, an den Leib aus Erde zu binden. Also der Glanz Luzifer sollte an den Leib aus Erde gebunden werden. Hildegard erklärt, dass der Hochmut sonst zu groß ist. Der Leib aus Erde macht auch demütig. Also das ist die Erklärung. Also das würde zu weit führen, das wäre ein anderes Mal ein Thema. Der Mensch sollte mit dem Glanz ausgestattet sein, den die gefallenen Engel hatten. Der Mensch sollte die Reihen der gefallenen Engel wieder auffüllen. Und Hildegard sah und hörte, wie der Teufel das sah und aus Neid versuchte, also Neid auf den Menschen, versuchte er den Menschen in seine Macht zu bringen. Und er stachelte den Menschen auf zum Ungehorsam Gott gegenüber. Der Mensch, wir wissen es leider, wir kennen es von uns selbst, folgte dem Verführer und verfiel dem Ungehorsam gegen Gott. Gleichzeitig wurde und wird die ganze Schöpfung in Mitleidenschaft gezogen, wenn der Mensch sich seinem Schöpfer gegenüber auflehnt, weil der Mensch seinen Platz in der Ordnung der Schöpfung nicht einnimmt. Ich zitiere Hildegard. Der alte Verführer vertrieb durch seinen Betrug Eva und Adam aus der Wohnung der Seligkeit und stürzte sie in die Finsternis des Chaos. Und jetzt kommt es. Zugleich geraten alle Elemente der Erde, die zuvor in tiefer Ruhe verharrten, in Aufruhr und offenbaren furchtbar ihre erschreckende Macht. Zum Dienst des Menschen war die ganze Schöpfung gerufen. Keinerlei Aufruhr spürte sie in sich. Doch als der Mensch zum Ungehorsam griff und sich dem Schöpfer widersetzte, verlor die Schöpfung ihre Ruhe und wurde hineingerissen in die Ruhelosigkeit des Menschen. Große und viele Widerwärtigkeiten trägt die Schöpfung nun an den Menschen heran. Und weiter ein anderes Zitat. Alle Elemente, jegliches Geschöpf rufen wehe wieder den Frevel, dass die armselige Menschennatur sich empört gegen ihren Gott, während doch sie, die unvernünftigen Geschöpfe, immerdar in Furcht und Unterwürfigkeit die Gesetze des Herrn erfüllen. Und jetzt kommt es, darum erheben die Elemente entsetzliche Klage über den Menschen. Die Elemente klagen vor dem Throne Gottes über den Menschen. Und ihre Klage ist rauschendes Tosen, ist Furcht und Schrecken. Hildegard weiter. Auch im lehmgebildeten Leibe des Menschen stehen die Elemente wieder ihm auf. Daher kommen Krankheit, Tod und ungebändigte Triebhaftigkeit. Zitat Ende. Also, es ist nicht gemeint, dass ein Mensch, der krank ist, jetzt gesündigt hat, das ist nicht gemeint. Aber die Tatsache, dass es Krankheit gibt, dass die Schöpfung in Unordnung ist, liegt an dem, dass der Mensch sich Gott widersetzte und widersetzt. Ja? Und das Gute ist auch, sagt Hildegard, durch die Reue, jede Reue bewirkt, dass auch wieder, dass das Ganze geordnet wird, ja? Dass die Ordnung wiederkommt. Die Versuchung, sagt sie, die Adam und Eva im Paradies erlebten, verdichtet sich in jedem einzelnen Menschenleben. Jeder Einzelne von uns muss das durchleben, sagt sie. Ja. Das ist ein eigenes Kapitel. Hildegard hat es dargestellt, der lebenslange Kampf des Menschen gegen die Versuchung. Hildegard beschreibt, wie der Teufel den Menschen lockt, umgarnt, ihn täuscht. Und wenn der Mensch dann zustimmt und sündigt, dann zeigt der Teufel sein Gesicht. Dann klagt der Teufel den Menschen an, er traktiert den Menschen und der Mensch erkennt erst jetzt seine Lage, gefesselt zu sein. Ja. Jetzt Ende des Einschubes, aber zur Eucharistie einfach. Hildegard sagt ganz klar, das Blut der Opfertiere, also der Frevel des Menschen, ist so groß. Das Blut der Opfertiere, die Bemühungen der vorchristlichen Religionen konnten den Menschen nicht erlösen. Die Erlösung musste Gott selbst bewirken. Sie sagt, in ihm, in Christus, besiegte Gott die alte Schlange, und zwar durch Demut und Gerechtigkeit, da er sie durch seine Macht und Kraft nicht überwinden wollte. Also Gott besiegte die alte Schlange, deren Sünde vor allem Hochmut ist, durch Demut und Gerechtigkeit. Er wollte den Teufel nicht durch Macht und Kraft überwinden, sondern durch Demut. Es ist unvorstellbar, was Gott für uns tut, getan hat. Wir können denken an den Apostel Paulus, der im Philipperbrief schreibt, Christus war Gott gleich. Er hielt aber nicht daran fest, wie Gott zu sein, sondern er entäußerte sich und wurde wie ein Sklave, den Menschen gleich. Er erniedrigte sich und wurde gehorsam bis zum Tod am Kreuz. Darum hat Gott ihn erhöht und ihm einen Namen gegeben, der über alle Namen ist. Ich denke, Sie kennen alle diese wunderbare Stelle der Demut Gottes eigentlich. Und ich möchte schließen, so wie Hildegard alle Kapitel in dem Werk Scivias schließt. Vielleicht ertönt es erstmal fremd, aber so schließt sie tatsächlich die Kapitel. Wer wachenden Auges sieht und gespannten Ohres hört, der reiche diesen geheimnisvollen Worten, die mir, dem Lebendigen, entströmen, den umarmenden Kuss. Zitat Hildegard Ende. Liebe Hörerinnen, liebe Hörer, ich danke Ihnen sehr für Ihr Interesse an das, was Hildegard von Bingen zur Eucharistie uns überliefert hat. Es ist ein kleiner Teil nur. Sie möge uns helfen, das Geheimnis der Eucharistie, das uns geschenkt ist, das wir jeden Tag mitfeiern können, tiefer zu erfassen und zu ergründen. Es hat Christus unendlich viel gekostet und ja, ich danke Ihnen für Ihr Interesse und wünsche Ihnen alles Gute, Gottes Segen. Auf Wiederhören.
0: Vergelt's Gott, Frau Balling, für die tiefgreifenden, stärkenden Gedanken in Bezug auf die Schauungen der Heiligen Eucharistie von der Heiligen Hildegard von Bingen. Frau Balling, Sie haben uns ganz neue Aspekte, Dimensionen der sogenannten Gesichten, also mystische Gebetserfahrungen der Heiligen Hildegard, aufgezeigt und einen lebendigen Zugang zur betenden Theologin vom Mittelalter ermöglicht. Es ist Ihnen gelungen, die Schauungen immer wieder mit der Bibel und kirchlichen Dokumenten zu verknüpfen und heute im ersten Teil der zweiteiligen Beitragsreihe. Vergelt's Gott und ein großes Dankeschön für Ihre Zeit und das gehaltvolle und biblisch fundierte Referat. Wir wünschen Ihnen weiterhin viel Freude und Segen mit der heiligen Hildegard von Bingen und in ihrer Arbeit. Möge die heilige Hildegard von Bingen für Ihre persönlichen Anliegen eine treue Fürsprecherin bei unserem Herrn sein. Vergelt's Gott, liebe Frau Balling.
1: Sehr gerne. Danke Ihnen.
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1: Wir beten den Barmherzigkeitsrosenkranz. Im Namen des Vaters und des Sohnes und des Heiligen Geistes. Amen. Vater unser im Himmel, geheiligt werde dein Name, dein Reich komme, dein Wille geschehe, wie im Himmel, so auf Erden. Unser tägliches Brot gib uns heute und vergib uns unsere Schuld, wie auch wir vergeben unseren Schuldigern. Und führe uns nicht in Versuchung, sondern erlöse uns von dem Bösen. Amen. Gegrüßet seist du, Maria, voll der Gnade, der Herr ist mit dir. Du bist gebenedeit unter den Frauen, und gebenedeit ist die Frucht deines Leibes, Jesus. Heilige Maria, Mutter Gottes, bitte für uns Sünder, jetzt und in der Stunde unseres Todes. Amen. Ich glaube an Gott, den Vater, den Allmächtigen, den Schöpfer des Himmels und der Erde, und an Jesus Christus, seinen eingeborenen Sohn, unseren Herrn, empfangen durch den Heiligen Geist, geboren von der Jungfrau Maria, gelitten unter Pontius Pilatus, gekreuzigt, gestorben und begraben, hinabgestiegen in das Reich des Todes, am dritten Tage auferstanden von den Toten, aufgefahren in den Himmel, er sitzt zur Rechten Gottes, des allmächtigen Vaters. Von dort wird er kommen, zu richten die Lebenden und die Toten. Ich glaube an den Heiligen Geist, die heilige katholische Kirche, Gemeinschaft der Heiligen, Vergebung der Sünden, die Auferstehung der Toten und das ewige Leben. Amen. Ewiger Vater, ich opfere dir auf, den Leib und das Blut, die Seele und die Gottheit deines über alles geliebten Sohnes, unseres Herrn Jesus Christus, zur Sühne für unsere Sünden und für die Sünden der ganzen Welt. Durch sein schmerzhaftes Leiden
2: hab Erbarmen mit uns und mit der ganzen Welt.
1: Durch sein schmerzhaftes Leiden
2: hab Erbarmen mit uns und mit der ganzen Welt.
1: Durch sein schmerzhaftes Leiden
2: hab Erbarmen mit uns und mit der ganzen Welt.
1: Durch sein schmerzhaftes Leiden
2: hab Erbarmen mit uns und mit der ganzen Welt.
1: Durch sein schmerzhaftes Leiden
2: hab Erbarmen mit uns und mit der ganzen Welt.
1: Durch sein schmerzhaftes Leiden
2: hab Erbarmen mit uns und mit der ganzen Welt.
1: Durch sein schmerzhaftes Leiden
2: hab Erbarmen mit uns und mit der ganzen Welt.
1: Durch sein schmerzhaftes Leiden
2: hab Erbarmen mit uns und mit der ganzen Welt.
1: Durch sein schmerzhaftes Leiden
2: hab Erbarmen mit uns und mit der ganzen Welt.
1: Durch sein schmerzhaftes Leiden
2: hab Erbarmen mit uns und mit der ganzen Welt.
1: Ewiger Vater, ich opfere dir auf den Leib und das Blut, die Seele und die Gottheit deines über alles geliebten Sohnes, unseres Herrn Jesus Christus, zur Sühne für unsere Sünden und für die Sünden der ganzen Welt. Durch sein schmerzhaftes Leiden
2: hab Erbarmen mit uns und mit der ganzen Welt.
1: Durch sein schmerzhaftes Leiden
2: hab Erbarmen mit uns und mit der ganzen Welt.
1: Durch sein schmerzhaftes Leiden
2: hab Erbarmen mit uns und mit der ganzen Welt.
1: Durch sein schmerzhaftes Leiden
2: hab Erbarmen mit uns und mit der ganzen Welt.
1: durch sein schmerzhaftes Leiden.
2: Hab Erbarmen mit uns und mit der ganzen Welt.
1: Durch sein schmerzhaftes Leiden.
2: Hab Erbarmen mit uns und mit der ganzen Welt.
1: Durch sein schmerzhaftes Leiden.
2: Hab Erbarmen mit uns und mit der ganzen Welt.
1: Durch sein schmerzhaftes Leiden.
2: Hab Erbarmen mit uns und mit der ganzen Welt.
1: Durch sein schmerzhaftes Leiden.
2: Hab Erbarmen mit uns und mit der ganzen Welt.
1: Durch sein schmerzhaftes Leiden.
2: Hab Erbarmen mit uns und mit der ganzen Welt.
1: Ewiger Vater, ich opfere dir auf den Leib und das Blut, die Seele und die Gottheit deines über alles geliebten Sohnes, unseres Herrn Jesus Christus, zur Sühne für unsere Sünden und für die Sünden der ganzen Welt, durch sein schmerzhaftes Leiden.
2: Hab Erbarmen mit uns und mit der ganzen Welt.
1: Durch sein schmerzhaftes Leiden.
2: Hab Erbarmen mit uns und mit der ganzen Welt.
1: Durch sein schmerzhaftes Leiden.
2: Hab Erbarmen mit uns und mit der ganzen Welt.
1: Durch sein schmerzhaftes Leiden.
2: Hab Erbarmen mit uns und mit der ganzen Welt.
1: Durch sein schmerzhaftes Leiden.
2: Hab Erbarmen mit uns und mit der ganzen Welt.
1: Durch sein schmerzhaftes Leiden.
2: Hab Erbarmen mit uns und mit der ganzen Welt.
1: Durch sein schmerzhaftes Leiden.
2: Hab Erbarmen mit uns und mit der ganzen Welt.
1: Durch sein schmerzhaftes Leiden.
2: Hab Erbarmen mit uns und mit der ganzen Welt.
1: Durch sein schmerzhaftes Leiden.
2: Hab Erbarmen mit uns und mit der ganzen Welt.
1: Durch sein schmerzhaftes Leiden.
2: Hab Erbarmen mit uns und mit der ganzen Welt.
1: Ewiger Vater, ich opfere dir auf den Leib und das Blut, die Seele und die Gottheit deines über alles geliebten Sohnes, unseres Herrn Jesus Christus, zur Sühne für unsere Sünden und für die Sünden der ganzen Welt, durch sein schmerzhaftes Leiden.
2: Hab Erbarmen mit uns und mit der ganzen Welt.
1: Durch sein schmerzhaftes Leiden.
2: Hab Erbarmen mit uns und mit der ganzen Welt.
1: Durch sein schmerzhaftes Leiden.
2: Hab Erbarmen mit uns und mit der ganzen Welt.
1: Durch sein schmerzhaftes Leiden.
2: Hab Erbarmen mit uns und mit der ganzen Welt.
1: Durch sein schmerzhaftes Leiden.
2: Hab Erbarmen mit uns und mit der ganzen Welt.
1: Durch sein schmerzhaftes Leiden.
2: Hab Erbarmen mit uns und mit der ganzen Welt.
1: Durch sein schmerzhaftes Leiden.
2: Hab Erbarmen mit uns und mit der ganzen Welt.
1: Durch sein schmerzhaftes Leiden.
2: Hab Erbarmen mit uns und mit der ganzen Welt.
1: Durch sein schmerzhaftes Leiden.
2: Hab Erbarmen mit uns und mit der ganzen Welt.
1: Durch sein schmerzhaftes Leiden.
2: Hab Erbarmen mit uns und mit der ganzen Welt.
1: Ewiger Vater, ich opfere dir auf den Leib und das Blut, die Seele und die Gottheit deines über alles geliebten Sohnes, unseres Herrn Jesus Christus, zur Sühne für unsere Sünden und für die Sünden der ganzen Welt. Durch sein schmerzhaftes Leiden.
2: Hab Erbarmen mit uns und mit der ganzen Welt.
1: Durch sein schmerzhaftes Leiden.
2: Hab Erbarmen mit uns und mit der ganzen Welt.
1: Durch sein schmerzhaftes Leiden.
2: Hab Erbarmen mit uns und mit der ganzen Welt.
1: Durch sein schmerzhaftes Leiden.
2: Hab Erbarmen mit uns und mit der ganzen Welt.
1: Durch sein schmerzhaftes Leiden.
2: Hab Erbarmen mit uns und mit der ganzen Welt.
1: Durch sein schmerzhaftes Leiden.
2: Hab Erbarmen mit uns und mit der ganzen Welt.
1: Durch sein schmerzhaftes Leiden.
2: Hab Erbarmen mit uns und mit der ganzen Welt.
1: Durch sein schmerzhaftes Leiden
2: hab Erbarmen mit uns und mit der ganzen Welt.
1: Durch sein schmerzhaftes Leiden
2: hab Erbarmen mit uns und mit der ganzen Welt.
1: Durch sein schmerzhaftes Leiden
2: hab Erbarmen mit uns und mit der ganzen Welt.
1: Durch sein schmerzhaftes Leiden
2: hab Erbarmen mit uns und mit der ganzen Welt.
1: Heiliger Gott, heiliger starker Gott, heiliger unsterblicher Gott, hab Erbarmen mit uns und mit der ganzen Welt. Heiliger Gott, heiliger starker Gott, heiliger unsterblicher Gott, hab Erbarmen mit uns und mit der ganzen Welt. Heiliger Gott, heiliger starker Gott, heiliger unsterblicher Gott, hab Erbarmen mit uns und mit der ganzen Welt. Amen. O Blut und Wasser aus dem Herzen Jesu als Quelle der Barmherzigkeit für uns entströmt. Jesus, ich vertraue auf dich. O Blut und Wasser aus dem Herzen Jesu als Quelle der Barmherzigkeit für uns entströmt. Jesus, ich vertraue auf dich. O Blut und Wasser aus dem Herzen Jesu, als Quelle der Barmherzigkeit für uns entströmt, Jesus, ich vertraue auf dich.

0: Wir beten die sieben Vater unser. Es ist ein Gebet, das der göttliche Heiland, der heiligen Birgitta von Schweden offenbart hat. Papst Pius IX. Kannte diese Gebete und approbierte sie am 31. Mai 1862, indem er sie als der Wahrheit entsprechend und zum großen Nutzen für das Heil der Seelen erachtete. Nach dem Gebet hören Sie die Verheißungen von Jesus, die mit diesem Gebet verbunden sind. Wir beginnen unser Gebet im Zeichen des Kreuzes. Im Namen des Vaters und des Sohnes und des Heiligen Geistes. Amen. O Jesus, ich will jetzt siebenmal das Vaterunser beten, in Vereinigung mit jener Liebe, in welcher du dieses Gebet in deinem Herzen geheiligt und versüßt hast. Nimm es von meinen Lippen in dein göttliches Herz auf, verbessere und vervollkommene es so sehr, dass es der allerheiligsten Dreifaltigkeit so viel Ehre und Freude bereite, wie du ihr auf Erden mit diesem Gebet erwiesen hast. Und diese mögen überströmen auf deine heiligste Menschwerdung, zur Verherrlichung deiner heiligen Wunden und des kostbaren Blutes, das du daraus vergossen hast. Erstens, Beschneidung. Vater unser im Himmel, geheiligt werde dein Name, dein Reich komme, dein Wille geschehe, wie im Himmel, so auf Erden. Unser tägliches Brot gib uns heute und vergib uns unsere Schuld, wie auch wir vergeben unseren Schuldigern. Und führe uns nicht in Versuchung, sondern erlöse uns von dem Bösen. Gegrüßt seist du, Maria, voll der Gnade, der Herr ist mit dir, du bist gebenedeit unter den Frauen, und gebenedeit ist die Frucht deines Leibes, Jesus. Heilige Maria, Mutter Gottes, bitte für uns Sünder, jetzt und in der Stunde unseres Todes. Amen. Ewiger Vater, durch die unbefleckten Hände Mariens und das göttliche Herz Jesu opfere ich dir die ersten Wunden, die ersten Schmerzen und die erste Blutvergießung Jesu auf, zur Sühne für meine und aller Menschen Jugendsünden und zur Verhütung erster Todsünden, besonders in meiner Verwandtschaft.
1: Zweitens, Blutschweiß. Vater unser im Himmel, geheiligt werde dein Name, dein Reich komme, dein Wille geschehe, wie im Himmel so auf Erden. Unser tägliches Brot gib uns heute und vergib uns unsere Schuld, wie auch wir vergeben unseren Schuldigern, und führe uns nicht in Versuchung, sondern erlöse uns von dem Bösen. Gegrüßt seist du, Maria, voll der Gnade, der Herr ist mit dir, du bist gebenedeit unter den Frauen, und gebenedeit ist die Frucht deines Leibes, Jesus. Heilige Maria, Mutter Gottes, bitte für uns Sünder, jetzt und in der Stunde unseres Todes. Amen. Ewiger Vater, durch die unbefleckten Hände Mariens und das göttliche Herz Jesu opfer ich dir die furchtbaren Leiden des Herzens Jesu am Ölberg auf und jeden Tropfen seines Blutschweißes zur Sühne für meine und aller Menschen Sünden des Herzens, zur Verhütung solcher Sünden und für die Vermehrung der Gottes- und Nächstenliebe.
0: Drittens, Geißelung. Vater unser im Himmel, geheiligt werde dein Name, dein Reich komme, dein Wille geschehe, wie im Himmel, so auf Erden. Unser tägliches Brot gib uns heute und vergib uns unsere Schuld, wie auch wir vergeben unseren Schuldigern. Und führe uns nicht in Versuchung, sondern erlöse uns von dem Bösen. Gegrüßt seist du, Maria, voll der Gnade, der Herr ist mit dir, du bist gebenedeit unter den Frauen, und gebenedeit ist die Frucht deines Leibes, Jesus. Heilige Maria, Mutter Gottes, bitte für uns Sünder, jetzt und in der Stunde unseres Todes. Amen. Ewiger Vater, durch die unbefleckten Hände Mariens und das göttliche Herz Jesu opfere ich dir die vielen tausend Wunden, die grausamen Schmerzen und das kostbare Blut Jesu von der Geißelung auf, zur Sühne für meine und aller Menschen Sünden des Fleisches, zur Verhütung solcher Sünden und für die Bewahrung der Unschuld, besonders in meiner Verwandtschaft.
1: Viertens, Dornenkrönung. Vater unser im Himmel, geheiligt werde dein Name, dein Reich komme, dein Wille geschehe, wie im Himmel, so auf Erden. Unser tägliches Brot gib uns heute und vergib uns unsere Schuld, wie auch wir vergeben unseren Schuldigern, und führe uns nicht in Versuchung, sondern erlöse uns von dem Bösen. Gegrüßt seist du, Maria, voll der Gnade, der Herr ist mit dir. Du bist gebenedeit unter den Frauen, und gebenedeit ist die Frucht deines Leibes, Jesus. Heilige Maria, Mutter Gottes, bitte für uns Sünder, jetzt und in der Stunde unseres Todes. Amen. Ewiger Vater, durch die unbefleckten Hände Mariens und das göttliche Herz Jesu opfere ich dir die Wunden, die Schmerzen und das kostbare Blut des heiligen Hauptes Jesu von der Dornenkrönung auf, zur Sühne für meine und aller Menschen Sünden des Geistes, zur Verhütung solcher Sünden und für die Ausbreitung des Königtums Christi auf Erden.
0: Fünftens, Kreuztragung. Vater unser im Himmel, geheiligt werde dein Name, dein Reich komme, dein Wille geschehe wie im Himmel, so auf Erden. Unser tägliches Brot gib uns heute und vergib uns unsere Schuld, wie auch wir vergeben unseren Schuldigern. Und führe uns nicht in Versuchung, sondern erlöse uns von dem Bösen. Gegrüßt seist du, Maria, voll der Gnade, der Herr ist mit dir, du bist gebenedeit unter den Frauen, und gebenedeit ist die Frucht deines Leibes, Jesus. Heilige Maria, Mutter Gottes, bitte für uns Sünder, jetzt und in der Stunde unseres Todes. Amen. Ewiger Vater, durch die unbefleckten Hände Mariens und das göttliche Herz Jesu opfere ich dir die Leiden Jesu auf seinem Kreuzweg auf, besonders seine heilige Schulterwunde und deren kostbares Blut, zur Sühne für meine und aller Menschen Auflehnung gegen das Kreuz und Murren gegen deine heiligen Anordnungen und alle anderen Zungensünden, zur Verhütung solcher Sünden und für wahre Kreuzesliebe.
1: Sechstens, Kreuzigung Jesu. Vater unser im Himmel, geheiligt werde dein Name, dein Reich komme, dein Wille geschehe, wie im Himmel, so auf Erden. Unser tägliches Brot gib uns heute und vergib uns unsere Schuld, wie auch wir vergeben unseren Schuldigern, und führe uns nicht in Versuchung, sondern erlöse uns von dem Bösen. Gegrüßt seist du, Maria, voll der Gnade, der Herr ist mit dir, du bist gebenedeit unter den Frauen, und gebenedeit ist die Frucht deines Leibes, Jesus. Heilige Maria, Mutter Gottes, bitte für uns Sünder, jetzt und in der Stunde unseres Todes. Amen. Ewiger Vater, durch die unbefleckten Hände Mariens und das göttliche Herz Jesu opfere ich dir deinen göttlichen Sohn am Kreuze auf, seine Annagelung und seine Erhöhung, seine Wunden an Händen und Füßen und die drei Ströme seines heiligen Blutes, die sich daraus für uns ergossen, seine äußerste Armut, seinen vollkommenen Gehorsam, alle seine Körper- und Seelenqualen, seinen kostbaren Tod und dessen unblutige Erneuerung in allen heiligen Messen der Erde, zur Sühne aller Verletzungen der heiligen Ordensgelübde und Ordensregeln, zur Genugtuung für meine und der Welt Sünden, für die Kranken und Sterbenden, für heiligmäßige Priester und Laien, für die Anliegen des Heiligen Vaters zur Wiederherstellung der christlichen Familie, für Starkmut im Glauben, für unser Vaterland und die Einheit der Völker in Christus und seiner Kirche, sowie für die Diaspora.
0: Siebtens, Öffnung der heiligen Seite. Vater unser im Himmel, geheiligt werde dein Name, dein Reich komme, dein Wille geschehe wie im Himmel so auf Erden. Unser tägliches Brot gib uns heute und vergib uns unsere Schuld, wie auch wir vergeben unseren Schuldigern. Und führe uns nicht in Versuchung, sondern erlöse uns von dem Bösen. Gegrüßt seist du, Maria, voll der Gnade, der Herr ist mit dir, du bist gebenedeit unter den Frauen, und gebenedeit ist die Frucht deines Leibes, Jesus. Heilige Maria, Mutter Gottes, bitte für uns Sünder, jetzt und in der Stunde unseres Todes. Amen. Ewiger Vater, würdige dich, für die Bedürfnisse der heiligen Kirche und zur Sühne der Sünden aller Menschen, das kostbare Blut und Wasser anzunehmen, welches aus der Wunde des göttlichen Herzens Jesu geflossen ist, und sei uns allen gnädig und barmherzig. Blut Christi, letzter, kostbarer Inhalt deines heiligen Herzens, wasche mich rein von allen eigenen und fremden Sündenschulden. Wasser der Seite Christi, wasche mich rein von allen Sündenstrafen und lösche mir und allen armen Seelen die Flammen des Fegfeuers aus. Amen. Im Namen des Vaters und des Sohnes und des Heiligen Geistes. Amen. Der göttliche Heiland offenbarte der heiligen Birgitta noch zusätzliche folgende Verheißung. Wisset, dass ich denjenigen, welche 12 Jahre lang täglich 7 Vater Unser und Ave Maria zu Ehren meines kostbaren Blutes beten, große Gnaden erweisen werde. Erstens, sie kommen nicht ins Fegefeuer. Zweitens, ich werde sie in die Zahl der Märtyrer aufnehmen, wie wenn sie ihr Blut für den Glauben vergossen hätten. Drittens, ich werde 3 Seelen ihrer Anverwandten in der heiligmachenden Gnade erhalten, je nach ihrer Wahl. Viertens, die Seelen ihrer Verwandten bis ins 4. Glied werden der Hölle entgehen. Fünftens, sie werden einen Monat vor ihrem Tod davon in Kenntnis gesetzt. Sollten sie vor dieser Zeit sterben, so betrachte ich es als geschehen. Das heißt, wie wenn sie diese Bedingungen erfüllt hätten. Papst Innozenz, der 10., bestätigte diese Offenbarung und fügte bei, dass die Seelen, die sie erfüllen, jeden Karfreitag eine Seele aus dem Fegefeuer befreien. 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
2: Ferdinand Holböck, Die neuen Heiligen der katholischen Kirche, Band 1. Erschienen im Christiana Verlag. Der selige José de Anchieta, Missionar und Jesuit, am 19. März geboren, 1534, in San Cristobal de la Laguna, gestorben am 9. Juni 1597 in Iritiba. 22. Juni 1980, Seligsprechung. Am 22. Juni 1980 hat Papst Paul Johannes II. Den Jesuiten José de Anchieta, diesen unermüdlich und genial begabten Missionar, den die Brasilianer bisher schon als ihren Nationalheiligen und als Apostel Brasiliens verehrt haben, selig gesprochen. Dieser Selige wurde am 19. März 1534 in San Cristobal de la Laguna auf der Insel Teneriffa geboren. Mit 14 Jahren bezog er die portugiesische Universität Coimbra. Als junger Student vernahm er den Auftrag des Herrn, die Briefe zu lesen, die sein 28 Jahre älterer Zeitgenosse Franz Xaver aus seinem Missionsgebiet im fernen Osten an seinen Vorgesetzten Ignatius von Loyola geschrieben hatte. Diese Lektüre trug wohl mit dazu bei, dass der 17-jährige José sich entschloss, in die Gesellschaft Jesu einzutreten. Vor dem Gnadenbild der seligsten Jungfrau Maria in der Kathedrale von Coimbra gelobte er Ehelosigkeit und beschloss, sich ganz dem Dienste Gottes zu weihen. Bald nach seinem Ordenseintritt wurde der junge Jesuitenkleriker 1553 nach Brasilien gesandt, wo die Jesuiten 1549 unter Manuel de Nobrega ihre Missionstätigkeit begonnen hatten. Anchieta wirkte zuerst als Lehrer in der Schule zu San Salvador de Bahia, dann im Süden Brasiliens, besonders in den heutigen Staaten São Paulo und Rio de Janeiro. Er leitete das von ihm gegründete Kolleg von São Paulo. Dieses entwickelte sich zusammen mit der ganzen Jesuitenniederlassung und Ordensprovinz gleichen Namens so großartig, dass es der heutigen Millionengroßstadt und dem brasilianischen Staat São Paulo den Namen gab. 1566 wurde Anchieta zum Priester geweiht. 1567 begleitete er den Ordensprovinzial Nobrega und half diesem bei der Gründung von Rio de Janeiro. Hierauf wurde er Superior der Mission von São Vicente, die er bis 1577 leitete, wobei er vor allem die Bekehrung der Tapoyas-Indianer vorantrieb. Von 1578 an war er dann Provinzial in Bahia. Seit 1591 lebte Anchieta, früh gealtert und aufgebraucht, im heutigen brasilianischen Staat Espírito Santo. Im Dorf Iritiba starb er am 9. Juni 1597 im Ruf der Heiligkeit. Als Indianerapostel wurde José Anchieta zu einer legendenumwobenen Gestalt. Schon vor seiner Priesterweihe hatte er oft die Missionare auf ihren Streifzügen unter den Indianern begleitet. Dabei war er zweimal in unmittelbarer Lebensgefahr geschwebt, ein Opfer von Menschenfressern zu werden. Seine bezaubernde Persönlichkeit und sprachkundige Beredsamkeit gewannen die Herzen der Wilden, die Anchieta mit religiöser Verehrung anhingen. Als die Hugenotten unter Ville Gagnon sich in der Bucht von Rio de Janeiro festsetzten, war es vor allem dem Einfluss von José Anchieta bei den Tamoyos-Indianern zu danken, dass die Eindringlinge sich nicht behaupten konnten. Im Jahre 1563 drohte ein gewaltiger Indianeraufstand, die Portugiesen zu vernichten. Da war es Anchieta, der im Verein mit Nobrega den Frieden vermittelte und als Geisel in monatelanger Todesgefahr mit den Aufständischen in Iperoia zusammenlebte. Seit jenem Jahr, das ihm auch die Priesterweihe brachte, lebte Anchieta ganz der Mission unter den Tupi- und Guarani-Indianern. Sausi schreibt in seiner History of Brazil: Barfuß, mit Kreuz und Rosenkranz um den Hals, Pilgerstab und Brevier in der Hand, die Schultern beladen mit Altargerät, drang José Anchieta in das Innere der Wälder vor, durchschwamm Ströme, stieg die wildesten Gebirgslandschaften empor, verlor sich dann in den Tiefen der Einöden, trat wilden Tieren entgegen und alle diese Mühen und Arbeiten, deren Zeuge Gott allein war, überwand er einzig um Seelen zu gewinnen. Der Name des seligen José Anchieta steht nicht bloß an der Spitze der Geschichte der Missionierung Brasiliens, sondern auch an der Spitze der brasilianischen Kulturgeschichte. Er war der erste Schulmann und Literat des Landes. Er war ein ungemein fruchtbarer Schriftsteller im Dienste der Bildung und des Apostolates. Er verfasste lateinische Dramen und Dialoge, die durch Zwischenspiele in einer indianischen Sprache den Eingeborenen verständlich gemacht wurden. Die bedeutendste seiner Dichtungen ist ein Lobgesang auf Maria mit 2086 Distichen, den er in der Gefangenschaft bei den wilden Tamoyos-Indianern 1563 entworfen und im Sand des Meeres niedergeschrieben, dann auswendig gelernt und schließlich zu Papier gebracht hatte. Für den Geschichtsforscher sind Anchietas farbenreiche Missionsberichte und vertrauliche Briefe von großer Bedeutung. Edouard Berrier nennt in seiner brasilianischen Literaturgeschichte José Anchieta den wahren Gründer der brasilianischen Literatur. Auch für die Linguistik war Anchieta bahnbrechend. Mit wunderbarer Leichtigkeit beherrschte er die Indianersprachen des brasilianischen Südens und schrieb die älteste Grammatik der Sprache der Tupi-Indianer. Dazu kamen noch ein Wörterbuch, Gedichte und zwei katechetische Werke, die sich gleichermaßen durch Gelehrsamkeit und Kenntnis der Sprache der Eingeborenen auszeichneten. Papst Johannes Paul II. Hat in seiner Ansprache bei der Seligsprechung von José Anchieta Folgendes rühmend von ihm hervorgehoben. Er war seinen brasilianischen Brüdern mit uneingeschränkter Liebe zugetan. Er nahm an ihrem Leben Anteil. Er vertiefte sich in ihr Brauchtum und begriff, dass ihre Bekehrung zum christlichen Glauben durch eine entsprechende Kulturarbeit, durch ihre Förderung als Menschen, vorbereitet, unterstützt und gefestigt werden muss. Sein glühender Seeleneifer trieb ihn, zahllose Reisen über ungeheure Entfernungen hinweg und unter größten Gefahren zu unternehmen. Doch das beständige Gebet, die dauernde Abtötung, die glühende Liebe, die väterliche Güte, die innere Verbundenheit mit Gott, die kindliche Verehrung der seligsten Jungfrau, die er in einem langen Gedicht in eleganten klassischen Versen verherrlichte, gaben diesem großen Sohn des heiligen Ignatius eine übermenschliche Kraft, besonders als er seine eingeborenen Brüder gegen die Ungerechtigkeiten der Kolonisatoren verteidigen musste. Er verfasste für sie einen ihrer Denkweise angepassten Katechismus und trug in höchstem Maß zur Christianisierung Brasiliens bei. Dafür hat er sehr wohl den Ehrentitel Apostel Brasiliens verdient.

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liebe Zuhörerinnen und Zuhörer in dieser heutigen Nacht. Ich grüße Sie herzlich an den Lautsprechern oder Kopfhörern. Am Mikrofon ist Simon Dach. Diese Sendereihe, in der Sie mich hören, haben wir bei Radio Gloria geschaffen, speziell für jene, die uns in den Nachtstunden hören und unserem Angebot folgen wollen. Viele werden wegen Alter oder Krankheit schlaflos im Bett liegen, andere müssen wegen der Verpflichtung zur Wachsamkeit mühsam gegen ein Schlafbedürfnis ankämpfen. Für beide Situationen möge es hilfreich sein, sich über manche Dinge des Reiches Gottes Gedanken zu machen und während der musikalischen Vertiefung des Inhalts Zeit zum Nachdenken und Nachklingen zu haben, ohne die Verpflichtungen oder Ablenkungen eines normalen Tagesablaufs. Und danach mag es mit den Worten der Bibel heißen: Ich liege und schlafe ganz mit Frieden, denn allein du, Herr, hilfst mir, dass ich sicher wohne.

O Maria, Mutter Gottes, mit Johannes stehst du unter dem Kreuz deines Sohnes. Er hängt daran und erweist die größte Liebe, als er sagt, siehe da deine Mutter, siehe da dein Sohn.

Am Fest, genauer dem Gedenktag der Schmerzen Mariens, begrüßt Sie, verehrte Hörerinnen und Hörer, zur wöchentlichen Musikmagazinsendung Simon Dach. Ein Fest, das zum Inhalt Leid und Schmerzen hat? Maria hat durch ihre Berufung, Mutter Gottes zu sein, nicht nur Freude und Erfüllung erfahren. Alles Leid hielt sie umfangen, das nur je ein Herz durchdrang. So benennt es die Sequenz zum Gedenktag. Einen Tag nach dem Fest Kreuzerhöhung, das zum Inhalt die Verehrung des Kreuzes Jesu als Siegeszeichen hat, wendet der Gedenktag der Mater Dolorosa, der schmerzhaften Mutter, unseren Blick auf das Mitleiden Marias. Dir selbst aber wird ein Schwert durch die Seele dringen. Das prophetische Wort des heiligen Simeon bei der Darstellung des Herrn im Tempel steht über diesem Gedenken. Die Verehrung der Schmerzen Mariens, die die Bibel überliefert, entstand im Mittelalter. Zu den klassischen sieben Schmerzen gehören die Weissagung Simeons, dir selbst aber wird ein Schwert durch die Seele dringen, die Flucht nach Ägypten, die Erfahrung der Fremdartigkeit des Selbstzeugnisses Jesu im Tempel. Wusstet ihr nicht, dass ich in dem sein muss, was meinem Vater gehört? Der Kreuzweg Jesu, die Kreuzigung und der Tod Jesu. Jesus wird vom Kreuz abgenommen und in den Schoß seiner Mutter gelegt. Und seine Grablegung. Man kann diese schmerzhaften Stationen auf dem Lebensweg Mariens in unserem neuen Gotteslob auch zur persönlichen Meditation finden. Sie sind unter Nummer 568.9 als Marienrufe abgedruckt, singbar nach der bekannten Grüssauer Liedrufmelodie

Alles Leid hielt sie umfangen. Dargestellt ist dies in der Pietà. Maria hält ihren toten Sohn in den Armen. Vor allem hier ist Maria Identifikationsfigur für Leidende und Trauernde. Lass mich wahrhaft mit dir weinen. Wir sind mit unserem Schmerz nicht allein, sondern können ihn mit Maria teilen, ihn gemeinsam mit ihr aushalten und Gott hinhalten. Am Kreuz hat Jesus selber Maria seinem Lieblingsjünger Johannes und damit der ganzen Kirche zur Mutter gegeben. So ist sie unsere Mutter, die auch uns im Leid umfangen möchte. Das Gedächtnis der Schmerzen Mariens feiert nicht das Leid, sondern will helfen, es mit Marias Hilfe besser zu ertragen und auszuhalten. Mit Maria können wir lernen, unser eigenes Leid mit den Augen des Glaubens zu sehen, es in Verbindung zu bringen mit Tod und Auferstehung Jesu Christi. Wer anders kann uns dabei helfen als Maria, seine Mutter? Du bist eine von uns, Maria. Du bist eine von uns auf unserem Weg. Du gehst mit uns auf unseren Straßen, den steinigen Weg in der Spur deines Sohns. Wenn wir immer auch wieder den schmerzhaften Rosenkranz beten, so betrachtet man dabei nicht nur die Leidensstationen Jesu auf seinem Weg nach Golgotha, mit dabei ist ja schon durch das Ave Maria auch Jesu Mutter, die an der Via Dolorosa dabei stand und unter dem Kreuz mit ihrem Sohn wahre Todesschmerzen litt. In einer Ansprache an die Kranken, Leidenden und Betagten bei einem Pastoralbesuch in Liechtenstein hat unser heiliger Papst Johannes Paul II. Seine Schwestern und Brüder wie folgt angesprochen. Ich wende mich zu euch, den kranken, behinderten und betagten Menschen, denen ich mich überall sehr verbunden fühle. Maria steht an eurer Seite, weil sie selber mit ihrem göttlichen Sohn gelitten hat, entsprechend jener Verheißung, die der greise Simeon ihr im Tempel von Jerusalem gemacht hatte. Dir selbst aber wird ein Schwert durch die Seele dringen. Das Bild der Schmerzensmutter ist uns allen tief vertraut und ins Herz eingeprägt. Der tote Leib des göttlichen Sohnes liegt auf dem Schoß seiner trauernden Mutter, aus dem er hervorgegangen ist. Marias mütterliches Herz ist von Schmerz durchbohrt, denn niemand steht dem Sohn so nahe wie die eigene Mutter.

Eine der Stationen der Kreuzwegandacht ist ja die Begegnung Jesu mit seiner Mutter auf dem Weg nach Golgatha. Und eines der häufigsten christlichen Bildmotive überhaupt ist das Vesperbild, die Pietà. Nach der Kreuzabnahme hält Maria den Leichnam ihres Sohnes in den Armen. Diese Darstellung Marias als Mater Dolorosa mit dem Leichnam des vom Kreuz abgenommenen Jesus Christus ist in der Bildhauerkunst seit dem frühen 14. Jahrhundert gebräuchlich und wird von der älteren Forschung in Verbindung mit der Entstehung des Andachtsbildes von der Beweinung Jesu gebracht. Die Bezeichnung Vesperbild beruht übrigens auf der Vorstellung, dass Maria der Leichnam ihres Sohnes am Karfreitag ungefähr zur Zeit des Abendgebets, das heißt zur Stunde der liturgischen Vesper, in den Schoß gelegt wurde. Unser Vater Benedikt hat sich beim Besuch der schmerzhaften Mutter von Etzelsbach und seinem dortigen Treffen mit fast 100.000 Bildern in dem ostdeutschen Eichsfeld auch mit dieser Frömmigkeitstradition auseinandergesetzt. Nach dem folgenden Liszt'schen Klavierwerk über die Sequenz Stabat Mater, Christi Mutter stand mit Schmerzen unterm Kreuz, wollen wir dann seinen dort geäußerten Gedanken lauschen? Anschließend folgt ein gleichlautender Ausschnitt aus Franz Liszt's Oratorium Christus.

Wenn sich Christen zu allen Zeiten und an allen Orten an Maria wenden, dann lassen sie sich dabei von der spontanen Gewissheit leiten, dass Jesus seiner Mutter ihre Bitten nicht abschlagen kann. Und sie stützen sich auf das unerschütterliche Vertrauen, dass Maria zugleich auch unsere Mutter ist. Eine Mutter, die das größte aller Leiden erfahren hat, alle unsere Nöte mitempfindet und mütterlich auf ihre Überwindung sind. Wie viele Menschen sind Jahrhunderte hindurch zu Maria gepilgert, um vor dem Bild der Schmerzensreichen, wie in Etzelsbach, Trost und Stärkung zu finden. Schauen wir ihr Bildnis an. Eine Frau mittleren Alters, mit schweren Augenlidern von vielen Weinen, den Blick zugleich versonnen in die Ferne gerichtet, als bewegte sie alles, was geschehen war, in ihrem Herzen. Auf ihrem Schoß liegt der Leichnam des Sohnes. Sie fasst ihn behutsam und liebevoll, wie eine kostbare Gabe. Wir sehen die Spuren der Kreuzigung auf seinem entblößten Leib. Der linke Arm des Toten weist senkrecht nach unten. Vielleicht war die Skulptur der Pietà, wie oft üblich, ursprünglich über einem Altar aufgestellt. Der Gekreuzigte weist so mit seinem ausgestreckten Arm auf das Geschehen auf dem Altar hin, wo das heilige Opfer, das er vollbracht hat, in der Eucharistie Gegenwart wird.

Eine Besonderheit des Gnadenbildes von Etzelsbach ist die Lage des Gekreuzigten. Bei den meisten Pietà-Darstellungen liegt der tote Jesus mit dem Kopf nach links. Der Betrachter kann so die Seitenwunde des Gekreuzigten sehen. Hier in Etzelsbach jedoch ist die Seitenwunde verdeckt, weil der Leichnam gerade nach der anderen Seite ausgerichtet ist. Mir scheint, dass sich in dieser Darstellung eine tiefe Bedeutung verbirgt, die sich erst in ruhiger Betrachtung erschließt. Im Etzelsbacher Gnadenbild sind die Herzen Jesu und seiner Mutter einander zugewandt. Die Herzen kommen einander nahe. Sie tauschen einander ihre Liebe aus. Wir wissen, dass das Herz, auch das Organ der tiefsten Sensibilität für den anderen, wie des innigsten Mitgefühls ist. Im Herzen Marias ist Platz für die Liebe, die ihr göttlicher Sohn der Welt schenken will.

Die Marienverehrung konzentriert sich auf die Betrachtung der Beziehung zwischen der Mutter und ihrem göttlichen Sohn. Die Gläubigen haben betend, leidend, dankend und freudig immer wieder neue Aspekte und Attribute gefunden, die uns dieses Geheimnis besser erschließen können. Zum Beispiel im Bild des unbefleckten Herzens Marias als Symbol der tiefen und der vorbehaltlosen Einheit der Liebe mit Christus. Nicht die Selbstverwirklichung, das sich selber haben und machen wollen, schafft die wahre Entfaltung des Menschen, wie es oft heute als Leitbild modernen Lebens propagiert wird, das leicht zu einem verfeinerten Egoismus umschlägt. Vielmehr ist es die Haltung der Hingabe, des Sich-Weggebens, die auf das Herz Marias und damit auf das Herz Christi ausgerichtet ist und auf den Nächsten ausgerichtet ist und so uns erst uns selber finden lässt. Wir wissen, dass Gott bei denen, die ihn lieben, alles zum Guten führt, bei denen, die nach seinem ewigen Plan berufen sind. So haben wir gerade in der Lesung aus dem Römerbrief gehört. Gott hat bei Maria alles zum Guten geführt. Und er hört nicht auf, durch Maria sich weiter das Gute ausbreiten zu lassen in der Welt. Vom Kreuz herab, vom Thron der Gnade und der Erlösung, hat Jesus seine Mutter Maria den Menschen zur Mutter gegeben. Im Moment seiner Aufopferung für die Menschheit machte Maria gleichsam zur Vermittlerin des Gnadenstroms, der vom Kreuz ausgeht. Unter dem Kreuz wird Maria zur Gefährtin und Beschützerin der Menschen auf ihrem Lebensweg. In ihrer mütterlichen Liebe trägt sie Sorge für die Brüder und Schwestern ihres Sohnes, die noch auf der Pilgerschaft sind und in Gefahren und Bedrängnissen weilen, bis sie zur ewigen Heimat gelangen, so hat es das Zweite Vatikanische Konzil formuliert. Ja, wir gehen durch Höhen und Tiefen, aber Maria tritt für uns ein bei ihrem Sohn und hilft uns, die Kraft seiner göttlichen Liebe zu finden und sie ihr zu öffnen.

In der erwähnten Ansprache hatte Papst Johannes Paul II. Ähnliches im Blick, wenn er sagte, der himmlische Vater aber, der den Menschen auch in der äußersten Bedrängnis nicht verlässt, hat der Mutter Jesu die Kraft geschenkt, unter dem Kreuz auszuharren und das Leiden ihres Sohnes zu teilen. Die besondere Verehrung der sieben Schmerzen Mariens kann auch für euch eine Kraftquelle sein, um die Lasten eures eigenen Lebens gläubig anzunehmen und sie durch Gebet und Betrachtung bewusst mit dem Leiden und Sterben des Herrn zu verbinden. Durch das geduldige Ertragen der täglichen Last und Mühe heiligt ihr euch selber und zugleich die Kirche und die Welt. Um Christi willen angenommenes Leid ist immer heilbringendes Leid. Ihr wisst, was der heilige Paulus, selbst einer, der viele Leiden und Widerwärtigkeiten zu ertragen hatte, sagt, um diese heilbringende Kraft des Leidens zu erklären. Für den Leib Christi, die Kirche, ergänze ich in meinem irdischen Leben das, was an den Leiden Christi noch fehlt. Ja, so müssen wir als gläubige Christen versuchen, den Sinn und die Würde des menschlichen Leidens zu verstehen und zu leben.

Die Schmerzen Mariens bestehen zum einen im Mitleiden bei der Passion des Sohnes. Nach dem Bericht des Johannesevangeliums steht sie unter dem Kreuz. Die Schmerzen Mariens umfassen aber auch die Entfremdung von ihrem unbegreiflichen Sohn. Schon der Zwölfjährige trennt sich nach dem Bericht des Lukasevangeliums in Jerusalem von seinen Eltern, um im Tempel, dem Haus seines Vaters, zu bleiben.

am Freitag vor Palmsonntag und am 15. September. Doch nur letzterer Termin ist geblieben. Die über Jahrhunderte begangene doppelte Feier zeigt, wie verwurzelt die Andacht zu den sieben Schmerzen Mariens und zur schmerzhaften Mutter Gottes bei den Gläubigen war. Schon die Kirchenväter, wie der heilige Hieronymus oder der heilige Augustinus, sprachen von der Mutter der Schmerzen. Der heilige Bernhard von Clairvaux fragt Maria: Wo standest du? Unter dem Kreuz? Nein, du littest wie dein Sohn, nur mit dem Unterschied, dass bei ihm die Wunden über den Körper verteilt waren, bei dir aber im Herzen gebündelt. In der Sequenz Stabat Mater heißt es: Durch die Seele voller Trauer, schneidend unter Todesschauer, ihr das Schwert des Leidens ging.

0: Pfarrer Benedikt hat bei seinem Besuch im Eichsfeld die Verbundenheit der Bevölkerung mit der ererbten Marienfrömmigkeit gewürdigt.
1: Hier im trauten, stillen Tal, heißt es in einem Wallfahrtslied, unter den alten Linden schenkt uns Maria Geborgenheit und neue Kraft. In zwei gottlosen Diktaturen, die es darauf anlegten, den Menschen ihren angestammten Glauben zu nehmen, waren sich die Eichsfelder gewiss, hier am Gnadenort Etzelsbach

eine offene Tür und eine Stätte inneren Friedens zu finden. Die besondere Freundschaft zu Maria, die daraus gewachsen ist, wollen wir weiter pflegen.

Unser Vertrauen auf die wirksame Fürsprache der Gottesmutter und unsere Dankbarkeit für die immer wieder erfahrene Hilfe tragen in sich selbst gleichsam den Impuls, über die Bedürfnisse des Augenblicks hinauszudenken. Was will Maria uns eigentlich sagen, wenn sie uns aus einer Not errettet? Sie will uns helfen, die Weite und Tiefe unserer christlichen Berufung zu erfassen. Sie will uns in mütterlicher Behutsamkeit verstehen lassen, dass unser ganzes Leben Antwort sein soll auf die erbarmungsreiche Liebe unseres Gottes. Begreife, so scheint sie uns zu sagen, dass Gott, der die Quelle alles Guten ist und der nie etwas anderes will als dein wahres Glück, das Recht hat, von dir ein Leben zu fordern, das sich ganz und freudig seinem Willen überantwortet und danach trachtet, dass auch die anderen ein Gleiches tun. Wo Gott ist, da ist Zukunft. In der Tat, wo wir Gottes Liebe ganz über unser Leben und in unserem Leben wirken lassen, da ist der Himmel offen. Da ist es möglich, die Gegenwart so zu gestalten, dass sie mehr und mehr der Frohbotschaft unseres Herrn Jesus Christus entspricht. Dort haben die kleinen Dinge des Alltags ihren Sinn und dort finden die großen Probleme ihre Lösung. In dieser Gewissheit beten wir zu Maria. In dieser Gewissheit glauben wir an Jesus Christus als unseren Herrn und Gott. Amen.

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1: Die folgende Sendereihe trägt den Titel Die Liebe heilt Wunden. Liebe Zuhörerinnen und Zuhörer von Radio Gloria, heute hören wir einen weiteren Teil aus der Sendereihe mit Pfarr Werner Fimm, Aufnahme von Exerzitien zum Thema Die Liebe heilt Wunden mit Pfarrer Werner Fimm.

Im Namen des Vaters und des Sohnes und des Heiligen Geistes. Amen. Amen. Barmherziger Gott, wir danken dir, dass wir dich betrachten dürfen, wie du mit dem Menschen umgehst. Und jetzt weiter, immer weiter und tiefer eindringen dürfen, dass du mit Liebe die Wunden der Menschen heilst. Und zu jenen sogar barmherzig und liebevoll bist, die wirklich schwer gesündigt haben. Wir danken dir, dass du die Menschen aufrichtest und dich schützend als Erlöser vor sie stellst. Du bist der Beistand, der Schützer vor dem Vater und du hältst alles von uns ab, es hat dich getroffen. Da, weil du der Erlöser bist, bist du barmherzig und gütig und nachsichtig, auch mit dem Sünder, der zu dir kommt und der wirklich im Herzen bereut. Und du bist auch unnachgiebig gegen jene, die nur verurteilen und richten wollen, austeilen wollen, Steine werfen wollen auf andere. Dann stellst du dich auch für jene, die getroffen werden sollen, und schützt sie. Segne uns jetzt und lass den ganzen Schutz uns angedeihen und lass die Engel der Erkenntnis des Wortes Gottes zu uns kommen. Maria, bitte du für uns, du Mutter des heiligen Wortes, leg deinen Schutzmantel um uns, den Schutzmantel des heiligen Josef. Und lass uns ganz tief durch die heiligen Engel, die uns helfen, in dieses Geheimnis Jesu Christi einzusteigen und immer tiefer hineinzudringen. Segne uns dazu, auch in der Kraft deines heiligen, kostbaren Blutes. Und lass uns ganz in dein heiligstes Herz, ins unbefleckte Herz geborgen sein, in deine Wunden. Im Namen des Vaters und des Sohnes und des Heiligen Geistes. Amen. Amen. Ihr habt schon gehört am Gebet, jetzt sind wir wieder an einer Begebenheit aus dem Leben Jesu, wie die Männer kommen und eine Frau, die beim Ehebruch ertappt worden war, steinigen wollen. Das steht bei Johannes, Johannes 7, 53 bis 8, 11. Dann gingen alle nach Hause, Jesus aber ging zum Ölberg. Am frühen Morgen begab er sich wieder in den Tempel. Alles Volk kam zu ihm. Er setzte sich und lehrte. Da brachten die Schriftgelehrten und die Pharisäer eine Frau, die beim Ehebruch ertappt worden war. Sie stellten sie in die Mitte und sagten zu ihm: Meister, diese Frau wurde beim Ehebruch auf frischer Tat ertappt. Mose hat uns im Gesetz vorgeschrieben, solche Frauen zu steinigen. Nun, was sagst du? Mit dieser Frage wollten sie ihn auf die Probe stellen, um einen Grund zu haben, ihn zu verklagen. Jesus aber bückte sich und schrieb mit dem Finger auf die Erde. Als er hartnäckig weiterfragte, richtete er sich auf und sagte zu ihnen: Wer von euch ohne Sünde ist, werf als erster einen Stein auf sie. Vielleicht bis hierher. Also die Szene ist die, dass es jetzt wieder nicht um die Frauen geht, ihr werdet es merken, eigentlich mehr um die Männer. Ich sag's euch, ich versuche das jetzt ganz rauszuschürfen, wieder ganz, ganz tief. Ich habe es nämlich schon mal gehört, dass dann ein Priester zum Beispiel, war es ein Priester, ich weiß nicht, ob er ein Laie, gesagt, diese Begebenheit mit der Sünderin, die müsste man rausstreichen aus dem Evangelium. Was geht gegen die Frauen? Oh, der hat noch gar nichts verstanden. Da geht's gegen die Männer. In Wirklichkeit. Er werde es sehen, was da dahinter steckt. Sicherlich wieder beide. Aber es sind Botschaften, die wir ein bisschen tiefer anschauen dürfen. Versteht ihr? Weil es da geht um beide. Weil es gehören immer zwei dazu zum Ehebruch, oder?
Ich glaube, ein Mann genauso, gell? Sonst gibt's keinen Ehebruch. Ja? Und die Szene ist die, ja, was passiert mit dem Mann, wenn er beim Ehebruch ertappt wird? Eben nicht Steinigung, aber mit der Frau schon. Aber Christus ist der große Befreier der Frau. Das muss man mal ganz klar sehen. Gott befreit die Frau und hebt sie in die Würde hinein, die sie wirklich hat, als Abbild Gottes. Weil Gott schuf den Menschen nach seinem Bild und Gleichnis. Als Mann und Frau erschuf er sie. Das heißt, als Ish und Isha, als Mann und Männin. Mann und Männin im Hebräischen. Ja, da gab es noch keine Emanzipationsbewegung. Gell? Bist du auf der Ebene des Mannes gewesen, gleichberechtigt. Ihr tut in beiden Geschlechtern Gott, den dreifaltigen Gott, repräsentieren. Sogar die Frau in einzigartiger Weise. Ich habe es jetzt erst erkennen dürfen im Heiligen Geistkurs. Wisst ihr, Frauen, warum dürft ihr eigentlich die Kinder tragen und die Männer nicht? Ja, das ist eine gute Frage. Was ist jetzt abbildlich zu Gott? Denkt einmal nach. Es ist wirklich so, dass Gott ja uns alle in seinem Schoß, er wird ja Rachamim genannt, Barmherzigkeit Gottes, sein Wesen ist Barmherzigkeit, das wird vom Hebräischen hergeleitet, Rachamim, das heißt doppelter Mutterschoß. Und er trägt uns alle schon im Mutterschoß. In seinem Schoß, im Vaterschoß. Aber es ist auch ein Mutterschoß, weil er so gütig ist. Deswegen wird auch beim Bild des verlorenen Sohnes, als er heimkommt, Rembrandt, malt er eine Hand wie eine Männerhand und eine Hand wie eine Frauenhand. So ist Gott. Einzigartig. Weil das Geheimnis der Frau und des Mannes in Gott beinhaltet ist. Weil er schuf ja den Menschen, indem er sich selbst an sich gedacht hat. Und er macht ihn so, wie er selber ist. Und Gott trägt seine Kinder im Schoß. Und jetzt dürft ihr Frauen in einzigartiger Weise den Vater repräsentieren. Nicht so sehr die Männer in diesem Bereich, sondern die Frauen. Ihr dürft das Kind tragen, das Gott schenkt, in die Liebe von Mann und Frau hinein. Ist das nicht großartig? Nicht so, ach, ihr Frauen seid zweite Klasse. Das geht nicht, versteht ihr? Sondern ihr repräsentiert den dreifaltigen Gott. Das ist was Großartiges, das Kind zu tragen. Aber wir Männer repräsentieren ihn auch. Aber ihr auch. Aber das ist das Mütterliche, das ihr bekommen habt, wie Gott auch dem einzelnen Kind nachgeht und auch zärtlich ist, aber auch das Väterliche, das stark ist und nicht alles durchgehen lässt, oder? Dass die Ordnung auch wahrt und auch das Haupt der Familie ist. Das darf doch auch sein. Und da dürft jeder Ja sagen. Da sind wir nicht in einer Gender-Ideologie, die alles vermischt und dann tue ich mich umoperieren lassen, alles Mögliche, was da rauskommt. Das ist eine Furchtbarkeit. Eine Verleugnung jener Ordnung, die Gott selbst in dich hineingelegt hat, als Frau und als Mann. Es ist ein Generalangriff, was da läuft, gegen die Identität, die von Gott kommt, wie er dich gedacht hat. Du darfst dich so annehmen und nicht anders. So darf ich mich annehmen, ganz und gar, wie ich bin. Und da ist die Frau unendlich wertvoll und genauso wie der Mann. Ja, es gäbe ja keine Kinder, wenn wir keine Frauen hätten, oder? Und es gäbe auch keine Kinder, wenn wir keine Männer hätten, oder? Gäbe es auch nicht. Es ist eines zueinander geordnet sein, eine Ergänzung im einzigartigen Sinne, nicht ein Geschlechterkampf, dass der eine auf den anderen losgeht und jetzt der Stärkere sich entpuppt und der sich durchsetzt, sondern ich bin eine halbe Portion unter den anderen. Der Mann ist eine halbe Portion ohne die Frau. Deswegen hat der Priester eine ganz tiefe Beziehung zu Maria. Er braucht auch das Mütterliche und hat selber eine Mama. Zu Hause. Man braucht das wirklich im Tiefsten, diese Gnade, oder? Und jeder hat es.
Das ist ein gegenseitiges zueinander geordnet sein, eine Ergänzung. Genauso die Frau ohne den Mann letztlich fühlt sie sich hilflos. Das ist die Stärke ineinander, miteinander. Und wenn man zur Einheit wird, ihr seid nicht mehr zwei, sondern eins, dass diese Stärke ist, weil das repräsentiert diese Liebe, den dreifaltigen Gott, wie eben der Vater und der Sohn im Heiligen Geist eins sind. Das findest du schon in dieser Liebe von Mann und Frau. Seht ihr? Und diese Vereinigung ist heilig und soll nicht gebrochen werden. Also ihr seht jetzt, ihr Frauen, aber auch ihr Männer, ihr seid unendlich viel wert und ihr dürft ganz Ja zu euch sagen, zu eurer Identität. Und jetzt wisst ihr auch, ihr Frauen, weil ihr die Kinder trägt. Auch die Ordensschwestern, wisst ihr, wie das geht? Die sind auch so Mütter, aber geistige Mütter. Die haben ganz, ganz viele und sie bringen durch, manchmal durch, die haben genauso viel Schmerzen und die Priester genauso. Wir müssen auch so Hebammen sein, verstehst du, und so Mütter sein, die die Kinder dann mit Geburtswehen in den Himmel gebären. Und das kostet was, ich sag's euch, da machst du was mit, bis du die durch hast. Das sage ich dir. Und da kann ich mir die Mütter gut vorstellen, wenn sie Schmerzen haben. Ich als Priester, wenn wir genauso in Geburtswehen, wie der Herr am Kreuz in Geburtswehen, und wie Maria in Geburtswehen unter dem Kreuz mitgewirkt hat, dass die geistigen Kinder in den Himmel geboren werden, so auch die Ordensschwestern. Mit den Priestern zusammen, auch in einer wunderbaren Einheit, in einer Verbindung, miteinander in Ergänzung zu arbeiten, Priester und Schwester. Da können wir nicht alles machen. Oh, wie viele Schwestern geben sich wirklich in hingabevoller Weise hin und beten. Das sind die Apostel im Hintergrund. Die haben Anteil am Lohn der Apostel. Wir könnten nichts machen, wenn hintendran nicht gebetet werden. Durch die Schwestern und durch die Laien. Nichts könnten wir tun. Da dürfen wir auch nicht meinen, wir sind die Herrgötter. Versteht ihr? Sondern wir sind jene, die auch mit in einer Kette sind, wo alle mithelfen. Da gibt's nicht auch im mystischen Leib ein Gegeneinander, sondern ein Miteinander. Und da freut sich jeder ab dem Talent, was der andere hat. Das ist wichtig. Seht ihr? Und jetzt kommt es dahin, dass jetzt genau die Ehe gebrochen wird. Diese heilige Ehe und diese Situation kommt. Und wie geht Jesus mit dieser Situation um? Ja, also dass sie die Frau jetzt herschleppen und jetzt muss sie gesteinigt werden und jetzt tun wir ihn mal prüfen, ob er wirklich gesetzestreu ist, unser Jesus. Denn nach dem Gesetz des Moses muss sie gesteinigt werden. Sie wollten ihn auf die Probe stellen und sie haben schon die Steine in der Hand. Und jetzt geht Jesus gegen sie. Und jetzt macht er etwas, was ganz, ganz interessant ist. Ich habe viel darüber nachgedacht, auch viel gelesen, habe mal gelesen. Er schreibt in die Erde, was denkt er, was er geschrieben hat? Ich habe es mal gelesen. Er hat die Männer auf den Boden geschrieben, die mit dieser Frau im Bett waren. Wer ohne Sünde ist, werfe den ersten Stein. Ihr könnt weiterlesen. Wer geht zuerst weg? Die Ältesten. Oder man könnte das so ausdrücken. Gott, diese Männer schauen nur auf die Sünde dieser Frau. Sie muss gesteinigt werden nach dem Gesetz. Und Gott in Jesus Christus tut den Blick in ihr eigenes Herz zurückrichten und sagt, wer ohne Sünde ist, werfe den ersten Stein. Sie schauen und sie lesen ihren eigenen Namen auf dem Boden. Ich habe es ja selber getan. Seht ihr, dieses Gleichnis oder diese Begebenheit ist mehr für den Mann wie für die Frau. Und das könnt ihr euch vorstellen, sie schauen auf den Boden. Ich bin es ja selber. Und der Stein fällt auf den Boden. Und er trifft sie mitten ins Herz. Und genau das ist Barmherzigkeit. Das tut alles. Die ganze Gerechtigkeit und dieses pharisäische Denken. Wir sind die Heiligen.
außer Kraft setzen. Und dann triumphiert endlich mal die Barmherzigkeit und kommt die Barmherzigkeit durch, weil jeder in sich selber hineinschaut, wo jeder eben seinen eigenen Balken hat und nicht der kleine Splitter im Auge bei dieser Frau jetzt geschaut wird, die schwach geworden ist. Die Männer genauso. Vielleicht noch mehr, die wollen ja eh immer, die Männer. Merkt ihr, das ist vollendete Seelsorge Jesu Christi. Der weiß genau den Punkt. Und er trifft sie dermaßen und entfesselt sie, versteht er, in ihrer Selbstgerechtigkeit, in ihrer Lüge, in ihrer Verblendetheit, trifft er sie dermaßen in die Mitte und auch uns, meine Lieben, auch uns. Hoho, manchmal kriegst du es wirklich ab, gell? Wo du selber auf der Leitung stehst. Und manchmal haben wir es alle. Und er trifft uns mitten hinein ins Eingemacht und dann gehst du wie ein gewaschener Pudel weg. Wie die, die sind abgezottelt. Und wisst ihr wer? Steht weiter hier. Die Ältesten zuerst und dann die Jungen. Die Ältesten haben am meisten Dreck am Stecken gehabt, weil die waren schon wahrscheinlich am meisten schon mit irgendeiner Frau im Bett und haben den Ehebruch begangen. Und die sind abgezottelt. Die Bayern würden jetzt sagen, geh, schleich dich. Geh, schleich dich. Siehst du, und dann sind sie fortgeschlichen, ich habe es mal in einer Übersetzung gelesen, und sie schlichen sich fort, diese Männer. Sie schlichen sich fort, weil sie so klein waren und dann in ihr eigenes Leben schaut, dann versteht ihr? Und das muss stets, wenn du im Urteilen bist, im Richten bist, stets deine Blickrichtung sein. Eine große Gebrauchsanweisung. Merkt es euch gut. Erster Schritt. Sieh alles Gute im anderen, wenn du richten willst. Also wenn du richten willst. Erster Schritt. Sieh alles Gute im anderen. Zweiter Schritt. Sieh alles Schlechte in dir. Dritter Schritt. Suche das, was du jetzt am anderen verurteilen willst. Ich habe schon was gefunden. Und dann urteile, du kommst nicht zum vierten Schritt. Genau das ist es. Die wollten verurteilen und haben nur das Schlechte gesehen, aber nicht das Schlechte in sich. Und da will Gott alle Menschen dazu bringen, versteht ihr? Deswegen sagt er, was siehst du den Splitter im Auge des anderen, aber deinen eigenen Balken nicht? Und manchmal sind wir da Künstler drin, wir Menschen. Und das musst du dir angewöhnen. Ich habe es selber mal gemacht, gell? Also ich bin auf der Autobahn gefahren und war zähflüssiger Verkehr und dann war ein Mercedes hinter dran, nagelneu. Und er macht Lichthupe. Und mir geht so langsam der Hut hoch. Was macht er dahinter? Sieht er nicht, dass da vorne alles zu ist, kilometerweit, wenn man wieder eine Strecke gekommen ist, wo man es überschauen konnte. Lichthube, ja, und so. Und ich habe gekocht, versteht ihr? Ich habe gekocht. Und was ist passiert? Dann habe ich gesagt, warte nur, ich erwisch dich. Ich lasse ihn vorbei, sofort wieder zurück und hinter dran genauso Lichthube gemacht. Aber natürlich ein Opel-Fahrer, wie ich es war, hat gegen einen Mercedes keine Chance. Auf einmal kommt der Verkehr zum Stocken und der Opel hinter rast dem Mercedes hinter drauf. Und ich mach nur den Knopf runter und er steht vor meiner Tür. So wütend. So wütend. Ich hau den Knopf runter, dass er mich ja nicht rausholt. Ich habe meine Hände nicht am Kragen gepackt. Verstehst du? Das so ist es. Und dann habe ich gelernt, hey, wenn jetzt einer so einen Fehler macht, segne ihn. Und jetzt im Straßenverkehr mache ich es immer so. Dann will ich so, fahre ich manchmal ja auch blöd rum. Oder dann willst du schimpfen über dem anderen, dass er blöd rumfährt oder sonst irgendwas. Und dann stockst du schon zusammen. Nein, segne ihn. Ich habe es ja auch schon mal gemacht. Sofort das Umlernen, versteht ihr, einüben, dass du ihn in deinem Leben suchst, wo ich selber das gemacht habe. Was du jetzt verurteilen willst, ist was ganz Elementares. Und das macht Jesus mit den Männern.
Das macht Jesus mit allen, die ihm im Zeigefinger zeigen. Auch mit den Pharisäern. Und die Pharisäer gibt's immer wieder auch in der Kirche. Die zeigen mit dem Finger, wir sind die Heiligen. Und manchmal steckt das in uns ganz drin. Der alte Pharisäer ist noch nicht abgestorben. Der ist da. Seht ihr, wie er das geschickt macht? Schreibt auf dem Boden. Und ich kann mir das so richtig vorstellen. Er schreibt und sie lesen ihre eigenen Namen. Wahrscheinlich die, die schon in ihrem Leben Ehebruch begangen haben. Und die erschrecken. Und das ist doch ein, weißt du, er macht es nicht so wieder. Ihr Leugner, ihr Heuchler. Versteht ihr, er geht nicht gegen sie. Er schreibt es einfach auf den Boden, dass sie selber merken und dann schleichen sie sich. Merkt ihr? Wieder. Da können wir etwas lernen, wir sollen es nicht so tun. Merkt ihr wieder, wie er die Wunden heilt, auch bei den Männern, weil sie immer wollen und meinen jetzt diese Frau zu steinigen, aber haben selber genug gemacht. Wie er die auch heilt. Mit der Liebe. Was meinst du, die sind heimgezottelt zu der eigenen Frau? So klein, wie ein Hut, gell? So klein. Die haben nachgedacht. Und vor allen Dingen hat er sie so weit gebracht, dass sie vor Gott um Entschuldigung gebeten haben. Und jetzt hören wir zu, wie er mit dieser Frau noch umgeht. Also mit dem Mann so schön und mit der Frau. Einzigartig. Als sie hartnäckig weiterfragten, richtete er sich auf und sagte zu ihnen, wer von euch ohne Sünde ist, werfe als erster einen Stein auf sie. Und er bückte sich wieder und schrieb auf die Erde. Wieder. Wahrscheinlich hat er ganz viele aufgeschrieben. Mei, stell dir noch was vor, das ist ständig geschrieben. Es hat nicht gereicht, das erste Mal, das zweite Mal auch noch. Als sie seine Antwort gehört hatten, ging er einer nach dem anderen fort. Zuerst die Ältesten und dann die Jungen. Seht ihr, und das ist ganz wichtig, so ein kleiner Nebensatz, aber der hat es in sich. Zuerst die Älteren. Und Jesus blieb allein zurück mit der Frau, die noch in der Mitte stand. Er richtete sich auf und sagte zu ihr, Frau, wo sind Sie geblieben? Wunderbar, gell? Frau, wo sind Sie geblieben? Ah, schon wieder diese, versteht ihr? Die Bedrohung ist weg. Freu dich. Sie sind weg. Deine Bedrohung. Das Jesus. Frau, wo sind Sie geblieben? Schau dich um. Wo sind sie geblieben? Frau, wo sind sie geblieben? Er richtete sich auf und die Frau war so, gell? Frau, wo sind sie geblieben? Hat dich keiner verurteilt? Sie antwortete, keiner, Herr. Da sagte Jesus zu ihr, auch ich verurteile dich nicht, meine Lieben. Er hätte als einziger den Stein werfen können, weil er ohne Sünde ist. Hat er es getan? Wirft er den Stein auf dich? Nein, es hat ihn getroffen am Kreuz. Deine Sünden, meine Sünden, ihre Sünden und die Sünden der Männer. Ich verurteile dich nicht, aber er hat sich am Kreuz verurteilen lassen. Und das musst du mal ganz tief in dein Herz nehmen lassen. Was für eine vollendete Liebe, wie er vorgeht. Und wie er jetzt den Sünder, der so gefallen ist, auch in den Ehebruch, der verwerflich ist, aufrichtet, sogar die Männer aufrichtet, genau erwischt, wo der Punkt ist, aber auch die Frau. Und jetzt kommt der leise Tadel. Erst jetzt, ganz hinten. Das muss für uns Seelsorger diese wunderbare Motivation sein, so mit den Menschen, die kommen, die auch ganz schuldbeladen sind, umzugehen. Geh
und sündige von jetzt an nicht mehr. Was glaubt ihr? Hat die Frau nochmal gesündigt? Glaube nicht. Die war so beeindruckt, schaut sie an, so beeindruckt von dieser Güte und Barmherzigkeit, von dieser Liebe, dass ihre Wunde geheilt wurde. Ihre Wunde geheilt wurde durch die Liebe Gottes. Das ist der Seelsorger Jesu, versteht ihr? Das ist der Seelsorger. Habe ich nochmal ein Bild, glaube ich. Schau, da schreibt auf dem Boden. Diese Situation, seht ihr, wie sie abhauen, die Alten. Seht ihr? Da hauen sie schon ab. Da schreibt auf dem Boden. Sie sehen es, gell? Das ist großartig. Das ist der Seelsorger Jesu. Sie ist feine. Und da hätte mir noch dabei sein müssen, stell dir mal vor, da hat jeder Blick, jedes Verhalten bei ihm gepasst. Er war ganz Liebe, ganz Barmherzigkeit, ganz auch die Sache, alles im Griff, weil er jeden Gedanke der Menschen durchschaut. Und wie eine vollendete Liebe, ihr könnt wirklich den Meister kennenlernen, deinen Jesus, der so voller Liebe ist, schon dieses, dass wir es erwägen miteinander, heil dich so in der Beziehung zu ihm. Dass du jetzt mal aufhörst, ja, ich gehe jetzt auf Abstand mit meinem Jesus. Nein, auf Tuchfühlung gehe ich mit meinem Jesus. Vor dem habe ich doch nichts zu fürchten. Auch wenn er der Punkt von dir erwischt. Er erwischt ihn. Aber schau mal, was er mit dieser Frau gemacht hat. Wie gut, dass sie weggekommen ist. Wie er sie aufgerichtet hat. Wie gut, dass sie weggekommen ist. Und so gut kommst auch du weg. Also halte diese Wunde hin, gell? Halte diese Wunde hin. Es lohnt sich, weil dann kommt er. Das ist großartig. Also, so macht es auch der Papst, gell? War auch im Gefängnis und hat die Füße geküsst. Gell? Das ist der Dienst am Nächsten, dass du den Sündern die Füße küsst und die Füße wäscht. Das wissen wir alle. Alle Priester in der Beichte, wir waschen euch die Füße. Gell? Wenn ich dich nicht wasche, hast du keinen Anteil an mir, gell? Sagt Jesus. Und der eigentliche Handeln ist bei der Beichte immer Jesus, nicht der Priester. Wir sind nur kleine Werkzeuge. Er sitzt da und wäscht dir die Füße und ist so barmherzig zu dir wie zu dieser Frau. Hat dich keiner verurteilt? Ich verurteile dich nicht. Ich spreche dich los. Das ist euer Jesus. Das ist unser Jesus. Den müssen wir hochhalten. Aber nur, wenn wir so ganz lange, versteht ihr, das kommt bei deiner Predigt nicht rüber. Da musst du ein bisschen mehr Zeit haben, im Detail zu verweilen und diese Liebe zu betrachten. Immer mehr und immer mehr. Es kommt das nächste Gleichnis. Das sind großartige Dinge. Ich sage, ich liebe das. Gell? Jetzt müsst ihr es richtig lieben. Jetzt merkt ihr schon, wenn das nächste Mal in die Kirche kommt, oh, da kommt der Gleichnis, da habe ich Bilder gesehen. Gell? Jetzt bist du voll dabei. Voll dabei, weißt du. Einfach so, das ist die Liebe zum Wort, Liebe zum Herrn. Wie handelt er? Schau, und wieder ein wunderbares Bild, ein Gleichnis, das er erzählt, was so einzigartig ist, so schön ist. Und das will ich euch vorlesen. Lukas 10, 25 bis 37. Da stand ein Gesetzeslehrer auf und um Jesus auf die Probe zu stellen. Hört das wieder? Um wieder auf die Probe zu stellen. Also der muss was mitgemacht haben, der Jesus. Das sage ich. Aber wisst ihr warum? Weil wir ihn auch auf die Probe stellen. Und dass wir aus dem lernen, dass wir ihn nicht mehr auf die Probe stellen. Dass wir es lernen, versteht ihr? Und er hat es so gütig und barmherzig über sich ergehen lassen, meine Herren. Also deswegen müssen wir uns schon lieben, gell, unseren Jesus. Wirklich lieben. Also auf die Probe fragte er ihn, Meister, was muss ich tun, um das ewige Leben zu gewinnen? Jesus sagte zu ihm, was steht im Gesetz? Was liest du dort? Das ist einmal schön, gell, dass Jesus das sagt. Was liest du dort? Was steht im Gesetz? Er sagt, was muss ich tun?
Und er verweist ihn aufs Gesetz. Dort steht es. Das ist ganz, ganz wichtig für viele. Wir können nur richtig leben, wenn wir das Gesetz der Liebe auch kennen. Die 10 Gebote ist ein Gesetz der Liebe. Und das Evangelium, ein Gesetz der Liebe, das dieses Gesetz der 10 Gebote erfüllt und vollendet. Das Gesetz kann nicht der Erlöser sein, weil die Pharisäer und Schriftgelehrten meinen, das Gesetz ist der Erlöser. Wenn ich das Gesetz erfülle, dann ist es der Erlöser. Deswegen brauchten sie Jesus nicht und haben gesagt, dich brauchen wir nicht. Weil wir haben ja das Gesetz. Und jedes Mal sind sie gegen ihn gegangen. Er ist der Gesetzesbrecher. Aber ist er da gekommen, dass er in Liebe dieses Gesetz erfüllt? Weil wer kann das Gesetz erfüllen? Ich bin alle Woche im Beichtstuhl. Ich brich's auch. Ich bin aber froh, dass es einer für mich erfüllt hat. Denn ich bin gekommen, es zu erfüllen. Ich bin nicht gekommen, ein Jota des Gesetzes aufzuheben, sondern ich bin gekommen, es zu erfüllen. Für dich. Das, was du nicht schaffst. Das heißt, er hat gelitten. Es ist wie einer, versteht ihr, ein Richter, der steht vor dir und sagt, das und das und das und das und das hast du getan. Du müsstest die Strafe dafür bekommen. Weißt du, ich bin aber so gütig und barmherzig, ich würde es nicht aushalten, wenn du im Gefängnis sitzt und ich dich leiden sehen müsste. Weißt du was? Ich nehme es für dich auf mich und lass mich bestrafen. Dann musst du es nicht mehr absitzen. Das ist Kreuz. Schau es an. Schau ihn ganz genau an. Für dich. Es hat ihn getroffen. Nicht. Es hat ihn getroffen. Nicht dich. Er hat es erfüllt. Was wir nicht erfüllt haben, da wo wir die Liebe nicht gelebt haben, hat er es erfüllt. Und er ist die Erfüllung des Gesetzes, weil die Liebe, die manifestiert sich im Kreuz, wo er dieses Gesetz, das auf uns lastet, er hebt es nicht auf, erfüllt und die Forderung des Gesetzes erfüllt und du vor dem Vater stehst, wie du nicht gesündigt hast. Wenn du dich taufen lässt, wenn du in den Beichtstuhl gehst und deine Sünden dorthin bringst, kriegst du immer die Versöhnung und du stehst nach dem da, wie du nicht gesündigt hast, weil er es erkauft hat. Wenn das die Menschen wüssten, meine Lieben, da käme man nicht mehr aus dem Beichtstuhl raus. Vielleicht wird noch eine Zeit kommen, wo wir nicht mehr aus dem Beichtstuhl rauskommen. Wenn diese Erkenntnis kommt, für alle Menschen der Heilige Geist in jedes Herz ausgegossen wird, damit, wenn das mal offenbar wird, ja, du, ja Gott sei Dank, dann werden wir sogar beliefert wie in Medjugorje, da haben die Leute, weil wir so jämmerlich ausgesehen haben, bleiche Gesichter, nichts zu trinken, dann haben sie das Essen gebracht und ein ganzer Pack Mineralwasser, das wir ja durchgehalten haben. Und dann ist man 8 Stunden drin gehockt. 8 Stunden. Aber da sind die Leute selbst gekommen. Wahrscheinlich habe ich mir gedacht, haben wir so jämmerlich ausgesehen, dass sie gekommen sind. Ja, es ist wirklich so. Also, so wollten sie ihn wieder prüfen. Jesus sagte zu ihm, was steht im Gesetz? Was siehst du dort? Du sollst den Herrn, deinen Gott lieben mit ganzem Herzen, mit ganzer Seele, mit all deiner Kraft und mit all deinen Gedanken, das heißt im Griechischen mit all deinem Denken. Und deinen Nächsten sollst du lieben wie dich selbst. Also er kommt auf die Mitte. Was ist dir das Gesetz? Was muss ich da tun? Liebe Gott, deinen Nächsten wie dich selbst. Das ist die Erfüllung des ganzen Gesetzes. Der liebt, der tut dem anderen nichts Böses. Das ist letztlich, was er aussagen will. Oder bringt es auch anders auf den Punkt. Liebt einander, wie ich euch geliebt habe, weil er ist die Erfüllung des Gesetzes. Und wenn ich so lebe, wie er lebt, dann erfüllst du das Gesetz. Also betrachten wir ihn, wie er gelebt hat und tun das Gleiche. Dann erfüllen wir das Gesetz und sündigen nicht. Weil er das Modell für uns ist. In seinem Vorleben für uns. Und wir dürfen ihn betrachten, im Wort, in all dem und sagen, so will ich auch leben. Dann erfüllst du das Gesetz.
Und jetzt, Jesus sagte, also dieser Pharisäer sagte ja, Jesus sagte zu ihm, du hast richtig geantwortet, handle danach und du wirst leben. Der Gesetzeslehrer wollte seine Frage rechtfertigen. Er wird ja bohren, verstehst du, dass er wieder den Punkt findet, um ihn zu überführen, und sagte zu ihm, und wer ist mein Nächster? Ist der, und auf diese Sticheln der Pharisäer wieder diese Barmherzigkeit und gesagt, ja, und jetzt kriegst du eine Geschichte. Dass du dich selbst darin findest. Wieder diese Barmherzigkeit. Ich glaube, wir würden schon aus der Haut platzen, gell? Ich glaube schon, gell? Wir würden aus der Haut platzen. Und er ist so barmherzig mit uns, gell? Er schenkt jetzt ein Gleichnis. Ein Mann ging von Jerusalem nach Jericho hinab und wurde von den Räubern überfallen. Sie plünderten ihn aus und schlugen ihn nieder. Dann gingen sie weg und ließen ihn halbtot liegen. Zufällig kam ein Priester denselben Weg herab. Er sah ihn und ging weiter. Auch ein Levit kam zu der Stelle. Er sah ihn und ging weiter. Dann kam ein Mann von Samarien, der auf der Reise war.

Sein Sah hat er Mitleid, ging zu ihm, goss Öl und Wein auf seine Wunden. Zeichen der Liebe. Und verband sie. Dann hob er ihn auf sein Reittier, brachte ihn zu einer Herberge und sorgte für ihn. Am anderen Morgen holte er 2 Denare hervor, gab sie dem Wirt und sagte, sorge für ihn. Und wenn du mehr für ihn brauchst, werde ich es dir bezahlen, wenn ich wiederkomme. Was meinst du? Wer von diesen dreien hat sich als der Nächste dessen erwiesen, der von den Räubern überfallen wurde? Der Gesetzeslehrer antwortete, der, der barmherzig an ihm gehandelt hat. Da sagte Jesus zu ihm, dann gehe und handle genauso. Aber da steckt jetzt noch einiges drin. Wir müssen da drin ein bisschen bleiben in diesem Gleichnis. Also dieser Gang des Mannes von Jerusalem nach Jericho hinab.

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0: Liebe Zuhörerinnen und Zuhörer von Radio Gloria, ich lade Sie ein, mit uns das Angelusgebet zu beten. Im Namen des Vaters und des Sohnes und des Heiligen Geistes. Amen. Der Engel des Herrn brachte Maria die Botschaft
1: und sie empfing vom Heiligen Geist.
0: Gegrüßt seist du, Maria, voll der Gnade, der Herr ist mit dir. Du bist gebenedeit unter den Frauen und gebenedeit ist die Frucht deines Leibes, Jesus.
1: Heilige Maria, Mutter Gottes, bitte für uns Sünder, jetzt und in der Stunde unseres Todes. Amen.
0: Maria sprach, siehe, ich bin die Magd des Herrn.
1: Mir geschehe nach deinem Wort.
0: Gegrüßt seist du, Maria, voll der Gnade, der Herr ist mit dir. Du bist gebenedeit unter den Frauen, und gebenedeit ist die Frucht deines Leibes, Jesus.
1: Heilige Maria, Mutter Gottes, bitte für uns Sünder, jetzt und in der Stunde unseres Todes. Amen.
0: Und das Wort ist Fleisch geworden
1: und hat unter uns gewohnt.
0: Gegrüßt seist du, Maria, voll der Gnade, der Herr ist mit dir. Du bist gebenedeit unter den Frauen, und gebenedeit ist die Frucht deines Leibes, Jesus.
1: Heilige Maria, Mutter Gottes, bitte für uns Sünder, jetzt und in der Stunde unseres Todes. Amen.
0: Bitte für uns, heilige Gottesmutter,
1: auf dass wir würdig werden der Verheißungen Christi.
0: Lasset uns beten. Allmächtiger Gott, gieße deine Gnade in unsere Herzen ein. Durch die Botschaft des Engels haben wir die Menschwerdung Christi, deines Sohnes, erkannt. Führe uns durch sein Leiden und Kreuz zur Herrlichkeit der Auferstehung. Darum bitten wir durch Christus, unseren Herrn.
1: Amen.
0: Wir beten in den Anliegen des Heiligen Vaters. Vater unser im Himmel, geheiligt werde dein Name, dein Reich komme, dein Wille geschehe, wie im Himmel, so auf Erden.
1: Unser tägliches Brot gib uns heute und vergib uns unsere Schuld, wie auch wir vergeben unseren Schuldigen. Und führe uns nicht in Versuchung, sondern erlöse uns von dem Bösen.
0: Gegrüßt seist du, Maria, voll der Gnade, der Herr ist mit dir. Du bist gebenedeit unter den Frauen, und gebenedeit ist die Frucht deines Leibes, Jesus.
1: Heilige Maria, Mutter Gottes, bitte für uns Sünder, jetzt und in der Stunde unseres Todes. Amen.
0: Ehre sei dem Vater und dem Sohne und dem Heiligen Geist,
1: wie im Anfang, so auch jetzt und alle Zeit und in Ewigkeit. Amen.
0: Herr, gib den Verstorbenen die ewige Ruhe,
1: und das ewige Licht leuchte ihnen.
0: Herr, lass sie ruhen in Frieden.
1: Amen.
0: Im Namen des Vaters und des Sohnes und des Heiligen Geistes. Amen.

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1: Liebe Brüder und Schwestern im Glauben, liebe Zuhörerinnen und Zuhörer von Radio Gloria, wir tauchen nun in die Geheimnisse des schmerzhaften Rosenkranzes ein. Wir beginnen mit dem Kreuzzeichen. Im Namen des Vaters und des Sohnes und des Heiligen Geistes. Amen. Amen. Ich glaube an Gott, den Vater, den Allmächtigen, den Schöpfer des Himmels und der Erde, und an Jesus Christus, seinen eingeborenen Sohn, unseren Herrn, empfangen durch den Heiligen Geist, geboren von der Jungfrau Maria, gelitten unter Pontius Pilatus, gekreuzigt, gestorben und begraben, hinabgestiegen in das Reich des Todes, am dritten Tage auferstanden von den Toten, aufgefahren in den Himmel, er sitzt zu Rechten Gottes, des allmächtigen Vaters. Von dort wird er kommen, zu richten die Lebenden und die Toten. Ich glaube an den Heiligen Geist, die heilige katholische Kirche, Gemeinschaft der Heiligen, Vergebung der Sünden, Auferstehung der Toten und das ewige Leben. Amen. Vater unser im Himmel, geheiligt werde dein Name, dein Reich komme, dein Wille geschehe, wie im Himmel so auf Erden.
2: Unser tägliches Brot gib uns heute und vergib uns unsere Schuld, wie auch wir vergeben unseren Schuldigern, und führe uns nicht in Versuchung, sondern erlöse uns von dem Bösen. Amen. Amen.
1: Gegrüßet seist du, Maria, voller Gnade, der Herr ist mit dir. Du bist gebenedeit unter den Frauen, und gebenedeit ist die Frucht deines Leibes, Jesus. Erhalte uns im wahren Glauben.
2: Heilige Maria, Mutter Gottes, bitte für uns Sünder, jetzt und in der Stunde unseres Todes. Amen.
1: Gegrüßet seist du, Maria, voller Gnade, der Herr ist mit dir. Du bist gebenedeit unter den Frauen, und gebenedeit ist die Frucht deines Leibes, Jesus. Stärke uns in der christlichen Hoffnung.
2: Heilige Maria, Mutter Gottes, bitte für uns Sünder, jetzt und in der Stunde unseres Todes. Amen.
1: Gegrüßet seist du, Maria, voller Gnade, der Herr ist mit dir. Du bist gebenedeit unter den Frauen, und gebenedeit ist die Frucht deines Leibes, Jesus. Entzünde in uns die göttliche Liebe.
2: Heilige Maria, Mutter Gottes, bitte für uns Sünder, jetzt und in der Stunde unseres Todes. Amen.
1: Ehre sei dem Vater und dem Sohn und dem Heiligen Geist.
2: Wie im Anfang, so auch jetzt und alle Zeit und in Ewigkeit. Amen.
1: Erstes Geheimnis: Jesus, der für uns Blut geschwitzt hat. Vater unser im Himmel, geheiligt werde dein Name, dein Reich komme, dein Wille geschehe, wie im Himmel, so auf Erden.
2: Unser tägliches Brot gib uns heute und vergib uns unsere Schuld, wie auch wir vergeben unseren Schuldigern, und führe uns nicht in Versuchung, sondern erlöse uns von dem Bösen. Amen.
1: Gegrüßet seist du, Maria, voller Gnade, der Herr ist mit dir. Du bist gebenedeit unter den Frauen, und gebenedeit ist die Frucht deines Leibes, Jesus, der für uns Blut geschwitzt hat.
2: Heilige Maria, Mutter Gottes, bitte für uns Sünder, jetzt und in der Stunde unseres Todes. Amen.
1: Gegrüßet seist du, Maria, voller Gnade, der Herr ist mit dir. Du bist gebenedeit unter den Frauen, und gebenedeit ist die Frucht deines Leibes, Jesus, der für uns Blut geschwitzt hat.
2: Heilige Maria, Mutter Gottes, bitte für uns Sünder, jetzt und in der Stunde unseres Todes. Amen.
3: Gegrüßet seist du, Maria, voll der Gnade, der Herr ist mit dir. Du bist gebenedeit unter den Frauen, und gebenedeit ist die Frucht deines Leibes, Jesus, der für uns Blut geschwitzt hat.
2: Heilige Maria, Mutter Gottes, bitte für uns Sünder, jetzt und in der Stunde unseres Todes. Amen.
3: Gegrüßet seist du, Maria, voller Gnade, der Herr ist mit dir. Du bist gebenedeit unter den Frauen, und gebenedeit ist die Frucht deines Leibes, Jesus, der für uns Blut geschwitzt hat.
2: Heilige Maria, Mutter Gottes, bitte für uns Sünder, jetzt und in der Stunde unseres Todes. Amen.
3: Gegrüßet seist du, Maria, voller Gnade, der Herr ist mit dir. Du bist gebenedeit unter den Frauen, und gebenedeit ist die Frucht deines Leibes, Jesus, der für uns Blut geschwitzt hat.
2: Heilige Maria, Mutter Gottes, bitte für uns Sünder, jetzt und in der Stunde unseres Todes. Amen.
3: Gegrüßet seist du, Maria, voller Gnade, der Herr ist mit dir. Du bist gebenedeit unter den Frauen, und gebenedeit ist die Frucht deines Leibes, Jesus, der für uns Blut geschwitzt hat.
2: Heilige Maria, Mutter Gottes, bitte für uns Sünder, jetzt und in der Stunde unseres Todes. Amen.
3: Gegrüßet seist du, Maria, voller Gnade, der Herr ist mit dir. Du bist gebenedeit unter den Frauen, und gebenedeit ist die Frucht deines Leibes, Jesus, der für uns Blut geschwitzt hat.
2: Heilige Maria, Mutter Gottes, bitte für uns Sünder, jetzt und in der Stunde unseres Todes. Amen.
3: Gegrüßet seist du, Maria, voller Gnade, der Herr ist mit dir. Du bist gebenedeit unter den Frauen, und gebenedeit ist die Frucht deines Leibes, Jesus, der für uns Blut geschwitzt hat.
2: Heilige Maria, Mutter Gottes, bitte für uns Sünder, jetzt und in der Stunde unseres Todes. Amen.
3: Gegrüßet seist du, Maria, voller Gnade, der Herr ist mit dir. Du bist gebenedeit unter den Frauen, und gebenedeit ist die Frucht deines Leibes, Jesus, der für uns Blut geschwitzt hat.
2: Heilige Maria, Mutter Gottes, bitte für uns Sünder, jetzt und in der Stunde unseres Todes. Amen.
3: Gegrüßet seist du, Maria, voller Gnade, der Herr ist mit dir. Du bist gebenedeit unter den Frauen, und gebenedeit ist die Frucht deines Leibes, Jesus, der für uns Blut geschwitzt hat.
2: Heilige Maria, Mutter Gottes, bitte für uns Sünder, jetzt und in der Stunde unseres Todes. Amen.
1: Ehre sei dem Vater und dem Sohn und dem Heiligen Geist,
2: wie im Anfang, so auch jetzt und alle Zeit und in Ewigkeit. Amen.
1: O mein Jesus,
4: verzeih uns unsere Sünden, bewahre uns vor dem Feuer der Hölle, führe alle Seelen in den Himmel, besonders jene, die deiner Barmherzigkeit am meisten bedürfen.
2: Zweites Geheimnis: Jesus, der für uns gegeißelt worden ist. Vater unser im Himmel, geheiligt werde dein Name, dein Reich komme, dein Wille geschehe, wie im Himmel so auf Erden.
1: Unser tägliches Brot gib uns heute und vergib uns unsere Schuld, wie auch wir vergeben unseren Schuldigen, und führe uns nicht in Versuchung, sondern erlöse uns von dem Bösen. Amen.
2: Gegrüßet seist du, Maria, voller Gnade, der Herr ist mit dir. Du bist gebenedeit unter den Frauen, und gebenedeit ist die Frucht deines Leibes, Jesus, der für uns gegeißelt worden ist.
1: Heilige Maria, Mutter Gottes, bitte für uns Sünder, jetzt und in der Stunde unseres Todes. Amen.
2: Gegrüßt seist du, Maria, voller Gnade, der Herr ist mit dir. Du bist gebenedeit unter den Frauen, und gebenedeit ist die Frucht deines Leibes, Jesus, der für uns gegeißelt worden ist.
3: Heilige Maria, Mutter Gottes, bitte für uns Sünder, jetzt und in der Stunde unseres Todes. Amen.
2: Gegrüßt seist du, Maria, voll der Gnade, der Herr ist mit dir. Du bist gebenedeit unter den Frauen, und gebenedeit ist die Frucht deines Leibes, Jesus, der für uns gegeißelt worden ist.
3: Heilige Maria, Mutter Gottes, bitte für uns Sünder, jetzt und in der Stunde unseres Todes. Amen.
2: Gegrüßt seist du, Maria, voller Gnade, der Herr ist mit dir. Du bist gebenedeit unter den Frauen, und gebenedeit ist die Frucht deines Leibes, Jesus, der für uns gegeißelt worden ist.
3: Heilige Maria, Mutter Gottes, bitte für uns Sünder, jetzt und in der Stunde unseres Todes. Amen.
2: Gegrüßt seist du, Maria, voll der Gnade, der Herr ist mit dir. Du bist gebenedeit unter den Frauen, und gebenedeit ist die Frucht deines Leibes, Jesus, der für uns gegeißelt worden ist.
3: Heilige Maria, Mutter Gottes, bitte für uns Sünder, jetzt und in der Stunde unseres Todes. Amen.
2: Gegrüßt seist du, Maria, voll der Gnade, der Herr ist mit dir. Du bist gebenedeit unter den Frauen, und gebenedeit ist die Frucht deines Leibes, Jesus, der für uns gegeißelt worden ist.
3: Heilige Maria, Mutter Gottes, bitte für uns Sünder, jetzt und in der Stunde unseres Todes. Amen.
2: Gegrüßt seist du, Maria, voll der Gnade, der Herr ist mit dir. Du bist gebenedeit unter den Frauen, und gebenedeit ist die Frucht deines Leibes, Jesus, der für uns gegeißelt worden ist.
3: Heilige Maria, Mutter Gottes, bitte für uns Sünder, jetzt und in der Stunde unseres Todes. Amen.
2: Gegrüßt seist du, Maria, voll der Gnade, der Herr ist mit dir. Du bist gebenedeit unter den Frauen, und gebenedeit ist die Frucht deines Leibes, Jesus, der für uns gegeißelt worden ist.
3: Heilige Maria, Mutter Gottes, bitte für uns Sünder, jetzt und in der Stunde unseres Todes. Amen.
2: Gegrüßt seist du, Maria, voll der Gnade, der Herr ist mit dir. Du bist gebenedeit unter den Frauen, und gebenedeit ist die Frucht deines Leibes, Jesus, der für uns gegeißelt worden ist.
3: Heilige Maria, Mutter Gottes, bitte für uns Sünder, jetzt und in der Stunde unseres Todes. Amen.
2: Gegrüßt seist du, Maria, voll der Gnade, der Herr ist mit dir. Du bist gebenedeit unter den Frauen, und gebenedeit ist die Frucht deines Leibes, Jesus, der für uns gegeißelt worden ist.
3: Heilige Maria, Mutter Gottes, bitte für uns Sünder, jetzt und in der Stunde unseres Todes. Amen.
2: Ehre sei dem Vater und dem Sohn und dem Heiligen Geist,
3: wie es war im Anfang, so auch jetzt und alle Zeit und in Ewigkeit. Amen.
2: O mein Jesus,
4: verzeih uns unsere Sünden, bewahre uns vor dem Feuer der Hölle, führe alle Seelen in den Himmel, besonders jene, die deiner Barmherzigkeit am meisten bedürfen.
3: Drittes Geheimnis, Jesus, der für uns mit Dornen gekrönt worden ist. Vater unser im Himmel, geheiligt werde dein Name, dein Reich komme, dein Wille geschehe, wie im Himmel, so auf Erden.
2: Unser tägliches Brot gib uns heute und vergib uns unsere Schuld, wie auch wir vergeben unseren Schuldigern, und führe uns nicht in Versuchung, sondern erlöse uns von dem Bösen. Amen.
3: Gegrüßt seist du, Maria, voller Gnade, der Herr ist mit dir. Du bist gebenedeit unter den Frauen, und gebenedeit ist die Frucht deines Leibes, Jesus, der für uns mit Dornen gekrönt worden ist.
2: Heilige Maria, Mutter Gottes, bitte für uns Sünder, jetzt und in der Stunde unseres Todes. Amen.
3: Gegrüßt seist du, Maria, voller Gnade, der Herr ist mit dir. Du bist gebenedeit unter den Frauen, und gebenedeit ist die Frucht deines Leibes, Jesus, der für uns mit Dornen gekrönt worden ist.
2: Heilige Maria, Mutter Gottes, bitte für uns Sünder, jetzt und in der Stunde unseres Todes. Amen.
3: Gegrüßet seist du, Maria, voller Gnade, der Herr ist mit dir. Du bist gebenedeit unter den Frauen, und gebenedeit ist die Frucht deines Leibes, Jesus, der für uns mit Dornen gekrönt worden ist.
2: Heilige Maria, Mutter Gottes, bitte für uns Sünder, jetzt und in der Stunde unseres Todes. Amen.
3: Gegrüßet seist du, Maria, voller Gnade, der Herr ist mit dir. Du bist gebenedeit unter den Frauen, und gebenedeit ist die Frucht deines Leibes, Jesus, der für uns mit Dornen gekrönt worden ist.
2: Heilige Maria, Mutter Gottes, bitte für uns Sünder, jetzt und in der Stunde unseres Todes. Amen.
3: Gegrüßt seist du, Maria, voller Gnade, der Herr ist mit dir. Du bist gebenedeit unter den Frauen, und gebenedeit ist die Frucht deines Leibes, Jesus, der für uns mit Dornen gekrönt worden ist.
2: Heilige Maria, Mutter Gottes, bitte für uns Sünder, jetzt und in der Stunde unseres Todes. Amen.
3: Gegrüßt seist du, Maria, voller Gnade, der Herr ist mit dir. Du bist gebenedeit unter den Frauen, und gebenedeit ist die Frucht deines Leibes, Jesus, der für uns mit Dornen gekrönt worden ist.
2: Heilige Maria, Mutter Gottes, bitte für uns Sünder, jetzt und in der Stunde unseres Todes. Amen.
3: Gegrüßt seist du, Maria, voller Gnade, der Herr ist mit dir. Du bist gebenedeit unter den Frauen, und gebenedeit ist die Frucht deines Leibes, Jesus, der für uns mit Dornen gekrönt worden ist.
2: Heilige Maria, Mutter Gottes, bitte für uns Sünder, jetzt und in der Stunde unseres Todes. Amen.
3: Gegrüßt seist du, Maria, voller Gnade, der Herr ist mit dir. Du bist gebenedeit unter den Frauen, und gebenedeit ist die Frucht deines Leibes, Jesus, der für uns mit Dornen gekrönt worden ist.
2: Heilige Maria, Mutter Gottes, bitte für uns Sünder, jetzt und in der Stunde unseres Todes. Amen.
3: Gegrüßt seist du, Maria, voller Gnade, der Herr ist mit dir. Du bist gebenedeit unter den Frauen, und gebenedeit ist die Frucht deines Leibes, Jesus, der für uns mit Dornen gekrönt worden ist.
2: Heilige Maria, Mutter Gottes, bitte für uns Sünder, jetzt und in der Stunde unseres Todes. Amen.
3: Gegrüßt seist du, Maria, voller Gnade, der Herr ist mit dir. Du bist gebenedeit unter den Frauen, und gebenedeit ist die Frucht deines Leibes, Jesus, der für uns mit Dornen gekrönt worden ist.
2: Heilige Maria, Mutter Gottes, bitte für uns Sünder, jetzt und in der Stunde unseres Todes. Amen.
3: Ehre sei dem Vater und dem Sohn und dem Heiligen Geist.
2: Wie im Anfang, so auch jetzt und alle Zeit und in Ewigkeit. Amen.
1: O mein Jesus, verzeih uns unsere Sünden, bewahre uns vor dem Feuer der Hölle, führe alle Seelen in den Himmel, besonders jene, die deiner Barmherzigkeit am meisten bedürfen.
2: Viertes Geheimnis: Jesus, der für uns das schwere Kreuz getragen hat. Vater unser im Himmel, geheiligt werde dein Name. Dein Reich komme, dein Wille geschehe, wie im Himmel, so auf Erden.
3: Unser tägliches Brot gib uns heute und vergib uns unsere Schuld, wie auch wir vergeben unseren Schuldigern, und führe uns nicht in Versuchung, sondern erlöse uns von dem Bösen. Amen.
2: Gegrüßet seist du, Maria, voll der Gnade, der Herr ist mit dir. du bist gebenedeit unter den Frauen, und gebenedeit ist die Frucht deines Leibes, Jesus, der für uns das schwere Kreuz getragen hat.
3: Heilige Maria, Mutter Gottes, bitte für uns Sünder, jetzt und in der Stunde unseres Todes. Amen.
2: Gegrüßt seist du, Maria, voll der Gnade, der Herr ist mit dir. Du bist gebenedeit unter den Frauen, und gebenedeit ist die Frucht deines Leibes, Jesus, der für uns das schwere Kreuz getragen hat.
3: Heilige Maria, Mutter Gottes, bitte für uns Sünder, jetzt und in der Stunde unseres Todes. Amen.
2: Gegrüßt seist du, Maria, voll der Gnade, der Herr ist mit dir. Du bist gebenedeit unter den Frauen, und gebenedeit ist die Frucht deines Leibes, Jesus, der für uns das schwere Kreuz getragen hat.
3: Heilige Maria, Mutter Gottes, bitte für uns Sünder, jetzt und in der Stunde unseres Todes. Amen.
2: Gegrüßt seist du, Maria, voll der Gnade, der Herr ist mit dir. Du bist gebenedeit unter den Frauen, und gebenedeit ist die Frucht deines Leibes, Jesus, der für uns das schwere Kreuz getragen hat.
3: Heilige Maria, Mutter Gottes, bitte für uns Sünder, jetzt und in der Stunde unseres Todes. Amen.
2: Gegrüßt seist du, Maria, voll der Gnade, der Herr ist mit dir. Du bist gebenedeit unter den Frauen, und gebenedeit ist die Frucht deines Leibes, Jesus, der für uns das schwere Kreuz getragen hat.
3: Heilige Maria, Mutter Gottes, bitte für uns Sünder, jetzt und in der Stunde unseres Todes. Amen.
2: Gegrüßt seist du, Maria, voller Gnade, der Herr ist mit dir. Du bist gebenedeit unter den Frauen, und gebenedeit ist die Frucht deines Leibes, Jesus, der für uns das schwere Kreuz getragen hat.
3: Heilige Maria, Mutter Gottes, bitte für uns Sünder, jetzt und in der Stunde unseres Todes. Amen.
2: Gegrüßt seist du, Maria, voller Gnade, der Herr ist mit dir. Du bist gebenedeit unter den Frauen, und gebenedeit ist die Frucht deines Leibes, Jesus, der für uns das schwere Kreuz getragen hat.
3: Heilige Maria, Mutter Gottes, bitte für uns Sünder, jetzt und in der Stunde unseres Todes. Amen.
2: Gegrüßt seist du, Maria, voll der Gnade, der Herr ist mit dir. Du bist gebenedeit unter den Frauen, und gebenedeit ist die Frucht deines Leibes, Jesus, der für uns das schwere Kreuz getragen hat.
3: Heilige Maria, Mutter Gottes, bitte für uns Sünder, jetzt und in der Stunde unseres Todes. Amen.
2: Gegrüßt seist du, Maria, voll der Gnade, der Herr ist mit dir. Du bist gebenedeit unter den Frauen, und gebenedeit ist die Frucht deines Leibes, Jesus, der für uns das schwere Kreuz getragen hat.
3: Heilige Maria, Mutter Gottes, bitte für uns Sünder, jetzt und in der Stunde unseres Todes. Amen.
2: Gegrüßt seist du, Maria, voll der Gnade, der Herr ist mit dir. Du bist gebenedeit unter den Frauen, und gebenedeit ist die Frucht deines Leibes, Jesus, der für uns das schwere Kreuz getragen hat.
3: Heilige Maria, Mutter Gottes, bitte für uns Sünder, jetzt und in der Stunde unseres Todes. Amen.
2: Ehre sei dem Vater und dem Sohn und dem Heiligen Geist,
3: wie es war im Anfang, so auch jetzt und alle Zeit und in Ewigkeit. Amen.
2: O mein Jesus, verzeih uns unsere Sünden, bewahre uns vor dem Feuer der Hölle, führe alle Seelen in den Himmel, besonders jene, die deiner Barmherzigkeit am meisten bedürfen.
3: Fünftes Geheimnis: Jesus, der für uns gekreuzigt worden ist. Vater unser im Himmel, geheiligt werde dein Name, dein Reich komme, dein Wille geschehe, wie im Himmel, so auf Erden.
2: Unser tägliches Brot gib uns heute, und vergib uns unsere Schuld, wie auch wir vergeben unseren Schuldigern, und führe uns nicht in Versuchung, sondern erlöse uns von dem Bösen. Amen.
3: Gegrüßt seist du, Maria, voller Gnade, der Herr ist mit dir. Du bist gebenedeit unter den Frauen, und gebenedeit ist die Frucht deines Leibes, Jesus, der für uns gekreuzigt worden ist.
2: Heilige Maria, Mutter Gottes, bitte für uns Sünder, jetzt und in der Stunde unseres Todes. Amen.
3: Gegrüßt seist du, Maria, voller Gnade, der Herr ist mit dir. Du bist gebenedeit unter den Frauen, und gebenedeit ist die Frucht deines Leibes, Jesus, der für uns gekreuzigt worden ist.
2: Heilige Maria, Mutter Gottes, bitte für uns Sünder, jetzt und in der Stunde unseres Todes. Amen.
3: Gegrüßt seist du, Maria, voller Gnade, der Herr ist mit dir. Du bist gebenedeit unter den Frauen, und gebenedeit ist die Frucht deines Leibes, Jesus, der für uns gekreuzigt worden ist.
2: Heilige Maria, Mutter Gottes, bitte für uns Sünder, jetzt und in der Stunde unseres Todes. Amen.
3: Gegrüßt seist du, Maria, voller Gnade, der Herr ist mit dir. Du bist gebenedeit unter den Frauen, und gebenedeit ist die Frucht deines Leibes, Jesus, der für uns gekreuzigt worden ist.
2: Heilige Maria, Mutter Gottes, bitte für uns Sünder, jetzt und in der Stunde unseres Todes. Amen.
3: Gegrüßt seist du, Maria, voller Gnade, der Herr ist mit dir. Du bist gebenedeit unter den Frauen, und gebenedeit ist die Frucht deines Leibes, Jesus, der für uns gekreuzigt worden ist.
2: Heilige Maria, Mutter Gottes, bitte für uns Sünder, jetzt und in der Stunde unseres Todes. Amen.
3: Gegrüßt seist du, Maria, voller Gnade, der Herr ist mit dir. Du bist gebenedeit unter den Frauen, und gebenedeit ist die Frucht deines Leibes, Jesus, der für uns gekreuzigt worden ist.
2: Heilige Maria, Mutter Gottes, bitte für uns Sünder, jetzt und in der Stunde unseres Todes. Amen.
3: Gegrüßt seist du, Maria, voller Gnade, der Herr ist mit dir. Du bist gebenedeit unter den Frauen, und gebenedeit ist die Frucht deines Leibes, Jesus, der für uns gekreuzigt worden ist.
2: Heilige Maria, Mutter Gottes, bitte für uns Sünder, jetzt und in der Stunde unseres Todes. Amen.
3: Gegrüßt seist du, Maria, voller Gnade, der Herr ist mit dir. Du bist gebenedeit unter den Frauen, und gebenedeit ist die Frucht deines Leibes, Jesus, der für uns gekreuzigt worden ist.
2: Heilige Maria, Mutter Gottes, bitte für uns Sünder, jetzt und in der Stunde unseres Todes. Amen.
3: Gegrüßt seist du, Maria, voller Gnade, der Herr ist mit dir. Du bist gebenedeit unter den Frauen, und gebenedeit ist die Frucht deines Leibes, Jesus, der für uns gekreuzigt worden ist.
2: Heilige Maria, Mutter Gottes, bitte für uns Sünder, jetzt und in der Stunde unseres Todes. Amen.
3: Gegrüßt seist du, Maria, voller Gnade, der Herr ist mit dir. Du bist gebenedeit unter den Frauen, und gebenedeit ist die Frucht deines Leibes, Jesus, der für uns gekreuzigt worden ist.
2: Heilige Maria, Mutter Gottes, bitte für uns Sünder, jetzt und in der Stunde unseres Todes. Amen.
3: Ehre sei dem Vater und dem Sohn und dem Heiligen Geist.
2: Wie es war im Anfang, so auch jetzt und alle Zeit und in Ewigkeit. Amen.
3: O mein Jesus,
4: verzeih uns unsere Sünden, bewahre uns vor dem Feuer der Hölle, führe alle Seelen in den Himmel, besonders jene, die deiner Barmherzigkeit am meisten bedürfen.
1: Sei gegrüßt, o Königin, Mutter der Barmherzigkeit, unser Leben, unsere Wonne und unsere Hoffnung sei gegrüßt. Zu dir rufen wir, verbannte Kinder Evas, zu dir seufzen wir, trauernd und weinend, in diesem Tal der Tränen. Wohlan denn, unsere Fürsprecherin, deine barmherzigen Augen, wende uns zu, und nach diesem Elend zeige uns Jesus, die gebenedeite Frucht deines Leibes. O gütige, o milde, o süße Jungfrau Maria.
3: Wir schließen nun mit dem Kreuzzeichen. Im Namen des Vaters und des Sohnes und des Heiligen Geistes. Amen. Wir danken Ihnen für das Mitbeten. Die Gebetsfamilie von Radio Gloria schließt ihre Anliegen weiterhin in den Gebeten, besonders auch in die Geheimnisse der Rosenkränze ein. Viel Erbauung und Gottes Segen. Peter und Michael Galliker.

0: Guten Morgen und recht herzlich willkommen zum Morgengebet hier auf Radio Gloria. Am heutigen Morgen möchten wir die Weihe als heiligste Herzen Jesu und das unbefleckte Herz Maria vollziehen. Im Namen des Vaters und des Sohnes und des Heiligen Geistes. Amen. Heiligstes Herz Jesu, du liebst das unbefleckte Herz deiner Mutter wie dein eigenes Herz. Du wünschest, dass wir deinem und ihrem Herzen vereint huldigen und uns weihen, denn ihr habt uns Menschen wie mit einem einzigen Herzen erlöst. Heiligste Herzen, Jesu und Marie, die ihr ganz eins seid, wir weihen uns euch, damit auch wir ein Herz und eine Seele werden und einander lieben, wie ihr euch liebt. Durch diese Weihe wollen wir euch alles anvertrauen und übergeben, alles, was wir tun und leiden, unseren Leib und unsere Seele, heute und morgen und für immer. Herz Jesu, König und Mittelpunkt aller Herzen, herrsche durch deine Liebe und deinen Frieden in unseren Herzen, in unseren Familien, in der ganzen Welt. Führe durch Maria, der Königin der Welt, die Völker zur Einigkeit, die Irrenden zu deiner Herde, die verlorenen Söhne und Töchter ins Vaterhaus zurück. Jesus und Maria, ihr habt Pläne der Barmherzigkeit für uns Sünder. Ihr erhört unsere Gebete und Opfer. Gebt uns Kraft, die Gebote zu halten, dem Geist der Welt zu entsagen und an der Rettung der Seelen mitzuwirken. Segnet unser Weiheversprechen, unsere Freuden und Leiden, unsere geistlichen und zeitlichen Sorgen. Segnet unsere Familien und schenkt uns in der Stunde der Prüfung christliche Ergebung in euren Willen. Segnet unsere Brüder und Schwestern auf der ganzen Welt und schreibt die Namen aller in eure Herzen zum Zeichen, dass wir euch für immer angehören dürfen. Zum Dank für eure große Güte wollen wir nach unserem Weiheversprechen leben, die Liebe und Verehrung zu euren heiligsten Herzen fördern, damit sich euer Reich auf der ganzen Welt ausbreite. Heiliger Josef, du Beschützer des Reiches Christi auf Erden, bringe unsere Weihe den heiligsten Herzen Jesu und Maria dar und erbitte uns die Gnade, dass wir uns im Himmel alle wiederfinden. Amen. Im Namen des Vaters und des Sohnes und des Heiligen Geistes. Amen. Gelobt sei Jesus Christus in Ewigkeit. Amen.
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0: Sie hören jetzt aus dem Tagebuch von der Schweizer Heiligen, der Schwester Maria Bernarda Büttler. Das Buch hat herausgegeben der emeritierte Pfarrer aus Keusch. Die Sprecherin ist Nicole Meru.
1: Den eucharistischen Jesus als Kind empfangen. Diese innige und persönliche Nähe des Heiligen Geistes kann auch in gewisser Weise verunsichern, das entnehmen wir der folgenden Aufzeichnung. Ich will nun beifügen, dass ich es für eine große Vermessenheit halte, zu glauben, dass der Heilige Geist in dieser Weise mit einem so verächtlichen Geschöpf umgehe. Dagegen darf ich es nicht verschweigen, dass ich sehr viel gedrängt werde, für alle Anliegen zu ihm zu bitten und zu flehen. Und so oft ich ihn beim Beten und Verrichten der geistlichen Kommunion anrufe, dass er mir helfe und mich lehre, erzeigt er mir diese Liebe, dass ich andächtiger bete. Er hilft mir auch zu verschiedenen Weisen bei den geistlichen Kommunionen. Besonders zeigt er mir, wie ich Jesus als Kindlein geistigerweise empfangen kann, was mein Herz in besonderer Weise mit Liebe und Zutrauen erfüllt. Diese schöne Vorstellung, Jesus in der Heiligen Kommunion auch als Kind empfangen zu können, erfüllt, so Maria Bernarda, ihr Herz in besonderer Weise mit Liebe und Zutrauen. Dieser Gedanke findet sich auch bei anderen Heiligen. Selbst der heilige Johannes Paul II. Bringt den Empfang der Heiligen Kommunion in der Enzyklika Ecclesia de Eucharistia mit dem Jesuskind in Verbindung, wenn er sagt, ist der entzückte Blick Mariens im Moment, als sie das Antlitz des neugeborenen Christus betrachtet und ihn in ihre Arme drückt, etwa nicht das unerreichbare Modell der Liebe, von der wir uns jedes Mal inspirieren lassen müssen, wenn wir die Eucharistie in der Heiligen Kommunion empfangen? Maria Bernarda fährt fort. Oft aber belehrt mich der Heilige Geist, wie ich bedenken soll, diesen großen, heiligen, majestätischen Gott in ein solch elendes, armseliges Herz aufzunehmen, mit welcher Demut, mit welcher Ehrfurcht und Dank ich ihn in wirklicher und geistiger Weise empfangen soll. Ihm sei ewiger Dank dafür. Alle Völker sollen dich erkennen, dass du der einzige Gott bist und Jesus Christus dein Kind und wir dein Volk und die Schafe deiner Weide. Heiliger Clemens von Rom an die Korinther.

und einen guten Tag bei Radio Gloria. Schön, dass ich Sie heute darf begrüssen, am Freitag, 18. September, in der 24. Woche vom Jahreskreis der katholischen Kirche. Mein Name ist Monika Neiger und ich nehme Sie heute mit durchs Tagesprogramm mit mitreissenden Beiträgen, hilfreichen Gebetszeiten und einfach schöner Musik. Und jetzt schaue ich mir auf die nächsten Sendestunden. Am 7. Laudes, das Morgengebet der Kirche. Novene zum heiligen Bruder Klaus am 20. ab 7. und anschliessend am 7:30 Novene zur Mutter der immerwährenden Hilfe in den Anliegen von unserem Radio. Es ist der 6. Tag. Das Tagesevangelium hören wir am 7:45. Die Kurznachrichten aus dem Radio Vatikan werden am 8. übertragen. Am 7:45 entdecken wir etwas Schönes aus dem Schatz der Kirche in der Sendung Schatzkiste. Das Kalenderblatt am 8:30, der heilige Lambert von Maastricht. Am 9. die heilige Messe aus der Wallfahrtskirche Waghäusel im Bistum Freiburg. In der Sendung Nachgefragt am 10. Betrachtungen aus der großen geistlichen Familie des heiligen Padre Pio, Briefe an Erminia Gargani mit dem Pfarrer Thomas Huber. Am 11. Ihr sollt meine Zeugen sein, wo Gott ein Zuhause hat. Ein katholisches Leben mit 4 kleinen Kindern, mit Lea und Luca. Das Tagesevangelium von heute am 11:45. Das Angelusgebet und Mittagsanspruch am 12. Das Radio Vatikan mit den Kurznachrichten am 11:45. Am 1. die Schatzkiste. Wir dürfen etwas Schönes aus dem Schatz der Kirche entdecken. Das Kalenderblatt über den heiligen Lambert von Maastricht am 12:45. Und dann geht's himmelwärts mit Simon Dach wieder um 13:30 über die geistlichen Sprossen für die Himmelsleiter. Der Glaubensspiegel am 2. Die heilige Eucharistie und die heilige Hildegard von Bingen, der 2. Teil, mit Marion Balling. Am 3. die Gebetsstunde mit dem Barmherzigkeitsrosenkranz und der 7 Vaterunser und der Novene zum heiligen Bruder Klaus am 25 Minuten ab 3. Den Kreuzweg beten wir mit Radio Gloria am 3:30. Das Nachrichtenmagazin von Radio Vatikan übertragen wir für Sie am 4. Am 4:30 der Glaubenskurs. Den Weg zu Gott finden. Ein Berufungsweg, Kaplan Dr. Tobias Hauenstein. Über den heiligen Lambert von Maastricht im Kalenderblatt am 5:30. Die Schatzkiste am 5:45. Wir können etwas Herrliches aus dem Schatz

von der Kirche entdecken. Das Radio Vatikan am 6 Uhr mit dem Nachrichtenmagazin. Am 6:30 Uhr das Tagesevangelium von heute. Das Angelusgebet am 7:15 Uhr. Die Heilige Messe am 7 Uhr mit Sühneanbetung und Bekehrung vom Volk mit dem Pfarrer Guido Hangartner aus Vordertal, Schweiz. Der Rosenkranz mit dem schmerzhaften Geheimnis beten wir am 9 Uhr. Und am 9:45 Uhr komplett unser Nachtgebet von der Kirche. Wenn Sie durch die Nacht einmal reinhören bei uns, dann dürfen Sie Freude haben an unseren Sendungen und sicher Ermutigung finden, falls Sie es gerade nötig gesättet haben. Weil wir 24 Stunden Radiobetrieb bedienen, laufen ab der 10 am Abend dann Wiederholungen von schönen Sendebeiträgen vom Tag und andere spannende Programmpunkte. 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Gestern habe ich einen besonders schönen Satz vom Papst Benedikt XVI. In einem Vortrag aufgeschnappt. Es hat sich jemand beklagt, dass nicht mehr so viele Leute in die Kirche gehen. Er hat ungefähr gesagt, wir sollen nicht auf die Anzahl schauen, vielmehr würde die Kirche vorwärts bewegt von kleinen, kreativen Gruppen von Gläubigen. Also sind wir mutig und kreativ im Dienst Gottes. In dem Sinn vergelt's Gott fürs Zuhören. Ich wünsche Ihnen einen segensreichen Tag fürs Radio Gloria Team. Ihre Monika Neiger.

O Gott, komm mir zu Hilfe. Herr, eile mir zu helfen. Ehre sei dem Vater, dem Sohn und dem Heiligen Geist. Wie im Anfang, so auch jetzt und alle Zeit und in Ewigkeit. Amen. Halleluja. Du Licht des Himmels, großer Gott, der ausgespannt das Sternenzelt und der es hält mit starker Hand, du sendest Licht in unsere Welt. Die Morgenröte zieht herauf und überstrahlt das Sternenheer. Der graue Nebel löst sich auf. Tau netzt die Erde segenschwer. Das Reich der Schatten weicht zurück. Das Tageslicht nimmt seinen Lauf. Und strahlend, gleich dem Morgenstern, weckt Christus uns vom Schlafe auf. Du, Christus, bist der helle Tag, das Licht, dem unser Licht entspringt. Gott, der mit seiner Allmachtkraft die tote Welt zum Leben bringt. Erlöser, der ins Licht uns führt und aller Finsternis entreißt. Dich preisen wir im Morgenlied mit Gott, dem Vater und dem Geist. Amen. Ein reines Herz erschaffe mir, o Gott, und gib mir einen neuen, beständigen Geist. Gott, sei mir gnädig nach deiner Huld, tilge meine Frevel nach deinem reichen Erbarmen. Wasch meine Schuld von mir ab und mach mich rein von meiner Sünde. Denn ich erkenne meine bösen Taten. Meine Sünde steht mir immer vor Augen. Gegen dich allein habe ich gesündigt. Ich habe getan, was dir missfällt. So behältst du Recht mit deinem Urteil. Rein stehst du da als Richter. Denn ich bin in Schuld geboren. In Sünde hat mich meine Mutter empfangen. Lauterer Sinn im Verborgenen gefällt dir. Im Geheimen lehrst du mich Weisheit. Entsündige mich mit Isop, dann werde ich rein. Wasche mich, dann werde ich weißer als Schnee. Sättige mich mit Entzücken und Freude. Jubeln sollen die Glieder, die du zerschlagen hast. Verbirg dein Gesicht vor meinen Sünden. Tilge all meine Frevel. Erschaffe mir, Gott, ein reines Herz und gib mir einen neuen, beständigen Geist. Verwirf mich nicht vor deinem Angesicht und nimm deinen Heiligen Geist nicht von mir. Mach mich wieder froh mit deinem Heil, mit einem willigen Geist rüste mich aus. Dann lehre ich Abtrünnige deine Wege und die Sünder kehren um zu dir. Befreie mich von Blutschuld, Herr, du Gott meines Heiles, dann wird meine Zunge jubeln über deine Gerechtigkeit. Herr, öffne mir die Lippen, und mein Mund wird deinen Ruhm verkünden. Schlachtopfer willst du nicht, ich würde sie dir geben. An Brandopfern hast du kein Gefallen. Das Opfer, das Gott gefällt, ist ein zerknirschter Geist, ein zerbrochenes, und zerschlagenes Herz wirst du, Gott, nicht verschmähen. In deiner Huld tu Gutes an Zion, bau die Mauern Jerusalems wieder auf. Dann hast du Freude an rechten Opfern, an Brandopfern und Ganzopfern. Dann opfert man Stiere auf deinem Altar. Ehre sei dem Vater, dem Sohn und dem Heiligen Geist. Im Anfang, so auch jetzt und alle Zeit, und in Ewigkeit. Amen. Ein reines Herz erschaffe mir, o Gott, und gib mir einen neuen, beständigen Geist. Freue dich, Jerusalem, die Völker werden sich in dir versammeln und den Herrn lobpreisen. Jerusalem, du heilige Stadt, der Herr bestraft die Taten deiner Kinder, doch er hat wieder Erbarmen mit den Gerechten. Bekenne dich zum Herrn in rechter Weise, preise den ewigen König, damit sein Zelt von Neuem errichtet wird, dir zur großen Freude. Er mache in dir die Gefangenen wieder froh, er schenke denen, die im Elend leben, seine Liebe, für alle Zeiten bis in Ewigkeit.
Von weit her werden die Völker kommen, um den Namen des Herrn, unseres Gottes, zu preisen. Sie tragen Geschenke herbei, Geschenke für den himmlischen König. Alle Menschen jubeln dir zu. Wohl denen, die dich lieben, sie werden sich freuen über den Frieden, den du schenkst. Meine Seele preise Gott, den großen König, denn Jerusalem wird wieder aufgebaut. Ehre sei dem Vater, dem Sohn und dem Heiligen Geist, wie im Anfang, so auch jetzt und alle Zeit und in Ewigkeit. Amen. Freue dich, Jerusalem, die Völker werden sich in dir versammeln und den Herrn lobpreisen. Zion, lob singe deinem Gott, er sendet sein Wort zur Erde. Jerusalem, preise den Herrn, lob singe Zion, deinem Gott. Denn er hat die Riegel deiner Tore festgemacht, die Kinder in deiner Mitte gesegnet. Er verschafft deinen Grenzen Frieden und sättigt dich mit bestem Weizen. Er sendet sein Wort zur Erde, rasch eilt sein Befehl dahin. Er spendet Schnee wie Wolle, streut den Reif aus wie Asche. Eis wirft er herab in Brocken, vor seiner Kälte erstarren die Wasser. Er sendet sein Wort aus und sie schmelzen. Er lässt den Wind wehen, dann rieseln die Wasser. Er verkündet Jakob sein Wort, Israel seine Gesetze und Rechte. An keinem anderen Volk hat er so gehandelt, keinem sonst seine Rechte verkündet. Ehre sei dem Vater, dem Sohn und dem Heiligen Geist, im Anfang, so auch jetzt und alle Zeit und in Ewigkeit. Amen. Zion, lob singe deinem Gott, er sendet sein Wort zur Erde. Kurzlesung Galater 2, 19b-20. Ich bin mit Christus gekreuzigt worden. Nicht mehr ich lebe, sondern Christus lebt in mir. Soweit ich aber jetzt noch in dieser Welt lebe, lebe ich im Glauben an den Sohn Gottes, der mich geliebt und sich für mich hingegeben hat. Ich rufe zu Gott, dem Höchsten, zu Gott, der mir beisteht. Er sendet mir Hilfe vom Himmel, zu ihm flüchte ich, zu Gott, der mir beisteht. Ehre sei dem Vater, dem Sohn und dem Heiligen Geist. Ich rufe zu Gott, dem Höchsten, zu Gott, der mir beisteht. Durch die barmherzige Liebe unseres Gottes hat uns besucht das aufstrahlende Licht aus der Höhe. Gepriesen sei der Herr, der Gott Israels, denn er hat sein Volk besucht und ihm Erlösung geschaffen. Er hat uns einen starken Ritter erweckt, im Hause seines Knechtes David. So hat er verheißen von alters her durch den Mund seiner heiligen Propheten. Er hat uns errettet vor unseren Feinden und aus der Hand aller, die uns hassen. Er hat das Erbarmen mit den Vätern an uns vollendet und an seinen heiligen Bund gedacht, an den Eid, den er unserem Vater Abraham geschworen hat. Er hat uns geschenkt, dass wir aus Feindeshand befreit, ihm furchtlos dienen, in Heiligkeit und Gerechtigkeit, vor seinem Angesicht all unsere Tage. Und du, Kind, wirst Prophet des Höchsten heißen, denn du wirst dem Herrn vorangehen und ihm den Weg bereiten. Du wirst sein Volk mit der Erfahrung des Heils beschenken, in der Vergebung der Sünden. Durch die barmherzige Liebe unseres Gottes wird uns besuchen das aufstrahlende Licht aus der Höhe, um allen zu leuchten, die in Finsternis sitzen und im Schatten des Todes, und unsere Schritte zu lenken auf den Weg des Friedens. Ehre sei dem Vater, dem Sohn und dem Heiligen Geist, im Anfang, so auch jetzt und alle Zeit und in Ewigkeit. Amen. Durch die barmherzige Liebe unseres Gottes hat uns besucht das aufstrahlende Licht aus der Höhe. Gepriesen sei Jesus Christus, unsere Freude und Hoffnung. Zu ihm lasst uns beten.
Christus, höre uns. Herr, du hast uns in deine Kirche berufen. Lass uns dich loben mit allen, die glauben. Christus, höre uns. Wir vertrauen auf dich. Lass uns nicht zu Schanden werden. Christus, höre uns. Leite heute unsere Schritte. Gib, dass wir tun, was wahr und gerecht ist. Christus, höre uns. Bleibe bei uns, Herr, denn ohne dich können wir nichts tun. Christus, höre uns. Herr, erbarme dich. Christus, erbarme dich. Herr, erbarme dich. Vater unser im Himmel, geheiligt werde dein Name, dein Reich komme, dein Wille geschehe, wie im Himmel, so auf Erden. Unser tägliches Brot gib uns heute und vergib uns unsere Schuld, wie auch wir vergeben unseren Schuldigern. Und führe uns nicht in Versuchung, sondern erlöse uns von dem Bösen. Herr und Gott, schenk uns den Reichtum deiner Gnade und lenke unsere Schritte auf dem Weg deiner Gebote, damit wir schon in diesem Leben Trost und Frieden finden und einst die ewige Freude erlangen. Darum bitten wir durch Jesus Christus, unseren Herrn. Der Herr segne uns, er bewahre uns vor Unheil und führe uns zum ewigen Leben.

Guten Morgen, liebe Zuhörerinnen und Zuhörer von Radio Gloria. Wir haben gerade die Laudes, das Morgenlob von der Kirche gebetet. Als nächste Programmpunkt bei Radio Gloria haben wir um 7:30 unser Morgengebet. Am 7:15 das Tagesevangelium mit einer Betrachtung und am 8. Kurznachrichten von Radio Vatikan. Am 7:15 unsere Schatzkiste. Am 8:30 schauen wir aufs Kalenderblatt und am 9. übertragen wir für Sie die Heilige Messe. Ich freue mich sehr, dass Sie bereits jetzt Ihren Sender Radio Gloria eingeschaltet haben. Ein gottgesegneter Tag mit dem Programm von Radio Gloria wünscht Ihnen heute Morgen am Mikrofon Peter Galliker.

Der heilige Pate Pio, seid beharrlich im Gebet und in der Betrachtung. Ihr habt mir gesagt, dass ihr schon damit begonnen habt. O Gott, welch großer Trost ist das für einen Vater, der euch liebt wie seine eigene Seele. Macht immer größere Fortschritte in der heiligen Übung der Liebe zu Gott. Jeden Tag ein wenig mehr. Sei es des Nachts, beim schwachen Schein der Lampe oder im Gefühl der Ohnmacht und der geistigen Dürre. Oder sei es am Tage, in der Freude und in der gleißenden Erleuchtung der Seele. Nachzulesen in Pate Pio Guten Tag beim 6. Februar.

Vor dem Hochfest vom heiligen Bruder Klaus, unserem Landesvater, beten wir zu ihm die Novene. Im Namen des Vaters und des Sohnes und des Heiligen Geistes. Amen. Wir beten den dritten Tag. Heiliger Bruder Klaus, in meiner großen Sorge nehme ich vertrauensvoll meine Zuflucht zu dir. Lege Fürbitte für mich ein beim barmherzigen Gott, dass er mir in diesem besonderen Anliegen Gehör schenke. Ich bitte dich um deine Hilfe, heiliger Bruder Klaus, und erinnere dich an dein Opfer um Gottes Willen, als du von deiner geliebten Familie Abschied nahmst, um dich fern aller Welt und in Einsamkeit Gott allein hinzugeben. Lehre mich, durch den Heiligen Geist zu erkennen, welche Menschen und welche Dinge ich meiden soll, wenn ich dem Willen Gottes ernsthaft näher kommen und ihn treuer erfüllen will. Mein Herr und mein Gott, nimm alles von mir, was mich hindert zu dir. Mein Herr und mein Gott, gib alles mir, was mich führe zu dir. Mein Herr und mein Gott, nimm mich mir, und gib mich ganz zu eigen dir. Vater unser im Himmel, geheiligt werde dein Name, dein Reich komme, dein Wille geschehe, wie im Himmel, so auf Erden. Unser tägliches Brot gib uns heute, und vergib uns unsere Schuld, wie auch wir vergeben unseren Schuldigern. Und führe uns nicht in Versuchung, sondern erlöse uns von dem Bösen. Gegrüßt seist du, Maria, voll der Gnade, der Herr ist mit dir. Du bist gebenedeit unter den Frauen, und gebenedeit ist die Frucht deines Leibes, Jesus. Heilige Maria, Mutter Gottes, bitte für uns Sünder, jetzt und in der Stunde unseres Todes. Amen. Ehre sei dem Vater, dem Sohn und dem Heiligen Geist, wie im Anfang, so auch jetzt und alle Zeit. Und in Ewigkeit. Amen. Im Namen des Vaters und des Sohnes und des Heiligen Geistes. Amen. Heiliger Bruder Klaus, bitte für uns.

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Liebe Zuhörerinnen und Zuhörer von Radio Gloria, ich lasse Sie jetzt hier mit uns gemeinsam, auch zusammen mit der Hörerfamilie von Radio Gloria, das Novenengebet zu sprechen. Ein Novenen ist das neuntägiges Gebet, immer das gleiche Gebet für das Anliegen. Und das Gebet beginnen wir jeweils am 13. von jedem Monat. Am 13. Mai im Jahr 2008 dürfen Radio Gloria einen 24-Stunden-Betrieb aufnehmen, den ganzen Tag auf Sendung zu sein. Aus Dank und auch für die Anliegen vom Radio, aber auch für die Anliegen von unserer Zuhörerschaft, beten wir aus dem Grund immer am 13. von jedem Monat das Novenengebet. Die Novene ist zur Mutter von der immerwährenden Hilfe. Wir beten heute den 6. Tag von der Novene zur Mutter von der immerwährenden Hilfe. Im Namen des Vaters und des Sohnes und des Heiligen Geistes. Amen. Mutter von der immerwährenden Hilfe, unsere Mutter. Du verstehst, was Leiden bedeutet. Dein Herz hat über alles nachgedacht. Du hast dein Leben und die Ereignisse des Lebens Jesu in deinem Herzen immer wieder neu betrachtet. Du bist auch unserem Leben nahe. Du siehst das Kreuz deines Sohnes und das Kreuz eines jeden Menschen mit mütterlichen Augen. Auch du hast dein Kreuz getragen zur Verherrlichung Gottes. Du bist deinen Weg mit einem liebevollen Ja gegangen und hast uns dadurch den Weg zu unserer Erlösung geöffnet. Wir danken dir für dein Ja zu Gottes Heilsplan, dein Ja zu Jesus Christus, unserem Erlöser. Unter deiner Fürsprache werden auch wir wachsen und Gott durch unser Leben unser Ja schenken können. Du bist das mitfühlende und verstehende Herz, das uns begleitet durch alle Sorgen, Nöte und Leiden und durch unser ganzes Leben hindurch. Du leidest mit uns und möchtest uns nahe sein. So kommen wir auch heute wieder zu dir. Du bist die Mutter der immerwährenden Hilfe. Erlange uns in dieser neuntägigen Novene Gnaden für unser Radio. Du kannst uns helfen. Du bist unsere Mutter und die Patronin unseres Radios. Wir übergeben deiner mütterlichen Fürsprache die Arbeit, die Zuhörerschaft, besonders alle Wohltäter. Wir übergeben deiner mächtigen Fürbitte die Zukunft unseres Radios. Erwirke uns den beständigen Schutz und die weitere Existenz von Radio Gloria, alles zur größeren Ehre Gottes. Vater unser im Himmel, geheiligt werde dein Name, dein Reich komme, dein Wille geschehe, wie im Himmel so auf Erden. Unser tägliches Brot gib uns heute und vergib uns unsere Schuld, wie auch wir vergeben unseren Schuldigern, und führe uns nicht in Versuchung, sondern erlöse uns von dem Bösen. Amen. Gegrüßt seist du, Maria, voll der Gnade, der Herr ist mit dir. Du bist gebenedeit unter den Frauen, und gebenedeit ist die Frucht deines Leibes, Jesus. Heilige Maria, Mutter Gottes, bitte für uns Sünder, jetzt und in der Stunde unseres Todes. Amen. Ehre sei dem Vater und dem Sohn und dem Heiligen Geist, wie im Anfang, so auch jetzt und alle Zeit und in Ewigkeit. Amen. Im Namen des Vaters und des Sohnes und des Heiligen Geistes. Amen. Gelobt sei Jesus Christus in Ewigkeit. Amen. Ich danke Ihnen herzlich fürs Mitbeten, die Novene zur Mutter von der immerwährenden Hilfe im Anliegen von Radio Gloria, aber auch im Anliegen von der Zuhörerschaft und besonders für alle Wohltäter.

0: Pfarrer Andreas Fuchs liest für uns eine Betrachtung, die er im Editorial des Schweizerischen Katholischen Sonntagsblattes veröffentlicht hat.
1: Schutzengel mein, lass mich dir empfohlen sein. Tag und Nacht, ich bitte dich, beschütz, regier und leite mich. Hilf mir leben gut und fromm, dass ich zu dir in den Himmel komme. So lautet ein schönes Kindergebet zum Schutzengel, das aber nicht nur von Kindern und nicht nur im Schutzengelmonat gebetet werden soll. Beschütz. Das ist eine der wichtigsten Aufgaben unseres Schutzengels, uns vor allen Gefahren und vor dem Bösen zu schützen und uns zum Guten anzuspornen. Regier. Die Regierung eines Landes trifft wichtige und wegweisende Entscheidungen. Jeden Tag müssen auch wir unzählige Entscheidungen treffen. Unser himmlischer Begleiter an unserer Seite ist von Gott aus Liebe gesandt, damit wir die richtigen treffen, jene, die dem Willen Gottes entsprechen, auch wenn sie uns vielleicht große Opfer kosten. Leite. Der Schutzengel soll uns führen und leiten, aber nicht irgendwohin, sondern auf Gott, auf unser wichtigstes Ziel, auf den Himmel hin. Der heilige Don Bosco hegt eine große Andacht zu seinem Schutzengel. Er sagte, der Wunsch unseres Schutzengels, uns zu helfen, ist weit größer als derjenige, den wir haben, uns von ihm helfen zu lassen. Lassen wir uns also gerne von unserem Schutzengel helfen.
0: Wir danken herzlich Pfarrer Andreas Fuchs.

Liebe Hörerinnen und Hörer von Radio Gloria, der Text, den wir heute miteinander betrachten, ist genommen aus dem Lukas-Evangelium, Kapitel 8, Vers 1 bis 3. In jener Zeit wanderte Jesus von Stadt zu Stadt und von Dorf zu Dorf und verkündete das Evangelium vom Reich Gottes. Die 12 begleiteten ihn, außerdem einige Frauen, die er von bösen Geistern und von Krankheiten geheilt hatte. Maria Magdalena, aus der 7 Dämonen ausgefahren waren, Johanna, die Frau des Chuzas, eines Beamten des Herodes, Susanna und viele andere. Sie alle unterstützten Jesus und die Jünger mit dem, was sie besaßen. Evangelium unseres Herrn Jesus Christus. Lob sei dir, Christus.

Liebe Mitchristen, in diesem heutigen Evangelium ist die Rede von den Jüngern, die Jesus begleiten, um ihn zu unterstützen in seiner Mission, zu der er hier auf diese Welt gekommen ist. Aber was auch wichtig ist, nicht nur die Jünger waren bei ihm, sondern auch viele Frauen begleiteten ihn und halfen ihm bei seiner Mission. Wenn wir in die Geschichte der Kirche schauen, dann sehen wir, wie viele großartige Männer und Frauen es gibt, die Christus beigestanden sind, die Christus die Treue gehalten haben und die auch all diese Jahrhunderte hindurch Jesus bezeugt haben, sein Evangelium aufgenommen haben in ihr Herz und versucht haben, sich für das Reich Gottes einzusetzen. Und eine dieser Frauen ist sicher die Schweizerin Mutter Maria Bernarda Büttler von Au. Sie pflegt ihren Mitmenschen zu sagen, ein weites Herz sollt ihr haben. Und sie selber, sie hatte von Jesus gelernt, ein ganz großes Herz zu haben. Ein Herz, in dem alle einen Platz fanden. Stundenlang verbrachte sie vor Jesus im Tabernakel und sie staunte immer wieder von Neuem, wie viele Gnaden sie durch die Anbetung empfing. Es drängte sie, die Liebe, die sie aus diesem heiligsten Herzen Jesu empfing, weiterzuschenken. Allen wollte sie eine gute Mutter sein, allen wollte sie das Gute tun. Und wie Jesus wollte sie Dienerin sein. Sie wollte Dienerin sein von Gott, aber auch von den Mitmenschen. Sie ermahnte immer wieder ihre Mitschwestern, haltet fest daran, dass ihr auch vom Wenigen reichlich den Notleidenden gebt. Fürchtet ja keine Verarmung. Gott segnet euch zeitlich und ewig dafür. Mutter Bernarda, sie ist ein Licht für unsere Zeit, welches unsere Herzen erleuchten will. In einer Welt, wo die Menschen im Egoismus ersticken, gibt sie uns Mut, das Wagnis der Liebe einzugehen. Ihr Lebenszeugnis, es ist ein wahrer Beweis, dass ein Herz, welches sich ganz für Gott und die Mitmenschen öffnet, eigentlich alles findet, um glücklich zu sein. Und das

Sie hat ganz mit Christus gelebt, ganz für Christus gelebt. Und so wurde sie immer wieder ganz reich beschenkt von Gott mit diesem inneren Vertrauen, mit dieser inneren Freude, mit dieser Gewissheit, dass sie auf dem richtigen Weg ist, auch wenn sie den Weg der Armut geht, weil dieser Weg der Armut, es ist ja der Weg von Christus. Und das haben wir auch gehört im heutigen Evangelium, wie diese Frauen, die Jesus begleitet haben, versucht haben, ihm beizustehen und ihm zu helfen. In der Pfarrkirche von Au, wo Mutter Maria Bernarda getauft wurde, steht ein schöner Satz von ihr, und der heißt, das Evangelium, das ist mein Testament. Das Evangelium, das ist ihr Testament, das sie hinterlassen hat an uns alle, ein gelebtes Evangelium. Auch wir betrachten jeden Tag miteinander das Evangelium und versuchen, dieses Evangelium ins Leben umzusetzen. Ich denke, das können wir von ihr lernen, wie man das Evangelium ganz konkret lebt. Sie war ein Mensch mit einem unendlich großen Herz, mit einem weiten Herz. Und dieses Herz war so, weil sie es ganz Christus geschenkt hat. Und Christus, er hat es geweitet, er hat es groß gemacht, barmherzig gemacht, mit so viel Güte beschenkt. Und diese Güte, die musste sie weiterschenken, diese Liebe, die Christus ihr ins Herz gegeben hat. Die wollte sie verströmen für Gott und für ihre Mitmenschen. Und so wollen wir heute unsere Verantwortung wahrnehmen, wollen wir heute die Männer und Frauen sein, welche Christus nachfolgen, welche ihn unterstützen und versuchen, seine Botschaft zu leben, seine Botschaft zu verkünden und vor allem uns einzusetzen für das Reich Gottes. Der Herr sei mit euch und mit deinem Geiste. Es segne und behüte euch der allmächtige und barmherzige Gott, der Vater und der Sohn und der Heilige Geist. Amen.

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1: Heute mit folgenden Themen: KI-Regulierung. Kardinalstaatssekretär Parolin fordert gemeinsamen Einsatz der Staaten. Synode. Europas Kirchen lernen gegenseitiges Zuhören. Und Heiliger Roberto Bellarmino. Der Papst feiert an diesem Donnerstag Namenstag. Herzlich willkommen zum Nachrichtenjournal von Radio Vatikan, heißt die Anne Preckel. Für eine supranationale Verantwortung bei der Regulierung von künstlicher Intelligenz hat sich der vatikanische Kardinalstaatssekretär Pietro Parolin ausgesprochen. Man sollte sich ernsthaft Gedanken darüber machen, welche Gefahren mit der künstlichen Intelligenz einhergehen können, kommentierte Parolin am Mittwochnachmittag die laufende Debatte über die Gefahren von KI. Die Mahnung, dass Staaten und auch supranationale Organisationen Verantwortung für die Steuerung neuer Technologien übernehmen müssten, sei richtig, so der Kardinalstaatssekretär. Seine Sorge sei allerdings, dass es tatsächlich Länder gebe, die ihren eigenen Weg gehen wollen, so Parolin, der für eine gemeinsame KI-Regelung auf Ebene der Staaten plädierte. Der Kardinalstaatssekretär sprach am 16. September bei der Tagung Glaube und Vernunft im Zeitalter der künstlichen Intelligenz an der Abgeordnetenkammer in Rom. Vor Journalisten äußerte er sich dort auch zum Ukraine-Krieg. Angesichts der Verschärfung des Konfliktes bekräftigte er den Aufruf zu Dialog. Nur im Gespräch lassen sich Lösungen finden, so Parolin. Der Heilige Stuhl setze sein humanitäres Engagement fort. Die Linzer Pastoraltheologin Clara Cissa sieht in der europäischen Synodalität einen starken Lernprozess des Zuhörens über kirchliche und regionale Unterschiede hinweg. Im Interview mit uns zieht die Leiterin der Abteilung für Synodalität an der KU Linz Bilanz über die Tagung Shaping Synodality in Europe in Wels und sie erklärt, warum Theologie und kirchliche Praxis stärker voneinander lernen müssen. Diese Tagung verstand sich, auch in Absprache mit dem CCEE-Präsidium, als eine Station auf dem Weg der Umsetzung der weltkirchlichen Synode. Cissa hat als Theologin und Leiterin der Abteilung für Synodalität an der KU Linz diese Veranstaltung organisiert. Was war das Anliegen?
2: Es ist entstanden aus der Idee einer Forschungsgruppe, die nicht mehr Bücher publizieren wollte zur Synodalität, sondern die Idee gehabt hat, 2025 im Februar, das, was wir als Theologen, Theologinnen denken, mal in Austausch zu bringen mit denen die Kirche tagtäglich an den Frontlinien leben und gestalten. Und einen Raum anzubieten, wo eine Wechselseitigkeit zwischen Theorie, theoretische Reflexion und Praxis stattfinden kann. Und wir denken, dass in Europa ist das auch eine Stärke von Europa, dass wir eine lange Tradition in dieser auch diese gegenseitige Bereicherung von Theorie und Praxis und vice versa, wie wir tatsächlich auch voneinander lernen können. Das ist wichtig auf einem synodalen Weg. Natürlich, die Ortskirchen machen ihre Erfahrung, die Bischofskonferenzen machen ihre Erfahrung. Und wir wollten den Raum öffnen, dass wir gemeinsam über diese Erfahrungen sprechen.
1: Europa hat auch innerhalb des Katholischen eine gewisse Vielfalt.
2: Was viele erschreckt. Was in Osteuropa nicht einmal denkbar ist, ist in den alten Demokratien im deutschen Sprachraum schon Normalfall. Und anstatt übereinander in Karikaturen zu reden und gegebenenfalls auch die Katholizität des anderen abzusprechen, weil das nicht so läuft wie bei mir zu Hause, dann haben wir für sinnvoll gehalten, den Raum zu öffnen, um ehrlich miteinander nochmal ins Gespräch zu kommen und nicht erst bei der kontinentalen Versammlung wieder.
1: Bei der Tagung wurde auch viel miteinander gebetet und Messe gefeiert, mitgestaltet und miteinander vorbereitet von wechselnden Teilnehmenden aus Portugal oder Irland oder Litauen. Es wurden wichtige Themen für Europa vertieft, Polarisierung, Krieg, Migration, Säkularisierung, aber auch, was das Kirchenrecht in Sachen Teilhabe von Gläubigen erlaubt oder die Taufe als Grundlage der Synodalität. Wie hat Chissard generell die Atmosphäre bei der Tagung erlebt?
2: Die Freude, die hier erspürbar ist, ist sehr schwer in Worte zu fassen. Etwas Ähnliches wie in der Synode ich erlebt habe, wo Menschen einander zuhören, mit Interesse beieinander sind. Und es ist auch ein Ausdruck der Taufe, der Taufexistenz, worüber wir sprechen. Es muss ja nicht überall gleich sein, gleich die Deutungen, die gleiche Antworten gegeben werden. Aber wir können einander in dieser Vielfalt bereichern.
1: Soweit die Linzer Pastoraltheologin Clara Chissard über die Tagung Shaping Synodality in Europe. Sie fand in den letzten Tagen im Bildungshaus Schloss Puchberg bei Wels in Österreich statt. Hören Sie weitere News. Heiliges Land. Die einzige christliche Bildungseinrichtung im Gazastreifen hat ihren Schulbetrieb nach 3 Jahren wieder aufgenommen. Rund 1000 Schülerinnen und Schüler lernen nun in der katholischen Schule Heilige Familie, wie das Hilfswerk Kirche in Not am Donnerstag mitteilte. Für den Pfarrer der katholischen Pfarrei in Gaza, Gabriel Romanelli, ist der Neustart ein wichtiges Hoffnungszeichen. Wenn die Menschen die Kinder und Jugendlichen zur Schule kommen sehen, zeigt ihnen das, dass es eine Zukunft gibt. Vor Kriegsbeginn 2023 gab es im Gazastreifen 5 christliche Schulen, 3 in katholischer, eine in orthodoxer und eine in evangelischer Trägerschaft. Der Krieg habe tiefe seelische Spuren hinterlassen, ergänzte Pater Romanelli. Deshalb sollen psychologische Begleitung und Traumahilfe künftig einen festen Platz im Schulalltag erhalten. Der gesellschaftliche Zusammenhalt in Europa gerät zunehmend unter Druck. Wie können Kirche und Gesellschaft gegensteuern? Darüber sprechen diese Woche im Deutschen Freising internationale Referenten und Referentinnen bei einer Tagung des Hilfswerkes Renovabis. Unser Kollege Mario Galgano sprach dort mit dem Berliner Erzbischof Heiner Koch.
3: Ja, Herr Erzbischof Heiner Koch. Renovabis, das diesjährige Kongress, jenseits von Polarisierungen, ja, aus Ihrer Sicht eben als Erzbischof Berlins, aber eben auch aus deutscher Sicht, was können Sie dazu sagen?
4: Das ist ein Thema, das viele Dimensionen hat. Die politische fällt aber natürlich als erstes ein. Die gesellschaftliche Polarisierung zwischen Jung und Alt, zwischen Rechten und Linken, zwischen unterschiedlichen Auffassungen, zwischen Parteien. Aber es ist auch eine Polarisierung auch in Kirchenspannungen, die es in der Kirche gibt. Und es gibt Polarisierung auch im Menschen selbst. Ich glaube, das ist auch eine psychologische, vielleicht sogar ist das die grundlegende Polarisierung, die wir haben. Es ist alles so komplex und so unterschiedlich geworden und so wenig Einheit und so wenig Sachlichkeit auch, dass man sehr schnell in einer emotionalen Rage ist und polarisiert, dann auch nicht differenziert denkt. Es ist ein ganz wichtiges Thema, weil wir als Kirche in dieser Gesellschaft leben, in dieser Zeit und uns fragen müssen, was Gott von uns und seiner Kirche in dieser Zeit hier erwartet.
3: Renovabis ist ja vor allem für Osteuropa, Mitteleuropa zuständig. Wenn wir auch sehen, das ist natürlich der Ukraine-Krieg, das prägt ja auch nicht und polarisiert ja auch viele Gesellschaften, nicht nur in Deutschland, sondern gerade jetzt in vielen Ländern Osteuropas, Mitteleuropas. Wie kann hier auch die katholische Kirche vermitteln sozusagen, Brücken bauen? Wir sind ja als Christen, als Katholiken auch dazu da, Brücken zu bauen.
4: Brücke ist ein sehr schönes Bild, denke ich, für uns, den wir, für unseren Auftrag. Aber die letzte Brücke ist, glaube ich, auch Christus, die ist die letzte Brücke. Wir müssen uns ganz in Dienst dieser Brücke stellen, denn Katholiken sind in allen Ländern und auf allen Seiten vorhanden. Und das ist ein Auftrag für uns, dass wir uns als Christen da nicht gegeneinander stellen, sondern uns in den Dienst der Einheit stellen. Wenn Sie so wollen, ich meine das ja sehr ernst, wir haben alle auch Teil am Dienst Petri, auch im Dienst der Kirche, des Einheitsdienstes, und dem müssen wir uns stellen. Dass das sehr schwierig ist und wie das konkret geht, darüber wollen wir ja in diesen Tagen nachdenken. Denn wir haben natürlich hier wirklich jetzt gewaltsame Polarisierung mit viel Gewalt auch, die ausgebrochen ist. Das ist eine ganz schwierige Situation auch für uns als Kirche. Überwindung von Polarisierung ist ein Wort für Frieden schenken.
3: eine persönliche Botschaft, die Sie auch richten wollen an die Teilnehmerinnen und Teilnehmer dieses Kongresses?
4: Ich hoffe, dass wir bei diesem sehr gut vorbereiteten, lange vorbereiteten Kongress einfach diese Einheit, diese Überwindung von Polarisierung einfach spüren, im Herzen spüren. Wir brauchen Erfahrungen, Erfahrungen von Gemeinschaft, von Verbindung, von Verlässlichkeit, damit wir es auch weitergeben können. Ich hoffe, dass wirklich unsere Gäste diese Erfahrungen diesen Tagen machen können.
1: An diesem Donnerstag, 17. September, feiert Papst Leo Robert Francis Prevost Namenstag. Wer war der heilige Robert Bellarmine, auf den das Fest zurückgeht?
5: September, Fest des heiligen Robert Bellarmine. Papst Leos Namenspatron ist der Kirchenlehrer und Jesuit Robert Bellarmine. Der Italiener, dessen Geburtsname Roberto Francesco Romolo Bellarmino lautet, wurde 1542 in Montepulciano in der Toskana geboren. Mit 18 Jahren trat der tiefreligiöse junge Mann 1560 den Jesuiten bei. Seine Mutter war begeisterte Anhängerin des neu gegründeten Ordens. 9 Jahre später, nach ausgiebigen Studien am Collegio Romano in Rom sowie in Florenz, Mondovi und Padua, wurde er nach Löwen im heutigen Belgien gesandt, wo sich der Jesuit bald als Prediger einen Namen machte und als Theologieprofessor wirkte. In dieser Zeit kommentierte er die Summa Theologica des Thomas von Aquin und verfasste Schriften über zeitgenössische, auch protestantische Theologen, wobei er sich den Ruf eines brillanten Wissenschaftlers erwarb. Im Jahr 1576 rief ihn Papst Gregor der 13. nach Rom zurück und setzte ihn als Theologieprofessor am Collegio Romano ein. Seine Vorlesungen hatten bald einen fast unvorstellbaren Zulauf. Bellarmine war Begründer der Studienrichtung Kontroverstheologie an der späteren päpstlichen Universität Gregoriana. Am 3. März 1599 wurde Bellarmine vom Papst Clemens VIII. Zum Kardinal erhoben. Er bat den Papst darum, mit diesem Titel keinerlei Benefizium zu erhalten. Im März 1602 wurde er zum Erzbischof von Capua ernannt und widmete sich mit großem Einsatz und großer Leidenschaft der Seelsorge. Er kümmerte sich um die Ausbildung des Klerus, die Armen und den Gottesdienst. Er wurde von dem Volk geliebt, das auch er sehr liebte. Nach dem Tod Clemens VIII. Im Jahr 1605 hätte Bellarmine beinahe selbst die Wahl zum Papst geschafft. Gewählt wurde Paul V., der Bellarmine an seiner Seite haben wollte. Deshalb gab er die Leitung der Diözese Capua auf und kehrte in die römische Kurie zurück, wo er sich dem Dienst an den verschiedenen Kongregationen widmete. Zu den Fällen, mit denen er sich befassen musste, gehörte auch jener von Galileo Galilei. Bellarmine galt als Verehrer Galileo Galileis und setzte sich für die Veröffentlichung von dessen Thesen über das Sonnensystem ein, musste ihm aber 1616 seine Verurteilung mitteilen. Den Weg für weitere Forschung wollte er gleichwohl offen halten. Den Prozess erlebte Bellarmine allerdings nicht mehr. Er verstarb am 17. September 1621. Papst Pius XI. Sprach Bellarmine 1923 heilig und erhob ihn ein Jahr später zum Kirchenlehrer.
1: Also herzlichen Glückwunsch, Papst Leo, zum Namenstag. Und damit endet dieses Nachrichtenjournal. Anne Preckel führte heute durch diese Sendung. Eine Einladung an Sie. 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
2: Mutter Teresa, die wunderbaren Geschichten. Aus dem Buch von Leo Maasburg liest für uns Pfarrer Andreas Fuchs.
3: Erzbischof Gomastri erzählte eine Geschichte, die ein wenig das Geheimnis lüftet, das hinter diesem Verlangen gestanden haben mag. Auf einem Flug, auf dem er Mutter Teresa begleitete, kam plötzlich ein Mann auf ihn zu, fiel neben ihm auf die Knie und sagte mit zitternder Stimme, »Pater, ich verstehe nicht, was gerade passiert. Ich fühle mich, als würde Gott selbst mich durch die Augen dieser Frau, gemeint war Mutter Teresa, anblicken.« Erzbischof Gomastri ging sofort zu Mutter Teresa, um ihr zu erzählen, was dieser Mann ihm gerade gesagt hatte. Sie aber antwortete mit einer entwaffnenden Ruhe, »Sagen Sie diesem Mann, dass Gott schon eine lange Zeit auf ihn geblickt hat. Er selbst hat es nur nicht gemerkt. Gott ist Liebe.« Durch die von Vater Brian Kolacek herausgegebenen Dokumente ist die Nacht der Seele, der ungestillte Durst Mutter Teresas nach der Nähe Gottes, einer breiten Öffentlichkeit bekannt geworden. Gerade in diesem Zusammenhang scheint es mir wichtig zu betonen, dass die Freude in ihrem Leben und Wirken einen ganz besonderen Platz eingenommen hat. Damit ist nicht nur die natürliche Freude eines fröhlichen Herzens gemeint, sondern auch die gewollte Freude, also die Freude, für die ich mich entscheide. Ihr Spruch, wenn du nicht lächelst, dann mach ein Lächeln. If you don't smile, make a smile, zeigt, dass für Mutter Teresa die Freude nicht einfach ein grünes Lämpchen unseres Gemütszustandes war, sondern dass dieser Gemütszustand auch von unserem eigenen Willen abhängt. Zurückblickend wage ich zu sagen, warum haben wir denn all unsere Zeit, unser Organisationstalent, unsere Kraft und auch vieles Materielle so gerne für Mutter Teresa und die Schwestern eingesetzt? Vermutlich, weil jeder Kontakt mit Mutter Teresa ein Berühren und ein Berührtwerden durch Liebe war. Jede Begegnung hat uns aufgebaut und voll Freude sein lassen. Sie hat auch uns immer wieder erahnen lassen, Gott ist Liebe. Einmal fragte sie in einer Runde von jungen Leuten, wer war die erste der Missionarinnen der nächsten Liebe? Manchen schien die Frage peinlich, denn die Antwort schien klar. Ja, sie, Mutter Teresa. Doch sie winkte sofort ab. Nein, die erste Missionarin der Nächstenliebe war die Mutter Gottes, denn sie ging, sobald sie Jesus in ihrem Leib trug, in Eile zu Elisabeth, und nur die Freude konnte ihr die Kraft dazu geben. Eines Tages brachte ich Mutter Teresa einen größeren Geldbetrag, der mir geschenkt worden war und den ich ihr für die Armen geben wollte. Sie sah das Geld in dem Kuvert und ihre erste Frage war, »Pater Leo, bist du froh, mir dieses Geld geben zu können?« Zu einer Gruppe ihrer Schwestern, die auf einem Flughafen warteten, sagte Mutter Teresa, wenn ihr einem Menschen begegnet, der kein Lächeln auf den Lippen hat, dann gebt ihm eines eurer Lächeln. Laut meditierend meinte sie auf einer gemeinsamen Reise, wenn wir uns prüfen, werden wir merken, dass alle Versuchungen gegen die Reinheit, gegen das Gelübde der Keuschheit, dann eintreffen, wenn man traurig und launisch ist. Eine launische Schwester ist ein Spielball in der Hand des Teufels. Er kann mit ihr tun, was er will. Denn wenn du traurig und launisch bist, dann wirst du dich umsehen, wo du deinen Hunger nach Liebe stillen kannst. Um keusch zu bleiben, brauchst du die Tugend der Freude. Jesus wollte, dass meine Freude in ihnen sei.
2: Wir danken Pfarrer Andreas Fuchs ganz herzlich für diesen Beitrag.

Lambert war Sohn wohlhabender Eltern, ein Neffe des Bischofs Theodard von Maastricht, der ihn ausbildete. Nach den Legenden trug er als junger Diakon, um den Weihrauch zu entzünden, glühende Kohlen im Chorhemd, ohne dass dieses verbrannte, und wachte in eisiger Nacht im Büsserhemd vor dem Kruzifix in der Kirche. Nach Theodards Ermordung wurde er im Jahre 672 sein Nachfolger, lebte aber ab im Jahre 675 sieben Jahre durch den fränkischen Hausmeier Ebroin verbannt im Kloster Stablo. Unter Pippin dem Mittleren kehrte er nach Maastricht zurück und bemühte sich besonders um die Bekehrung der heidnischen Toxandren. Als er die Rechte der Kirche gegen Graf Dodo verteidigte, wurde er von diesem in seinem Haus ermordet.

Lamberts Gebeine wurden erst in Maastricht, dann ab dem Jahre 715 in Lüttich verehrt, dann in der Französischen Revolution vernichtet. Eine Kopfreliquie ist seit dem 12. Jahrhundert in Freiburg im Breisgau. Früher war das Lambertusfest in Münster ein großes Volksfest, bereits zwei Wochen vor dem Abend des 17. September beginnen noch heute die Kinder Lambertus-Pyramiden zu bauen, diese mit Zweigen, Laternen und Lampions zu schmücken und zu umtanzen und dazu viele traditionelle Lieder zu singen. Höhe- und Schlusspunkt ist dann der letzte Abend am 17. September. Die meisten münsterschen Pfarrgemeinden feiern dann dieses Fest. Der heilige Lambert wird mit glühender Kohlen kniend von Lanze durchbohrt dargestellt. Er ist Patron von Freiburg und Lamprecht, der Bauern, Chirurgen, Zahnärzte und bei Nierenleiden.

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Mein Name ist Monika Neiger und ich nehme Sie heute mit durchs Tagesprogramm mit mitreissenden Beiträgen, hilfreichen Gebetszeiten und einfach schöner Musik. Und jetzt schaue ich mir auf die nächsten Sendestunden. Am 9. die Heilige Messe aus der Wallfahrtskirche Waghäusel im Bistum Freiburg. In der Sendung nachgefragt am 10. Betrachtungen aus der großen geistlichen Familie des heiligen Padre Pio, Briefe an Erminia Gargani mit dem Pfarrer Thomas Huber. Am 11. Ihr sollt meine Zeugen sein, wo Gott ein Zuhause hat, ein katholisches Leben mit vier kleinen Kindern, mit Lea und Luca. Das Tagesevangelium von heute am 11:45. Das Angelusgebet und Mittagsanspruch am 12. Das Radio Vatikan mit den Kurznachrichten am 11:45. Am 1. die Schatzkiste. Wir dürfen etwas Schönes aus dem Schatz der Kirche entdecken. Das Kalenderblatt über den heiligen Lambert von Maastricht am 12:45. Und dann geht's himmelwärts mit Simon Dach wieder um 13:30 über die geistlichen Sprossen für die Himmelsleiter. Der Glaubensspiegel am 2, die heilige Eucharistie und die heilige Hildegard von Bingen, der zweite Teil mit Marion Balling. Am 3, die Gebetsstunde mit dem Barmherzigkeitsrosenkranz und der Siebenvaterunser und der Novene zum heiligen Bruder Klaus am 25 Minuten ab 3. Den Kreuzweg beten wir mit Radio Gloria am 3:30. Das Nachrichtenmagazin von Radio Vatikan übertragen wir für Sie am 4. Um 4:30 der Glaubenskurs. Den Weg zu Gott finden. Ein Berufungsweg, Kaplan Dr. Tobias Hauenstein. Über den heiligen Lambert von Maastricht im Kalenderblatt am 5:30. Die Schatzkiste am 5:45. Wir können etwas Herrliches aus dem Schatz der Kirche entdecken. Das Radio Vatikan am 6. mit dem Nachrichtenmagazin. Am 6:30 das Tagesevangelium von heute. Das Angelusgebet am 7:15, die Heilige Messe am 7. mit Sühneanbetung und Bekehrung vom Volk mit dem Pfarrer Guido Hangartner aus Vordertal, Schweiz. Der Rosenkranz mit dem schmerzhaften Geheimnis beten wir am 9. Und am 9:45 komplett unser Nachtgebet von der Kirche. Wenn Sie durch die Nacht einmal reinhören bei uns, dann dürfen Sie Freude haben an unseren Sendungen und sicher Ermutigung finden, falls Sie es gerade nötig gesättet haben. 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

oder läutet sie an unter 041 720 23 23 041 720 23 23. Gestern habe ich einen besonders schönen Satz vom Papst Benedikt XVI. In einem Vortrag aufgeschnappt. Es hat sich jemand beklagt, dass nicht mehr so viele Leute in die Kirche gehen. Er hat ungefähr gesagt, wir sollen nicht auf die Anzahl schauen, vielmehr würde die Kirche vorwärts bewegt von kleinen, kreativen Gruppen von Gläubigen. Also sind wir mutig und kreativ im Dienst Gottes. In dem Sinn vergelt es Gott fürs Zuhören. Ich wünsche Ihnen einen segensreichen Tag fürs Radio Gloria Team. Ihre Monika Neiger.

Die Übertragung von der Heiligen Messe heute aus der Wallfahrtskirche Waghäusel im Erzbistum Freiburg in Deutschland. Wir danken unserem Partnersender Radio Horeb für die Möglichkeit der Mitübertragung von dieser Heiligen Messe.

Willkommen zur Feier der Heiligen Messe hier in der Wallfahrtskirche, aber auch jenen, die jetzt wieder über Radio Horeb mit uns den Gottesdienst feiern, egal wo sie sind. Wir dürfen uns vereinen im Dank für Jesus und für sein Opfer, durch das wir die Erlösung geschenkt bekamen. Singen wir zu Beginn bei Nummer 489 aus dem Gotteslob. Musik.

0: Im Namen des Vaters, des Sohnes und des Heiligen Geistes.
1: Amen.
0: Der Herr sei mit euch.
1: Und mit
0: deinem Geist. In unserer Diözese in Freiburg feiern wir den heiligen Lambert. Es gibt eine Kopfreliquie von ihm im Freiburger Münster. Ein Heiliger der Gewaltlosigkeit, kann man sagen. Ein Heiliger, der in einer Zeit, wo die Kirche immer wieder auch die Feindschaft der Umgebung erfahren musste, bereit war, die Rechte der Kirche auch zu verteidigen in allen politischen Auseinandersetzungen. Ein Heiliger, der bereit war, sein Leben für den Herrn auch hinzugeben. Wir wollen ihn bitten um seine Fürsprache, dass wir in unserer Zeit auf unsere Weise Zeugnis geben können für ihn, der alles gegeben hat, auch für uns. Wenn wir jetzt die Messe feiern, lasst uns wieder unser Herz öffnen für diese Liebe, die uns in Christus geschenkt wird, besonders im Aufblick auf sein Kreuz. Der Freitag ruft uns immer wieder unter das Kreuz Jesu. Vereinen wir uns mit jenen, die in dieser Stunde vielleicht auch in besonderer Weise in der Verfolgung oder in der Bedrängnis oder auch durch Krankheit geprüft werden. Bitten wir den Herrn um Verzeihung, wo unser Zeugnis zu schwach war, und möge er uns heute wieder helfen, im Schauen auf sein Kreuz, in der Liebe zu ihm und zueinander neues Leben zu empfangen. Ich bekenne Gott, dem Allmächtigen, und allen Brüdern und Schwestern, dass ich Gutes unterlassen und Böses getan habe. Ich habe gesündigt in Gedanken, Worten und Werken, durch meine Schuld, durch meine Schuld, durch meine große Schuld. Darum bitte ich die selige Jungfrau Maria, alle Engel und Heiligen und euch, Brüder und Schwestern, für mich zu beten bei Gott, unserem Herrn. Gott, unser himmlischer Vater, schenke uns sein Erbarmen. Er reinige uns von aller Sünde und er führe uns zum ewigen Leben.
1: Amen.
0: Der Kyrie-Ruf findet sich bei Nummer 160.

Lasset uns beten. Gott, von dem alles Gute kommt, aus Liebe zu dir hat der heilige Bischof und Märtyrer Lambert Besitz und Leben gering geachtet. Gib uns auf seine Fürsprache die Freiheit des Geistes, damit wir uns ohne Zögern deiner Führung überlassen. Darum bitten wir durch Jesus Christus, deinen Sohn und unseren Herrn und Gott, der in der Einheit des Heiligen Geistes mit dir lebt und herrscht in Ewigkeit. Amen.

0: Lesung aus dem ersten Brief des Apostels Paulus an die Gemeinde in Korinth. Schwestern und Brüder, wenn aber verkündet wird, dass Christus von den Toten auferweckt worden ist, wie können dann einige von euch sagen, eine Auferstehung der Toten gibt es nicht? Wenn es keine Auferstehung der Toten gibt, ist auch Christus nicht auferweckt worden. Ist aber Christus nicht auferweckt worden, dann ist unsere Verkündigung leer. Leer auch euer Glaube. Wir werden dann auch als falsche Zeugen Gottes entlarvt, weil wir im Widerspruch zu Gott das Zeugnis abgelegt haben. Er hat Christus auferweckt. Er hat ihn eben nicht auferweckt, wenn Tote nicht auferweckt werden. Denn wenn Tote nicht auferweckt werden, ist auch Christus nicht auferweckt worden. Wenn aber Christus nicht auferweckt worden ist, dann ist euer Glaube nutzlos und ihr seid immer noch in euren Sünden. Und auch die in Christus Entschlafenen sind dann verloren. Wenn wir allein für dieses Leben unsere Hoffnung auf Christus gesetzt haben, sind wir erbärmlicher daran als alle anderen Menschen. Nun aber ist Christus von den Toten auferweckt worden, als der Erste der Entschlafenen. Wort des lebendigen Gottes.
1: Der Antwortvers ist bei Nummer 46.

Höre, Herr, die gerechte Sache, achte auf mein Flehen. Vernimm ein Bittgebet von mitten ohne Falsch. Von deinem Angesicht ergehe mein Urteil. Deine Augen schauen, was recht ist. Ich habe zu dir gerufen, denn du, Gott, gibst mir Antwort. Wende dein Ohr mir zu, vernimm meine Rede. Wunderbar erweise deine Huld. Du rettest dich sich an deiner Rechten vor Empörern bergen.

behüte mich wie den Augapfel, den Stern des Auges. Behüt mich im Schatten deiner Flügel. Ich in Gerechtigkeit werde ich dein Angesicht schauen, mich satt sehen an deiner Gestalt, wenn ich

Sei gepriesen, Vater, Herr des Himmels und der Erde, du hast die Geheimnisse des Reiches den Unmündigen offenbart.

Aus dem heiligen Evangelium nach Lukas. In jener Zeit wanderte Jesus von Stadt zu Stadt und von Dorf zu Dorf und verkündete das Evangelium vom Reich Gottes. Die 12 begleiteten ihn und auch einige Frauen, die von bösen Geistern und von Krankheiten geheilt worden waren. Maria, genannt Magdalena, aus der 7 Dämonen ausgefahren waren, Johanna, die Frau des Kusers, eines Beamten des Herodes, Susanna und viele andere. Sie unterstützten Jesus und die Jünger mit ihrem Vermögen. Evangelium.

Ein interessantes Evangelium. Es sind nur wenige Sätze und die frohe Botschaft, wo ist sie versteckt? Wir hören, dass Jesus von Dorf zu Dorf unterwegs ist, das Evangelium verkündet, dass er heilt, also schon Grund zur Freude über einen, der Heilung schenkt, der Befreiung schenkt. Die zweite Botschaft, er wird begleitet von den Jüngern, er macht also sein Werk nicht allein, sondern er ist in Kooperation und das ist etwas, was Gott sehr am Herzen liegt. Die Dinge mit uns zu tun, nicht ohne uns. Er bezieht die Jünger ein und eben die 12, die Jesus erwählt, im Blick auf das 12-Stämme-Volk. Und das war ihm wichtig, anzuknüpfen an das, was schon gewachsen war durch den Bund, den er geschlossen hat mit seinem Volk. 12 Jünger, 12 Männer. Was nicht immer leicht verständlich ist und nicht überall so angenommen wird, warum nur die Männer. Ja, aber dann hören wir, und das ist das, was auch frohe Botschaft ist für diesen Tag, es wird erwähnt vom Evangelisten Lukas, dass ihn auch Frauen begleitet haben, für uns heute nicht so ungewöhnlich, aber für damals schon. Es wird ja oft gesagt, warum hat er nur die Männer erwählt zum Priestertum? Warum nur sie als Apostel? Und dann sagt man gerne, naja, das war eben zeitbedingt. Die Frau hatte nicht die Achtung wie heute. Wenn Jesus heute unterwegs wäre, würde er das anders einrichten. Und die Kirche ist auf dem Holzweg, wenn sie das den Frauen verwehrt. Aber wenn ich das Evangelium heute lese, ohne mich jetzt zu sehr in diese Auseinandersetzung hineinzubegeben, dann merke ich, es war alles andere als gewöhnlich, dass ein Rabbi, ein Wanderprediger, Frauen in seinem Gefolge hatte. Die waren des Gesetzes nicht wert.

Sie waren nicht die, die man unterrichtete, es waren ausschließlich Männer in der Schule der Rabbiner. Ja, und jetzt lässt sich Jesus von Frauen begleiten. Wenn er diesen Mut, diesen Freimut nicht gehabt hätte, wäre das anders ausgegangen, aber er hat sich überhaupt nicht gescheut, das einfach so zu tun, wie er es im Herzen hatte. Und so ist diese Versammlung zusammengekommen. Jesus, die Jünger und es heißt am Ende des Evangeliums und viele Frauen, die ihn unterstützten mit ihrem Vermögen. Da denken wir als allererstes jetzt, das hat er wieder gut eingerichtet, Jesus. Da sind ja auch einige wohlhabende Frauen dabei. Und die Jünger haben die Armut gelebt, wie Jesus auch. Wir hören das immer wieder im Evangelium. Aber sie haben durchaus in Anspruch genommen, ohne sich dafür zu schämen, sondern das war etwas, was sie angenommen haben, dass es eben auch Menschen gab, die sie versorgt haben bei ihrem Verkündigungsdienst und unter anderem eben die Begleitung der Frauen, von denen es eben nur lapidar heißt, sie unterstützten Jesus und die Jünger mit ihrem Vermögen. Also denkt man als allererstes an das Vermögen, an das Geld. Kurzer Einwurf. Wir haben hier die Erfahrung gemacht beim Bau des Hauses der christlichen Nächstenliebe, die größten Geldgaben, die uns überhaupt den Bau ermöglicht haben, sind durch Frauen gekommen. Auch interessant. Und wenn wir in den Gottesdienst schauen, sind immer noch, obwohl das eine alte Kapuzinerkirche ist, die Frauen in der Regel am Werktag auf jeden Fall wie heute die Mehrheit. Aber will der Evangelist nicht noch mehr sagen, denn es heißt ja mit ihrem Vermögen und man kann es auch wie früher sagen, mit dem, was sie besaßen. Und jetzt können wir schon ein wenig weiter schauen, was besitzen denn Frauen noch? Maria Magdalena hat sicher nicht viel Geld gehabt. Sie war eine arme Frau, aber was bringt sie dem Herrn wie die anderen, von denen der Evangelist in diesen wenigen Sätzen des Evangeliums sagt, es begleiteten ihn Frauen, die von bösen Geistern und von Krankheiten geheilt worden waren. Was ist denn da ihr Vermögen? Die Dankbarkeit. Der Dank für all das, was sie Jesus verdanken, die Heilung und die Befreiung, das neue Leben. Das ist das, was der Herr auch von uns erwartet, immer. Wenn wir bedenken, was er uns geschenkt hat, auch wenn wir keine vielleicht große körperliche Heilung geschenkt bekamen, vielleicht hatten wir es auch bis jetzt nicht nötig, die Dankbarkeit für das, was der Herr uns gegeben hat, das ist Eucharistie, der heißt ja auf Deutsch Dankfeier. Die Dankbarkeit ist die erste Gabe, das erste Vermögen. Die Liebe zum Herrn ist das Zweite, was in der Dankbarkeit zum Ausdruck kommt. Sie haben ihm angehangen, viele von ihnen, und das unterscheidet sie leider, oder Gott sei Dank, von den Jüngern, haben den Weg gefunden bis unter das Kreuz und sind zu Jesus gestanden, bis hin, wo alle ihn abgelehnt haben, wo viele weggelaufen sind aus Furcht. Frauen waren es, die man am Kreuz findet. Drei werden erwähnt von den Evangelien. Also schon eine Gabe des Herzens, die sich vielleicht gerade auch bei Ihnen in besonderer und schöner Weise zeigt. Ich glaube, es ist nicht unwichtig, wenn wir dieses Evangelium heute hören. Und ich denke, wenn wir heute gut hinschauen, dann empfangen wir immer wieder auch die Gaben von Männern und Frauen im Dienst der Verkündigung auf je eigene Weise. Und das darf man vielleicht auch aus dem Evangelium nochmal als frohe Botschaft herausnehmen. Auch eine Botschaft, die heute gar nicht mehr selbstverständlich akzeptiert und angenommen wird. Jede hat ihre eigene Berufung, die Frauen. Eine Braut des Beamten Herodes, eine ehemalige Prostituierte, eine eigene Lebensgeschichte mit ihrer eigenen Berufung. Und Männer und Frauen in ihrer eigenen Berufung werden sie vom Herrn erkannt und angenommen und geschätzt. Und ich denke, das ist schon eine Botschaft in eine Zeit hinein,
die so viel Verwirrung kennt über die Berufung von Männern und Frauen. Die einen, die diskriminieren und autoritär das andere Geschlecht beherrschen wollen. Das gibt es auf beiden Seiten, vielleicht mehr auf der Seite der Männer. Heute vielleicht auch wieder umgekehrt. Ich will das offen lassen, aber so der Drang des Herrschens. Und der andere Weg, die Nivellierung Männer und Frauen, das ist nur gesellschaftlich bedingt, diese ganze Auseinandersetzung der Genderfrage. Man kann das ändern bis hinein in die Geschlechtsänderung, in die Änderung des Eintrags, in den völligen Umbau des weiblichen oder männlichen Körpers hinein. Ja, die frohe Botschaft, die der Herr uns heute wieder sagt, nimm deine Berufung an als Mann und als Frau, werde darin auch glücklich und versuche, diese Berufung als Gabe anzunehmen und versuche mich zu fragen, was dein Vermögen ist, mit dem ich dich in die Kirche hineinrufe, um den Auftrag des Evangeliums zu unterstützen. Also nicht nur so kurz sehen mit Geldvermögen, sondern dass wir das etwas tiefer begreifen. Was sind die spezifischen Gaben von Männern und Frauen, die der Herr beide für seine Kirche braucht und sucht? Ich denke, der Herr hat auch Gott sei Dank heute viele geweckt, die bei der Evangelisierung tätig sind. Auch viele, die heute die Jünger unterstützen, nicht nur in der Form der geistlichen Mutterschaft, die die Kirche kennt, im Gebet, in der Anbetung. Es ist ein Teil auch der Sendung der Anbetung 24-7, die wir hier etablieren konnten vor 5 Jahren. Nein, wenn ich an manches denke, auch in meinem eigenen Weg, über 40 Jahre bin ich begleitet, gestützt worden durch die Gaben einer Frau, die mir geholfen hat, überhaupt meine Berufung als Priester aufrechtzuerhalten und meinen Dienst auch zu ergänzen, gerade in der Seelsorge, wo ich vieles nicht so erkannt hätte, weil ich diese Gabe nicht hatte. Und sie hat Gaben gehabt, die ich nicht hatte. Und so schenkt der Herr immer wieder auch der Kirche Berufungen Männer und Frauen, die eben im Zusammenspiel, und das ist wichtig, nicht im Gegeneinander, im Zusammenspiel mit ihm und mit den Gaben, die er schenkt, dem Evangelium der frohen Botschaft in der heutigen Zeit auch die Wege bereiten wollen. Nicht einer gegen den anderen, sondern im Miteinander, in der jeweiligen Achtung der Gaben. Ich finde das wunderbar, auch wenn die Worte wenige sind heute, aber ich finde es schön, wie der Herr das schätzt und wie er das miteinander zusammenbindet. Ich weiß nicht, wie das damals gelungen war. Ich weiß nicht, wie das ging mit den Jüngern, die ja zum Teil aus einer ganz anderen Familientradition kamen und die plötzlich Maria Magdalena, eine ehemalige Prostituierte, Tag für Tag an ihrer Seite wussten. Ich denke, das war auch spannend. Ja? Also ich denke, dass das nicht reibungslos war und konfliktfrei in dieser Gruppe, aber Jesus war dabei. Und wir wollen das einfach heute wieder als dankbarer, in Dankbarkeit das frohe Botschaft vom Herrn empfangen, der uns auch heute sendet in die Dörfer, in die Städte, heute zu den Menschen, wo sie zu Hause sind, auf den neuen Areopag der Diskussionen und der Auseinandersetzung von Christentum und gesellschaftlichen Strömungen. Er braucht alle Gaben und er weckt sie, Gott sei Dank, auch heute. Beten wir, dass der Herr die Gaben erweckt, in Männer und Frauen, die dem Evangelium heute dienlich sind und dass wir es als Kirche geschenkt bekommen, auch in dieser Achtung, in der Achtung vor jeder Berufung unseren Weg in der Kirche zu gehen. Nicht im Gegeneinander, sondern im Miteinander mit ihm und untereinander. Amen. So lasst uns beten. Ich habe gehört, dass an diesem Wochenende für das Team Deutschland bei Radio Horeb ein großes Treffen in 14 Heiligen ist. Segne alle Mitarbeiter dieses Radios in ihrem Dienst, wo sie die Verkündigung des Radios unterstützen. Auf ihre Weise schenke ihnen einen guten Austausch und Stärkung in ihrer Berufung. Christus, höre uns.
möchte dich bitten, dass du auch heute Männer und Frauen erweckst in deiner Kirche, dass du sie ausstattest mit den entsprechenden Geistesgaben, dass das Evangelium mit neuer Freude, mit neuer Leuchtkraft zu den Menschen unserer Tage gelangen kann. Christus, höre uns. Du hast die Frauen und Männer berufen, die mit ihren Gaben dir Befreiung empfangen haben und die dann mit ihrer Gabe dich unterstützt haben, mit der Gabe des Dankes, des Erbarmens, aber auch mit ihren menschlichen Gaben, die du in sie hineingelegt hast. Wir wollen dich bitten, hilf uns zu erkennen, was wir von dir empfangen haben und es Tag für Tag im Dank dir zurückzubringen. Christus, höre uns. Hilf Männer und Frauen, sich anzunehmen in ihrer jeweiligen Prägung. Hilf besonders jenen, die sich schwer tun, sich als Männer oder als Frauen anzunehmen, die verunsichert sind in ihrer Sendung. Bitte stärke sie und schenke ihnen Freude an dem, was du ihnen gegeben hast. Christus, höre uns. Vergilt auch jenen, die auch uns hier oder auch das Radio, mit dem wir jetzt den Gottesdienst übertragen, mit ihren Gaben, aber auch mit ihrem Vermögen unterstützen. Du weißt um das Große, was jeder Einzelne beiträgt. Lass uns in der Freude am Ende über das, was gewachsen ist durch die Gaben, vereint sein in deinem Reich mit allen jenen, die du gerufen hast. Das erbitten wir durch Christus, unseren Herrn. Amen. Zur Gabenbereitung 187.

Lasset uns beten. Herr, gib, dass wir das Geheimnis des Altares ehrfürchtig feiern, denn so oft wir die Gedächtnisfeier dieses Opfers begehen, vollzieht sich an uns das Werk der Erlösung. So bitten wir durch Christus, unseren Herrn. Amen. Zum Sanctus nachher bei Nummer 197.

zu danken durch deinen geliebten Sohn Jesus Christus. Er ist dein Wort, durch ihn hast du alles erschaffen. Ihn hast du gesandt als unseren Erlöser und Heiland. Er ist Mensch geworden durch den Heiligen Geist, geboren von der Jungfrau Maria. Um deinen Ratschluss zu erfüllen und dir ein heiliges Volk zu erwerben, hat er sterben die Arme ausgebreitet am Holze des Kreuzes. Er hat die Macht des Todes gebrochen und die Auferstehung

Ja, du bist heilig, großer Gott, du bist der Quell aller Heiligkeit. Darum bitten wir dich, sende deinen Geist auf diese Gaben herab und heilige sie, damit sie uns werden Leib und Blut deines Sohnes, unseres Herrn Jesus Christus. Denn am Abend, an dem er ausgeliefert wurde und sich aus freiem Willen dem Leiden unterwarf, nahm er das Brot und sagte Dank, brach es, reichte es seinen Jüngern und sprach, nehmet und esset alle davon, das ist mein Leib, der für euch hingegeben wird.

Ebenso nahm er nach dem Mahl den Kelch, er dankte wiederum, reichte ihn seinen Jüngern und sprach: Nehmet und trinket alle daraus. Das ist der Kelch des neuen und ewigen Bundes, mein Blut, das für euch und für alle vergossen wird zur Vergebung der Sünden. Tut dies zu meinem Gedächtnis.

Geheimnis des Glaubens. Darum, gütiger Vater, feiern wir das Gedächtnis des Todes und der Auferstehung deines Sohnes und bringen dir so das Brot des Lebens und den Kelch des Heiles dar. Wir danken dir, dass du uns berufen hast, vor dir zu stehen und dir zu dienen. Wir bitten dich, schenke uns Anteil an Christi Leib und Blut und lass uns eins werden durch den Heiligen Geist. Gedenke deiner Kirche auf der ganzen Erde und vollende dein Volk in der Liebe. Vereint mit unserem Papst Leo, unserem Bischof Stefan und allen Bischöfen, Priestern und Diakonen und mit allen, die zum Dienst in der Kirche bestellt sind. Gedenke unserer Brüder und Schwestern, die entschlafen sind, in der Hoffnung, dass sie auferstehen. Nimm sie und alle, die in deiner Gnade aus dieser Welt geschieden sind, in dein Reich auf, wo sie dich schauen von Angesicht zu Angesicht. Vater, erbarme dich über uns alle, damit uns das ewige Leben zuteil wird in Gemeinschaft mit der seligen Jungfrau und Gottes Mutter Maria, mit ihrem Bräutigam, dem heiligen Josef, mit deinen Aposteln, mit den Tagesheiligen Lambert und Josef von Cupertino und mit allen, die bei dir Gnade gefunden haben von Anbeginn der Welt, dass wir dich loben und preisen durch deinen Sohn, Jesus Christus.

Vater, du hast uns in deine Kirche, in deine Familie gerufen. Wir wollen zu dir kommen und voller Dankbarkeit beten. Vater, unser im Himmel, geheiligt werde dein Name, dein Reich komme, dein Wille geschehe, wie im Himmel, so auf Erden. Unser tägliches Brot gib uns heute und vergib uns unsere Schuld, wie auch wir vergeben unseren Schuldigern und führe uns nicht in Versuchung, sondern erlöse uns von dem Bösen. Erlöse uns, allmächtiger Vater, von allem Bösen und gib Frieden in unseren Tagen. Komm uns zu Hilfe mit deinem Erbarmen und bewahre uns vor Verwirrung und vor Sünde, damit wir voll Zuversicht das Kommen unseres Erlösers, Jesus Christus, erwarten. Jesus, du hast dein Leben hingegeben am Kreuz und du hast neues Leben geschenkt in deiner Auferstehung. Göttliches Leben. Schau nicht auf unsere Sünden, schau auf den Glauben deiner Kirche und schenke ihr nach deinem Willen Einheit und Frieden. Der Friede des Herrn sei allezeit mit euch. Schenke einander seinen Frieden. Nummer 203, die zweite Strophe.

Seht das Lamm Gottes, das die Sünde der Welt hinwegnimmt. Herr, ich bin nicht würdig, dass du eingehst unter mein Dach. Aber sprich nur ein Wort, so wird meine Seele gesund.

Der Herr hat uns gesegnet durch das Kreuz, das er für uns getragen hat. Durch seine Auferstehung bitten wir den Herrn nun um seinen Segen mit dem Lied 451.

0: Lasset uns beten. Gütiger Gott, bewahre dem Volk der Erlösten deine Liebe und Treue. Das Leiden deines Sohnes hat uns gerettet. Sein Geist, der von dir ausgeht, führe uns den rechten Weg. Darum bitten wir durch Christus, unseren Herrn.
1: Amen.
0: Wir haben heute Nachmittag hier aus der Wallfahrtskirche um 14:45 die Übertragung des Kreuzweges von Radio Horeb. Wir freuen uns über jeden und jede, die hier mitbeten im Altarraum, damit wir gemeinsam auch eine starke Stimme geben können bei dem Gebet dieser Andacht. Der Herr sei mit euch. So segne euch und helfe euch, Jesus mit dem zu unterstützen, was ihr besitzt, mit den Gaben, die er gegeben hat, zum Wohl der Menschen und zur Ehre Gottes. Das gewähre der Vater, der Sohn und der Heilige Geist.
1: Amen.
0: Geht hin in Frieden.
1: Danke.
0: Nummer 521, die erste und vierte Strophen.

Die Übertragung von der Heiligen Messe heute aus der Wallfahrtskirche Waghäusel im Erzbistum Freiburg in Deutschland. Wir danken unserem Partnersender Radio Horeb für die Möglichkeit der Mitübertragung von dieser Heiligen Messe. Yeah!

und einen guten Tag bei Radio Gloria. Schön, dass ich Sie heute darf begrüssen, am Freitag, 18. September, in der 24. Woche vom Jahreskreis der katholischen Kirche. Mein Name ist Monika Neiger und ich nehme Sie heute mit durchs Tagesprogramm mit mitreissenden Beiträgen, hilfreichen Gebetszeiten und einfach schöner Musik. Und jetzt schaue ich mir auf die nächsten Sendestunden. 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Am 11. 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Das Tagesevangelium von heute am 11:45. 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Am 1. die Schatzkiste. Wir dürfen etwas Schönes aus dem Schatz der Kirche entdecken. Das Kalenderblatt über den heiligen Lambert von Maastricht am 12:45. Und dann geht's himmelwärts mit Simon Dach wieder um 13:30 über die geistlichen Sprossen für die Himmelsleiter. Der Glaubensspiegel am 14, die heilige Eucharistie und die heilige Hildegard von Bingen, der zweite Teil mit Marion Balling. Am 3 die Gebetsstunde mit dem Barmherzigkeitsrosenkranz und der sieben Vaterunser und der Novene zum heiligen Bruder Klaus. Am 25 Minuten ab 3. Den Kreuzweg beten wir mit Radio Gloria am 3:30. Das Nachrichtenmagazin von Radio Vatikan übertragen wir für Sie am 4. Am 4:30 der Glaubenskurs. 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Ein Berufungsweg, Kaplan Dr. Tobias Hauenstein. Über den heiligen Lambert von Maastricht im Kalenderblatt am 5:30. Die Schatzkiste am 5:45. Wir können etwas Herrliches aus dem Schatz der Kirche entdecken. Das Radio Vatikan am 6. mit dem Nachrichtenmagazin. Am 6:30 das Tagesevangelium von heute. Das Angelusgebet am 7:15. Die Heilige Messe am 7. mit Sühneanbetung und Bekehrung vom Volk mit dem Pfarrer Guido Hangartner aus Vordertal, Schweiz. Der Rosenkranz mit der schmerzhaften Geheimnis beten wir am 9. Und am 9:45 komplett unser Nachtgebet von der Kirche. Wenn Sie durch die Nacht einmal reinhören bei uns, dann dürfen Sie Freude haben an unseren Sendungen und sicher Ermutigung finden, falls Sie es gerade nötig gesättet haben, weil wir 24 Stunden Radiobetrieb bedienen, laufen ab der 10 am Abend dann Wiederholungen von schönen Sendebeiträgen vom Tag und andere spannende Programmpunkte. 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

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Gestern habe ich einen besonders schönen Satz vom Papst Benedikt XVI. In einem Vortrag aufgeschnappt. Es hat sich jemand beklagt, dass nicht mehr so viele Leute in die Kirche gehen. Er hat ungefähr gesagt, wir sollen nicht auf die Anzahl schauen, vielmehr würde die Kirche vorwärts bewegt von kleinen, kreativen Gruppen von Gläubigen. Also sind wir mutig und kreativ im Dienst Gottes. In dem Sinn vergelt es Gott fürs Zuhören. Ich wünsche Ihnen einen segensreichen Tag fürs Radio Gloria Team. Ihre Monika Neiger.

0: Der heilige Pater Pio hatte eine riesige Familie von geistigen Kindern, also eine Herrschar. Was ist ein spirituelles, respektive ein geistiges Kind Pater Pios? In eigenen Worten von Pater Pio: Sobald ich eine Seele annehme, nehme ich auch seine ganze Familie wie meine geistlichen Kinder an. Wenn eines meiner geistigen Kinder in die Irre geht, werde ich meine Herde verlassen und es ausfindig machen. Diese Versprechen werden vom großen Versprechen Pater Pius, das er viele Male wiederholt hat, gekrönt. Ich werde den Herrn bitten, mich an der Schwelle des Paradieses zu halten, und ich werde nicht eher hinübertreten, bis das letzte meiner geistigen Kinder eingetreten ist. Ein wunderschöner Zuspruch vom heiligen Pater Pio. Eines seiner geistigen Kinder war auch Erminia Gargani. Sie vertraute sich voll und ganz dem heiligen Pater Pio an. Pfarrer Thomas Huber, den Sie bereits von verschiedenen Beiträgen und schön zelebrierten heiligen Messen kennen, denkt mit uns über das Thema des Gottesvertrauens und der Tugend der Einfalt mit Pater Pios Tochter Erminia nach. Am Mikrofon ist Ihre Andrea Marti. So begrüße ich unser Gast, lieber Pfarrer Thomas Huber, ganz herzlich, und wir freuen uns auf Ihre Betrachtung.
1: Vielen Dank für die Einladung, dass ich hier einmal einen kleinen Vortrag oder einige Gedanken sagen darf hier bei Radio Gloria. Das freut mich immer sehr. Ja, ich bin neulich auf einen Brief von Pater Pio gestoßen beim Lesen dieser Briefbände, die es ja gibt, eben wo die Briefe von Pater Pio, es sei es an ihn selber, wo er einen Briefwechsel hat mit seinen geistlichen Begleitern, oder eben auch, wo er den Briefwechsel eben vollzieht zu seinen geistlichen Kindern. Diese Bände sind eben auch für mich eine große spirituelle Nahrung, weil das Originalworte von Pater Pio sind, die auf sein inneres Leben hinweisen. Und wenn er unser Lehrer einfach auch sein möchte im geistlichen Leben, dann ist es natürlich das Beste, wenn wir seine Briefe lesen, die ja wirklich direkt sein inneres Leben widerspiegeln. Und ich möchte eben sagen, dass ich daraus sehr, sehr viel lernen kann. So schreibt eben Pater Pio an seine geistliche Tochter Erminia Gargani: Ich empfehle dir die heilige Einfalt als eine Tugend, die mir sehr am Herzen liegt. Schau immer auf das, was vor dir liegt, ohne dir den Kopf zu zerbrechen über Gefahren, die du in der Ferne siehst. Sie scheinen dir eine ganze Armee zu sein, aber sie sind nichts als astlose Trauerweiten. Beachte sie nicht, sonst könntest du einen falschen Schritt tun. Nimm dir immer fest und ausnahmslos vor, Gott dein Leben lang mit ganzem Herzen dienen zu wollen. Sorge dich nicht um morgen, kümmere dich nur darum, heute Gutes zu tun. Und wenn das Morgen da ist, wird es heute heißen. Und dann wird man sich darum kümmern. Man muss auch großes Vertrauen in die göttliche Vorsehung haben, um die heilige Einfalt üben zu können. Es ist notwendig, meine Tochter, dass man sich wie das Volk in der Wüste verhält. Diesem Volk war es strengstens verboten, mehr Manna zu sammeln, als sie für einen Tag brauchten. Ebenso sollen auch wir nur für einen Tag Vorrat an Manna anlegen. Und zweifle nicht, meine Tochter, dass Gott für den nächsten und alle weiteren Tage auf unserer Erdenwanderung sorgen wird. Ja, ich finde diese Stelle sehr, sehr interessant, weil wir ja oft ein bisschen zu fest in die Zukunft schauen. Wir denk über unsere Schwierigkeiten nach, die kommen könnten morgen, nächste Woche, in ein paar Jahren oder was vielleicht unsere Aufgabe nächstes Jahr, übernächstes Jahr sein wird. Ich weiß nicht, ob es Ihnen manchmal auch so geht. Ich habe da selber einmal entdeckt, dass es ja dann eigentlich auch nur um mich geht, wenn ich mir Gedanken mache, was ich erlebe morgen, übermorgen, was sein könnte, was mich betreffen könnte. Und unser Leben soll ja um Gott gehen, nicht um uns. Das ist eben schon mal die erste Betrachtung, die in dieser Stelle aus dem Brief von Pater Pio an Arminia Gargani liegt. Es geht um Gott, nicht um uns. Der selige Carlo Acutis hatte das ja auch als sein Lebensmotto. Non io, ma Dio, also nicht ich, sondern Gott. Und wenn wir uns zu viel Sorgen um die Zukunft machen, dann denken wir ja auch immer sehr schnell an uns. Aber uns soll es um Gott gehen. Und Gott, ja, das wissen wir ja, er möchte immer den konkreten Tag, dass wir ihn gut leben. Und für den nächsten Tag sorgt er, weil er ist ja der Auftraggeber, der uns ja den Auftrag der Tage gibt, der uns den Auftrag unseres Lebens gibt. Und deswegen sorgt er immer für die Zukunft und gibt uns dann die Aufträge, in der Gottes- und Nächstenliebe zu leben. Und jeder Tag hat eben seine Last, seine Prüfung. Das war auch im Leben von Papst Benedikt immer sehr wichtig, diese Bibelstelle aus dem Buch der Sprichwörter, glaube ich, ja, wo es heißt, jeder Tag hat seine eigene Plage, sagt Jesus natürlich auch im Evangelium. Aber im Buch der Sprichwörter ist eben auch, glaube ich, erwähnt. So ähnlich jedenfalls. Jeder Tag hat seine eigene Last. Deswegen ist es sehr interessant, dieses Wort mal zu analysieren. Sorge, auf Italienisch heißt der Sorge Präoccupazione. Also man ist eingenommen, occupato, mit irgendwas, was prä, also vor uns liegt, in der Zukunft liegt. Man ist besetzt, occupato, mit einer Sorge, mit einer Schwierigkeit, die vielleicht in der Zukunft eintreten könnte. Und ja, und da, wenn wir das so mal betrachten, da lassen wir ja eigentlich außer Acht, dass wenn in der Zukunft eine Schwierigkeit an einem Tag in der Zukunft eintritt, dann heißt dieser Tag an diesem Tag erst heute. Und an diesem Tag, der dann heute heißt, da würde uns Gott dann auch die Gnaden geben, um mit dieser Schwierigkeit umzugehen. Aber wenn wir jetzt im jetzigen heute uns um eine Schwierigkeit Gedanken machen, die in der Zukunft liegt, und wir aber an dem Tag ja noch gar nicht angekommen sind und an diesem Tag würden wir ja die Gnaden bekommen, auch mit dieser Schwierigkeit umzugehen. Wenn wir jetzt ohne die Gnaden, die wir ja an diesem Tag, wenn diese Schwierigkeit eintreten würde, wenn wir uns ohne diese Gnaden jetzt Gedanken machen, jetzt schon, dann ist es so, dass wir uns sicherlich verwirren. Dann sehen wir große Gefahren, große Schwierigkeiten und da kann uns wirklich der Versucher oft ein bisschen verwirren, weil Gott uns in der Zukunft für jede Schwierigkeit Gnaden geben würde. Und wenn wir uns ohne diese Gnaden jetzt schon Gedanken machen würden, dann verwirren wir uns ja, weil wir ja in einer ganz anderen geistigen Verfassung sind. Als die, in der wir in der Zukunft dann wären. Und oft ist es ja so, dass diese Schwierigkeit, um die wir uns Gedanken machen, jetzt schon, die in der Zukunft liegt, dass die ja gar nicht oft eintritt. Die tritt manchmal gar nicht ein und dann haben wir diese Probleme trotzdem gehabt, obwohl sie gar nicht eingetreten sind. Also ich denke, das ist schon mal rein verstandestechnisch eine Betrachtung. Ich empfehle dir die heilige Einfalt, sagt der Pater Pio. Also eine große Einfachheit. Und die Einfachheit, was ist die Einfachheit? Sie heißt, ich möchte im Wort Gottes leben, jeden Tag im Wort Gottes leben. Und mach mir keine Gedanken über die Zukunft, weil die Zukunft in den Händen Gottes liegt. Und ich lege die Vergangenheit in die Barmherzigkeit Gottes, ich lege die Zukunft in die Vorsehung Gottes und lebe jetzt gut im Jetzt. Das heißt, ich lebe im Willen Gottes. Das ist die heilige Einfalt. So hat es Pater Pio auch mal an einer anderen Stelle so ähnlich gesagt. Also wenn man sich den Kopf zerbricht über Gefahren, die man in der Ferne, in der Zukunft liegt, die man in der Ferne sieht, die in der Zukunft liegen, dann scheinen die oft eine ganze Armee zu sein, aber oft sind sie Trauerweiden, dann, wenn sie dann wirklich sich ereignen, also astlose Bäume, die zwar groß aussehen, aber eigentlich keine Äste haben. Ja, man braucht ein großes Vertrauen in die göttliche Vorsehung. Und jetzt eben haben wir zwei Lichter. Wir haben das Licht von unserem Verstand. Der Verstand sagt uns mit seinem eigenen rein natürlichen Licht, ja, in der Zukunft könnte das und das und das passieren. Aber der Glaube gibt uns ein ganz anderes Licht. Der Glaube ist Jesus Christus, der uns seinen Willen schenkt. Und das Licht des Glaubens hilft uns jeden Tag in der Gottesliebe und Nächstenliebe zu leben. Und dieses Licht Christi bewahren wir durch unseren Glauben und diese Einfachheit des Lebens. Das ist ein ganz anderes Licht als der Verstand, der immer überall Schwierigkeiten sieht. Der Glaube sagt nur, was soll ich in diesem und jedem Moment tun? Wie soll ich in diesem Moment antworten? Ich mache mir jetzt nicht Gedanken über irgendwelche Situationen, wie ich mich, was weiß ich, da verteidigen soll oder hier antworten soll. Ich versuche jetzt im Licht des Glaubens zu leben und vertraue auf den Heiligen Geist, dass er mir in der richtigen Situation auch das richtige Wort gibt. Und wenn mein Verstand nicht immer das Antreibende ist, wo ich mir vorher viel Gedanken mache, dann bin ich auch immer im Frieden des Herzens. Und so hilft es mir auch, immer in der Gottes- und Nächstenliebe zu leben. Wenn ich mir zum Beispiel über eine Situation schon vorher Gedanken mache und dann vielleicht den Frieden des Herzens verliere, dann kann es auch sein, dass ich in der nächsten Liebe fehle, wenn irgendeine Situation vielleicht ein bisschen schwierig ist, mit anderen Menschen eintritt. Also der Friede ist immer die Voraussetzung, im geistlichen Leben zu leben. Ohne den Frieden des Herzens können wir kein geistliches Leben leben. Und deswegen braucht man eben dieses Licht des Glaubens. Und dieses Licht des Glaubens kann da sein, auch wenn alles sonst in der Dunkelheit liegt. Also wenn wir es nicht wissen, was morgen ist, was übermorgen ist. Wenn alles in der Dunkelheit wäre unseres Lebens, hätten wir trotzdem das Licht Jesu. Das Licht, das uns hilft, jeden Tag die Taten des Glaubens zu tun. Und unser Glaube behütet eben dieses Licht des Glaubens. Der Glaube behütet den Glauben und behütet das Licht des Glaubens. Und das ist eben dieses tiefe geistige Leben von Pater Pio, das man eigentlich nur herauslesen kann, wenn man seine Briefe liest. Und so haben wir eben diesen schönen zweiten Band der Briefe von Pater Pio an seine geistlichen Töchter, der eben wirklich sehr, sehr reich ist. Der erste Band, das sind diese Briefe, die er selber geschrieben hat an seinen geistlichen Begleiter, an den Pater Benedetto und den Padre Augustino, seine zwei geistlichen Begleiter. Da sehen wir einfach auch mal seine Schwierigkeiten, die er immer aus Liebe zu Jesus und aus Glauben gelöst hat. Und er schöpft eben aus diesen eigenen tiefen geistlichen Erfahrungen, um auch andere Menschen zu bereichern. Und so hilft er eben seinen geistlichen Kindern. Ja, also das Licht des Glaubens ist eben, ja, wichtig. Also so ist es für uns Christen wichtig, dass wir in allen Situationen des Lebens eben nicht den Glauben verlieren. Zum Beispiel in schwierigen Situationen, die uns leiden lassen, die wir nicht verstehen können. Oft ist es so, dass wir sagen, wie kann Gott sowas zulassen? Ja, und oft ist es auch, kommt es dazu, dass unser Verstand etwas für absurd hält, was wir erleben. Ja, und wir sollen gerade in den Situationen das Licht des Glaubens ausüben. Viele Menschen, die Jesus zugehört haben zum Beispiel nicht verstanden, dass Jesus gesagt hat, ich bin das Brot des Lebens, ich möchte mich als Brot des Lebens schenken im Johannesevangelium. Und Jesus sagte dann zu seinen Jüngern, wollt auch ihr weggehen. Also eben, das waren Situationen, wo eben auch der Verstand gesagt hat, das ist doch absurd, was da jetzt passiert. Aber die Jünger haben geglaubt und sie blieben. Und mit der Hilfe Gottes haben sie immer mehr geglaubt, was der Herr ihnen gesagt hat. Und haben die Zweifel in ihrer Vernunft, die Absurdität, die die Vernunft manchmal festgestellt hat, haben sie immer im Glauben überwunden und sind so weitergegangen. Und deswegen ist das jetzt genau das Evangelium, was eigentlich der Pater Pio hier vorschlägt. Ja. Pater Pio wusste, dass Gott ein guter Vater ist, der uns in schwierigen Momenten Kraft gibt, um sie zu bewältigen. Und deswegen haben wir immer den Glauben an die Weisheit Gottes. Das ist das Licht des Glaubens. Die Mutter Gottes hat auch in schwierigen Momenten ihres Lebens geglaubt. Sie hat nie gezweifelt, auch wenn sie was nicht verstehen konnte. Sie hat eben den Zweifel überwunden, indem sie immer gesagt hat, ich bin die Magd des Herrn. Also die Vernunft hat, sagen wir mal, sie hat nicht gezweifelt. Sie hat vielleicht eben, bei der Mutter Gottes war das anders, sie hat überhaupt keinen Anschein gehabt von Zweifel, aber die Vernunft hat es nicht verstanden und dann hat sie sofort immer gesagt, ich bin die Magd des Herrn, mir geschehe nach deinem Wort, auch wenn ich es nicht verstehen kann. Also sie hat sich da, hat nie einen kleinen Moment sich aufgehalten. Also der Zweifel kommt in unseren Verstand und die Frage ist, ob wir uns denn aufhalten oder ob wir sofort eben den Sprung des Glaubens machen, sagen ja, ich gehe den Weg nach dem Willen des Herrn. Ich bin die Magd des Herrn, mir geschehen nach deinem Wort. So überwinden wir immer unseren Verstand, indem wir sagen, wenn er was nicht verstehen kann, aber ich nehme den Willen Gottes an, wie die Mutter Gottes auch. Und fertig. Ja. Oft ist es ja so, dass Menschen, die unter schweren Krankheiten leiden, und wenn wir praktisch bei Krankenbesuchen denen begegnen, dass die uns manchmal mehr Mut schenken können als wir ihnen, weil sie einfach ein ganz grenzenloses Vertrauen haben in Gott und sich da ganz und gar in den schwierigen Momenten des Lebens reingeben können. Und man merkt ihre Hingabe und ihren Glauben, den sie da einfach an den Tag legen, indem sie sagen, Gott lässt es zu, ich gebe mich da ganz und gar hinein und das ist eben ein großes Zeugnis auch für uns. Ja, eben für das Wachstum des Glaubens brauchen wir eben gerade auch Prüfungen. Glauben, der nicht geprüft worden ist, der kann eben nicht wachsen. Und manchmal sind harte Prüfungen auch Widersprüchlichkeiten, die wir im Verstand feststellen, wo wir aber immer das Licht des Glaubens bewahren. Ja, und interessant ist, wie gesagt, auch dieses Bild dieser Trauerweiden, die eben groß gewachsen sind, aber doch eben keine Äste haben. Und oft ergeben sich Schwierigkeiten, die wir in der Zukunft sehen, denn in der Realität ganz anders, weil Gott eben ein weiser und guter Vater ist und uns nichts gibt, was über unsere Kräfte hinausgeht. Also es geht darum, jeden Tag den Willen Gottes zu tun, seinen Willen zu tun, der Gottes in Nächstenliebe zu handeln und Gott macht den Rest. Das Ziel Gottes ist, dass er unser Herz reinigen will und dass wir ein reines Herz haben und im Licht des Glaubens leben. Und das ist eben diese Verkündigung, dass Gott es möglich macht, so ein Leben zu leben. Ja, dann haben unsere Worte, unsere Taten eine ganz besondere Ausstrahlung. Ich lese es jetzt nochmal vor vom Pater Pio. Pater Pio an Erminia Gargani. Ich empfehle dir die heilige Einfalt als eine Tugend, die mir sehr am Herzen liegt. Schau immer auf das, was vor dir liegt, ohne dir den Kopf zu zerbrechen über Gefahren, die du in der Ferne siehst. Sie scheinen dir eine ganze Armee zu sein, sind aber nichts als astlose Trauerweiden. Beachte sie nicht, sonst könntest du einen falschen Schritt tun. Nimm dir immer fest und ausnahmslos vor, Gott dein Leben lang mit ganzem Herzen dienen zu wollen. Sorge dich nicht um morgen und kümmere dich nicht nur darum, heute Gutes zu tun und kümmere dich nur darum, heute Gutes zu tun. Wenn das Morgen da ist, wird es heute heißen. Also dann wird uns Gott in diesem Heute dann die Gnaden geben. Das habe ich eben vorher gemeint. Wenn wir jetzt schon über das Heute, dass sich das in, was weiß ich, in ein paar Wochen oder in ein paar Monaten heute heißen wird, wenn wir uns jetzt schon darüber Gedanken machen und es noch gar nicht heute heißt, dann machen wir uns darüber schon Gedanken, ohne die Gnaden, die wir dann an dem Tag bekommen werden. Und dann verwirren wir uns. Also, dann fährt Pater Pio fort, man muss großes Vertrauen in die göttliche Vorsehung haben, um die heilige Einfalt üben zu können. Es ist notwendig, meine Tochter, dass man sich, wie das Volk Gottes in der Wüste verhält. Diesem Volk war es strengstens verboten, mehr Manna zu sammeln, als sie für einen Tag brauchten. Ebenso sollen auch wir nur für einen Tag Vorrat an Manna anlegen. Und zweifle nicht, meine Tochter, dass Gott für den nächsten und alle weiteren Tage auf unserer Erdenwanderung sorgen wird. Also es geht um das Jetzt, um das Heute, dass wir da gut leben. Der heilige Franziskus hat es ja auch mal ausgedrückt in dieser Episode, wo seine Brüder Scheunen bauen wollten und er hat dann die Scheunen abreißen lassen, hat gesagt, Gott sorgt für uns. Für ihn war dieses für die Zukunft sorgen wollen in seinem Orden eine Tat gegen den Glauben, den er eben wollte, dass dieser Glaube in den Herzen seiner Brüder lebt. Und er wollte nichts gegen den Glauben tun und sein Glaube war jetzt und heute zu leben. Ja, wir wissen ja gar nicht eben, ob wir, wenn wir uns Sorgen machen über die Zukunft, ob wir da noch leben werden. In der Nachfolge Christi heißt es, wenn du den Sonnenaufgang siehst, dann sei nicht sicher, dass du noch den Sonnenuntergang erleben wirst. Und wenn du den Sonnenuntergang erlebst, sei dir nicht sicher, dass du wieder den Sonnenaufgang erlebst. Lebe jeden Tag so, als ob es eben dein letzter Tag wäre. Und eben, deswegen ist da eine sehr, sehr große Weisheit, wenn man so lebt, den Willen Gottes jeden Tag tut, dass man dann wirklich das Licht des Glaubens entdeckt, das uns jeden Tag immer leitet und uns von uns eben nur diesen Tag möchte. Und für den nächsten sorgt der Herr wieder.

0: Wir hören von unserem Gast, Pfarrer Thomas Huber, was der heilige Pater Pio seiner geistigen Tochter Erminia empfohlen hat. Die Tugend der Einfalt und ein unermüdliches Gottesvertrauen. Wir freuen uns auf die weiteren Gedanken von Pfarrer Thomas Huber.
1: Jetzt haben wir diese Stelle gehört aus dem Brief, aus dem dritten Band der Briefe, die ja auch auf Italienisch verfügbar sind. Der dritte Band, der kommt irgendwann bald auf Deutsch raus. Aber wann, weiß ich jetzt eben auch nicht. Aber es sind eben sehr interessante und tolle Zitate in diesen Bänden zu finden, die immer wieder ansprechen. Da ging es ja jetzt heute um die Einfalt des Herzens, die Pater Pio ja Erminia Gargani empfiehlt. Die Einfalt des Herzens, die Einfachheit des Herzens bedeutet eigentlich einen unerschütterlichen Glauben an Gott zu haben, der sich einfach immer nur um den eigenen Weg an diesem jenen Tag sorgt, um die Begegnungen in der Gottes- und Nächstenliebe zu leben und immer von Gott jeden Tag das erwartet, das man braucht. Also man versucht jeden Tag den Willen Gottes zu tun und erwartet in der Hoffnung ständig von Gott die Güter, die wir brauchen, um seinen Willen zu tun. Und wir sorgen uns nicht um morgen. Das ist diese Einfachheit des Herzens. Und das ist natürlich ein sehr kinderähnlicher Glaube. Also wenn ihr nicht werdet wie die Kinder, dann kommt ihr nicht in das Himmelreich. Jesus lobt die Kinder und ermutigt zu dieser Einfachheit des Glaubens. Das heißt, man vertraut ganz und ganz auf Gott und hat daraus seinen Mut, seine Aufrichtigkeit und seine Absichten. Dadurch werden denn auf Gott immer gerichtet. Ja, man ist natürlich auch frei von jeglichen Dingen, die einem hindern, den Weg des Glaubens zu gehen. Das heißt, man hat keine Verbindung zu dieser Mentalität der Welt, das Weltliche, der Hochmut, der Stolz, irgendwelche Hintergedanken, irgendwelche Eigeninteressen. Ein demütiges und einfaches Herz, das empfiehlt eben Pater Pio seiner geistlichen Tochter Erminia Gargani. Jetzt ein paar Worte zu ihr. Erminia war eine Schwester von Maria Gargani, eben auch eine geistliche Tochter von Pater Pio. Und sie wurde am 6. März 1883 geboren in Mora Iapinia. Sie ging auf die höhere Schule, machte ihr Diplom als Grundschullehrerin. Sie begann zu unterrichten, fühlte sich aber mehr und mehr zu einem religiösen Leben berufen und zog schließlich auf Anraten des berühmten Redemptoristen Paters Alfonso de Feo nach Casoria zu den Sühneseelen Jesu im Allerheiligsten Sakrament, kurz Sakramentine genannt. Ein Institut des geweihten Lebens für Frauen, das in Casoria von der Dienerin Gottes Maria Christina Brando von der unbefleckten Empfängnis gegründet wurde. Sie starb 1906 im Ruf der Heiligkeit. Die Eltern von ihr waren erzürnt darüber, dass sie dort ins Kloster gehen wollte und fest entschlossen, sie notfalls mit Gewalt zurückzuholen. Ihre Schwester Maria, die ebenfalls eben, wie erwähnt, geistliche Tochter von Pater Pio war, mit ihm in Kontakt stand, informierte Pater Pio über die schlimme Situation, die mit Erminias Abreise in der Familie entstanden war, und er riet für den Moment zu einer Rückkehr nach Hause. Zitat aus seinem Brief: Wenn deine Eltern fest entschlossen sind, deine arme Schwester mit Gewalt dem Kloster zu entreißen, ist es besser, deine Schwester im Guten zu überreden, dass sie zurückkommt und den Eintritt ins Kloster auf bessere Zeiten verschiebt. Das war aus dem Brief von 1916. So kehrte sie tatsächlich nach Hause zurück, nahm ihren Beruf als Lehrerin wieder auf. Sie widmete sich in der Schule und im Apostolat in der Pfarrgemeinde. 18 Jahre unterrichtete sie in den Grundschulen von Casolnovo Monte Rotaro und ihr Beichtvater war der Erzpriester Don Vincenzo Parente, ein großer Verehrer von Pater Pio. Maria hätte die Schwester gern bei sich in San Marco la Catola gehabt, aber die Versetzung, die auch Pater Pio gern gesehen hätte, fand nicht statt. 1922 bekam sie dank ihres Schwagers, der Ehemann ihrer Schwester Antonietta und Schulrat, eine Versetzung in ihren Geburtsort. Auf der Durchreise nach Mora Irpinia machte sie Halt in Foggia und fuhr am 11. November jenes Jahres hinauf nach San Giovanni Rotondo zu Pater Pio. Dieser kündigte den bevorstehenden Tod ihres Vaters an, der tatsächlich 2 Tage nach ihrer Ankunft zu Hause eintrat. Erminia starb mit 79 Jahren am 28. August 1962. Auf unsere Bitte hin entwarf Maria Gargani wenige Monate vor ihrem Tod im Mai 1973 das folgende geistliche Profil ihrer Schwester mit ein paar Notizen, die jetzt ungekürzt wiedergegeben werden, auch auf die Gefahr hin, uns zu wiederholen. Also so ist es jetzt eine grobe Übersetzung gerade aus dem dritten Band der Briefe vom Pater Pio. Also wir, das sind die Autoren des dritten Bandes. Genau. Sie war eine gottgefällige Seele. Sie wurde im Internat von Avello erzogen, besuchte dort die Schule und wurde eine ausgezeichnete Grundschullehrerin, wofür sie mit einer Ehrenmedaille belohnt wurde. Zu Hause genoss sie eine tief religiöse Erziehung und hatte die Gabe, Seelen für Gott zu gewinnen. Sie hatte einen starken, entschlossenen Charakter. Nach ihrem Examen erhielt sie einen Platz als Lehrerin in Casolnovo Monte Rotaro, Foggia, wo man ihr eine völlig undisziplinierte 5. und 6. Jungenklasse gab, die sie in ihrer tüchtigen Art mit sanfter Disziplin zur Ordnung erzog, zum Erstaunen ihrer Kollegen, denen es vorher nicht gelungen war, diese Kinder zu bändigen. Viele jener Kinder haben sie später als verheiratete Männer regelmäßig besucht, um ja, ihr zu danken für die religiöse Ausbildung, die sie erhalten hatten. Dasselbe gilt für alle Generationen von Schülern, die sie unterrichtete. Sie gewann Hochachtung und sie war in der ganzen Bevölkerung von Casolnovo sehr beliebt, die sich jetzt immer noch an sie erinnern, die um sie sehr getrauert haben und weiter trauern. Ja, sie hatte ganz schwere Schicksalsschläge, die wirklich ganz schwer waren. Sie verlobte sich mit einem tüchtigen jungen Mann, Carlo Agnus D., der aus vornehmem reichen Hause stammte, weshalb seine Eltern, besonders die Mutter, gegen die Hochzeit waren. Erminia riet ihm deshalb, sie zufriedenzustellen, die Eltern, falls sie nicht nachgeben und einwilligen würden. Da Erminia an dieser schwerwiegenden Entscheidung festhielt und der junge Mann in keiner Weise von den Seinen die begehrte Zustimmung erlangen konnte, nahm er sich eines Tages das Leben. Erminia litt furchtbar darunter, ließ ihm aber die Mahnung zukommen, seine Seele zu retten und konnte erreichen, dass Carlino noch bereute und beichtete, Jesus empfing und in seiner Gnade starb. Alle in Casalnovo verurteilten das Verhalten der Eltern und dieses Jünglings. Also der nahm sich das Leben, indem er sich vergiftete und kurz vor seinem Tod hat ihn Erminia aber noch dazu gebracht, eben zu beichten und Jesus in der Eucharistie zu empfangen. Ja, nach dieser schmerzlichen Erfahrung lebte Erminia noch stärker im Willen Gottes und in seiner Liebe und entschied sich nach und nach, sich dem göttlichen Jesus zu weihen und für immer auf die Ehe zu verzichten. Sie wollte Nonne werden und ging auf Anraten von Pater De Feo Ligorino zu den Sakramentine von Casoria und zunächst ein paar Exerzitien zu machen und dann ganz dort zu bleiben. Das war wenige Jahre nach dem Tod von Carlo. Ja, so schreibt Ihre Schwester, unsere Eltern waren sehr dagegen, dass sie Nonne wurde und auf den Rat unseres verehrten Pater Pio hin kehrte sie freiwillig wieder nach Hause zurück und nahm ihre Aufgabe als Grundschullehrerin in Casal Novo wieder auf. Immer führte sie ihr Apostolat des Guten weiter und wurde von vielen Seelen geliebt und geschätzt. Viele bekehrten sich und setzten ihre Ratschläge in die Praxis um. Auch der Erzpriester Don Vincenzo Parente, seligen Gedenkens, und der ganze Klerus schätzte sie sehr und besonders der Erzpriester war glücklich über die Hilfe, die er von Erminia bei der Katechese und dem Katechismusunterricht für die Kinder und Jugendlichen erhielt. Erminia hatte Pater Pio schon früh kennengelernt und auch sie war seine geistliche Tochter geworden. Er kümmerte sich um sie und hatte sie in sein Herz geschlossen. Der oben genannte Erzpriester liebte außergewöhnliche Seelen und er überredete Erminia, ihm einige Briefe von Pater Pio lesen zu lassen, da er überzeugt war, sie würden ihm gut tun. Auch er fuhr dann nach San Giovanni Rotondo. Erminia nahm häufig an den Besuchen bei Pater Pio teil und beichtete bei ihm. Und als unser Schwager, schreibt die Schwester von ihr, der Schulrat, sie ohne ihr Wissen nach Mora versetzen ließ, weil unser Vater schon 85 Jahre alt war, weil er sie bei sich haben wollte, damit sie ihm die Augen schließe, fuhr sie zunächst nach San Giovanni Rotondo, bevor sie endgültig nach Mora zurückkehrte. Kaum, dass er sie erblickte, sah Pater Pio zu ihr: Du fährst nach Mora, Erminia, ach, du wirst die Tage deines Vaters verkürzen. Und so war es dann auch. Meine Schwester blieb immer eine gottgeweihte Seele und verbrachte den Rest ihres Lebens zu Hause bei der Familie. Sie half und kümmerte sich um die Familie unseres Bruders Francesco, der 4 Söhne hatte, und hat die am 28. Januar 1960 ihre Mutter verloren. Auch in Mora leistete sie viel Gutes, an der Schule und in den katholischen Vereinigungen und noch im hohen Alter versäumte sie nie regelmäßig in die Kirche und zu den Sakramenten zu gehen. Erminia Gargani starb plötzlich an einem Herzinfarkt. Ja, das nochmal nachgefügt. Ja, als ja ihr geistliches Profil von ihrer Schwester Maria Gargani. Ja, Erminia Gargani, sie hatte sehr schwere Schicksalsschläge, sie wollte sich Gott weihen, die Eltern waren dagegen. Und so hat sie aber immer sich tiefer mit Jesus verbunden. Und dann auch, dass ihre Verlobung und ihre Pläne zu heiraten durch dieses schwere Schicksal dann ja auch zunichte gemacht wurden. Erstens waren die Eltern ihres Verlobten gegen die Hochzeit und sie wollte dann eben auch nicht heiraten. Das war so schlimm für ihren Verlobten, dass die Eltern dagegen waren, dass er sich das Leben genommen hat. Sie hat ihn dennoch gerettet, indem sie für seine Seele gebetet hat und es noch erreichte, dass er in der Gnade Gottes gestorben ist. Also einfach alles Dinge, die sie immer tiefer mit Gott verbunden haben. Und sie hat vielleicht auch dadurch, dass sie vieles nicht verstehen konnte, immer nur noch im Glauben gelebt. Nur im Glauben gelebt, Tag für Tag, Tag für Tag. Und darauf geht Pater Pio ein, in dem, was wir eben jetzt auch im ersten Teil besprochen haben. In dieser Stelle, wo es um die Einfalt des Herzens geht. Gut, herzlichen Dank. Ich gebe jetzt aber vorher noch den Segen. Der Herr sei mit euch
0: und mit deinem Geiste.
1: So segne und behüte euch der allmächtige Gott, er schenke euch Freude und den Reichtum seiner Gaben, seine Wahrheit führe euch und seine Kraft geleite euch jetzt auf diesem Erdenweg und einst zum Glück des ewigen Lebens. Das gewähre euch der dreieinige Gott, der Vater und der Sohn und der Heilige Geist.
0: Amen.
1: Amen.
0: Lieber Pfarrer Thomas Huber, ein großes Vergelt's Gott für die betrachtenden und meditativen biblischen Worte zum Thema Wille Gottes, Nächstenliebe und das Vertrauen zu halten, dass Gott den Rest macht. Ein hoffnungsvoller, stärkender Zuspruch vom heiligen Pater Pio. Mögen Sie, lieber Pfarrer Huber, und wir alle in diesem Licht und im Gottesvertrauen unserem Herrn Jesus Christus nachfolgen. Vergelt's Gott für Ihre Betrachtung, Herr Pfarrer Thomas Huber.
1: Sehr gerne.
0: Pater Pio und Erminia Gargani, seine geistige Tochter, das war das heutige Thema mit Pfarrer Thomas Huber. 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Mögen Sie und wir alle uns dem heiligen Pater Pio anvertrauen und ihn für unsere Anliegen bei unserem Herrn anzurufen. So verabschiede ich mich bei Ihnen. Gottes Segen, Ihre Andrea Marti.

einen guten Tag bei Radio Gloria. Schön, dass ich Sie heute darf begrüssen, am Freitag, 18. September, in der 24. Woche vom Jahreskreis der katholischen Kirche. Mein Name ist Monika Neiger und ich nehme Sie heute mit durchs Tagesprogramm mit mitreissenden Beiträgen, hilfreichen Gebetszeiten und einfach schöner Musik. Und jetzt schauen wir auf die nächste Sendestunde. Am 11. Ihr sollt meine Zeugen sein.

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Wenn Sie durch die Nacht einmal reinhören bei uns, dann dürfen Sie Freude haben an unseren Sendungen und sicher Ermutigung finden, falls Sie es gerade nötig gesättet haben. 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Gestern habe ich einen besonders schönen Satz vom Papst Benedikt XVI. In einem Vortrag aufgeschnappt. Es hat sich jemand beklagt, dass nicht mehr so viele Leute in die Kirche gehen. Er hat ungefähr gesagt, wir sollen nicht auf die Anzahl schauen, vielmehr würde die Kirche vorwärts bewegt von kleinen, kreativen Gruppen von Gläubigen. Also sind wir mutig und kreativ im Dienst Gottes. In dem Sinn vergelt es Gott fürs Zuhören. Ich wünsche Ihnen einen segensreichen Tag fürs Radio Gloria Team. Ihre Monika Neiger.

0: Wunderschönen Tag bei Radio Gloria. Schön, dass Sie da sind. Heute haben wir es Vergnügen, die Lea und Luca bei uns zu haben. Ein junges, gläubiges Paar, das mit seinen vier Kindern den Lebensweg geht. Wir wollen mehr darüber erfahren, was sie dazu bewogen hat, eine katholische Ehe zu gründen und eine Familie zu planen. Herzlich willkommen miteinander.
1: Danke.
0: Ich bin Monika Neiger. Wir sind gespannt auf Ihre Erfahrungen im Alltag, sowohl die schönen wie auch die schwierigen Seiten und wie Ihr Glaube in diesen Situationen eine Rolle spielt. Jetzt wollen wir miteinander einsteigen in die erste Frage. Was hat euch inspiriert, den Weg in die Ehe einzuschlagen?
1: Also für uns beide ist der Glaube sehr wichtig. So wichtig war. Und wir wollten wirklich unsere Ehe bewusst auch mit dem Herrgott gehen. Also ist das Sakrament der Ehe sehr, sehr wichtig war. Und wir haben wirklich das Glück gehabt, dass wir beide auch auf dieser Ebene gsi sind. Und uns das beide auch sehr, sehr wichtig war. Und wir natürlich davor auch so unsere Berufung geprüft haben. Und für uns eigentlich der Weg ganz klar war, dass wir eine Ehe möchten eingehen.
0: Jetzt bestimmte Ereignisse und Einflüsse in eurem Leben gegeben, die die Entscheidung für eine Ehe oder eine Familie angeführt haben.
1: Wo wir die Ehe eingegangen sind, haben wir nicht von Anfang an in dem Sinne können sagen oder wissen, wir möchten gerne eine Familie planen mit mehreren Kindern, sondern es ist uns einfach auch so geschenkt worden und das ist auch wie so ein bisschen ein Dreiwachsen gewesen für uns, dass man die Berufung auch quasi in der Berufung wie nochmal ein Stück weit prüfen und auch merkt mal doch, wir möchten gerne, wenn es auch der Herrgott so hat wollen, mehrere Kinder haben. Und das ist eigentlich dann Schritt für Schritt auch so gewachsen und greift in unserer Ehe.
0: Wie sieht so ein typischer Tag in eurem Leben aus, mit schönen Momenten und mit Scheitern auch? Also, wenn man so ein paar Kinder hat, kann ich mir vorstellen, dass doch alles ein bisschen vorkommt.
1: Also in erster Linie würde ich mal sagen, ganz normal. Genau, unser ältestes Kind kommt nach dem Sommer in den Kindergarten. Von dem her haben wir jetzt momentan noch alle Kinder bei uns daheim. Sind in unserem behüteten Umfeld in dem Sinn. Genau. Je nachdem, was wir los haben, läuft ein Tag vielleicht ein bisschen besser oder ein bisschen weniger gut. Wir merken sicher, wenn es hektisch wird daheim, dass es immer gut ist, wenn man rausgeht oder sich auch mit anderen Leuten treffen. Da ich das Glück davon, dass ich voll Zeit Mama sein darf und daheim darf sein, schaue ich auch, dass wir immer ein bisschen unterschiedliche Wochen und Tage auch ein bisschen planen, dass ein bisschen Abwechslung reinkommt, ein bisschen etwas läuft. Das merke ich einfach, das ist für die Kinder gut und sehr, sehr schön auch. Und ja, sie haben Freude, wenn wir so ein bisschen auch überraschende Momente drin haben und ja, und ich einfach so ein bisschen versuchen, auch ein bisschen ein bisschen zu spüren, was die Kinder auch gerade brauchen.
0: Was sind denn die grössten Herausforderungen? Also das war jetzt im ersten schon ein bisschen enthalten gewesen.
2: Ja, es gibt viele Herausforderungen. Ich denke, wir dürfen halt auch die eigenen Bedürfnisse zurückstellen. Und ja, wenn die Kinder da sind, dann ist halt Aufmerksamkeit bei ihnen und das durch den ganzen Tag. Und ja, da kann man dann für sich selber noch schnell zu oben vielleicht eine Stunde etwas machen, oder? Durch den Tag halt nicht, oder wir machen es immer so, ja. Ja, die eigenen Sachen wirklich halt muss zurückstecken und ja, auf das Kind da sein und eine Herausforderung ist sicher auch, dass man jedem Kind in der Entwicklung, oder wo sie sich jetzt gerade befindet, auch gerecht werden kann. Das ist halt, ja, die Älteste braucht sicher etwas anderes als der Kleinste und das ist manchmal auch nicht so einfach, ja.
0: Das kann ich ganz gut verstehen. Habt ihr denn eine Strategie für so etwas entwickelt, wie ihr das organisieren könnt, gerade wenn es eben zum Beispiel in den Kinderreihen so Unterschied gibt oder auch, dass ihr nicht zu kurz kommt als Ehepaar?
1: Also jetzt für uns als Ehepaar, wir versuchen etwa die mal vielleicht uns einen Morgen oder einen Nachmittag frei zu nehmen, wo wir die Kinder den Eltern oder Schwiegereltern abgeben, wo wir ein paar Stunden einfach für uns auch Zeit haben. Mhm. Und auch wieder mal ein bisschen in andere Gespräche kommen oder einfach mal wieder ein bisschen weggehen, ein bisschen verschnaufen und dann mit neuem Elan zurückkehren oder mal an einem Abend essen. Ja, das ist keine Regelmäßigkeit, aber einfach, wenn wir gerade wieder dazukommen oder wenn es auch stimmt von den Kindern her, tun wir solche Zeiten uns gerne nehmen. Mhm. Und jetzt, was so wie verschiedene Entwicklungsschritte von den Kindern anbelangt, da ich auch hauptsächlich daheim bin mit ihnen, schaue ich, dass ich zwischen ihnen halt einfach unterschiedliche Herausforderungen habe für die Kinder selber. Das Älteste tut jetzt zum Beispiel sehr, sehr gerne Rätsel lösen. Sie ist schon interessiert an Zahlen, dass ich mir halt einen Moment Zeit nehme, einfach fürs eine Kind und einen Moment später fürs nächste Kind. Dass eigentlich so ein bisschen jedes Kind mich wie einen Moment für sich selber hat. Das versuche ich eigentlich so ein bisschen jeden Tag ein bisschen können einzubauen. Ja. Dass ich so auch ein bisschen kann versuchen, sie ein bisschen herauszufordern oder dass sie ein bisschen merken, sie kommen auch ein bisschen weiter.
0: Ja. Schön. Was ist euch besonders wichtig in eurem Familie- und Eheleben?
1: Ja, zum einen sicher, wir sind ja im Glauben unterwegs, dass wir ihnen auch den Glauben mitgeben. Sicher kindgerecht natürlich, in dem Alter, wo sie sich auch gerade befinden. Dass wir aber auch versuchen, sie nicht zu überfordern, sondern einfach auch schön sachte das Ganze auch anzugehen. Dass man auch merkt, das wird ihnen dann auch nicht zu viel. Dass sie einfach so ein bisschen wichtige Elemente, also wie zum Beispiel die Sonntagsmesse ist natürlich immer bei uns, wir gehen auch Sonntag mit in die Kirche, dass das so drinnen ist. Wir tun uns auch immer schön anlegen und es gibt ein Apero nach der Kirche und wir merken einfach, es ist Sonntag und das ist ein spezieller Tag, wie wir dann leben in der Familie. Genau. Und dann gibt es andere Elemente wie das Rosenkranzgebet, wo wir am Oben tun, mit ihnen beten, einfach ein Gesetzli. Also hauptsächlich ist das eigentlich für uns als Paar, wo wir es beten, dass die Kinder so ein bisschen mitbekommen, ah, Mama und Papa, die brauchen Jesus, die brauchen das Gebet, dass sie sich dort auch stärken können. Aber es hat sich so mit ihnen geflossen, dass sie eigentlich immer bei uns dann auch sind und selbst kann es auch schon sehr gut mitbeten. Genau. Und neben dem Glauben, wo wir natürlich den Kindern mitgeben wollen, ist für uns auch sehr wichtig, dass wir sie sehr in der Liebe führen können, dass wir liebevoll mit ihnen sind, so wie eigentlich der Herr ja unendlich grosse Liebe für uns hat, dass wir so ein bisschen das auch versuchen, im Alltag einfach die Liebe, die wir haben, zu den Kindern natürlich mit dem Herrgott zusammen auch ihnen können, so weiterzugeben, in unseren Handlungen im Alltag, wo es natürlich nie perfekt klingt, aber wir sind auf dem Weg und wir sind dran, dass wir so ihnen grosse Liebe können weiter schenken können.
0: Das ist schön. Welche Seite vom Familienleben? Das ist dann noch die andere Frage. Hat euch schon so richtig froh gemacht? Und gibt es auch Beispiele für das?
2: Es ist halt schön, noch einmal so eine Familie zu haben. Ich persönlich genieße es, wenn ich heimkomme und Kinder die einem empfohlen. Ja, das finde ich schön. Oder wenn man zusammen etwas machen kann und etwas erleben. Und ja, das macht einem sicher froh und hat mir Freude, ja.
1: Und dann natürlich sicher auch zu sehen, wie sie sich entwickeln, wie das einfach kommt, wie sie Neues dazulernen. Ja.
0: Kommt euch gerade irgendein lustiges Beispiel von der letzten Zeit in Sinn? Etwas ganz Kleines kann da sein?
1: Ja, da würde ich sicher einige Sachen geben. was mir jetzt gerade in Sinn kommt, ist, wir sind einmal beichten gegangen, zu dem Priester, wo wir auch bei uns messen. Und wir haben dort ein Kind mitgenommen, weil wir es gar nicht anders können planen. Und wir sind dann etwa zwei Tage später wieder fast am gleichen Ort durchgefahren. Und zur Abbiegung hat es vorher dran eine Ampel und hat so viele Autos gehabt, die dort schon gestanden sind. Dann haben wir gesagt, hey, der hat hier Verkehr. Und dann sagt unsere Älteste, ja, weisst, vielleicht wollen die einfach alle jetzt auch beichten zum Pascal.
0: Sehr herzig, ja. Inwiefern beeinflusst eure Berufung als Familie euer persönliches, aber auch das gemeinsame Glaubenswachstum?
2: Ja, also Glaubenswachstum kann man ja nicht sagen, dass ich glaube. Im Moment hat man halt so, also ja, man hat viel zu tun und also jetzt ich persönlich wachse im Glauben im Moment nicht, das ist einfach, man kommt auch weiter, aber oder anders, man wächst anders, ja, im Glauben, also ich denke, man hat vielleicht eine andere Vorstellung vom Glauben oder vom Glaubenleben, wenn man allein ist, und dort hat man Zeit, das fängt schon nur bei der Messe an, wenn man einfach ins Messe gehen kann und man kann der Messe folgen und ja, kann die Messe auch erleben. Und jetzt bei uns, ja, ich bin ehrlich, ich habe nicht so viel von der Messe. Also ich muss mehr schauen, dass das Kinder weiss, oder ich bin oft draussen oder so im Zwischengang. Ja, aber das gehört halt auch dazu und das sieht der liebe Gott auch. Das ist sicher ein Einfluss, ja, halt durch die Familie. Nämlich nicht so viel Zeit investieren, wenn man das vorher gemacht hat oder auf eine andere Art. Ja, jetzt oben, wenn wir zusammen noch die beten, das ist nicht so, wenn man sich das vielleicht vorstellt, alle sind jetzt hier in der Stube am Knäulen und wenn jemand den Rosenkranz beten, das ist... Ja, wir die zwei sind am Betten, mehr oder weniger, und nebendran ist... Zum Teil ein Geschrei oder rumgesprungen. Und ja, aber das ist halt so. Das muss aber auch nicht anders sein. Das ist schon gut, ja. Das
0: ist sehr gut nachzuvollziehen. Aber vielleicht dann in dem Zusammenhang auch, wie habt ihr denn Gottes Eingreifen schon erlebt? Im Leben gerade in so ein bisschen schwierige Situationen, wo man muss lernen glauben.
1: Ja, das haben wir auch schon dürfen erleben, Gott sei Dank. Und zwar ein Beispiel, unsere zweite Tochter, die hat ein bisschen Schwierigkeit gehabt mit ihrer Sprachentwicklung. Das ist alles ein bisschen später gekommen. Und da macht man sich natürlich als Eltern auch immer ein bisschen Sorgen, wenn kommt und wie geht's oder ist eine Logopädie angesagt oder wie auch immer. Und ich habe einfach irgendwann gemerkt, ich muss einfach alles dem Herrgott abgeben. Ich kann dem Herrgott einfach sagen, schau, es ist dein Geschöpf, du hast uns das Kind geschenkt und du wirst sorgen. Und so fällt dann riesengroße Last auch eigentlich von uns ab, wenn wir wissen, ja, der Herr soll ja sorgen und er wird sorgen und das Vertrauen können aufzubauen. Und ich habe dann auch einmal an einem Sonntag in der Messe die Messe explizit für das Anliegen aufgeopfert und auch für das gebetet. Und dann auf der Heimfahrt haben wir schon gemerkt, wie oft mal mehrere Wörter aus ihr rauskommen, wie sie probiert und dann habe ich einfach so gespürt, da ist einfach gerade etwas gegangen. Und das tue ich ganz, ganz fest auf das, ja, Gebet, das ich in der Kirche gemacht habe, dem Herrgott zuschreiben in dem Sinn, ja, dass er da geholfen hat.
0: Das ist wirklich ein sehr schönes Erlebnis. Gibt es denn aber auch vielleicht eine Bibelstelle oder ein Gebet, das uns im Alltag ein bisschen begleitet oder immer wieder hilft?
2: Ja, wir haben einfach unser Ehe- oder Partnergebet. Das ist so vom Heiligen Ignatius. Wo wir einfach alltag zusammen beten, das haben wir halt seit vor der Ehe. Das, also bestärkt uns auch. Und Psalm 23 ist auch noch so ein bisschen unser Leitpsalm, wo wir einfach auch sehr schön finden.
0: Kannst du mir vielleicht erzählen wegen dem Gebet Heiligen Ignatius?
2: Ja, das ist Seele Christi, heilige mich. Einfach das Gebet, ja. Das haben wir mal wenigstens ausgesucht und seither brauchen wir das auch Tag, ja.
0: Ihr habt schon etwas davon erzählt. Wie integriert ihr die katholische Spiritualität und Gebet in euren Alltag mit Familien und Kind?
1: Ja, also aktuell, wir tun sicher vor dem Essen immer gemeinsam beten. Und am Schluss machen sie noch ein kurzes Dankgebet fürs Essen. Und dann, wie schon gesagt, Sonntagsmesse sicher und so ein bisschen das Rosenkranzgebet, das wir ihnen mitgeben. Und dann versuchen wir einfach, so ein bisschen, also bevor sie gehen schlafen, haben wir nochmal ein Gebet, das wir mit ihnen beten, zu der Mutter Gottes, also das Gegrüßt seist du Maria und zum Schutzengel, weil wir auch wichtig finden, dass sie wissen, dass sie einen Schutzengel haben, der sie auch begleiten und beschützen auf ihrem Weg. Und dann rufen wir noch alle Heilige anrufen, also unsere Namenspatronen, dass sie auch wissen, es gibt eine heilige Anna und so weiter. Genau, das sind momentan so ein bisschen die Sachen. Und jetzt bei der ältesten Tochter, die 5 ist, ist es noch schön zu sehen, wie sie das so ein bisschen mitnimmt in den Alltag. Da kommt mir jetzt auch gerade nochmal so ein schönes, lustiges Ereignis in Sinn. Sie hat sich gerade vor kurzem im Finger recht wehgetan. Und sie hat dann nicht wollen sagen, was sie genau gemacht hat oder was passiert ist. Und dann hat sie dann später gesagt, weisst, das ist ein Geheimnis zwischen mir, Jesus und dem Schutzengel. Und es ist schön, wie sie das einfach so ein bisschen mitnehmen. Oder wir tun alles Velo abschliessen. Wir sind viel mit dem Velo unterwegs mit ihnen. Und dann hat sie mir auch schon gesagt, jetzt habe ich Jesus noch gesagt, dass er schaut, dass das Velo nicht geklaut wird. Und das sind so ganz einfache, ja, feine Momente, wo sie das einfach spüren und mitbekommen, dass da einfach noch etwas Grösseres und Höheres rum ist und mit uns auch mitgeht. Das finde ich schön. Wenn jemand nicht rum ist, also zum Beispiel mein Mann noch am Arbeiten ist am Abend, wir nehmen immer noch Weihwasser nehmen und jeder tut jeden segnen. Und dann stehen sie manchmal in Gang raus und tun den Papa noch weiter, so segnen durch die Luft durch. Genau, weil ich habe ihnen das auch mal gesagt, weißt, so kommt ein Segen auch an. Die Person muss nicht da sein, sondern ich könnte das auch jetzt so machen und der Herrgott sieht ja dann das und das kommt dann auch an. Und das ist aber schön, wie sie eben die Einfachheit und der kindliche Glauben, ja. Mhm. Oder wenn sie jüngste unten ist, dann von oben nach unten, so ein bisschen. Mhm. Und genau, ja, also jetzt.
0: Das ist wirklich herzig. Ja, das ist Spiritualität, das ist Glauben. Und es gibt sicher auch etwas, was ihr aus eurem Kästchen anderen könntet sagen, was für sie könnte wichtig sein aus eurer eigenen Erfahrung heraus.
2: Das gehört halt einfach auch dazu, dass das halt manchmal hektisch ist und stressig und vielleicht auch Nerven braucht. Ich denke manchmal, wenn man da ja, eine Zeitung liest oder so, oder Werbung oder so, dass man sich da nicht lobieren von perfekten Familien oder perfekten Situationen, weil das gibt es in der Realität nicht. Auch die haben irgendwann Krach miteinander und das muss man halt manchmal auch zulassen und auch King und ja, dass die manchmal miteinander handeln.
1: Ja, und sicher auch, jede Familie ist einzigartig, unabhängig davon, mit Kind, ohne Kind unterwegs ist als Einzelperson. Jede Familie, jede Person ist eigenartig und Gott hat für jeden den eigenen Plan. Wie mein Mann schon gesagt hat, man soll sich nicht beeinflussen lassen von anderen Leuten, sondern man soll einzig und allein einfach auf den Herrgott hören und mit ihm den Weg gehen, den er für uns auch hat, weil das ist der perfekteste Weg.
0: Ja, das ist ein ganz schönes Schlusswort. Danke vielmals. Wir sind in dem Fall schon am Ende angelangt. Vielen Dank, liebe Lea, liebe Luca, dass ihr euch die Zeit genommen habt, mit uns über eure Erfahrungen zu reden, im Glauben oder von eurem Leben. Für viele von unseren Zuhörern ist das sicher eine Inspiration. Da bin ich überzeugt davon. Und es ist sicher auch hilfreich, wenn Sie so etwas hören. Wir wünschen euch alles Gute und Gottes Segen für euren weiteren Weg mit der Familie. Und vielen Dank an unsere Hörerfamilie fürs Interesse. Bis zum nächsten Mal.

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Liebe Hörerinnen und Hörer von Radio Gloria, der Text, den wir heute miteinander betrachten, ist genommen aus dem Lukas-Evangelium, Kapitel 8, Vers 1 bis 3. In jener Zeit wanderte Jesus von Stadt zu Stadt und von Dorf zu Dorf und verkündete das Evangelium vom Reich Gottes. Die 12 begleiteten ihn, außerdem einige Frauen, die er von bösen Geistern und von Krankheiten geheilt hatte. Maria Magdalena, aus der 7 Dämonen ausgefahren waren, Johanna, die Frau des Chuzas, eines Beamten des Herodes, Susanna und viele andere. Sie alle unterstützten Jesus und die Jünger mit dem, was sie besaßen. Evangelium unseres Herrn Jesus Christus. Lob sei dir, Christus.

Liebe Mitchristen, in diesem heutigen Evangelium ist die Rede von den Jüngern, die Jesus begleiten, um ihn zu unterstützen in seiner Mission, zu der er hier auf diese Welt gekommen ist. Aber was auch wichtig ist, nicht nur die Jünger waren bei ihm, sondern auch viele Frauen begleiteten ihn und halfen ihm bei seiner Mission. Wenn wir in die Geschichte der Kirche schauen, dann sehen wir, wie viele großartige Männer und Frauen es gibt, die Christus beigestanden sind, die Christus die Treue gehalten haben und die auch all diese Jahrhunderte hindurch Jesus bezeugt haben, sein Evangelium aufgenommen haben in ihr Herz und versucht haben, sich für das Reich Gottes einzusetzen. Und eine dieser Frauen ist sicher die Schweizerin Mutter Maria Bernarda Büttler von Au. Sie pflegt ihren Mitmenschen zu sagen, ein weites Herz sollt ihr haben. Und sie selber, sie hatte von Jesus gelernt, ein ganz großes Herz zu haben. Ein Herz, in dem alle einen Platz fanden. Stundenlang verbrachte sie vor Jesus im Tabernakel und sie staunte immer wieder von Neuem, wie viele Gnaden sie durch die Anbetung empfing. Es drängte sie, die Liebe, die sie aus diesem heiligsten Herzen Jesu empfing, weiterzuschenken. Allen wollte sie eine gute Mutter sein. Allen wollte sie das Gute tun. Und wie Jesus wollte sie Dienerin sein. Sie wollte Dienerin sein von Gott, aber auch von den Mitmenschen. Sie ermahnte immer wieder ihre Mitschwestern, haltet fest daran, dass ihr auch vom Wenigen reichlich den Notleidenden gebt. Fürchtet ja keine Verarmung. Gott segnet euch zeitlich und ewig dafür. Mutter Bernarda, sie ist ein Licht für unsere Zeit, welches unsere Herzen erleuchten will. In einer Welt, wo die Menschen im Egoismus ersticken, gibt sie uns Mut, das Wagnis der Liebe einzugehen. Ihr Lebenszeugnis, es ist ein wahrer Beweis, dass ein Herz, welches sich ganz für Gott und die Mitmenschen öffnet, eigentlich alles findet, um glücklich zu sein. Und das wollen wir doch eigentlich alle. Wir wollen glückliche Menschen sein, wir wollen ein erfülltes Herz haben. Und das wünsche ich Ihnen heute, dass Sie dieses weite Herz haben, welches Mutter Maria Bernarda hatte. Als sie 1888 in Ecuador angekommen ist, gab ihnen der Bischof ein kleines, ganz armes Haus und dort begannen sie zu leben und zu wirken. Arm lebten sie, sehr arm, und doch sagte Mutter Maria Bernarda, wir sind jetzt wie glückliche Kinder, froh in der Hand der Vorsehung Gottes, frei von aller irdischen Sorge, vollständig arm und trotzdem glücklich und unendlich reich in Gott. Sie hat ganz mit Christus gelebt, ganz für Christus gelebt, und so wurde sie immer wieder ganz reich beschenkt von Gott mit diesem inneren Vertrauen, mit dieser inneren Freude, mit dieser Gewissheit, dass sie auf dem richtigen Weg ist, auch wenn sie den Weg der Armut geht, weil dieser Weg der Armut, es ist ja der Weg von Christus. Und das haben wir auch gehört im heutigen Evangelium, wie diese Frauen, die Jesus begleitet haben, versucht haben, ihm beizustehen und ihm zu helfen. In der Pfarrkirche von Au, wo Mutter Maria Bernarda getauft wurde, steht ein schöner Satz von ihr, und der heißt, das Evangelium, das ist mein Testament. Das Evangelium, das ist ihr Testament, das sie hinterlassen hat an uns alle, ein gelebtes Evangelium. Auch wir betrachten jeden Tag miteinander das Evangelium und versuchen, dieses Evangelium ins Leben umzusetzen. Und ich denke, das können wir von ihr lernen, wie man das Evangelium ganz konkret lebt. Sie war ein Mensch mit einem unendlich großen Herz, mit einem weiten Herz. Und dieses Herz war so, weil sie es ganz Christus geschenkt hat. Und Christus, er hat es geweitet, er hat es groß gemacht, barmherzig gemacht, mit so viel Güte beschenkt. Und diese Güte, die musste sie weiterschenken, diese Liebe, die Christus ihr

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0: Liebe Hörerinnen und Hörer von Radio Gloria, am Telefon begrüßen wir jetzt ganz herzlich Dekan Matthias Rey. Und zusammen mit ihm grüßen wir unsere Mutter Gottes mit dem Angelusgebet.
1: Der Engel des Herrn brachte Maria die Botschaft.
0: Und sie empfing vom Heiligen Geist.
1: Gegrüßt seist du, Maria, voll der Gnade, der Herr ist mit dir. Du bist gebenedeit unter den Frauen und gebenedeit ist die Frucht deines Leibes, Jesus.
0: Heilige Maria, Mutter Gottes, bitte für uns Sünder, jetzt und in der Stunde unseres Todes. Amen.
1: Maria sprach, siehe, ich bin die Magd des Herrn.
0: Mir geschehe nach deinem Wort.
1: Gegrüßt seist du, Maria, voll der Gnade, der Herr ist mit dir. Du bist gebenedeit unter den Frauen und gebenedeit ist die Frucht deines Leibes, Jesus.
0: Heilige Maria, Mutter Gottes, bitte für uns Sünder, jetzt und in der Stunde unseres Todes. Amen.
1: Und das Wort ist Fleisch geworden.
0: Und hat unter uns gewohnt.
1: Gegrüßt seist du, Maria, voll der Gnade, der Herr ist mit dir. Du bist gebenedeit unter den Frauen und gebenedeit ist die Frucht deines Leibes, Jesus.
0: Heilige Maria, Mutter Gottes, bitte für uns Sünder, jetzt und in der Stunde unseres Todes. Amen.
1: Bitte für uns, heilige Gottesgebärerin.
0: Auf dass wir würdig werden der Verheißungen Christi.
1: Wir bitten dich, o Herr, gieße deine Gnade in unsere Herzen ein. Durch die Botschaft des Engels haben wir die Menschwerdung Christi, deines Sohnes, erkannt. Führe uns durch sein Leiden und Kreuz zur glorreichen Auferstehung. Darum bitten wir durch ihn, Christus, unseren Herrn.
0: Amen.
1: Herr, gib den armen Seelen die ewige Ruhe.
0: Und das ewige Licht leuchte ihnen.
1: Lass sie ruhen in Frieden.
0: Amen.
1: Wir beten noch für unseren Papst und seine Anliegen. Vater unser im Himmel, geheiligt werde dein Name, dein Reich komme, dein Wille geschehe wie im Himmel so auf Erden.
0: Unser tägliches Brot gib uns heute und vergib uns unsere Schuld, wie auch wir vergeben unseren Schuldigern. Und führe uns nicht in Versuchung, sondern erlöse uns von dem Bösen.
1: Gegrüßt seist du, Maria, voll der Gnade, der Herr ist mit dir. Du bist gebenedeit unter den Frauen und gebenedeit ist die Frucht deines Leibes, Jesus.
0: Heilige Maria, Mutter Gottes, bitte für uns Sünder, jetzt und in der Stunde unseres Todes. Amen.
1: Ehre sei dem Vater und dem Sohn und dem Heiligen Geist.
0: Wie im Anfang, so auch jetzt und alle Zeit und in Ewigkeit. Amen.

0: Liebe Hörerinnen, liebe Hörer, die Wunder sind ja eine Konstante im christlichen Leben. Also das hat ja angefangen mit dem Wunder zu Kana, als Jesus 600 Liter Wasser in Wein verwandelt hat. Das war ja sein erstes Zeichen und aufgrund dieses Zeichens glaubten dann seine Jünger an ihn. Und dann gab es immer wieder Wunder und dann, wenn wir in der Apostelgeschichte weiterlesen, dann sehen wir auch dort die Wunder, die Apostel gewirkt haben. Und das zieht sich ja dann weiter, also viele Wunder zum Beispiel bei den Märtyrern. Und dann bis in die heutige Zeit hinein ist das Thema Wunder etwas, das zum christlichen Glauben gehört. Also ich denke, manche, die jetzt mir da zuhören, haben auch schon selber Wunder erlebt. Auch ich durfte es doch schon einige Male erleben, an mir selber, aber auch an anderen Menschen. Also wirklich Dinge, die geschehen sind, wo man sagt, also nach den Naturgesetzen ist das eigentlich nicht möglich. Also zum Beispiel bei mir selber ein Rückenleiden, das spürbar von einem Moment auf den anderen geheilt worden ist. Aber muss man sagen, das sind die Ausnahmen. Also wir beten oft vielleicht um Heilung oder um Lösung von Konflikten und es scheint, dass die Dinge einfach weitergehen und Gott da nicht eingreift. Das ist der Normalfall. Also Jesus, die Hauptbotschaft von Jesus sind ja nicht die Wunder, sondern das Kreuz. Also er opfert sich am Kreuz, er nimmt alle erdenklichen Ungerechtigkeiten auf sich, in der Folge auch alle erdenklichen Leiden und er trägt das und er stirbt daran. Und zwar in der vollen Manneskraft. Also er stirbt nicht irgendwie als alter Mann, sondern wirklich in seinem vollen Wirken. Man kann sich nur vorstellen, wie viele Heilungen er noch hätte machen können, wie viele Totenerweckungen, was da alles noch möglich gewesen wäre, wenn Jesus länger in dieser Welt als Mensch gelebt hätte. Aber er stirbt am Kreuz. Und das ist die Hauptsache des christlichen Glaubens, also die Kreuzesnachfolge. Also wir sehen ja bei den Märtyrern, gerade bei den Martyrien in der ersten Zeit hat es immer wieder viele Wunder gegeben, gerade im Zusammenhang mit dem Martyrium. Also sie wussten, jetzt habe ich die größte, die höchstmögliche Vollendung des christlichen Lebens. Ich folge Christus nach, eben bis in den Tod und durch den Tod geschahen dann Wunder. Also dass dann immer wieder bei Martyrien wieder neue Christen dazukamen aufgrund der Wunder, die dann gewirkt wurden. Aber die Hauptsache war das Martyrium selbst. Also die Wunder waren sozusagen ein Nebeneffekt. Aber die Hauptsache ist die Nachfolge Christi in seinem Kreuzweg. Und das ist ganz wesentlich, dass wir das Kreuz des Lebens umarmen. Und zwar nicht nur das Kreuz, wenn wir gesundheitliche Probleme haben oder Schmerzen oder so, sondern gerade auch die Kreuze der Ungerechtigkeit, wenn wir ungerecht behandelt werden, wenn uns Menschen verächtlich behandeln, wenn wir angelogen werden, wenn wir hintergangen werden. Gerade diese Kreuze sind zu umarmen. Also das sind diese geistigen Kreuze, die oftmals unbemerkt, kann man fast sagen, mehr wehtun als die körperlichen. Also wenn Sie jetzt irgendwie ein Unrecht erleiden, dann wären Sie bereit, Schmerzen zum Beispiel am Knie zu ertragen, wenn dann dafür das Unrecht beseitigt wäre. Oder wenn Sie irgendwelche Nöte haben, wegen irgendwelcher naher Verwandten, Sie wären bereit, Schmerzen zu ertragen, wenn das Problem dafür gelöst werde. Das heißt, dass geistige Schmerzen oft eben mehr drücken als körperliche, obschon wir den geistigen Schmerz nicht als Schmerz so wahrnehmen in unserem Schmerzzentrum im Hirn. Aber es ist ein Schmerz, den wir eigentlich loshaben wollen und wir wären sogar bereit, spürbare körperliche Schmerzen zu tragen, um geistige Schmerzen loszuwerden. Darum eben die Einladung, gerade auch diese geistigen Schmerzen Lasten, die wir zu tragen haben, in unserem Umfeld, in unserem Alltag, genau diese Leiden zu umarmen. Wie sehr hat doch Jesus gelitten, dass er nicht verstanden wurde, dass er nicht angenommen wurde, ja, dass er eben sogar aktiv abgelehnt wurde, wider besseren Wissens. Also ich denke da immer an die ersten Zeugen der Auferstehung. Das waren die Soldaten, das waren die Pharisäer und Schriftgelehrten. Und wider besseren Wissens haben sie ihn nicht angenommen. Und genau diese Leiden solcher Art sollen wir umarmen, wie das auch Jesus ertragen hat. Und das ist christliches Leben. Also nicht die Beseitigung des Leidens, die ja eben oftmals durch Wunder geschieht, also dass man betet und dann wird ein Leiden uns genommen, als Erhörung dieses Gebetes, als möglicherweise auch sichtbares und nachweisbares Wunder, aber das ist die Ausnahme. Also aufgrund dieser Wunder können wir im Glauben gestärkt werden, oder? Die Jünger sahen, dass das Wunder geschah und sie glaubten an Jesus. Das ist ein wesentlicher Punkt, aber nachher folgt die Kreuznachfolge und dort geht es um das Eigentliche. Diese Welt zu nutzen, um Jesus näher zu kommen, die Leiden dieser Welt zu nutzen, um Verdienste zu sammeln im Himmel und schlussendlich dann dort unsere Heimat zu haben, wo auf uns die Ewigkeit, die ewige Freude und Herrlichkeit wartet. Möchte ich Ihnen jetzt noch den Segen geben. Der Herr sei mit euch.
1: Und mit deinem Geiste.
0: Es segne euch der allmächtige Gott, der Vater und der Sohn und der Heilige Geist.
1: Amen. Wir danken Pfarrer Matthias Rey ganz herzlich für das Beten vom Angelus, seinen priesterlichen Segen und für die starken Worte über den Zusammenhang von Wundern und Kreuzesnachfolge. Herzlichen Dank.

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1: Heute mit folgenden Themen: KI-Regulierung. Kardinalstaatssekretär Parolin fordert gemeinsamen Einsatz der Staaten. Synode. Europas Kirchen lernen gegenseitiges Zuhören. Und Heiliger Roberto Bellarmino. Der Papst feiert an diesem Donnerstag Namenstag. Herzlich willkommen zum Nachrichtenjournal von Radio Vatikan, heißt die Anne Preckel. Für eine supranationale Verantwortung bei der Regulierung von künstlicher Intelligenz hat sich der vatikanische Kardinalstaatssekretär Pietro Parolin ausgesprochen. Man sollte sich ernsthaft Gedanken darüber machen, welche Gefahren mit der künstlichen Intelligenz einhergehen können, kommentierte Parolin am Mittwochnachmittag die laufende Debatte über die Gefahren von KI. Die Mahnung, dass Staaten und auch supranationale Organisationen Verantwortung für die Steuerung neuer Technologien übernehmen müssten, sei richtig, so der Kardinalstaatssekretär. Seine Sorge sei allerdings, dass es tatsächlich Länder gebe, die ihren eigenen Weg gehen wollen, so Parolin, der für eine gemeinsame KI-Regelung auf Ebene der Staaten plädierte. Der Kardinalstaatssekretär sprach am 16. September bei der Tagung Glaube und Vernunft im Zeitalter der künstlichen Intelligenz an der Abgeordnetenkammer in Rom. Vor Journalisten äußerte er sich dort auch zum Ukraine-Krieg. Angesichts der Verschärfung des Konfliktes bekräftigte er den Aufruf zu Dialog. Nur im Gespräch lassen sich Lösungen finden, so Parolin. Der Heilige Stuhl setze sein humanitäres Engagement fort. Die Linzer Pastoraltheologin Clara Cisa sieht in der europäischen Synodalität einen starken Lernprozess des Zuhörens über kirchliche und regionale Unterschiede hinweg. Im Interview mit uns zieht die Leiterin der Abteilung für Synodalität an der KU Linz Bilanz über die Tagung Shaping Synodality in Europe in Wels und sie erklärt, warum Theologie und kirchliche Praxis stärker voneinander lernen müssen. Diese Tagung verstand sich, auch in Absprache mit dem CCEE-Präsidium, als eine Station auf dem Weg der Umsetzung der weltkirchlichen Synode. Cisa hat als Theologin und Leiterin der Abteilung für Synodalität an der KU Linz diese Veranstaltung organisiert. Was war das Anliegen?
2: Es ist entstanden aus der Idee einer Forschungsgruppe, die nicht mehr Bücher publizieren wollte zur Synodalität, sondern die Idee gehabt hat, 2025 im Februar, das, was wir als Theologen, Theologinnen denken, mal in Austausch zu bringen mit denen die Kirche tagtäglich an den Frontlinien leben und gestalten. Und einen Raum anzubieten, wo eine Wechselseitigkeit zwischen Theorie, theoretische Reflexion und Praxis stattfinden kann. Und wir denken, dass in Europa ist das auch eine Stärke von Europa, dass wir eine lange Tradition in dieser auch diese gegenseitige Bereicherung von Theorie und Praxis und vice versa, wie wir tatsächlich auch voneinander lernen können. Das ist wichtig auf einem synodalen Weg. Natürlich, die Ortskirchen machen ihre Erfahrung, die Bischofskonferenzen machen ihre Erfahrung. Und wir wollten den Raum öffnen, dass wir gemeinsam über diese Erfahrungen sprechen.
1: Europa hat auch innerhalb des Katholischen eine gewisse Vielfalt.
2: Was viele erschreckt, was in Osteuropa nicht einmal denkbar ist, ist in den alten Demokratien im deutschen Sprachraum schon Normalfall. Und anstatt übereinander in Karikaturen zu reden und gegebenenfalls auch die Katholizität des anderen abzusprechen, weil das nicht so läuft wie bei mir zu Hause, dann haben wir für sinnvoll gehalten, den Raum zu öffnen, um ehrlich miteinander nochmal ins Gespräch zu kommen und nicht erst bei der kontinentalen Versammlung wieder.
1: Bei der Tagung wurde auch viel miteinander gebetet und Messe gefeiert, mitgestaltet und miteinander vorbereitet von wechselnden Teilnehmenden aus Portugal oder Irland oder Litauen. Es wurden wichtige Themen für Europa vertieft, Polarisierung, Krieg, Migration, Säkularisierung, aber auch, was das Kirchenrecht in Sachen Teilhabe von Gläubigen erlaubt oder die Taufe als Grundlage der Synodalität. Wie hat Chissard generell die Atmosphäre bei der Tagung erlebt?
2: Die Freude, die hier erspürbar ist, ist sehr schwer in Worte zu fassen. Etwas Ähnliches wie in der Synode ich erlebt habe, wo Menschen einander zuhören, mit Interesse beieinander sind. Und es ist auch ein Ausdruck der Taufe, der Taufexistenz, worüber wir sprechen. Es muss ja nicht überall gleich sein, gleich die Deutungen, die gleiche Antworten gegeben werden. Aber wir können einander in dieser Vielfalt bereichern.
1: Soweit die Linzer Pastoraltheologin Clara Chissard über die Tagung Shaping Synodality in Europe. Sie fand in den letzten Tagen im Bildungshaus Schloss Puchberg bei Wels in Österreich statt. Hören Sie weitere News. Heiliges Land. Die einzige christliche Bildungseinrichtung im Gazastreifen hat ihren Schulbetrieb nach 3 Jahren wieder aufgenommen. Rund 1000 Schülerinnen und Schüler lernen nun in der katholischen Schule Heilige Familie, wie das Hilfswerk Kirche in Not am Donnerstag mitteilte. Für den Pfarrer der katholischen Pfarrei in Gaza, Gabriel Romanelli, ist der Neustart ein wichtiges Hoffnungszeichen. Wenn die Menschen die Kinder und Jugendlichen zur Schule kommen sehen, zeigt ihnen das, dass es eine Zukunft gibt. Vor Kriegsbeginn 2023 gab es im Gazastreifen 5 christliche Schulen, 3 in katholischer, eine in orthodoxer und eine in evangelischer Trägerschaft. Der Krieg habe tiefe seelische Spuren hinterlassen, ergänzte Pater Romanelli. Deshalb sollen psychologische Begleitung und Traumahilfe künftig einen festen Platz im Schulalltag erhalten. Der gesellschaftliche Zusammenhalt in Europa gerät zunehmend unter Druck. Wie können Kirche und Gesellschaft gegensteuern? Darüber sprechen diese Woche im Deutschen Freising internationale Referenten und Referentinnen bei einer Tagung des Hilfswerkes Renovabis. Unser Kollege Mario Galgano sprach dort mit dem Berliner Erzbischof Heiner Koch.
3: Ja, Herr Erzbischof Heiner Koch. Renovabis, das diesjährige Kongress, jenseits von Polarisierungen, ja, aus Ihrer Sicht eben als Erzbischof Berlins, aber eben auch aus deutscher Sicht, was können Sie dazu sagen?
4: Das ist ein Thema, das viele Dimensionen hat. Die politische fällt aber natürlich als erstes ein. Gesellschaftliche Polarisierung zwischen Jung und Alt, zwischen Rechten und Linken, zwischen unterschiedlichen Auffassungen, zwischen Parteien. Aber es ist auch eine Polarisierung, auch an Kirchenspannungen, die es in der Kirche gibt. Und es gibt Polarisierung auch im Menschen selbst. Ich glaube, das ist auch eine psychologische, vielleicht sogar ist das die grundlegende Polarisierung, die wir haben. Es ist alles so komplex und so unterschiedlich geworden und so wenig Einheit und so wenig Sachlichkeit auch, dass man sehr schnell in einer emotionalen Rage ist und polarisiert, dann auch nicht differenziert denkt. Es ist ein ganz wichtiges Thema, weil wir als Kirche in dieser Gesellschaft leben, in dieser Zeit und uns fragen müssen, was Gott von uns und seiner Kirche in dieser Zeit hier erwartet.
3: Renovabis ist ja vor allem für Osteuropa, Mitteleuropa zuständig. Wenn wir auch sehen, das ist natürlich der Ukraine-Krieg, das prägt ja auch nicht und polarisiert ja auch viele Gesellschaften, nicht nur in Deutschland, sondern gerade jetzt in vielen Ländern Osteuropas, Mitteleuropas. Wie kann hier auch die katholische Kirche vermitteln sozusagen, Brücken bauen? Wir sind ja als Christen, als Katholiken auch dazu da, Brücken zu bauen.
4: Brücke ist ein sehr schönes Bild, denke ich, für uns, für unseren Auftrag. Aber die letzte Brücke ist, glaube ich, auch Christus. Die ist die letzte Brücke. Wir müssen uns ganz in den Dienst dieser Brücke stellen, denn Katholiken sind in allen Ländern und auf allen Seiten vorhanden. Und das ist ein Auftrag für uns, dass wir uns als Christen da nicht gegeneinander stellen, sondern uns in den Dienst der Einheit stellen. Wenn Sie so wollen, ich meine das ja sehr ernst, wir haben alle auch Teil am Dienst Petri, auch im Dienst der Kirche, des Einheitsdienstes, und dem müssen wir uns stellen. Dass das sehr schwierig ist und wie das konkret geht, darüber wollen wir ja in diesen Tagen nachdenken. Denn wir haben natürlich hier wirklich jetzt gewaltsame Polarisierung mit viel Gewalt auch, die ausgebrochen ist. Das ist eine ganz schwierige Situation auch für uns als Kirche. Überwindung von Polarisierung ist ein Wort für Frieden schenken.
3: eine persönliche Botschaft, die Sie auch richten wollen an die Teilnehmerinnen und Teilnehmer dieses Kongresses?
4: Ich hoffe, dass wir bei diesem sehr gut vorbereiteten, lange vorbereiteten Kongress einfach diese Einheit, diese Überwindung von Polarisierung einfach spüren, im Herzen spüren. Wir brauchen Erfahrungen, Erfahrungen von Gemeinschaft, von Verbindung, von Verlässlichkeit, damit wir es auch weitergeben können. Ich hoffe, dass wirklich unsere Gäste diese Erfahrungen diesen Tagen machen können.
1: An diesem Donnerstag, 17. September, feiert Papst Leo Robert Francis Prevost Namenstag. Wer war der heilige Robert Bellarmine, auf den das Fest zurückgeht?
5: September, Fest des heiligen Robert Bellarmine. Papst Leos Namenspatron ist der Kirchenlehrer und Jesuit Robert Bellarmine. Der Italiener, dessen Geburtsname Roberto Francesco Romolo Bellarmino lautet, wurde 1542 in Montepulciano in der Toskana geboren. Mit 18 Jahren trat der tiefreligiöse junge Mann 1560 den Jesuiten bei. Seine Mutter war begeisterte Anhängerin des neu gegründeten Ordens. 9 Jahre später, nach ausgiebigen Studien am Collegio Romano in Rom sowie in Florenz, Mondovi und Padua, wurde er nach Löwen im heutigen Belgien gesandt, wo sich der Jesuit bald als Prediger einen Namen machte und als Theologieprofessor wirkte. In dieser Zeit kommentierte er die Summa Theologica des Thomas von Aquin und verfasste Schriften über zeitgenössische, auch protestantische Theologen, wobei er sich den Ruf eines brillanten Wissenschaftlers erwarb. Im Jahr 1576 rief ihn Papst Gregor der 13. nach Rom zurück und setzte ihn als Theologieprofessor am Collegio Romano ein. Seine Vorlesungen hatten bald einen fast unvorstellbaren Zulauf. Bellarmine war Begründer der Studienrichtung Kontroverstheologie an der späteren päpstlichen Universität Gregoriana. Am 3. März 1599 wurde Bellarmine vom Papst Clemens VIII. Zum Kardinal erhoben. Er bat den Papst darum, mit diesem Titel keinerlei Benefizium zu erhalten. Im März 1602 wurde er zum Erzbischof von Capua ernannt und widmete sich mit großem Einsatz und großer Leidenschaft der Seelsorge. Er kümmerte sich um die Ausbildung des Klerus, die Armen und den Gottesdienst. Er wurde von dem Volk geliebt, das auch er sehr liebte. Nach dem Tod Clemens VIII. Im Jahr 1605 hätte Bellarmine beinahe selbst die Wahl zum Papst geschafft. Gewählt wurde Paul V., der Bellarmine an seiner Seite haben wollte. Deshalb gab er die Leitung der Diözese Capua auf und kehrte in die römische Kurie zurück, wo er sich dem Dienst an den verschiedenen Kongregationen widmete. Zu den Fällen, mit denen er sich befassen musste, gehörte auch jener von Galileo Galilei. Bellarmine galt als Verehrer Galileo Galileis und setzte sich für die Veröffentlichung von dessen Thesen über das Sonnensystem ein, musste ihm aber 1616 seine Verurteilung mitteilen. Den Weg für weitere Forschung wollte er gleichwohl offen halten. Den Prozess erlebte Bellarmine allerdings nicht mehr. Er verstarb am 17. September 1621. Papst Pius XI. Sprach Bellarmine 1923 heilig und erhob ihn ein Jahr später zum Kirchenlehrer.
1: Also herzlichen Glückwunsch, Papst Leo, zum Namenstag. Und damit endet dieses Nachrichtenjournal. Anne Preckel führte heute durch diese Sendung. Eine Einladung an Sie. 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Wir freuen uns, dass Sie heute eingeschaltet haben. 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

0: Sie hören jetzt aus dem Tagebuch von der Schweizer Heiligen, der Schwester Maria Bernarda Büttler. Das Buch hat herausgegeben der emeritierte Pfarrer aus Keusch. Die Sprecherin ist Nicole Meru.
1: Pflegt eine wahrhaft wohlwollende Liebe. Auf Anregung des heiligen Engels schreibt Maria Bernarda für ihre Schwestern von einem Aspekt der Liebe, auf den sie vor allem achten sollten, den Aspekt des gegenseitigen Wohlwollens. Sie sollen eine wahrhaft wohlwollende Liebe zueinander pflegen. Jede erfreue sich am Wohlergehen, am Erfolg, an allem Guten jeder Mitschwester, als ob dies alles ihr selbst zuteil würde. Neid, Missgunst, Eifersucht, Selbstüberhebung sind Todesschatten, welche solche arme Bräute Jesu umschatten und das innerste Mark der Liebe zerstören. Unter uns darf keine solche Braut leben, denn sie wäre dieses Namens ganz unwert. Eine ehrfürchtige, achtungsvolle und recht zarte und großmütige Liebe wollen wir einander erzeigen, alle Tage unseres Lebens. So wird dann unsere Liebe nach und nach dem Urbild unseres himmlischen Bräutigams etwas ähnlicher, und so gestaltet sich unser gemeinsames Leben in der heiligen Liebe zu einem wahren paradiesischen Leben. Auf diese Weise erfüllen wir mit Freude, mit seligem Trost, mit Lobpreis und Dank gegen Gott das höchste Gebot der Liebe zu Gott und zugleich das Gebot, welches diesem höchsten Gebot gleichgestellt ist, die heilige, glückselige Liebe untereinander. Und es wird die Gnade und der Friede Gottes und sein heiliger Segen in jeder unserer kleinen Gemeinschaft ruhen. Das schenke das gnadenvollste Herz Jesu uns und allen Ordenspersonen der ganzen Welt. Es kann nur jemand in solcher Ergriffenheit und erleuchtet von der Liebe schreiben und sie allen Ordenspersonen der ganzen Welt wünschen, der sie selbst vom Kreuz her empfangen und beharrlich im Leben eingeübt hat. Maria Bernarda fährt fort. Seine Liebe zu uns trieb ihn an zu einem beständigen Opferleben, zu einer erstaunenswerten, gänzlichen Hingabe für uns. Und durch sein ganzes martervolles Leben und seinen bittersten Kreuzestod besiegelte er vollends das Übermaß seiner Liebe zu uns.

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1: Ein Ratschlag vom heiligen Franz von Sales. Pflegen wir mit aller Treue jene Ergebung, jene reine Gottesliebe, die nur in den Leiden vollkommen geübt werden kann. Denn Gott lieben, wenn er uns mit Süßigkeit nährt, ist nichts anderes, als was die Kinder tun.

wunderschönen und einen guten Tag bei Radio Gloria. Schön, dass ich Sie heute darf begrüssen, am Freitag, 18. September, in der 24. Woche vom Jahreskreis der katholischen Kirche. Mein Name ist Monika Neiger und ich nehme Sie heute mit durchs Tagesprogramm mit mitreissenden Beiträgen, hilfreichen Gebetszeiten und einfach schöner Musik. Und jetzt schaue ich mir auf die nächsten Sendestunden. Am 1. Schatzkiste. Wir dürfen etwas Schönes aus dem Schatz der Kirche entdecken. Das Kalenderblatt über den heiligen Lambert von Maastricht am Viertel ab 1. Und dann geht's himmelwärts mit Simon Dach wieder um 13:30 über die geistlichen Sprossen für die Himmelsleiter. 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

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Gestern habe ich einen besonders schönen Satz vom Papst Benedikt XVI. In einem Vortrag aufgeschnappt. Es hat sich jemand beklagt, dass nicht mehr so viele Leute in die Kirche gehen. Er hat ungefähr gesagt, wir sollen nicht auf die Anzahl schauen, vielmehr würde die Kirche vorwärts bewegt von kleinen, kreativen Gruppen von Gläubigen. Also sind wir mutig und kreativ im Dienst Gottes. In dem Sinn vergelt's Gott fürs Zuhören. Ich wünsche Ihnen einen segensreichen Tag fürs Radio Gloria Team. Ihre Monika Neiger.

0: Pfarrer Andreas Fuchs liest für uns eine Betrachtung, die er im Editorial des Heftes Ritterrosen veröffentlicht hatte.
1: Mein Platz in der Kirche. Bin ich glücklich, wo ich bin? Die Kirche ist das Haus Gottes, die Gemeinschaft der Heiligen. Jeder hat darin seinen Platz, seine Aufgabe. Habe ich auch dann Platz, wenn ich mich nicht so heilig fühle? In einer meiner früheren Pfarreien feierte ich die Heilige Messe einmal pro Monat im Altersheim. Und jedes Mal wiederholte sich die gleiche Szene. Ein älterer Herr schlurfte heran und sagte zu dem vor ihm sitzenden Mann, »Das ist mein Platz.« Die stets freundliche Antwort lautete, »Haben Sie zahlt?« Was mit einem kräftigen »Ja« beantwortet wurde. Der Sitzende spielte das Spiel mit und überließ dem anderen gerne seinen Platz. Mein Platz in der Kirche. Die oben beschriebene Situation ist die eine Weise, vom Platz in der Kirche zu sprechen. Es gibt aber natürlich eine noch viel wichtigere Bedeutung meines Platzes in der Kirche. Die Heilige Schrift nennt die Kirche den Leib Christi. Christus ist das Haupt, der Leib aber ist die Kirche, Kolosser 1,18. Im ersten Korintherbrief beschreibt der heilige Paulus auch, wie es in der Kirche zwar verschiedene Aufgaben und Dienste gibt, die Kirche aber nur ein einziger Leib ist. Durch die Taufe wurden wir in die Kirche, in diesen geheimnisvollen Leib Christi aufgenommen. Jeder von uns hat seine Aufgabe, seinen Platz in der Kirche. Mein grundlegender Platz. Es ist wichtig, die Grundlage all dieser verschiedenen Plätze in der Kirche zu erkennen. Diese Grundlage ist der Dienst, ist die Hingabe, das Dasein für Christus und die Nächsten. Die Grundlage ist also die Liebe, die sich schenkt und hingibt. Ohne diese Grundlage wird nur um die sogenannten guten Plätze gestritten. Mein besonderer Platz. Die Liebe soll nicht in der Fantasie bleiben, sondern ganz konkret werden. Die Hingabe soll an einem bzw. an meinem Platz gelebt werden. Das heißt in der Regel entweder in der Ehe oder in der freiwilligen Ehelosigkeit, als Priester oder im geweihten Leben. Der Unterschied ist nicht so groß, wie es auf den ersten Blick scheint. In der Ehe schenke ich mich meinem Ehepartner ganz hin. In der freiwilligen Ehelosigkeit, die ich aus Liebe zu Jesus wähle, schenke ich mich Jesus und seiner Kirche ganz hin. Beide Male geht es um eine Wahl, um die Hingabe, um die Liebe. Bin ich an meinem Platz glücklich? Die heilige Rita empfing zuerst die Berufung zur Ehe und dann zur freiwilligen Ehelosigkeit im Kloster. Rita lebte beides mit ganzem Herzen, ganzer Liebe und ganzer Hingabe. Das scheint mir gerade in der heutigen Zeit äußerst wichtig zu sein. Da stellen sich viele konkrete Fragen, von denen ich nur einige wenige herauspicken möchte. Bin ich glücklich in dem Lebensstand, zu dem mich Gott berufen hat? Lebe ich die Ehe oder die Ehelosigkeit mit ganzer Hingabe? Bin ich zufrieden und glücklich mit meinem Ehemann oder meiner Ehefrau? Wir können nicht behaupten, die heilige Rita hätte ihren Traummann gefunden, ganz im Gegenteil. Weil sie aber dies als ihren Platz in der Kirche erkannte, blieb sie standhaft. Er trug alles aus Liebe zu Gott und erlangte schließlich die Gnade seiner Bekehrung. Nehme ich auch die konkreten Lebensumstände aus Liebe zu Gott an? Diese Lebensumstände sind zum Beispiel Gesundheit oder Krankheit, Armut oder Reichtum, innere Trockenheit oder Tröstung, Erfolg oder Misserfolg, Unglück und Trauerfälle. Wie zufrieden bin ich mit meiner Gesundheit? Vermutlich ist uns auch schon der Gedanke gekommen, wenn ich nicht diese gebrechliche Gesundheit, diese Schwachheiten, dieses schlechte Gedächtnis, die körperlichen oder geistigen Fehler hätte, wie viel mehr könnte ich für Gott tun? Wie sehr irren wir uns doch. Die Heiligen lehren uns, dass nicht unsere Gesundheit oder unsere Aktivitäten entscheidend sind, sondern der Wille Gottes. Ich habe beim heiligen Alfons von Liguori ein sehr eindrückliches Beispiel gelesen. Ein Kranker, der ein Verehrer des heiligen Thomas von Canterbury war, begab sich zum Grabe des Heiligen, um seine Heilung zu erbitten, die er auch erlangte. Als er heimgekommen war, begann er darüber nachzudenken. Wenn diese Krankheit vielleicht für meine Seele nützlicher gewesen wäre, welchen Vorteil verschafft mir da die Gesundheit? Von diesem Gedanken gequält, wiederholte er die Wallfahrt und bat den Heiligen, ihm von Gott zu erflehen, was für sein Seelenheil das Nützlichste wäre. Sofort fiel er in seine Krankheit zurück und er war sehr glücklich darüber, ganz glücklich darüber, dass Gott für ihn so am besten sorgte. Die heilige Rita möge uns helfen, an unserem Platz wirklich ganz glücklich zu werden.
0: Wir danken Pfarrer Andreas Fuchs herzlich. Er hat für uns eine Betrachtung gelesen, die er im Editorial des Heftes Rita Rosen veröffentlicht hatte.

Lambert war Sohn wohlhabender Eltern, ein Neffe des Bischofs Theodard von Maastricht, der ihn ausbildete. Nach den Legenden trug er als junger Diakon, um den Weihrauch zu entzünden, glühende Kohlen im Chorhemd, ohne dass dieses verbrannte, und wachte in eisiger Nacht im Büsserhemd vor dem Kruzifix in der Kirche. Nach Theodards Ermordung wurde er im Jahre 672 sein Nachfolger, lebte aber ab im Jahre 675 sieben Jahre durch den fränkischen Hausmeier Ebroin verbannt im Kloster Stablo. Unter Pippin dem Mittleren kehrte er nach Maastricht zurück und bemühte sich besonders um die Bekehrung der heidnischen Toxandren. Als er die Rechte der Kirche gegen Graf Dodo verteidigte, wurde er von diesem in seinem Haus ermordet.

Lamberts Gebeine wurden erst in Maastricht, dann ab dem Jahre 715 in Lüttich verehrt, dann in der Französischen Revolution vernichtet. Eine Kopfreliquie ist seit dem 12. Jahrhundert in Freiburg im Breisgau. Früher war das Lambertusfest in Münster ein großes Volksfest, bereits zwei Wochen vor dem Abend des 17. September beginnen noch heute die Kinder Lambertus-Pyramiden zu bauen, diese mit Zweigen, Laternen und Lampions zu schmücken und zu umtanzen und dazu viele traditionelle Lieder zu singen. Höhe- und Schlusspunkt ist dann der letzte Abend am 17. September. Die meisten münsterschen Pfarrgemeinden feiern dann dieses Fest. Der heilige Lambert wird mit glühender Kohlen kniend von Lanze durchbohrt dargestellt. Er ist Patron von Freiburg und Lamprecht, der Bauern, Chirurgen, Zahnärzte und bei Nierenleiden.

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1: Weg des Lichtes oder der Lichtweg ist der Inhalt der folgenden Darstellung einer Andachtsübung, die in verschiedenen Regionen unter dem Namen Via Lucis verbreitet ist. Ähnlich wie bei der Via Crucis, also dem Kreuzweg, legen die Gläubigen einen Weg zurück und betrachten dabei die verschiedenen Etappen, in denen Jesus von der Auferstehung bis zur Himmelfahrt und verheißenen Wiederkunft den Jüngern seine Herrlichkeit zeigte, in Erwartung des versprochenen Geistes ihren Glauben stärkte, die Weisungen des Gottesreiches vollendete und die sakramentale und hierarchische Struktur der Kirche stiftete. Jahrhundertelang vermittelte die Via Crucis die Teilnahme der Gläubigen an der Passion Jesu und trug dazu bei, deren Inhalte im Bewusstsein des Volkes zu festigen. Analog macht die Via Lucis im Bild des Weges deutlich, welche Ereignisse die Stationen der christlichen Hoffnung ausgehend von der Auferstehung Christi säumen. Es handelt sich also um einen österlichen Stationsweg. In ihrer klassisch gewordenen Form kennt die Via Lucis wie der Kreuzweg 14 Stationen, in denen meditierend, betend und singend der Weg mit dem Auferstandenen von Ostern bis Pfingsten betrachtet und mitvollzogen sowie mit dem heutigen Leben in Verbindung gebracht wird. Im Idealfall macht man sich nach dem Beispiel der Emmaus-Geschichte auch im wörtlichen Sinne auf den Weg und er geht die einzelnen Stationen. Das Lesen aus der Bibel und die Schrift- und Bildbetrachtungen werden umrahmt von Liedern, Zeiten der Stille und Gebeten, eventuell auch kleineren Aktionen. Die Via Lucis kann mit einer feierlichen Erneuerung des Taufversprechens mit brennenden Kerzen in Händen, die an der Osterkerze entzündet wurden, schließen. Dies verweist auf die eigene Taufe und die Liturgie der Osternacht, in der wir uns daran erinnern, dass wir durch die Taufe in Tod und Auferstehung Jesu Christi hineingenommen sind. Zur Darstellung dieser Form mag hier die Kurzform des Weges mit 7 Stationen genügen, welche die folgenden sind und die wir mit einer musikalischen Charakteristik jeweils abbilden wollen. Erste Station, das leere Grab. Zweite Station, Jesus erscheint Maria aus Magdala. Dritte Station, auf dem Weg nach Emmaus. Vierte Station, Jesus begegnet Thomas. Fünfte Station, Jesus erscheint den Jüngern am See. Sechste Station, die Himmelfahrt Jesu. Siebte Station, der Auftrag Jesu an die Jünger mit Pfingsten. Erste Station, das leere Grab.
2: Petrus und der andere Jünger kamen zum Grab. Sie gingen in das Grab hinein. Sie sehen die Leinenbinden liegen, mit denen der Gekreuzigte gebunden war. Das Schweißtuch lag nicht bei den Leinenbinden, sondern zusammengebunden an einer besonderen Stelle. Sie sahen und glaubten.

0: Zweite Station: Jesus erscheint Maria aus Magdala.
1: Maria von Magdala stand draußen am Grab und weinte. Der Auferstandene tritt zu ihr und redet sie an. Maria! Da erkennt sie ihn und sagt auf Hebräisch zu ihm, Rabuni, das heißt, mein Meister. Maria, beim Namen gerufen, antwortet voller Liebe und unendlichem Respekt, Rabuni, Meister. Die Frau, die nicht für geeignet gehalten wird, die Bibel anzuhören, der es juristisch verwehrt ist, Zeugnis abzulegen, sie wird zur ersten Zeugin der Auferstehung. Der Auferstandene vertraut einer Frau die Aufgabe an, den Verkündern die gute Botschaft zu verkünden. Die Jünger taten sich schwer, diese Botschaft anzunehmen, nicht nur, weil eine Frau diese Botschaft überbracht hat, sondern weil es eine Botschaft war, die den Erfahrungshorizont weit überschritten hat.

0: dritte Station, auf dem Weg nach Emmaus.
1: Zwei Jünger sind auf dem Weg nach Emmaus. Während sie miteinander redeten, kam Jesus hinzu und ging mit ihnen. Sie erkannten ihn nicht. Jesus fragte sie, was sind das für Dinge, über die ihr auf dem Wege sprecht? Da blieben sie traurig stehen. Jesus legte ihnen aus, was in der Schrift über ihn geschrieben steht. Musste nicht der Messias all das erleiden, um so in seine Herrlichkeit zu gelangen? Als der Auferstandene mit ihnen bei Tisch war, nahm er das Brot, sprach den Lobpreis, brach das Brot und gab es ihnen. Da erkannten sie ihn.
0: Bleibe bei uns, du Wanderer durch die Zeit. Schon sinkt die Welt in Nacht und Dunkelheit. Geh nicht vorüber, kehre bei uns ein. Sei unser Gast und teile Brot und Wein. Weit war der Weg, wir flohen fort vom Kreuz. Doch du, Verlorener, führtest uns bereits. Brennt nicht in uns ein Feuer, wenn du sprichst? Zeige dich, wenn du das Brot uns brichst.

0: Vierte Station, Jesus begegnet Thomas.
1: 8 Tage darauf waren seine Jünger wieder versammelt und Thomas war dabei. Die Türen waren verschlossen. Da kam Jesus, trat in ihre Mitte und sagte, Friede sei mit euch. Dann sagte er zu Thomas, streck deinen Finger aus, hier sind meine Hände. Streck deine Hand aus und leg sie in meine Seite und sei nicht ungläubig, sondern gläubig. Thomas antwortete ihm, mein Herr und mein Gott. Jesus sagte zu ihm, weil du mich gesehen hast, glaubst du. Selig sind, die nicht sehen und doch glauben.

Sieh, Thomas, sieh die Seite an, sieh Händ und Füß, die Male dran, und glaube doch, was Gott getan. Halleluja. Am achten Tag er vor ihm stand, an Jesu Leib die Male fand, mein Herr und Gott er da bekannt. Glückselig alle, die nicht sehen und dennoch fest im Glauben stehen, sie werden mit ihm auferstehen. Halleluja.

0: Fünfte Station. Jesus erscheint den Jüngern am See.
1: Jesus sagte zu ihnen, bringt von den Fischen, die ihr gerade gefangen habt. Da ging Simon Petrus und zog das Netz an Land. Es war mit 153 großen Fischen gefüllt, und obwohl es so viele waren, zerriss das Netz nicht. Jesus sagte zu ihnen, kommt her und esst. Keiner der Jünger wagte ihn zu fragen, wer bist du? Denn sie wussten, dass es der Herr war.

0: Sechste Station, die Himmelfahrt Jesu.
1: Der Auferstandene führte die Jünger hinaus in die Nähe von Bethanien. Dort erhob er seine Hände und segnete sie. Während er sie segnete, wurde er zum Himmel emporgehoben. Eine Stimme kam: Dieser Jesus, der von euch weg in den Himmel aufgenommen wurde, wird ebenso wiederkommen, wie ihr ihn habt auffahren sehen. Gott fähret auf mit Jauchzen und der Herr mit heller Posaunen. Lob singet Gott, lob singet unserm Könige.

0: Siebte Station: Der Auftrag Jesu an die Jünger mit Pfingsten.
1: Die Jünger kamen vom Ölberg zurück in die Stadt und gingen in das Obergemach hinein, wo sie nun ständig blieben. Sie verharrten dort einmütig im Gebet, zusammen mit den Frauen und mit Maria, der Mutter Jesu, und mit seinen Brüdern. Als der Pfingsttag gekommen war, kam plötzlich vom Himmel her ein Brausen, wie wenn ein heftiger Sturm daherfährt. Er erfüllte das ganze Haus, in dem sie saßen, und es erschienen Zungen wie von Feuer. Alle wurden mit dem Heiligen Geist erfüllt und verkündeten die großen Taten Gottes.

Durch die Via Lucis haben wir unsere nachösterliche Pilgerreise mit dem auferstandenen Herrn geteilt. Auch die Mutter Jesu war dabei. Erfreue dich, Mutter und Jungfrau, Christus ist auferstanden. Halleluja.

Lasst uns erfreuen, herzlich sehr, Halleluja. Maria seufzt und weint nicht mehr, Halleluja.

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1: Es grüezi und ein herzliches Willkommen seid Ihnen, Ihre Andrea Marti. Hildegard von Bingen war eine deutsche Benediktinerin, Äbtissin, Dichterin, Komponistin und eine bedeutende Natur- und heilkundige Universalgelehrte. Sie ist eine der bedeutendsten Frauen des Mittelalters und dies deshalb, weil sie in einer Schau in mystischer Tiefe die Eucharistielehre der Kirche dargestellt hat. Das heißt in sogenannten Gesichten. Also in mystischen Erfahrungen erlebte sie die Realität der Gegenwart Christi im eucharistischen Sakrament. So ist sie auch unter die eucharistischen Heiligen einzureihen. Die Theologin und Caritaswissenschaftlerin Frau Marion Balling befasste sich intensiv mit dem Leben der heiligen Hildegard und ist sozusagen eine Hildegard-Expertin. Marion Balling stellt uns in zwei Sendungen und heute im zweiten Teil die einzigartigen Schauungen der Eucharistie und der Glaubenswahrheiten der betenden Theologin Hildegard vor. So begrüße ich Sie, Frau Marion Balling, ganz herzlich. Frau Balling, wie sind Sie auf die heilige Hildegard gestoßen?
2: Ich habe einmal einen Vortrag gehört über Hildegard von Bingen. Das war, nachdem ich mein Studium abgeschlossen hatte, das Studium der Theologie. Und das hat mich fasziniert, wie tief sie eigentlich die Glaubenslehre der Heiligen Kirche darlegt. Und so habe ich mehr und mehr von ihr studiert. Das war eine große Hilfe für mich nach dem Studium.
1: Nun sind wir gespannt, Frau Balling, auf Ihre Gedanken zur heiligen Hildegard von Bingen und die Eucharistie.
2: Heute betrachten wir vor allem die Bildtafeln 15 und 16 aus der Schau 2, 6. Es sind die Bildtafel, die Lebensspeise, sowie die Tafel, das Opfer Christi und der Kirche. Beide haben die heilige Eucharistie zum Thema. Wir hatten gehört, dass Gott, den Teufel, dessen Sünde ja wirklich die Hochmut ist, nicht durch Hochmut, nicht durch seine eigentliche Kraft. Also Gott ist ja omnipotent, allmächtig, ja, ist Gott. Aber Gott wollte das nicht ausspielen, sondern er wollte den Teufel durch die Demut überwinden. Hildegard sagt, dem Werk der Bosheit setzte Gott die höchste Güte entgegen. Er sandte seinen Sohn. Das Blut, das seinem Leib entströmte, wurde im Himmel sichtbar. Und jetzt kommt es, Hildegard wörtlich, das Blut flehte um die Rettung der Seelen. Das Blut wurde im Himmel sichtbar und flehte um die Rettung der Seelen. Das Blut Christi, das kostbare Blut Christi. Denn er, Christus, der selber das Leben ist, opferte sich zur Erlösung des Menschengeschlechtes im Todesleiden auf dem Altar des Kreuzes. Also das sieht man einfach, wie Gott alles umdreht, ja, nur um den Menschen zu erlösen. Ja. Gott erlitt unsere Erlösung. Hildegard weiter. Als er, das unschuldige Lamm, am Kreuz erhöht worden war, als aus der Seitenwunde des Herrn das Blut floss, wurde die Erlösung der Seelen geboren. Die Herrlichkeit, deren der Teufel und seine Anhänger verlustig gegangen waren, wurde Erbteil des Menschen. Also diese große Schönheit, die der Luzifer hatte, wurde wieder das Erbe des Menschen. Also diese große Erhabenheit, die Schönheit, diese hohe Intelligenz, Schönheit, diese Fähigkeit, bekam der Mensch zurück, ja. Aber mehr als das, die Erlösung bewirkte mehr als den ursprünglichen Stand. Also weiter nochmal Hildegard. Der Sohn entriss der Hölle die Beute und führte die gläubigen Seelen zum Himmel. Im Moment des Todes also, als die Lanze Christi Seite durchdringt, strömen Blut und Wasser heraus und das Blut tritt für uns ein vor dem Thron Gottes. Nur das Blut Gottes selbst, also Christi, des Gottmenschen, vermochte zu erlösen. Das Zweite, das geschieht, als die Seitenwunde geöffnet wurde. Die Kirche erscheint. Die Kirche erscheint, überströmt vom mächtig sprudelnden Blute der Seitenwunde und wird durch den Willen des himmlischen Vaters, dem Sohne Gottes, selig vermählt. Wie die Braut sich dem Bräutigam hingibt, so ist die Kirche dem Sohne Gottes im Dienste der Demut und Liebe vereint. Also das Zweite, was das Sterben erwirkt, unsere Erlösung, Sterben Christi erwirkt aber auch die Kirche. Das sagen auch die Kirchenväter schon, dass die Kirche der Seitenwunde Christi entspringt. Das können wir bei den Kirchenvätern nachlesen. Und die Kirche empfängt von ihrem Bräutigam die Kraft zur Wiedergeburt aus dem Geist und dem Wasser zur Erlösung der Seelen. Also die Kirche empfängt es, also wie die Braut empfängt, ja, die Kraft zur Wiedergeburt aus dem Geist und dem Wasser. Sie gebiert ihm neue Kinder, so beschreibt Hildegard das. Die Kirche geleitet dann die Kinder durch das ganze Leben hindurch mit den Sakramenten bis zur himmlischen Heimat. Die Kirche wird Christus gegeben, damit sie im Braut sei zur Wiederherstellung des Volkes Gottes, wie bereits gesagt. Das ist dann in dem Moment, wo die Seidenwunde geöffnet wird. Die Kirchenväter beschrieben dies, aber auch ganz wunderbar kann man das, ist es dargestellt und aufgenommen in den Enzykliken Mediator Dei und Mystici Corporis. Wenn man einmal Zeit hat, ist es erhebend, diese Texte zu lesen. Pius XII, genau. Auch das Zweite Vatikanische Konzil betont in der Konstitution über die Kirche, ich zitiere jetzt das Vatikanum II, die Kirche ist in Christus das Sakrament. Die Kirche ist Zeichen und Werkzeug für die innigste Vereinigung des Menschen mit Gott und für die Einheit der ganzen Menschheit. Also die Kirche ist das Werkzeug und sie ist das Zeichen dafür. Also sie ist das Ursakrament. Die Kirche, sagt Hildegard, empfängt alles, was sie hat. Alles, was sie hat und was sie wirkt. Was sie ist, was sie hat, was sie wirkt, empfängt sie von ihrem Bräutigam. Und sie vergleicht es tatsächlich mit der Hingabe der Braut. Wie sich die Braut dem Bräutigam hingibt und von ihm im Bunde der Liebe die Gabe der Fruchtbarkeit empfängt, so ist die Kirche dem Sohne Gottes vereint. Ich sage es nochmal, so wie die Kirche sich dem Bräutigam hingibt und von ihm im Bunde der Liebe die Gabe der Fruchtbarkeit empfängt, so ist die Kirche dem Sohne Gottes vereint. Die Kirche empfängt von Christus die Kraft zur Wiedergeburt aus dem Geiste und dem Wasser, zur Erlösung der Seelen und zur Wiederherstellung des Lebens. Sie, die Kirche, führt ihre Kinder, also ihre Kinder, die durch die Taufe ihre Kinder geworden sind, in das ihnen zustehende Erbe. Das ihnen zustehende Erbe, Paulus drückt es immer wieder aus, ihr seid Erben des Reiches, ihr seid Tischgenossen der Heiligen, ja, sind wir durch die Taufe. Und die Kirche begleitet ihre Kinder durch die Sakramente an allen Lebensphasen bis hin zur himmlischen Heimat. Das ist das Zweite, was der Seidenwunde Christi am Kreuze entströmt. Das Erste, die Erlösung der Seelen. Das Zweite, das Geschenk der Kirche. Und das Dritte, was der Seitenwunde Christi entspringt, die überaus kostbare Brautgabe der heiligen Eucharistie. Bei der Vermählung, zur Vermählung von Christus und der Kirche, erhält die Kirche sein heiliges Fleisch und Blut im Sakrament. Das ist die Brautgabe Christus an die Kirche. Ich zitiere Hildegard. Ganz überströmt von dem Blute der Seidenwunde wurde die Kirche durch den Willen des Vaters, dem Sohne Gottes, selig vermählt. Ich sag's nochmal. Ganz überströmt von dem Blut der Seitenwunde wurde die Kirche durch den Willen des Vaters, dem Sohne Gottes, selig vermählt. Und sie, die Kirche, empfängt als kostbare Hochzeitsgabe sein heiliges Fleisch und Blut. Das heißt also, gerade die Eucharistie ist das Sakrament unserer Erlösung. So ist es auch, dass sich im Sakrament der Eucharistie oder im Opfer, im heiligen Opfer, also die Eucharistie ist ja sowohl Opfer als auch Sakrament, im heiligen Opfer der Eucharistie vollzieht sich das ganze Werk unserer Erlösung. So sagt es das Zweite Vatikanische Konzil in Sacrosanctum Concilium. Das Trienter Konzil, ich zitiere das Trienter Konzil, die Opfergabe ist ein und dieselbe. Derselbe, der sich damals am Kreuze opferte, opfert sich jetzt durch den Dienst des Priesters. Allein die Weise des Opfers ist verschieden. Im heiligen Messopfer ist die unblutige Darbringung des Opfers. Das Opfer Christi wird nicht wiederholt, aber es ist eine Vergegenwärtigung, ja? Also nicht Wiederholung, sondern eine Anamnesis, also Vergegenwärtigung. Wir sind quasi wieder bei. Das ist auch etwas, was die Kirchenväter schon betont haben. Johannes Chrysostomus zum Beispiel. Wir opfern immer das gleiche Lamm und nicht heute das eine und morgen ein anderes, sondern immer dasselbe. Aus diesem Grunde ist das Opfer immer eines. Auch heute bringen wir jenes Opferlamm dar, das damals geopfert worden ist und das sich niemals verzehren wird. Also bis in Ewigkeit, solange es Messopfer dargebracht wird, es ist die Vergegenwärtigung des Opfertodes Christi, des Leidens und Sterbens Christi und der Auferstehung.

0: die Theologin und Caritas-Wissenschaftlerin Frau Marion Balling referiert über die heilige Hildegard von Bingen und die Eucharistie. 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
1: Ja, ich zitiere jetzt weiter. Das sind große Zeitsprünge, ich weiß, Johannes Chrysostomus, natürlich Kirchenväter. Jetzt Zitat aus Sacrosanctum Concilium, Vatikanum II. Wobei man sagen muss, Vatikanum II, die Enzykliken oder die Texte des Vatikanums II haben vielfach die Kirchenväter auch zitiert. Ja. Ich zitiere jetzt Sacrosanctum Concilium. In diesem Mysterium, in seinem Opfer, hat er durch sein Sterben unseren Tod vernichtet und durch sein Auferstehen das Leben neu geschaffen. Es ist ein Geheimnis, Mysterium Fidei, Geheimnis des Glaubens, so heißt es ja bei jeder heiligen Wandlung. Und genau dies schaute Hildegard von Bingen und hat es festgehalten, also zeichnerisch festhalten lassen, in der Bildtafel 15, das Opfer Christi und der Kirche. Ich zitiere Hildegard weiter. Nun erschien eine Art Altar, zu dem sie, die weibliche Gestalt, also die Kirche, häufig hinzutrat. Immer wieder schaute sie, also die weibliche Gestalt, die Kirche, immer wieder schaute die Kirche mit tiefer Ehrfurcht auf ihre Brautgabe. Und sie, die Kirche, zeigte sie in Demut dem himmlischen Vater und seinen Engeln. Also sie zeigte sie immer wieder in Demut dem himmlischen Vater und seinen Engeln. Also die Kirche und Christus bringen das Opfer dem Vater immer wieder dar. Beziehungsweise haben Anteil, es ist eine Vergegenwärtigung. Denn der eingeborene Sohn Gottes reicht den Gläubigen in verborgen leuchtender Herrlichkeit sein Fleisch und sein Blut, auf dass sie, die Gläubigen, durch ihn das Leben besitzen. Auf dass sie durch ihn das Leben besitzen. Die Eucharistie ist also die Brautgabe, damit wir, die Getauften, die Gläubigen, das Leben besitzen. Das lässt uns sicher denken an die Worte aus dem Johannesevangelium, Johannes Kapitel 6, wo Jesus spricht, ich bin das Brot des Lebens. Das Brot, das ich geben werde, ist mein Fleisch für das Leben der Welt. Ich bin das lebendige Brot, das vom Himmel herabgekommen ist. Mein Fleisch ist wahrhaft eine Speise und mein Blut ist wahrhaft ein Trank, sagt Christ selbst im Johannesevangelium. Und Sie erinnern sich vielleicht, wie damals schon, als Jesus Christus diese Worte sagte, ein ungeheurer Widerspruch entstand, ein Tumult regelrecht. Evangelist Johannes schilderte, da stritten sie untereinander, viele, viele gingen weg, sie konnten es nicht ertragen, diese Worte. Und es gingen so viele weg, Jesus sagte sogar seinen Jünger, wollt auch ihr gehen, ja? Also es war gewaltig, schon zu Lebzeiten löst es gewaltigen Widerstand und Widerspruch aus. Und so müssen wir uns nicht wundern, wenn das bis heute so geblieben ist. Der realen Präsenz Jesu Christi in der heiligen Eucharistie wurde und wird widersprochen. Bis heute. Ich denke, wir erleben das in der Kirche heute. Das haben aber auch die Reformatoren getan. Also die reale Präsenz Jesu Christi in der heiligen Eucharistie wurde und wird bestritten von den allermeisten Reformatoren. Ja, dabei ist die Lehre der katholischen Kirche zur heiligen Eucharistie sehr klar. Ich zitiere wieder das Konzil von Trient, 13. Sitzung, Dekret über die heilige Eucharistie, über das Sakrament der Eucharistie, Kapitel 4. Durch die Konsekration des Brotes und Weines geschieht eine Verwandlung der ganzen Substanz des Brotes in die Substanz des Leibes Christi, unseres Herrn, und der ganzen Substanz des Weines die Substanz seines Blutes. Diese Wandlung wurde von der Heiligen Katholischen Kirche treffend und im eigentlichen Sinn. Diese Wandlung wurde von der Heiligen Katholischen Kirche treffend und im eigentlichen Sinn Wesensverwandlung genannt. Also das Wort heißt Transsubstantiation, das kennen Sie bestimmt. Also das heißt also, dass Brot und Wein der Substanz nach, dem Wesen nach, unabhängig von unserem Denken und unserer Erkenntnis, unserer Sicht, unserem Erkennen, nach der Konsekration zu bestehen aufgehört haben, sodass nunmehr der anbetungswürdige Leib und das anbetungswürdige Blut unseres Herrn vor uns gegenwärtig sind, unter den sakramentalen Gestalten von Brot und Wein. Es ist nicht verwunderlich, dass diese Auffassung anstößig war und anstößig ist. Der Grund dafür, oder ich versuche, einen Grund zu nennen, Jesus ist wahrer Gott und wahrer Mensch. Er hat in seinen Erdentagen zu uns gesprochen von übernatürlichen Dingen. Er sprach zu uns, er sprach zu den Seinen über übernatürliche Dinge, die aber mit den natürlichen Kräften des Menschen, mit unserem natürlichen Verstand nicht mehr zu begreifen sind. Der Glaube begreift das Geheimnis. Der natürliche Verstand begreift dieses Geheimnis nicht, aber der Glaube begreift dieses Geheimnis. Ja? Deshalb wird eben, wie gesagt, bei jeder Wandlung gesprochen, Mysterium Fidei, Geheimnis des Glaubens. Wir glauben Jesus Christus, weil wir ihm Glauben schenken können. Er ist die Wahrheit, die nicht trügen kann. Das sagt Thomas von Aquin in dem berühmten Hymnus Ad Oro Te Devote. Gottheit tief verborgen wurde es übersetzt. Was Gott Sohn gesprochen, nehme ich glaubend an. Er ist selbst die Wahrheit, die nicht trügen kann. Gottheit tief verborgen, betend nah ich dir. Unter diesem Zeichen bist du wahrhaft hier. Die liturgischen Texte, die Thomas von Aquin von Leichnamsfest geschrieben hat, sind sehr hilfreich, wenn Sie einmal Zeit haben, diese liturgischen Texte einmal zu lesen, die Fronleichnam-Sequenz oder die anderen liturgischen Texte von Thomas von Aquin.

0: die heilige Hildegard von Bingen und die Eucharistie, das ist das heutige Thema mit Frau Marion Balling.
1: Auch Hildegard von Bingen kann uns helfen, unseren Glauben an die reale Gegenwart Christi im Allerheiligsten Sakrament zu vertiefen und zu unterstützen. Ich zitiere Hildegard. Sie beschreibt, wie gesagt, in Skivias. Als nun der Priester mit den heiligen Gewändern bekleidet zur Feier der göttlichen Geheimnisse an den Altar herantrat, kam plötzlich heller Lichtglanz vom Himmel. Engel stiegen herab und umstehen den Altar. Licht umflutet den Altar. Das blieb so, bis sich nach Vollendung des heiligen Opfers der Priester wieder entfernte, also bis zum Ende der Messe. Zitat Ende. Bei jeder Messfeier, so Hildegard, sobald der Priester den Raum betritt, öffnet sich der Himmel. Engel steigen herab. Ich zitiere Hildegard weiter. Die Braut meines Sohnes, also die Kirche, opfert nun durch die Hand des Priesters Brot und Wein. Dann weiter, Hildegard, ich überspringe ein Stück. Wenn der Priester den Lobpreis des allmächtigen Gottes sang, das Sanctus, begann das unaussprechliche Mysterium. Also das Sanctus ist dreimal heilig. Dann begann das unaussprechliche Mysterium. Der Himmel öffnete sich. Ein feuriges Blitzen von unbeschreiblich lichter Klarheit fiel auf die Opfergaben nieder und durchströmte sie ganz mit seiner Herrlichkeit. Gleich wie die Sonne den Gegenstand, den sie bestrahlt, mit ihrem Lichte durchdringt. Zitat Ende. Also das ist jetzt ein übernatürliches Geschehen, das Hildegard beschreibt oder auch geschaut hat. Eigentlich kann nur still sein und staunen. Ich möchte Hildegard weiter zitieren. Der blitzende Schein trug die Opfergabe in unsichtbare Höhen bis in das Innerste des Himmels empor und ließ sie wieder auf den Altar hernieder, ähnlich wie ein Mensch beim Atmen die Luft einzieht und sie wieder ausatmet. Ich zitiere noch einmal. Der blitzende Schein trug die Opfergabe in unsichtbare Höhen bis in das Innerste des Himmels empor und ließ sie wieder auf den Altar hernieder, ähnlich wie ein Mensch beim Atmen die Luft einzieht und sie wieder aushaucht. Zitat Ende, ich überspringe ein Stück und zitiere weiter Hildegard. Obgleich nun die Opfergaben für das Auge des Menschen noch das Aussehen von Brot und Wein hatten, waren sie doch in wahres Fleisch und Blut umgewandelt. Zitat Ende. Und an einer anderen Stelle, kurz später, Hildegard weiter, Zitat wörtlich, das blinde Auge des Menschen kann Gott nicht vollkommen schauen. Es vermag auch diese Geheimnisse nicht mit körperlichem Blick zu durchdringen. Der Mensch erblickt wohl Brot und Wein, aber den unter den Gestalten Verborgenen schaut er nicht. Christus erklärt, die Herrlichkeit, die die Opfergaben umstrahlt, das ist die gleiche Herrlichkeit, die Christus von den Toten auferweckte. Sie hat es geschaut, dieses Licht, dieses Strahlen, diese Herrlichkeit eigentlich, wie gesagt, die Opfergaben umstrahlt, ist die gleiche Herrlichkeit, die Christus von den Toten auferweckte. Wörtlich sagt Hildegard, ich zitiere, die Herrlichkeit, die über dem im Grabe ruhenden Leibe des Erlösers schwebte und ihn vom Schlaf des Todes erweckte, leuchtet auch über dem Sakrament des Leibes und Blutes meines Eingeborenen. Zitat Ende. Hildegard führt dann weiter aus, wie Christus in der Eucharistie verhüllt ist, so wie seine Gottheit auch verhüllt war als er auf Erden weilte. Also Christus kann seine Gottheit gar nicht uns sehen lassen. Wir würden es gar nicht sehen können, wir würden es nicht ertragen. Die Gottheit ist so gewaltig. Also Mose wurde von Gott gesagt, er kann ihn nicht anschauen, denn kein Mensch, kein Sterblicher kann Gott anschauen und am Leben bleiben. Die Gottheit Christi können wir nicht sehen, sie ist zu gewaltig. Deshalb ist auch die Eucharistie Verhüllung, also die Gottheit ist für unser Auge verhüllt dort, so wie auch die Gottheit verhüllt war, als Christus auf Erden weilte. Hören wir weiter, was Hildegard noch im Folgenden geschaut hat zur Messfeier. Als der Priester das Lied Agnus Dei qui tollis peccata mundi anstimmte, also Lamm Gottes, du nimmst hinweg die Sünden der Welt, und sich zu Empfang der Heiligen Kommunion anschickte, zog sich das feurige Blitzen zurück. Der Himmel schloss sich, doch hörte ich aus seinem Inneren eine Stimme. Esset und trinket den Leib und das Blut meines Sohnes, auf dass die Sünde Evas getilgt werde und ihr in euer rechtmäßiges Erbe eingeht. Ja, es ist Zitat Ende. Aber noch genau einmal das, was auch Jesus im Johannesevangelium sagte, Johannes Kapitel 6. Da sagte Jesus, wer mein Fleisch isst und mein Blut trinkt, der bleibt in mir und ich bleibe in ihm. Wer dieses Brot isst, wird leben in Ewigkeit. Ja, Christus, der das Leben ist, schenkt uns durch die Eucharistie von seinem Leben, vom ewigen Leben, schon jetzt in dieser Zeit. Hildegard weiter, ich zitiere, so gebe ich dir auch das Fleisch meines Sohnes zu essen und sein Blut zu trinken, und ich tue dies aus eigenster Macht, ohne dass du, o Mensch, dieses Geheimnis durchschaust. Zitat Ende. Hildegard betont die Wichtigkeit, die Kommunion, dieses ungeheure Geheimnis, dieses ungeheure Geschenk würdig zu empfangen. Hildegard drängt, wer die Reinheit der Seele durch schwere Sünde eingebüßt hat, soll durch reuliches Bekenntnis vor dem Stellvertreter des Sohnes Gottes zu neuem Leben aufstehen, bevor er sich dem heiligsten Sakramente naht. Zitat Ende. Ich nenne hier noch einmal die Voraussetzung, die die Kirche nennt für den würdigen und gültigen Kommunionempfang, Katechismus der katholischen Kirche, 1387, die eucharistische Nüchternheit, dann den Gnadenstand, das ist Katechismus der katholischen Kirche, 1457, also der Gnadenstand. Wir dürfen nicht von einer schweren Sünde betroffen sein, sonst essen und trinken wir uns das Gericht, das sagt Paulus im Korintherbrief. Dann, also das erste war die eucharistische Nüchternheit, der Gnadenstand, frei von schwerer Sünde. Drittens die volle kirchliche Gemeinschaft. Also Interkommunion ist etwas, was nicht geht. Ja? Es braucht die volle Gemeinschaft zur katholischen Kirche. Und das vierte, die rechte, fromme Gesinnung. Das heißt, den Glauben an das, was wir empfangen. Ja? Die Gläubigen sollen in tiefer Andacht den empfangen, der für sie gelitten und den zeitlichen Tod auf sich genommen hat, damit in ihnen die Makel getilgt werden, mit der die Stammeltern die ganze Welt befleckt haben. Hildegard vergleicht Christus mit dem Bräutigam im Hohen Lied. Christus übergab den Menschen zu ihrer Heiligung seinen Leib als Speise und sein Blut als Trank, wie der Bräutigam in Hohen Lied zu seinen Freunden spricht. Esst, Freunde, und trinkt und berauscht euch, Geliebte. Esst im Glauben, ihr, die ihr durch die heilige Taufe meine Freunde geworden seid. Dann werdet ihr durchströmt von dem Blute, das für euch geflossen ist. Also ihr werdet durchströmt von dem Blute, vom heiligen Blute Christi, das für euch geflossen ist. Enthaltet euch mit glühendem Eifer der fleischlichen Begierden und ich werde herrliche Tugenden in euch erwecken, die mein Wohlgefallen auf euch herabziehen. Dann, sagt Hildegard, betonte die himmlische Stimme noch einmal, dass Seele und Leib derjenigen, die dieses Brot würdig genießen, mit himmlischem Lichte übergossen werden, wodurch die Makel der Sünde verschwinden. Zitat Ende. Und sie sagt auch noch einmal, derjenige, der den ersten Menschen aus dem Lehm der Erde geschaffen hat, dem ist auch dieses Geheimnis möglich. Zitat Hildegard Ende. Und ich möchte schließen, so wie Hildegard alle Kapitel in dem Werk Skivias schließt. Vielleicht ertönt es erstmal fremd, aber so schließt sie tatsächlich die Kapitel. Wer wachenden Auges sieht und gespannten Ohres hört, der reiche diesen geheimnisvollen Worten, die mir, dem Lebendigen entströmen, den umarmenden Kuss. Zitat Hildegard Ende. Liebe Hörerinnen, liebe Hörer, ich danke Ihnen sehr für Ihr Interesse an das, was Hildegard von Bingen zur Eucharistie uns überliefert hat. Es ist ein kleiner Teil nur. Sie möge uns helfen, das Geheimnis der Eucharistie, das uns geschenkt ist, dass wir jeden Tag mitfeiern können, tiefer zu erfassen und zu ergründen. Es hat Christus unendlich viel gekostet und ja, ich danke Ihnen für Ihr Interesse und wünsche Ihnen alles Gute, Gottes Segen. Auf Wiederhören.
0: Vergelt's Gott, Frau Balling, für die tiefgreifenden, stärkenden Gedanken in Bezug auf die Schauungen der Heiligen Eucharistie von der Heiligen Hildegard von Bingen. Frau Balling, Sie haben uns ganz neue Aspekte, Dimensionen der sogenannten Gesichten, also mystische Gebetserfahrungen der heiligen Hildegard, aufgezeigt und einen lebendigen Zugang zur betenden Theologin vom Mittelalter ermöglicht. Es ist Ihnen gelungen, die Schauungen immer wieder mit der Bibel und kirchlichen Dokumenten zu verknüpfen. Und heute im zweiten Teil der zweiteiligen Beitragsreihe. Vergelt's Gott und ein großes Dankeschön für Ihre Zeit und die zwei gehaltvollen und biblisch fundierten Referate. Wir wünschen Ihnen von Herzen weiterhin viel Freude und Segen mit der heiligen Hildegard von Bingen und in ihrer Arbeit. Möge die heilige Hildegard von Bingen für ihre persönlichen Anliegen eine treue Fürsprecherin bei unserem Herrn sein. Vergelt's Gott, liebe Frau.

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0: Jetzt ist 3 Uhr, die Stunde der Barmherzigkeit. Liebe Zuhörerinnen und Zuhörer von Radio Gloria, nun wollen wir gemeinsam im Studio den Barmherzigkeitsrosenkranz beten. Wir beginnen im Namen des Vaters und des Sohnes und des Heiligen Geistes.
1: Amen.
0: Vater unser im Himmel, geheiligt werde dein Name, dein Reich komme, dein Wille geschehe, wie im Himmel, so auf Erden.
2: Unser tägliches Brot gib uns heute und vergib uns unsere Schuld, wie auch wir vergeben unseren Schuldigen. Und führe uns nicht in Versuchung, sondern erlöse uns von dem Bösen.
0: Gegrüßet seist du, Maria, voll der Gnade. Der Herr ist mit dir. Du bist gebenedeit unter den Frauen, und gebenedeit ist die Frucht deines Leibes, Jesus.
2: Heilige Maria, Mutter Gottes, bitte für uns Sünder, jetzt und in der Stunde unseres Todes. Amen.
0: Ich glaube an Gott, den Vater, den Allmächtigen, den Schöpfer des Himmels und der Erde, und an Jesus Christus, seinen eingeborenen Sohn, unseren Herrn, empfangen durch den Heiligen Geist, geboren von der Jungfrau Maria, gelitten unter Pontius Pilatus, gekreuzigt, gestorben und begraben, hinabgestiegen in das Reich des Todes, am dritten Tage auferstanden von den Toten, aufgefahren in den Himmel, er sitzt zu Rechten Gottes des allmächtigen Vaters, von dort wird er kommen, zu richten die Lebenden und die Toten.
2: Ich glaube an den Heiligen Geist, die heilige katholische Kirche, Gemeinschaft der Heiligen, Vergebung der Sünden, Auferstehung der Toten und das ewige Leben. Amen.
0: Ewiger Vater, ich opfere dir auf den Leib und das Blut, die Seele und die Gottheit deines über alles geliebten Sohnes, unseres Herrn Jesus Christus.
3: Zur Sühne für unsere Sünden und für die Sünden der ganzen Welt.
0: Durch sein schmerzhaftes Leiden.
3: Habe Erbarmen mit uns und mit der ganzen Welt.
0: Durch sein schmerzhaftes Leiden.
3: Habe Erbarmen mit uns und mit der ganzen Welt.
0: Durch sein schmerzhaftes Leiden.
3: Habe Erbarmen mit uns und mit der ganzen Welt.
0: Durch sein schmerzhaftes Leiden.
3: Habe Erbarmen mit uns und mit der ganzen Welt.
0: Durch sein schmerzhaftes Leiden.
3: Habe Erbarmen mit uns und mit der ganzen Welt.
0: Durch sein schmerzhaftes Leiden.
3: Habe Erbarmen mit uns und mit der ganzen Welt.
0: Durch sein schmerzhaftes Leiden.
3: Habe Erbarmen mit uns und mit der ganzen Welt.
0: Durch sein schmerzhaftes Leiden.
3: Habe Erbarmen mit uns und mit der ganzen Welt.
0: Durch sein schmerzhaftes Leiden.
3: Habe Erbarmen mit uns und mit der ganzen Welt.
0: Durch sein schmerzhaftes Leiden.
3: Habe Erbarmen mit uns und mit der ganzen Welt.
0: Durch sein schmerzhaftes Leiden.
3: Habe Erbarmen mit uns und mit der ganzen Welt.
0: Ewiger Vater, ich opfere dir auf den Leib und das Blut, die Seele und die Gottheit deines über alles geliebten Sohnes, unseres Herrn Jesus Christus.
2: Zur Sühne für unsere Sünden und für die Sünden der ganzen Welt.
0: Durch sein schmerzhaftes Leiden.
3: Habe Erbarmen mit uns und mit der ganzen Welt.
0: Durch sein schmerzhaftes Leiden.
3: Habe Erbarmen mit uns und mit der ganzen Welt.
0: Durch sein schmerzhaftes Leiden.
3: Habe Erbarmen mit uns und mit der ganzen Welt.
0: Durch sein schmerzhaftes Leiden.
3: Habe Erbarmen mit uns und mit der ganzen Welt.
0: Durch sein schmerzhaftes Leiden.
3: Habe Erbarmen mit uns und mit der ganzen Welt.
0: Durch sein schmerzhaftes Leiden.
3: Habe Erbarmen mit uns und mit der ganzen Welt.
0: Durch sein schmerzhaftes Leiden.
3: Habe Erbarmen mit uns und mit der ganzen Welt.
0: Durch sein schmerzhaftes Leiden.
3: Habe Erbarmen mit uns und mit der ganzen Welt.
0: Durch sein schmerzhaftes Leiden.
3: Habe Erbarmen mit uns und mit der ganzen Welt.
0: durch sein schmerzhaftes Leiden.
3: Habe Erbarmen mit uns und mit der ganzen Welt.
0: Ewiger Vater, ich opfere dir auf den Leib und das Blut, die Seele und die Gottheit deines über alles geliebten Sohnes, unseres Herrn Jesus Christus.
3: Zur Sühne für unsere Sünden und für die Sünden der ganzen Welt.
0: Durch sein schmerzhaftes Leiden.
3: Habe Erbarmen mit uns und mit der ganzen Welt.
0: Durch sein schmerzhaftes Leiden.
3: Habe Erbarmen mit uns und mit der ganzen Welt.
0: Durch sein schmerzhaftes Leiden.
3: Habe Erbarmen mit uns und mit der ganzen Welt.
0: Durch sein schmerzhaftes Leiden.
3: Habe Erbarmen mit uns und mit der ganzen Welt.
0: Durch sein schmerzhaftes Leiden.
3: Habe Erbarmen mit uns und mit der ganzen Welt.
0: Durch sein schmerzhaftes Leiden.
3: Habe Erbarmen mit uns und mit der ganzen Welt.
0: Durch sein schmerzhaftes Leiden.
3: Habe Erbarmen mit uns und mit der ganzen Welt.
0: Durch sein schmerzhaftes Leiden.
3: Habe Erbarmen mit uns und mit der ganzen Welt.
0: Durch sein schmerzhaftes Leiden.
3: Habe Erbarmen mit uns und mit der ganzen Welt.
0: Durch sein schmerzhaftes Leiden.
3: Habe Erbarmen mit uns und mit der ganzen Welt.
0: Ewiger Vater, ich opfere dir auf den Leib und das Blut, die Seele und die Gottheit deines über alles geliebten Sohnes, unseres Herrn Jesus Christus.
3: Zur Sühne für unsere Sünden und für die Sünden der ganzen Welt.
0: Durch sein schmerzhaftes Leiden.
3: Habe Erbarmen mit uns und mit der ganzen Welt.
0: Durch sein schmerzhaftes Leiden.
3: Habe Erbarmen mit uns und mit der ganzen Welt.
0: Durch sein schmerzhaftes Leiden.
3: Habe Erbarmen mit uns und mit der ganzen Welt.
0: Durch sein schmerzhaftes Leiden.
3: Habe Erbarmen mit uns und mit der ganzen Welt.
0: Durch sein schmerzhaftes Leiden.
3: Habe Erbarmen mit uns und mit der ganzen Welt.
0: Durch sein schmerzhaftes Leiden.
3: Habe Erbarmen mit uns und mit der ganzen Welt.
0: Durch sein schmerzhaftes Leiden.
3: Habe Erbarmen mit uns und mit der ganzen Welt.
0: Durch sein schmerzhaftes Leiden.
3: Habe Erbarmen mit uns und mit der ganzen Welt.
0: Durch sein schmerzhaftes Leiden.
3: Habe Erbarmen mit uns und mit der ganzen Welt.
0: Durch sein schmerzhaftes Leiden.
3: Habe Erbarmen mit uns und mit der ganzen Welt.
0: Ewiger Vater, ich opfere dir auf den Leib und das Blut, die Seele und die Gottheit deines über alles geliebten Sohnes, unseres Herrn Jesus Christus.
3: Zur Sühne für unsere Sünden und für die Sünden der ganzen Welt.
0: Durch sein schmerzhaftes Leiden.
3: Habe Erbarmen mit uns und mit der ganzen Welt.
0: Durch sein schmerzhaftes Leiden.
3: Habe Erbarmen mit uns und mit der ganzen Welt.
0: Durch sein schmerzhaftes Leiden.
3: Habe Erbarmen mit uns und mit der ganzen Welt.
0: Durch sein schmerzhaftes Leiden.
3: Habe Erbarmen mit uns und mit der ganzen Welt.
0: Durch sein schmerzhaftes Leiden.
3: Habe Erbarmen mit uns und mit der ganzen Welt.
0: Durch sein schmerzhaftes Leiden.
3: Habe Erbarmen mit uns und mit der ganzen Welt.
0: Durch sein schmerzhaftes Leiden.
3: Habe Erbarmen mit uns und mit der ganzen Welt.
0: Durch sein schmerzhaftes Leiden.
3: Habe Erbarmen mit uns und mit der ganzen Welt.
0: Durch sein schmerzhaftes Leiden.
3: Habe Erbarmen mit uns und mit der ganzen Welt.
0: Durch sein schmerzhaftes Leiden.
3: Habe Erbarmen mit uns und mit der ganzen Welt.
0: Heiliger Gott, heiliger starker Gott, heiliger unsterblicher Gott, habe Erbarmen mit uns und mit der ganzen Welt. Heiliger Gott, heiliger starker Gott, heiliger unsterblicher Gott, habe Erbarmen mit uns und mit der ganzen Welt. Heiliger Gott, heiliger starker Gott, heiliger unsterblicher Gott, habe Erbarmen mit uns und mit der ganzen Welt. Amen. Maria mit dem Kinde lieb,
4: uns allen deinen Segen gib.
0: Amen. Ich danke Ihnen fürs Mitbeten hier aus dem Studio.

0: So beten wir jetzt den Barmherzigkeitsrosenkranz im Namen des Vaters und des Sohnes und des Heiligen Geistes. Amen. Vater unser im Himmel, geheiligt werde dein Name, dein Reich komme, dein Wille geschehe, wie im Himmel, so auf Erden. Unser tägliches Brot gib uns heute und vergib uns unsere Schuld, wie auch wir vergeben unseren Schuldigern. Und führe uns nicht in Versuchung, sondern erlöse uns von dem Bösen. Gegrüßt seist du, Maria, voll der Gnade, der Herr ist mit dir. Du bist gebenedeit unter den Frauen, und gebenedeit ist die Frucht deines Leibes, Jesus.
1: Heilige Maria, Mutter Gottes, bitte für uns Sünder, jetzt und in der Stunde unseres Todes. Amen.
0: Ich glaube an Gott, den Vater, den Allmächtigen, den Schöpfer des Himmels und der Erde, und an Jesus Christus, seinen eingeborenen Sohn, unseren Herrn, empfangen durch den Heiligen Geist, geboren von der Jungfrau Maria, gelitten unter Pontius Pilatus, gekreuzigt, gestorben und begraben, hinabgestiegen in das Reich des Todes, am dritten Tage auferstanden von den Toten, aufgefahren in den Himmel, er sitzt zu Rechten Gottes des allmächtigen Vaters. Von dort wird er kommen, zu richten die Lebenden und die Toten. Ich glaube an den Heiligen Geist, die heilige katholische Kirche, Gemeinschaft der Heiligen, Vergebung der Sünden, Auferstehung der Toten und das ewige Leben. Amen. Ewiger Vater, ich opfere dir auf den Leib und das Blut, die Seele und die Gottheit deines über alles geliebten Sohnes, unseres Herrn Jesus Christus, zur Sühne für unsere Sünden und für die Sünden der ganzen Welt. Durch sein schmerzhaftes Leiden
1: habe Erbarmen mit uns und mit der ganzen Welt.
0: Durch sein schmerzhaftes Leiden
1: habe Erbarmen mit uns und mit der ganzen Welt.
0: Durch sein schmerzhaftes Leiden
1: habe Erbarmen mit uns und mit der ganzen Welt.
0: Durch sein schmerzhaftes Leiden
1: habe Erbarmen mit uns und mit der ganzen Welt.
0: Durch sein schmerzhaftes Leiden
1: habe Erbarmen mit uns und mit der ganzen Welt.
0: Durch sein schmerzhaftes Leiden
1: habe Erbarmen mit uns und mit der ganzen Welt.
0: Durch sein schmerzhaftes Leiden
1: habe Erbarmen mit uns und mit der ganzen Welt.
0: Durch sein schmerzhaftes Leiden
1: habe Erbarmen mit uns und mit der ganzen Welt.
0: Durch sein schmerzhaftes Leiden
1: habe Erbarmen mit uns und mit der ganzen Welt.
0: Durch sein schmerzhaftes Leiden
1: habe Erbarmen mit uns und mit der ganzen Welt. Ewiger Vater, ich opfere dir auf den Leib und das Blut, die Seele und die Gottheit deines über alles geliebten Sohnes, unseres Herrn Jesus Christus, zur Sühne für unsere Sünden und für die Sünden der ganzen Welt. Durch sein schmerzhaftes Leiden
0: habe Erbarmen mit uns und mit der ganzen Welt.
1: Durch sein schmerzhaftes Leiden
0: habe Erbarmen mit uns und mit der ganzen Welt.
1: Durch sein schmerzhaftes Leiden
0: habe Erbarmen mit uns und mit der ganzen Welt.
1: Durch sein schmerzhaftes Leiden
0: habe Erbarmen mit uns und mit der ganzen Welt.
1: Durch sein schmerzhaftes Leiden
0: habe Erbarmen mit uns und mit der ganzen Welt.
1: Durch sein schmerzhaftes Leiden
0: habe Erbarmen mit uns und mit der ganzen Welt.
1: Durch sein schmerzhaftes Leiden
0: habe Erbarmen mit uns und mit der ganzen Welt.
1: Durch sein schmerzhaftes Leiden
0: habe Erbarmen mit uns und mit der ganzen Welt.
1: Durch sein schmerzhaftes Leiden
0: habe Erbarmen mit uns und mit der ganzen Welt.
1: Durch sein schmerzhaftes Leiden
0: habe Erbarmen mit uns und mit der ganzen Welt. Ewiger Vater, ich opfere dir auf den Leib und das Blut, die Seele und die Gottheit deines über alles geliebten Sohnes, unseres Herrn Jesus Christus, zur Sühne für unsere Sünden und für die Sünden der ganzen Welt. Durch sein schmerzhaftes Leiden
1: habe Erbarmen mit uns und mit der ganzen Welt.
0: Durch sein schmerzhaftes Leiden
1: habe Erbarmen mit uns und mit der ganzen Welt.
0: Durch sein schmerzhaftes Leiden
1: habe Erbarmen mit uns und mit der ganzen Welt.
0: Durch sein schmerzhaftes Leiden
1: habe Erbarmen mit uns und mit der ganzen Welt.
0: Durch sein schmerzhaftes Leiden
1: habe Erbarmen mit uns und mit der ganzen Welt.
0: durch sein schmerzhaftes Leiden.
1: Habe Erbarmen mit uns und mit der ganzen Welt.
0: Durch sein schmerzhaftes Leiden.
1: Habe Erbarmen mit uns und mit der ganzen Welt.
0: Durch sein schmerzhaftes Leiden.
1: Habe Erbarmen mit uns und mit der ganzen Welt.
0: Durch sein schmerzhaftes Leiden.
1: Habe Erbarmen mit uns und mit der ganzen Welt.
0: Durch sein schmerzhaftes Leiden.
1: Habe Erbarmen mit uns und mit der ganzen Welt. Ewiger Vater, ich opfere dir auf den Leib und das Blut, die Seele und die Gottheit deines über alles geliebten Sohnes, unseres Herrn Jesus Christus, zur Sühne für unsere Sünden und für die Sünden der ganzen Welt. Durch sein schmerzhaftes Leiden.
0: Habe Erbarmen mit uns und mit der ganzen Welt.
1: Durch sein schmerzhaftes Leiden.
0: Habe Erbarmen mit uns und mit der ganzen Welt.
1: Durch sein schmerzhaftes Leiden.
0: Habe Erbarmen mit uns und mit der ganzen Welt.
1: Durch sein schmerzhaftes Leiden.
0: Habe Erbarmen mit uns und mit der ganzen Welt.
1: Durch sein schmerzhaftes Leiden.
0: Habe Erbarmen mit uns und mit der ganzen Welt.
1: Durch sein schmerzhaftes Leiden.
0: Habe Erbarmen mit uns und mit der ganzen Welt.
1: Durch sein schmerzhaftes Leiden.
0: Habe Erbarmen mit uns und mit der ganzen Welt.
1: Durch sein schmerzhaftes Leiden.
0: Habe Erbarmen mit uns und mit der ganzen Welt.
1: Durch sein schmerzhaftes Leiden.
0: Habe Erbarmen mit uns und mit der ganzen Welt.
1: Durch sein schmerzhaftes Leiden.
0: Habe Erbarmen mit uns und mit der ganzen Welt. Ewiger Vater, ich opfere dir auf den Leib und das Blut, die Seele und die Gottheit deines über alles geliebten Sohnes, unseres Herrn Jesus Christus, zur Sühne für unsere Sünden und für die Sünden der ganzen Welt, durch sein schmerzhaftes Leiden.
1: Habe Erbarmen mit uns und mit der ganzen Welt.
0: Durch sein schmerzhaftes Leiden.
1: Habe Erbarmen mit uns und mit der ganzen Welt.
0: Durch sein schmerzhaftes Leiden.
1: Habe Erbarmen mit uns und mit der ganzen Welt.
0: Durch sein schmerzhaftes Leiden.
1: Habe Erbarmen mit uns und mit der ganzen Welt.
0: Durch sein schmerzhaftes Leiden.
1: Habe Erbarmen mit uns und mit der ganzen Welt.
0: Durch sein schmerzhaftes Leiden.
1: Habe Erbarmen mit uns und mit der ganzen Welt.
0: Durch sein schmerzhaftes Leiden.
1: Habe Erbarmen mit uns und mit der ganzen Welt.
0: Durch sein schmerzhaftes Leiden.
1: Habe Erbarmen mit uns und mit der ganzen Welt.
0: Durch sein schmerzhaftes Leiden.
1: Habe Erbarmen mit uns und mit der ganzen Welt.
0: Durch sein schmerzhaftes Leiden.
1: Habe Erbarmen mit uns und mit der ganzen Welt.
0: Heiliger Gott, heiliger starker Gott, heiliger unsterblicher Gott, habe Erbarmen mit uns und mit der ganzen Welt. Heiliger Gott, heiliger starker Gott, heiliger unsterblicher Gott, habe Erbarmen mit uns und mit der ganzen Welt. Heiliger Gott, heiliger starker Gott, heiliger unsterblicher Gott, habe Erbarmen mit uns und mit der ganzen Welt.
1: Im Namen des Vaters und des Sohnes und des Heiligen Geistes. Amen.

Vor dem Hochfest vom heiligen Bruder Klaus, unserem Landesvater, beten wir zu ihm die Novene. Im Namen des Vaters und des Sohnes und des Heiligen Geistes. Amen. Wir beten den dritten Tag. Heiliger Bruder Klaus, in meiner großen Sorge nehme ich vertrauensvoll meine Zuflucht zu dir. Lege Fürbitte für mich ein beim barmherzigen Gott, dass er mir in diesem besonderen Anliegen Gehör schenke. Ich bitte dich um deine Hilfe, heiliger Bruder Klaus, und erinnere dich an dein Opfer um Gottes Willen, als du von deiner geliebten Familie Abschied nahmst, um dich fern aller Welt und in Einsamkeit Gott allein hinzugeben. Lehre mich, durch den Heiligen Geist zu erkennen, welche Menschen und welche Dinge ich meiden soll, wenn ich dem Willen Gottes ernsthaft näher kommen und ihn treuer erfüllen will. Mein Herr und mein Gott, nimm alles von mir, was mich hindert zu dir. Mein Herr und mein Gott, gib alles mir, was mich führe zu dir. Mein Herr und mein Gott, nimm mich mir und gib mich ganz zu eigen dir. Vater unser im Himmel, geheiligt werde dein Name, dein Reich komme, dein Wille geschehe, wie im Himmel, so auf Erden. Unser tägliches Brot gib uns heute, und vergib uns unsere Schuld, wie auch wir vergeben unseren Schuldigern. Und führe uns nicht in Versuchung, sondern erlöse uns von dem Bösen. Gegrüßt seist du, Maria, voll der Gnade, der Herr ist mit dir. Du bist gebenedeit unter den Frauen, und gebenedeit ist die Frucht deines Leibes, Jesus. Heilige Maria, Mutter Gottes, bitte für uns Sünder, jetzt und in der Stunde unseres Todes. Amen. Ehre sei dem Vater, dem Sohn und dem Heiligen Geist, wie im Anfang, so auch jetzt und alle Zeit und in Ewigkeit. Amen. Im Namen des Vaters und des Sohnes und des Heiligen Geistes. Amen. Heiliger Bruder Klaus, bitte für uns.

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Wir gehen den Kreuzweg mit Jesus. Kreuzwegandacht bei Radio Gloria. Ich begrüße Sie herzlich zur Kreuzwegandacht bei Radio Gloria. Ich lade Sie ein, zusammen mit uns gemeinsam den Kreuzweg unseres Herrn Jesus Christus zu beten. Im Namen des Vaters und des Sohnes und des Heiligen Geistes. Amen. Heilige Gottesmutter Maria, du bist die Mutter der Schmerzen. Hilf uns, das bittere Leiden deines Sohnes recht betrachten. Du bist die Erste der Erlösten. Erflehe uns und allen Menschen das Erbarmen, das über dir gewaltet hat, von Anbeginn. Amen.

Erste Station, Jesus wird zum Tode verurteilt. Wir beten dich an, Herr Jesus Christus, und sagen dir Dank, denn durch dein heiliges Kreuz hast du die ganze Welt erlöst. Der Richter der Welt steht vor dem Gerichte der Menschen. Hass erfüllt verlangt die Menge seinen Tod. Aus Menschenfurcht fällt Pilatus das ungerechte Urteil. Jesus aber steht gebunden da und schweigt. Herr Jesus, du hast um unsertwillen das ungerechte Todesurteil des Pilatus schweigend hingenommen. Wir bitten dich, erbarme dich über uns und über die ganze Welt. Er lästerte nicht, da er gelästert wurde, und drohte nicht, da er litt, sondern überließ sich dem, der ihn ungerecht verurteilte. Er ist geopfert worden, weil er es selbst gewollt hat, und seinen Mund hat er nicht aufgetan. Heiliger Gott, heiliger starker Gott, heiliger unsterblicher Gott, erbarme dich unser.

Zweite Station, Jesus nimmt das Kreuz auf sich. Wir beten dich an, Herr Jesus Christus, und sagen dir Dank, denn durch dein heiliges Kreuz hast du die ganze Welt erlöst. Die Schergen schleppen das Kreuz heran. Freiwillig nimmt der Herr es auf seine Schultern. Er will den Kelch trinken, den der Vater ihm reicht. Sein ganzes Leiden steht ihm klar vor Augen, doch gehorsam beginnt er den bitteren Opfergang. Herr Jesus, du nahmst willig das schwere Kreuz auf deine Schultern, das die Sünde der Menschen dir zubereitet hat. Wir bitten dich, erbarme dich über uns und über die ganze Welt. Er hat wahrhaft unsere Krankheiten auf sich geladen, nur unsere Schmerzen hat er selbst getragen. Gleich einem Lamm ist er zum Tode geführt worden und er schwieg wie ein Lamm vor dem, der es schert. Heiliger Gott, heiliger starker Gott, heiliger unsterblicher Gott, erbarme dich unser.

Dritte Station, Jesus fällt zum ersten Mal unter dem Kreuz. Wir beten dich an, Herr Jesus Christus, und sagen dir Dank, denn durch dein heiliges Kreuz hast du die ganze Welt erlöst. Die Last ist schwer, der Weg steinig, der Herr zu Tode ermattet. Er wankt und fällt, unter rohen Misshandlungen wieder emporgerissen und zum Weitergehen gezwungen. Herr Jesus, du bist ein erstes Mal unter der Last des Kreuzes niedergesunken. Wir bitten dich, erbarme dich über uns und über die ganze Welt. Er schien uns wie ein Aussätziger, von Gott geschlagen und gedemütigt. Er ward verwundet wegen unserer Missetaten und gedemütigt wegen unserer Laster. Wohlgestalt und Schönheit sind von ihm gewichen. Er ist der Geringste der Menschen, der Mann der Schmerzen. Heiliger Gott, heiliger starker Gott, heiliger unsterblicher Gott, erbarme dich unser.

Vierte Station, Jesus begegnet seiner betrübten Mutter. Wir beten dich an, Herr Jesus Christus, und sagen dir Dank, denn durch dein heiliges Kreuz hast du die ganze Welt erlöst. Die Mutter steht am Wege, den der Sohn mit seinem schweren Kreuze geht. Ihre Blicke begegnen sich, sie erkennt sein Weh und schrägt alle Schmach und Pein mit ihm. Herr Jesus, du sahst mit tiefem Weh deine heilige Mutter am Kreuzweg stehen. Wir bitten dich, erbarme dich über uns und über die ganze Welt. Meine Augen sind dunkel geworden vom Weinen, denn fort ging von mir, der mein Tröster war. Stark wie der Tod ist die Liebe. Viele Wasser der Trübsal vermögen sie nicht auszulöschen. Heiliger Gott, heiliger starker Gott, heiliger unsterblicher Gott, erbarme dich unser. Heilige Mutter, drück die Wunden, die dein Sohn am Kreuz empfunden, tief in meine Seele ein.

Fünfte Station, Simon von Sirene hilft Jesus das Kreuz tragen. Wir beten dich an, Herr Jesus Christus, und sagen dir Dank, denn durch dein heiliges Kreuz hast du die ganze Welt erlöst. Der Herr vermag die Kreuzeslast nicht mehr zu tragen, da ergreifen die Schergen einen Mann, der vom Felde kommt und eben vorübergeht. Sie zwingen ihn, Jesus das Kreuz nachzutragen. Herr Jesus, du warst so entkräftet, dass Simon von Sirene dir helfen musste, das Kreuz zu tragen. Wir bitten dich, erbarme dich über uns und über die ganze Welt. Wer mein Jünger sein will, verleugne sich selbst, ernehme sein Kreuz auf sich und folge mir nach. Wer sein Leben retten will, wird es verlieren. Wer aber sein Leben um meinetwillen verliert, wird es gewinnen. Heiliger Gott, heiliger starker Gott, heiliger unsterblicher Gott, erbarme dich unser.

Sechste Station, Veronika reicht Jesus das Schweißtuch dar. Wir beten dich an, Herr Jesus Christus, und sagen dir Dank, denn durch dein heiliges Kreuz hast du die ganze Welt erlöst. Veronika sieht Jesu Leid und die Rohheit der Soldaten. Sie fragt nicht, was die Menschen denken und sagen. Mutig dringt sie durch die Menge und bietet dem Herrn das Schweißtuch dar, in das er sein Antlitz drückt. Herr Jesus, du hast voll Güte dein heiliges Angesicht im Schweißtuch der Veronika nachgebildet. Wir bitten dich, erbarme dich über uns und über die ganze Welt. Es redet zu mir mein Herz, ich suche dein Antlitz. Zeige uns dein Angesicht und wir werden gerettet sein. Weise im Zorn deinen Knecht nicht zurück, halte dein Angesicht vor uns nicht verborgen. Heiliger Gott, heiliger starker Gott, heiliger unsterblicher Gott, erbarme dich unser.

Siebente Station. Jesus fällt zum zweiten Mal unter dem Kreuz. Wir beten dich an, Herr Jesus Christus, und sagen dir Dank, denn durch dein heiliges Kreuz hast du die ganze Welt erlöst. Die Schwäche und die Schmerzen des Herrn nehmen immer mehr zu. Er fällt ein zweites Mal schwerer nun und schmerzlicher als zuvor. Mit letzter Anstrengung richtet er sich auf, um sein Opfer zu vollenden. Herr Jesus, wegen des Übermaßes der Schmerzen bist du ein zweites Mal unter dem Kreuze zu Boden gesunken. Wir bitten dich, erbarme dich über uns und über die ganze Welt. Ich aber bin ein Wurm und kein Mensch, der Leute Spott und des Volkes Verachtung. Alle, die mich sehen und sie spotten, mein, ihre Lippen höhnen und sie schütteln das Haupt. Heiliger Gott, heiliger starker Gott, heiliger unsterblicher Gott, erbarme dich unser.

Achte Station, Jesus begegnet den weinenden Frauen. Wir beten dich an, Herr Jesus Christus, und sagen dir Dank, denn durch dein heiliges Kreuz hast du die ganze Welt erlöst. Am Wege stehen Frauen, die den grausam gequälten Herrn beklagen und beweinen. Aber er denkt voller Barmen an das Leid, das über sie kommen wird. Herr Jesus, mitten im eigenen Leid hast du dich über all das kommende Leid der Mütter und Kinder deines Volkes erbarmt. Wir bitten dich, erbarme dich über uns und über die ganze Welt. Weinet nicht über mich, weinet über euch und eure Kinder. Ihr werdet zu den Bergen sagen, fallet über uns, und zu den Hügeln, bedecket uns. Heiliger Gott, heiliger starker Gott, heiliger unsterblicher Gott, erbarme dich unser.

Neunte Station, Jesus fällt zum dritten Mal unter dem Kreuze. Wir beten dich an, Herr Jesus Christus, und sagen dir Dank, denn durch dein heiliges Kreuz hast du die ganze Welt erlöst. Der Herr ist zu Tode erschöpft und bricht zum dritten Male unter der Last des Kreuzes zusammen. Doch er will das Werk vollenden, das der Vater ihm aufgetragen hat. So rafft er sich mit letzter Kraft noch einmal auf. Herr Jesus, du bist ein drittes Mal unter der Last unserer Sünden zusammengebrochen. Wir bitten dich, erbarme dich über uns und über die ganze Welt. In den Staub gebeugt ist meine Seele, mein Leib ist zu Boden getreten. Die Schuld der Menschen hat sich gehäuft über meinem Haupte. Sie drückt mich nieder wie eine schwere Last. Heiliger Gott, heiliger starker Gott, heiliger unsterblicher Gott, erbarme dich unser.

Zehnte Station. Jesus wird seiner Kleider beraubt. Wir beten dich an, Herr Jesus Christus, und sagen dir Dank, denn durch dein heiliges Kreuz hast du die ganze Welt erlöst. Zu Tode ermattet ist der Herr auf dem Kalvarienberg angekommen. Die Schergen reißen ihm zu seiner Schmach vor allem Volke die Kleider vom Leibe und die Wunden der Geiselung beginnen von neuem zu bluten. Herr Jesus, du hast auch die letzte Schmach des Verbrechertodes für uns tragen wollen. Wir bitten dich, erbarme dich über uns und über die ganze Welt. Sie teilen unter sich meine Kleider und werfen das Los um mein Gewand. Von der Fußsohle bis zum Scheitel ist nichts Heiles an mir, nur Beulen und Striemen und Wunden. Heiliger Gott, heiliger starker Gott, heiliger unsterblicher Gott, erbarme dich unser.

11. Station, Jesus wird ans Kreuz genagelt. Wir beten dich an, Herr Jesus Christus, und sagen dir Dank, denn durch dein heiliges Kreuz hast du die ganze Welt erlöst. Die Schergen werfen Jesus zu Boden, sie durchbohren seine Hände und Füße und heften ihn an das Marterholz. Dann richten sie das Kreuz empor. Jetzt ist das Wort erfüllt. Wenn ich von der Erde erhöht bin, werde ich alles an mich ziehen. Herr Jesus, du ließest dich an Händen und Füßen grausam mit Nägeln durchbohren. Wir bitten dich, erbarme dich über uns und über die ganze Welt. Sie haben meine Hände und Füße durchbohrt. Sie haben alle meine Gebeine gezählt. Sie haben mir Galle unter die Speise gemischt, in meinem Durste mich mit Essig getränkt. Ich schaue aus, ob einer Mitleid habe mit mir. Ich suche einen, dass er mich tröste, und finde ihn nicht. Heiliger Gott, heiliger starker Gott, heiliger unsterblicher Gott, erbarme dich unser.

Zwölfte Station, Jesus stirbt am Kreuz. Wir beten dich an, Herr Jesus Christus, und sagen dir Dank, denn durch dein heiliges Kreuz hast du die ganze Welt erlöst. Der Herr hängt angenagelt am Holze des Kreuzes. Dem reuigen Schächer verheißt er das Paradies und betet für seine Peiniger. Um die neunte Stunde klagt er mit lauter Stimme: mein Gott, warum hast du mich verlassen? Dann ruft er laut: Es ist vollbracht, Vater, in deine Hände empfehle ich meinen Geist. Und er neigt sein Haupt und stirbt. Herr Jesus, dem Willen des Vaters gehorsam, bist du nach dreistündiger qualvoller Todesnot für das Heil der Welt am Kreuze gestorben. Wir bitten dich, erbarme dich über uns und über die ganze Welt. Seht, das Holz des Kreuzes, an dem das Heil der Welt gehangen. Kommt, lasset uns anbeten. Dein Kreuz, o Herr, wollen wir tief geneigt verehren, und deine heilige Auferstehung rühmen und preisen wir. Seht, durch das Holz des Kreuzes ist Freude gekommen in alle Welt. Der Herr sei uns gnädig und segne uns. Er lasse sein Angesicht über uns leuchten und schenke uns Gnade. Heiliger Gott, heiliger starker Gott, heiliger unsterblicher Gott, erbarme dich unser. Gekreuzigter Herr Jesus Christus, erbarme dich unser und hilf den armen Seelen im Fegfeuer.

13. Station. Jesus wird vom Kreuz herabgenommen und in Marias Schoß gelegt. Wir beten dich an, Herr Jesus Christus, und sagen dir Dank, denn durch dein heiliges Kreuz hast du die ganze Welt erlöst. Der Herr hat ausgelitten. Josef von Arimathea hat voll Trauer und Ehrfurcht den Leib des Herrn vom Kreuze abgenommen. Und nun legen sie Jesus in den Schoß Marias, seiner betrübten Mutter. Herr Jesus, vom Kreuze abgenommen, wurdest du in den Schoß deiner lieben Mutter gebettet. Wir bitten dich, erbarme dich über uns und über die ganze Welt. Ihr alle, die ihr vorübergeht, gebt Acht und schauet, ob ein Schmerz gleich sei meinem Schmerz. Siehe, ich bin die Magd des Herrn, mir geschehe nach deinem Worte. Heiliger Gott, heiliger starker Gott, heiliger unsterblicher Gott, erbarme dich unser.

14. Station, Jesus wird ins Grab gelegt. Wir beten dich an, Herr Jesus Christus, und sagen dir Dank, denn durch dein heiliges Kreuz hast du die ganze Welt erlöst. Der Leib des Herrn ist zum Begräbnis bereitet, gesalbt und in Tücher gewickelt. Sie tragen ihn in stillem Trauerzug zum Grabe. Die Frauen folgen, unter ihnen Maria, seine Mutter. Sie denkt an sein Wort: Am dritten Tage werde ich auferstehen. Herr Jesus, du wolltest auch das Schicksal des Grabes mit uns teilen und 3 Tage in der Erde ruhen, bis zum Morgen der Auferstehung. Wir bitten dich, erbarme dich über uns und über die ganze Welt. Wenn das Weizenkorn nicht in die Erde fällt und stirbt, bleibt es allein. Wenn es aber stirbt, bringt es viele Frucht. Gesät wird in Verweslichkeit, auferweckt in Unverweslichkeit. Gesät wird in Schwachheit, auferweckt in Kraft. Heiliger Gott, heiliger starker Gott, heiliger unsterblicher Gott, erbarme dich unser. Gekreuzigter Herr Jesus Christus, erbarme dich unser und hilf den armen Seelen im Fegefeuer.

Lasset uns beten, o Gott, du hast durch das Blut deines eingeborenen Sohnes das Siegenszeichen des Kreuzes geheiligt. Verleihe gnädig, dass alle, die sich des heiligen Kreuzes rühmen, sich auch deines Schutzes überall erfreuen. Durch Christus, deinen Sohn, unseren Herrn. Amen. Im Namen des Vaters und des Sohnes und des Heiligen Geistes. Amen. Gelobt sei Jesus Christus in Ewigkeit. Amen. So bedanke ich mich herzlich bei Ihnen fürs Mitbeten, dass wir gemeinsam den Kreuzweg gegangen sind, die Kreuzweg

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1: Mit Stefanie Stahlhofen und diesen Themen heute. Papst Leo der 14. über Humanismus. Dialog, Gemeinwohl, Frieden. In einer Woche geht's los. Papst Leo der 14. reist nach Frankreich. Heute gab es dazu im Vatikan ein Pressebriefing. Und Synodalität. Großes Thema bei der Europasynodentagung, die gestern in Wels in Österreich geendet hat. Und auch Thema beim Kongress des Osteuropa-Hilfswerks.

0: Babis in Freising und bei uns heute hier in der Sendung. Wir haben Stimmen dazu aus Freising und Wels. Papst Leo XIV. Hat ein nach ihm benanntes Studien- und Bildungszentrum ermutigt, in Italien und weltweit zu Gemeinwohl, Dialog und Frieden beizutragen. Das am heiligen Augustinus inspirierte Zentrum mit Sitz im italienischen Florenz besteht seit Herbst 2025, also gut einem Jahr, und widmet sich der Person und dem Lehramt von Papst Leo XIV.
1: Questo è un po' un incontro familiare oggi.
2: Papst Leo empfing Mitglieder des Zentrums Papst Leo XIV. An diesem Freitagmorgen in Audienz. Der Auftrag der neuen Studien- und Bildungseinrichtung in Florenz, der historischen Wiege des Renaissance-Humanismus, sei ein Hoffnungszeichen. Ja, das Gegenteil von Resignation, zeigte sich der Papst angetan.
1: A costo di avanzare controcorrente.
2: Auch wenn ihr damit gegen den Strom schwimmt, eure Mission der Hoffnung besteht darin, in Italien und weltweit eine Ausbildung für das öffentliche und politische Leben zu fördern, die als Dienst am Gemeinwohl, als Verantwortung gegenüber der Gemeinschaft und als Aufbau von Beziehungen verstanden wird, die auf Solidarität, Gerechtigkeit und Frieden beruhen. Also genau das Gegenteil von Resignation.
1: Dunque, proprio il contrario della rassegnazione.
2: Der Zentrumsstandort Florenz sei eine Einladung, sich von den Werten des Humanismus inspirieren zu lassen, betonte der Papst, der regelmäßig für einen erneuerten christlichen Humanismus eintritt, zum Beispiel mit Magnifica Humanitas im Digitalen. Diese humanistische Vision sei durch Offenheit für den Glauben, Geschwisterlichkeit, der Suche nach Frieden und Gerechtigkeit sowie Dialog gekennzeichnet.
1: Anche il contributo della dottrina sociale della Chiesa ha in sé questa radice popolare da non dimenticare.
2: Der Humanismus wie die kirchliche Soziallehre hätten eine volksnahe Wurzel, hob Papst Leo weiter hervor und würdigte die Neuinterpretation des Evangeliums im gesellschaftlichen Leben durch Laien und Ordensleute.
1: Non le guerre, ma la tessitura della pace.
2: Nicht Kriege, sondern das Weben des Friedens und gerechter Gleichgewichte bringt Zivilisation hervor, unter aktiver Beteiligung aller sozialen und kulturellen Komponenten einer offenen Gesellschaft. Die augustinische Reflexion, die eurer Initiative zugrunde liegt, hat in diesem Sinne im heutigen internationalen Kontext viel zu bieten. Für ein Verständnis der Liebe als Prinzip der Erneuerung des persönlichen, wirtschaftlichen und politischen Lebens. Die Liebe verbindet, um zu befreien, vereint, um Neues zu schaffen, verpflichtet, um aufzubauen.
1: Impegna per costruire.
2: Für Radio Vatikan, Anne Preckel.
0: In genau einer Woche geht's los. Papst Leo XIV. Reist nämlich vom 25. bis zum 28. September nach Frankreich. Er will Paris, Lourdes und Metz besuchen. Im Vatikan gab es diesen Freitag ein Pressebriefing mit Vatikansprecher Matteo Bruni. Mehr dazu von Christine Seuss.
3: Paris, Lourdes und Metz stehen auf dem Reiseplan. Los geht es in Paris. Dort besucht der Papst die UNESCO. Auf dem Programm stehen Bildung, Kultur, Kunst und Technologie. Auch künstliche Intelligenz werde dabei eine Rolle spielen. Bruni sagte, dabei gehe es auch um die Frage, was den Menschen ausmache und was ihn von Maschinen unterscheide. Es gehe also nicht nur um die technischen Möglichkeiten von KI, sondern auch um ihre Bedeutung für unser Verständnis vom Menschen. Danach steht die französische Kirche im Mittelpunkt. Leo XIV. Trifft unter anderem jugendliche Katechumenen, Neugetaufte und Menschen mit Fluchterfahrung. Frankreich sei ein stark säkularisiertes Land. Gleichzeitig wurden in diesem Jahr zu Ostern mehr als 13.000 Erwachsene katholisch getauft. Bruni verwies in diesem Zusammenhang auf die Frage, was Menschen in der Kirche suchten und wie Gemeinden mit Menschen umgingen, die ihren Glauben bewusst wählten. Am Sonntag geht es nach Lourdes. Dort trifft Leo XIV. Die französischen Bischöfe, feiert Messe und begegnet Kranken. In Lourdes befinden sich auch Mosaike des ehemaligen Jesuiten Marco Rupnik, gegen den Missbrauchsvorwürfe erhoben wurden. Bereits im August hatte der Vatikan ein privates Treffen des Papstes mit Missbrauchsbetroffenen angekündigt. Weitere Einzelheiten dazu waren damals zunächst offen geblieben. Heute wurde bei der Pressekonferenz nach dem Umgang mit dem Fall Rupnik und nach einer möglichen Äußerung des Papstes zu Missbrauch gefragt. Bruni verwies auf die Bedeutung von Lourdes als Ort von Trost und Heilung und machte keine konkreten Angaben zu einer möglichen Äußerung des Papstes. Letzte Station der Reise ist Metz. Die Stadt liegt im französischen Grenzraum und ist mit der Geschichte der deutsch-französischen Beziehungen und mit Robert Schumann verbunden. Auch der europäische Gedanke und die Zukunft Europas werden deshalb bei diesem Teil der Reise eine Rolle spielen.
0: Christine Seuss war das mit Informationen zur Reise von Papst Leo XIV. Nach Frankreich. Die kommende Woche beginnt, 25. bis 28. September. Im Vatikan gab es diesen Freitag dazu ein Pressebriefing mit Vatikansprecher Matteo Bruni. Der Erzbischof von Paris hat übrigens vor einer innenpolitischen Vereinnahmung des Papstbesuchs in Frankreich, der kommende Woche startet, gewarnt. Der Papst kommt nicht, um die Stimmung im Vorfeld der Wahlen zu beruhigen oder zu heilen, stellte Laurent Ulrich am Mittwoch im Gespräch mit dem Nachrichtendienst sehr klar. Im kommenden Jahr finden in Frankreich Präsidentschaftswahlen statt und am 27. September 2026, also während des Papstbesuchs, wird ein neuer Senat gewählt. Das ganze Programm des Papstbesuchs in Frankreich und unsere Live-Übertragungen dazu bei uns im Internet auf www.radiovatikan.de. Synodalität und ihre Umsetzung in Europa, das war das Thema bei der dreitägigen Veranstaltung Shaping Synodality in Europe. Bis gestern haben sich 187 Teilnehmende aus 31 Ländern zwischen Portugal, Island und der Ukraine im Bildungshaus Schloss Puchberg bei Wels in Österreich versammelt. Bei der Europasynodentagung, die gestern zu Ende ging, war auch Kardinal Jean-Claude Höllerich. Er sieht im produktiven Ringen der katholischen Kirche um ein gemeinsames Voranschreiten ein Vorbild für Gesellschaften in vielfältigen Krisen.
4: Ja, ich glaube, das ist das große Zeichen der Kirche, dass wir zusammenstehen, trotz allem, was verschieden ist, und dass wir ja die Geschwisterlichkeit nicht aufgeben. Weil es den Gott begründet. Und ich glaube, dass die Synodalität auch natürlich mit den notwendigen Abänderungen ein Modell der Gesellschaft sein kann.
5: Der Luxemburger Kardinal verwies auf die Krise der Demokratie in verschiedenen Ländern Europas.
4: Man sieht den Gewinn von rechten populistischen Parteien und dass auch viele Leute, vor allem junge Leute, das Vertrauen in die Demokratie verloren haben. Die Politiker müssen da eine grundlegende Analyse betreiben, was die Bedingungen der Demokratie sind. Und auf die Formen der Demokratie schauen. Vielleicht, um Demokratie weiterzuhaben, muss man die Formen ändern. In der Gesellschaft von morgen. Aber die Politiker haben scheinbar keine Zeit zu haben. Die gehen von Wahlen zu Wahlen und sind gehetzt. Aber dieser grundlegende Überlegung, dieser grundlegende Diskurs muss getan werden. Der ist lebensnotwendig für Europa. Und ich glaube, die Kirche kann für einmal, haben wir ein gutes Beispiel zu geben.
5: Höllerich verwies auf die aus seiner Sicht geglückte europäische Synodentagung in Wels. Delegierte aus 31 Ländern nahmen daran teil. Frauen und Männer, Bischöfe, Priester, Diakone.
4: Trotz aller Differenzen sind wir zusammen einen Weg gegangen, um das Evangelium in Europa zu verkünden und zu leben. Gerade das ist das, was die Kirche braucht. Eine missionarische Kirche, wo jeder Getaufte, jede Getaufte sich einbringen kann. Und wo an sich auch Gott jede Getaufte, jede Getauften sozusagen sendet, in Anspruch nimmt, um Zeugnis für das Evangelium abzugeben.
5: Kardinal Hollerich wirkte bei den Vatikanischen Weltsynoden von 2023 und 2024 in zentraler Rolle als Generalrelator. Im Rückblick auf den gesamten synodalen Prozess, auf den Papst Franziskus vor 5 Jahren, im Oktober 2021, die Weltkirche führte, sprach der Kardinal von einer heiklen Ausgangslage.
4: Es gab sehr viele Ängste vorher. Man fragte sich, ist das ein Trick des Papstes, um seine Ideen mehr reinzubringen oder der Kirche aufzudrücken.
5: Es sei aber gelungen, Polarisierungen zu vermeiden. Diesen Weg müsse man weitergehen, hielt der Kardinal mit Verweis auf Papst Leo XIV. Fest.
4: Dass das nicht eine Einheit in Uniformität sein kann, glaube ich, ist jedem klar. Deshalb brauchen wir eine Einheit in Vielfalt. Eine Vielfalt, die nicht den Glauben abschafft, den Zusammenhalt im Glauben, sondern dem Zusammenhalt im Glauben verschiedene Farben, verschiedene Nuancen gibt, die alle zueinander passen und zusammen irgendwie das sind, was Gott sich für die Kirche vorstellt.
0: Das Gespräch mit Kardinal Hollerich führte Gudrun Seiler, die für uns bei der Tagung Shaping Synodality in Europe vom 14. bis zum 17. September in Puchberg bei Wels in Österreich war. Synodalität ist auch ein Thema beim Kongress des Osteuropa-Hilfswerks Renovabis in Freising. Dort hat der Generalsekretär der Bischofssynode, Kardinal Mario Greck, das Anliegen der Synodalität mit der Bewältigung gesellschaftlicher Trennlinien in Europa verknüpft.
6: Anlässlich seines Besuchs beim Kongress des Osteuropa-Hilfswerks Renovabis in Freising würdigte der Kurienkardinal den Beitrag der Organisation zur Einbindung kirchlicher Gemeinschaften in den weltweiten synodalen Prozess.
7: Renovabis sostiene anche il Sinodo.
6: Renovabis unterstütze nicht nur das Generalsekretariat der Synode im Vatikan, sondern befähige Kirchen vor Ort zur aktiven Teilhabe an diesem gemeinsamen Weg, so Greg. Der Kardinal verwies darauf, dass die Arbeit des Hilfswerks den Grundgedanken der Synodalität auf praktische Weise aufgreife.
7: Perché nonostante che non parlano direttamente.
6: Obwohl sie nicht direkt von Synodalität sprechen, behandeln sie inhaltlich mit einer vielleicht verständlicheren Sprache genau das Wesen dessen, was wir darunter verstehen.
7: Praticamente parlano della sostanza di tutto quello che intendiamo con
6: Synodalità. Kernwerte wie Teilhabe, Zuhören und Zusammenhalt bereicherten im Falle gelungener Umsetzung keineswegs nur die Kirchenstrukturen, sondern entfalteten eine positive Wirkung auf die gesamte Gesellschaft. Mit Blick auf das Leitthema der Freisinger Tagung, das die Überwindung von Polarisierungen in den Mittelpunkt stellt, hob Kardinal Greg die verbindende Funktion des synodalen Ansatzes hervor.
7: Per me la synodalità è l'antidoto alla polarizzazione.
6: Für mich ist Synodalität das Gegengift zur Polarisierung. Das Konzept lade dazu ein, sich gemeinsam an einen Tisch zu setzen und in einer Haltung des Zuhörens sowie des Dialogs nach einem besseren gegenseitigen Verständnis und getragenen Lösungen zu suchen. Auf diese Weise könne Synodalität konkrete Brücken zwischen Christen sowie innerhalb der europäischen Zivilgesellschaft bauen.
0: Ein Bericht von Mario Galgano. Er ist für uns beim Kongress des Osteuropa-Hilfswerks Renovabis in Freising in Deutschland. Weitere Nachrichten bei uns im Internet auf www.radiovatikan.de. Hier im Studio verabschiedet sich Stefanie Stahlhofen. Vielen Dank fürs Zuhören, wo und wie auch immer Sie zugeschaltet waren. 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

0: Wunderschönen und einen guten Tag bei Radio Gloria. Schön, dass ich Sie heute darf begrüssen, am Freitag, 18. September, in der 24. Woche vom Jahreskreis der katholischen Kirche. Mein Name ist Monika Neiger und ich nehme Sie heute mit durchs Tagesprogramm mit mitreissenden Beiträgen, hilfreichen Gebetszeiten und einfach schöner Musik. Und jetzt schaue ich mir auf die nächste Sendestunde. Um 4:30 der Glaubenskurs. Den Weg zu Gott finden. Ein Berufungsweg, Kaplan Dr. Tobias Hauenstein. Über den heiligen Lambert von Maastricht im Kalenderblatt um 5:30. Die Schatzkiste um 5:45. Wir können etwas Herrliches aus dem Schatz von der Kirche entdecken. Das Radio Vatikan um 6. mit dem Nachrichtenmagazin. Am 6:30 das Tagesevangelium von heute. Das Angelusgebet am 7:15, die Heilige Messe am 7. mit Sühneanbetung und Bekehrung vom Volk mit dem Pfarrer Guido Hangartner aus Vordertal, Schweiz. Der Rosenkranz mit dem schmerzhaften Geheimnis beten wir am 9. Und am 9:45 komplett unser Nachtgebet von der Kirche. Wenn Sie durch die Nacht einmal reinhören bei uns, dann dürfen Sie Freude haben an unseren Sendungen und sicher Ermutigung finden, falls Sie es gerade nötig haben, weil wir 24 Stunden Radiobetrieb bedienen, laufen ab der 10 Uhr am Abend dann Wiederholungen von schönen Sendebeiträgen vom Tag und andere spannende Programmpunkte. 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Gestern habe ich einen besonders schönen Satz vom Papst Benedikt, der 16. in einem Vortrag aufgeschnappt. Es hat sich jemand beklagt, dass nicht mehr so viele Leute in die Kirche gehen. Er hat ungefähr gesagt, wir sollen nicht auf die Anzahl schauen, vielmehr würde die Kirche vorwärts bewegt von kleinen, kreativen Gruppen von Gläubigen. Also sind wir mutig und kreativ im Dienst Gottes. In dem Sinn vergelt es Gott fürs Zuhören. Ich wünsche Ihnen einen segensreichen Tag fürs Radio Gloria Team, Ihre Monika Neiger.
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1: Gelobt sei Jesus Christus.
2: In Ewigkeit. Amen.
1: Ein Grüezi und ein herzliches Willkommen, liebe Hörfamilie, zu der nächsten Sendung. Am Mikrofon begrüßt Sie herzlich Andrea Marti. Unser Thema heute, den Weg zu Gott finden, ein Berufungsweg. Wir dürfen einen ganz besonderen Gast begrüßen, Kaplan Dr. Tobias Hauenstein. Er wird uns mit hineinnehmen in seine Berufungsgeschichte, seine Erfahrungen als Priester und seine Gedanken zum geistlichen Leben. Liebe Hörerfamilie, wir laden Sie ein, mit offenem Herzen zuzuhören und sich inspirieren zu lassen, vielleicht auch für den eigenen Weg zu Gott. Und so begrüße ich Sie, lieber Kaplan Dr. Tobias Hauenstein, ganz herzlich. Und wir freuen uns auf Ihr Leben und den Ruf Gottes, den Sie geschenkt bekommen haben.
2: Ja, grüß Gott, liebe Grüße aus Medjugorje. Ich bin gestern in Medjugorje angekommen und werde die nächsten gut 3 Wochen dann hier sein. Wir haben heute hier Hochfest, das Fest des Patrons der Kirche, heilige Apostel Jakobus, der Ältere. Bitte für uns.
1: Lieber Kaplan Hauenstein, beginnen wir doch mit Ihrer Lebenslinie. Wie sind Sie aufgewachsen? Waren Sie in der Familie praktizierende Katholiken?
2: Also es ist doch schon recht ungewöhnlich, wie alles bei mir war. Also wenn einer vor 25 Jahren, ich bin jetzt 48 Jahre alt, wenn einer vor 25 Jahren zu mir gesagt hätte, dass ich mal katholischer Priester werde, ich hätte das absolut nicht für möglich gehalten. Ich bin evangelisch getauft worden. Ich komme aus Oberfranken, bin in Bayreuth geboren, in Deutschland, in Bayern halt, Nordbayern. Und das ist Diaspora, also da gibt's vor allem Lutheraner eben, Protestanten, und mein Papa ist Arzt gewesen und große Familie, 3 Kinder, dann 4 Kinder, und da bin ich dann einfach wie alle bei uns evangelisch getauft worden. Und dann bin ich zur Schule gegangen, bin aufs Gymnasium gegangen und war am Anfang sehr, sehr fleißig und sehr, sehr motiviert, und dann in der Pubertät und dann die Jahre danach ist recht wild geworden. Wir sind sehr viel weggegangen, haben viel zu viel getrunken und von Gott nicht wirklich was gewusst. Konfirmation noch mitgemacht. Auch wenn ich mich an den Konfirmationsunterricht erinnere, ich kann mich nicht erinnern, dass da irgendwie das mal mein Herz angesprochen hätte oder, ja. Ich habe halt mal, wenn es mir mal nicht gut ging, habe ich mal ein Gebet aufgesagt, aber ansonsten dann gar nichts mehr. Dann halt so eine Zeit lang mal dann noch Weihnachten in der Heiligen, ja, Heilige Messe ist ja nicht, Weihnachten dann mal im evangelischen Gottesdienst, und dann nach der Matura, nach dem Zivildienst, habe ich mir dann auch gesagt, also das ist ja auch Unsinn, wenn du nie in der Kirche bist und einmal im Jahr reingehst, da brauchst du eigentlich gar nicht gehen. Ist ja auch irgendwo widersprüchlich. Und dann bin ich jahrelang überhaupt gar nicht irgendwie in eine Kirche gegangen. Ich habe dann, wollte auch Arzt werden, habe dann studiert in Jena, dann noch in Erlangen. Habe mein Leben nicht so wirklich im Griff gehabt, muss ich sagen. Und habe halt das gemacht, was viele Studenten machen. Viel weggehen, viel Party, zu viel trinken. Und für Gott war da nicht wirklich Platz. Und dann war es so, dass es in einer Zeit lang mir auch mal wirklich nicht gut ging. Also das war, mir ging es wirklich auch psychisch, seelisch nicht so gut. Und dann plötzlich kamen so die ersten Begegnungen mit Gott, wo dann, ja, also wenn einem nicht gut geht, dann ist der liebe Gott einem besonders nahe. Für alle, die leiden, die krank sind, also denken Sie bitte nicht, Gott hat sie vergessen. Den leidenden Kranken ist Gott besonders nahe. Bin dann sogar mal verlobt gewesen, muss ich sagen. Und das waren meine ersten Bezugspunkte mit dem katholischen Glauben, dass dann meine damalige Freundin da mich mit in die Hochschulgemeinde geschleppt hat in Erlangen, wo ich studiert hatte. Und da habe ich dann das erste Mal eben überhaupt damit zu tun gehabt. Ich habe überhaupt nichts gewusst. Der Religionsunterricht, den ich hatte, der evangelische am Gymnasium, der war ehrlich gesagt auch gar nichts. Also wir haben kein einziges Gebet gebetet in 9 Jahren. Wir haben nie was gehört von Gott, Himmel, Hölle, Engel. Was ist der Sinn des Lebens? Das war nur so ein humanistisches Gerede, wenn ich ehrlich bin. Ja, mit der Freundin war dann so, dass es uns ging es dann beiden auch nicht so gut und dann hat man sich da getrennt. Sie hat dann eigentlich eher Schluss gemacht. Ich habe dann bei der Hochschulgemeinde einen Katholiken getroffen. Das war der erste Katholiken, den ich in meinem Leben getroffen habe, den ich getroffen hatte und das hat mich sehr beeindruckt. Der ist aus einer ungarischen Familie und die sind supergläubig. Zwei seiner Brüder sind Priester geworden bei den Legionären Christi. Und der war für jeden Spaß zu haben. Wir sind abends ein Trinken gegangen, wir haben Fußball gespielt. Aber der hat es wirklich richtig intensiv gelebt. Der ist früh aufgestanden, hat seine Gebete gebetet. Bin ich mal mit ihm in der Heiligen Messe gewesen, da war ich dann schon ein bisschen bekehrt und habe dann mal ihn angesprochen. Hat er gleich gesagt, still sein, in der Heiligen Messe wird nicht geredet. Und da habe ich gemerkt, das ist für den was Heiliges. Das hat mich sehr beeindruckt. Naja, und dann ging es sehr, sehr schnell. Der hat mir dann mal ein Buch in die Hand gedrückt. Das Licht der Liebe, Patricia M. Devlin, D.E., also Dora Emil, Viktor Ludwig Ida Nordpol, Devlin, aus dem Miriam Verlag, Das Licht der Liebe. Und dann von seiner Mutter ein Buch und hat er gesagt, hier, wenn du mal willst, kannst du mal lesen, leih ich dir mal aus. Ich habe das Buch weggelegt, das hat mich nicht wirklich interessiert, mir ging es in der Zeit nicht so gut. Und dann irgendwann, fast schon aus schierer Langeweile, habe ich das Buch mal in die Hand genommen und angefangen zu lesen. Habe das dann sehr schnell durchgelesen und habe dann, ist mir wie ein Licht aufgegangen. Katholische Kirche ist die Wahrheit, ich werde katholisch. Das ist auch interessant, also Gott hat mich da irgendwie angerührt. Gar nicht jetzt irgendwie so auf Vernunft gründen oder ich habe jetzt hier einen ganz, ganz lieben Mitbewohner in der Wohnung in Medjugorje mit drin, auch ganz interessant. Der ist evangelisch auch und es würde zu weit führen, warum der jetzt mit hier ist, ist das erste Mal hier und haben wir gestern noch lange über den Glauben diskutiert und hat dann auch gesagt, Padre, ich würde gerne glauben, aber ich muss auch die Sachen wissen, ich muss alles untersuchen und dann haben wir so ein bisschen diskutiert über die Dinge, Urknall und was ist der Sinn des Lebens, sehr, sehr spannend. Ich war dann bekehrt, der Mitbewohner hat gesagt, du warst irgendwie vom einen auf den anderen Tag eben verändert, ziemlich. Und ich habe dann gewusst, katholisch ist die Wahrheit, ich werde katholisch, bin dann konvertiert. Aber ich habe natürlich gar nichts gewusst vom Glauben. Auch dann die Konversion war auch ganz interessant. Der erste Pfarrer hat dann gesagt, ich habe den angerufen, hat dann gesagt, ja, kommen Sie dann mal in 10 Wochen. Und habe mir gedacht, okay, das kann es ja auch nicht sein, wenn da sich einer meldet, Interesse hat. Der nächste Pfarrer hat dann gesagt, kommen Sie mal morgen. Und dann habe ich auch gesagt, ich bin Student hier und ich bin evangelisch und würde gerne konvertieren. Und dann hat er gleich gesagt, ich habe mit dem dann 3 Minuten gesprochen, ja, normalerweise braucht man da einen Konvertitenunterricht, einen Religionsunterricht, aber ich merke bei Ihnen, Sie haben sich da schon intensiv damit beschäftigt, da brauchen wir das nicht machen. Dann wurde ich ohne irgendeine religiöse Unterweisung da gefirmt. Hat er noch gefragt, die Firmung, wie machen wir das? Ich bin in mein Herz Jesu ist mir wichtig auch, in Herz Jesu meistens in der Heiligen Messe gewesen in Erlangen, hat er gesagt, ja, wie machen wir das dann mit der Firmung? Ich bin dann ausgetreten mit der Verwaltungsgemeinschaft in Deutschland und er hat dann nach Bamberg geschrieben, ich bin aus dem Erzbistum Bamberg, ob er die Erlaubnis bekommt, mich zu firmen. Und dann hat er so gefragt, ein bisschen suggestiv, wie machen wir das mit der Firmung? Im Sonntagsgottesdienst oder im kleinen Rahmen? Und dann habe ich gesagt, naja, machen wir mal den kleinen Rahmen, hat er mich in seinem Arbeitszimmer gefirmt. Auch ohne vorher eine gescheite Beichte zu machen. Das kam dann alles der Reihe nach. Und dann war ich katholisch und bin dann zu den Sakramenten gegangen. Mein guter Freund, der Pater Bernhard Woschitzki von Heiligenkreuz, viele kennen ihn. Großartiger Mann, hat jetzt 50-jähriges Priesterjubiläum gefeiert. Der hat dann nochmal gesagt, ja, die Konvertiten, wenn die halt dann mit der Kraft der Sakramente in Berührung kommen, das ändert das ganze Leben. Also ich bin dann immer zur Beichte gegangen, bin dann immer zur Heiligen Messe gegangen. Und das ist natürlich die Kraft Gottes, die wir dann in den Sakramenten bekommen. Ja, und dann ich habe gar nicht gewusst, was ein Priester ist oder was ein Diakon ist, absolut keine Ahnung. Ich war dann Sonntagabend mal in der Heiligen Messe gewesen, in Herz Jesu in Erlangen wieder, war da recht weit hinten drin gesessen und dann hat der Pfarrer da eben seine Predigt gehalten und während der Predigt ist es dann in mich wie soll ich das ausdrücken, ist schwer zu beschreiben, kam plötzlich ganz, ganz deutlich eben, du musst da oben stehen. Das war jetzt, ich habe jetzt nicht Jesus gesehen, ich habe jetzt auch nicht eine Stimme gehört. Viele, auch bei den Zeugnissen, wo es ja viele, viele sehenswerte Sachen gibt, die sagen, ich habe das wirklich mit einer lauten, deutlichen Stimme gehört. Das war bei mir nicht der Fall. Es war wie so ein Gedanke, der aus dem Nichts kommt, aber der was anderes ist als ein Gedanke, wo man auch spürt, das war jetzt nicht einfach ein Gedanke, muss da oben stehen sozusagen, muss Priester werden. Und das kam absolut wie aus dem Nichts. Und dann, ich bin aus Deutschland, in Deutschland muss ich schon sagen, ist die Situation besonders schwierig. Also, ja, beten wir für Deutschland, das ist auch gerade mit der Hierarchie der Kirche dort, das ist nicht einfach. Und ich war dann eben, ja, anderer Priester hat mal gesagt, Tobias, du bist wie ein Schwamm. Mich hat das halt alles sehr interessiert, das war auch alles sehr neu und ich war dann sozusagen 110% überbekehrt. Ich habe dann dieses Buch auch anderen geschenkt und habe dann wirklich gedacht, jeder, der das Buch liest, bekehrt sich dann. Ich habe das Buch dann einer etwas recht modernen Klosterfrau mal geschenkt und habe gesagt, hier, das Buch habe ich mich bekehrt, lesen Sie das doch mal. Und dann hat die das gelesen und hat gesagt, was, an sowas glaubst du? Was ist es für ein Buch? Es ist halt ein Lebenszeugnis. Es ist eine Frau, die auch begnadet ist, die eben mal Visionen hat von der Passion Christi, die eben mit ihrem Schutzengel spricht und also so eine Mischung aus Glaubensfortbildung, Glaubensvertiefung und auch persönliche Lebenszeugnis, sehr, sehr schön zu lesen. Ja, und dann habe ich viel gelesen, habe auch viel von den Mystikern gelesen, was mich immer dann wirklich mir viel Freude gemacht hat, ob das jetzt eine Maria von Agreda ist oder ob das dann Valtorta ist oder Emmerich. Und das ist eine ganz, ganz neue Welt, die dann da sich gezeigt hat sozusagen. Und dann habe ich halt auch gesagt, in Deutschland möchte ich nicht studieren. Ich habe gemerkt, dass das ein großes Problem ist, wenn man normal katholisch ist. Dann wird man als erzkonservativ bezeichnet, was auch nicht in Ordnung ist, weil Konservare heißt bewahren. Also ein Konservativer will eben den heiligen Schatz des Glaubens bewahren. Da gibt man gar nichts Schlechtes dran, aber das ist halt auch, dann wird man sehr manipuliert, dann auch über die Verdrehung der Begrifflichkeiten und die Manipulation der Sprache wird dann auch die Realität manipuliert. Ja, ich habe dann halt gewusst, ja, beziehungsweise ein Jahr ging es dann durchaus auch noch weiter. Ich habe Medizin studiert und mit der Hilfe Gottes habe ich dann auch meine Prüfungen geschafft, obwohl ich nicht wirklich so seriös studiert habe, leider. Dann war ich kurz vorm Ende des Studiums, dann habe ich auch gesagt, lieber Gott, also ich würde gerne mal wissen, was los ist. Ich weiß, dass man für Priester eben eine Berufung braucht, das kann man nicht einfach so entscheiden. Also was ist dein Wille? Wenn du willst, dass ich Priester werde, mache ich das sofort. Dann war ich das erste Mal in meinem Leben auf einer Sühnenacht von einem ganz netten Mann, der da seit über 40 Jahren Apostolat macht, die Pilger in die ganze Welt bringt zu den Wallfahrten. Sehr viel Gebet, würdige Messen, katholische Katechese, viel Anbetung auch. Und da war dann noch eine Nachtmesse und der Priester dort, Pater Gabriel Hüger, ist auch recht bekannt eigentlich, der hat wunderschön gepredigt dann auch über den heiligsten Namen Jesu. Und dann im heiligsten Namen Jesu könnt ihr alles erreichen. Und dann habe ich da im heiligsten Namen Jesu gebetet. Dann das erste Mal in meinem Leben auch noch ministriert, habe noch gebeichtet auch. Und dann habe ich dem auch gesagt, ich überlege Priester zu werden. Haben wir gemeinsam noch gebetet im Namen Jesu. Kommt einer in die Sakristei reingerumpelt. Wir brauchen Ministranten. Dann sagt er zu mir, hast du schon mal ministriert? Ich war damals 26 oder 27, habe ich gesagt, ich habe noch nie ministriert. Kann man da was falsch machen? Habe ich gesagt, dann hat er gesagt, da kannst du gar nichts falsch machen, dann läufst einfach den anderen hinterher. Und dann habe ich das erste Mal in meinem Leben ministriert. Und während dieser heiligen Messe habe ich das dann sehr, sehr, sehr, sehr, sehr, sehr deutlich gespürt, dass wie eine Antwort darauf, ja, du sollst Priester werden. Also als wir dann da ausgezogen sind, hat dann die Schubert-Messe gespielt, die ich damals Tag und Nacht gehört habe. Und dann sind wir zum Altar gegangen und dann mir haben sich die Knie verselbstständigt, ich wäre fast umgefallen. Ich erzähle es eigentlich selten, aber zur Ehre Gottes gern. Aber man kann es nicht beschreiben, wenn ich jetzt mit einem Ungläubigen rede. Ich habe dann versucht, die Knie still zu halten und das unfassbar, wie wenn die aus Gummi wären. Und das war was so massiv alles. Weg zum Altar, Priester und Altar kann man nicht trennen. Naja, dann war die heilige Messe beendet, sind wir in die Sakristei zurück und habe ich zum Pater Gabriel gesagt, also die Situation ist gleich, ich werde Priester. Hat der die Augen aufgerissen, so nach dem Motto, ja, es ging aber schnell. Ja, und dann noch, wo bin ich hingekommen? Wie hat sich das gefügt? Das war auch super schön gefügt von Gott, weil ich habe dann wirklich gesagt, ich möchte einfach den normalen katholischen Glauben studieren. Ich möchte nicht irgendwo, das ist ja das große Problem, dass auch an den Universitäten viele Sachen erzählt werden, die nicht katholisch sind. Auch vor Jahrzehnten schon hat man mal einen guten Bischof angesprochen, Bischof Graber von Regensburg, ja, was erzählen die Professoren? Und der hätte dann gesagt, ich kann nichts machen. Also, und habe ich mir gesagt, ich bin zu alt dafür, um da irgendwelche Heresien zu studieren. Das geht halt nicht. Naja, und jemand, den ich kenne aus Bayreuth, der damals da als Mesmer Organist eben in der Kirche war, der hat mich dann einfach angesprochen und hat gesagt, du, der Erzbischof Haas von Liechtenstein, der hält bei uns die Fatima-Messe in Tirschenreuth. Das ist in der Oberpfalz, ist von mir vielleicht 70 Kilometer weg. Red doch mal mit dem, das ist ein super Bischof. Ich bin da auch jemand, der sich nicht groß verkopft. Ich habe da nicht groß recherchiert irgendwie, wer ist das oder so. Meistens stützt sich unser Urteil ja doch dann auf die Aussagen von Menschen, denen wir vertrauen. Ich habe gewusst, der Mann ist in Ordnung. Und wenn das sagt, das ist ein super Bischof. Vorher habe ich schon ein bisschen rumgefragt, auch mal bei so einer Sühnenacht beim Kaffeetrinken nachts. Dann habe ich gesagt, Leute, wo kann man denn bitte noch normal katholischen Glauben studieren? Und da hat auch einer, der ist auch mittlerweile Priester geworden, hat auch einen langen Weg, der hat gesagt, du, in Heiligenkreuz kann man noch studieren. Und dann habe ich gewusst, also Heiligenkreuz bei Wien, das ist eine gute, fromme Hochschule. Und dann bin ich da zu dem Fatima-Tag gegangen und habe dann nach der Heiligen Messe, da war der Bischof im Generalvikar, bin ich hingegangen, habe gesagt, grüß Gott, ich bin der und der, ich würde kein Priester werden. Und habe ihn gefragt, kann ich bitte für Sie in Heiligenkreuz studieren? Und dann hat er eben gesagt, kommen Sie mal nach Liechtenstein und besprechen wir alles, haben wir alles besprochen. Und dann bin ich ins Priesterseminar. Es ging alles sehr schnell. Ich bin dann 2005 bin ich dann konvertiert im März und 2006 Fest des Heiligen Padre Pio Pit für uns bin ich dann im Priesterseminar eingezogen. Ja. Ich sage mal, es war die beste Entscheidung meines Lebens, Priester zu werden. Ist keine Sekunde bereut.
3: Sehr schön, herzlichen Dank, lieber Kaplan Tobias, für Ihre Offenheit, dass Sie über Ihren Weg gesprochen haben, dass Sie mit uns Ihre Geschichte geteilt haben. Herzlichen Dank. Und ich würde gerne einige Takte Musik einspielen, damit das Gehörte in unserem Herzen einen stillen Moment nachklingen kann. Hätten Sie einen Wunsch?
2: Ja, ich liebe Medjugorje, wenn Sie irgendwas von Medjugorje haben.

0: Wir sind zurück in der Sendung mit Kaplan Dr. Tobias Hauenstein. Er erzählt über sein Leben, wie er den Ruf Gottes gespürt hat und wie er nun unterwegs ist im Glauben. Und wir freuen uns auf den zweiten Teil des Gesprächs. Lieber Kaplan Hauenstein, wann haben Sie zum ersten Mal gespürt, dass Gott Sie ruft?
1: Wie definiere ich das? Gott ruft. Gott ruft jeden. Und es ist halt, an Jesus Christus scheiden sich die Geister. Also ich habe dann auch mit dem Mitbewohner hier jetzt in Medjugorje in der Wohnung auch diskutiert und er hat dann mir so ein Buch gezeigt. Und das ist dann ein Mann, der sehr bekannt ist, ich sage mal keine Namen, und der da so Lebenstipps gibt, aber der eben bewusst dann, und hat er gefragt, was hältst du davon, wie findest du das? Und da habe ich gesagt, na, ich finde es nicht so gut, weil dieser Mann da sehr spirituell spricht, aber er rechnet sich keiner Religion zu. Er anerkennt nicht Jesus Christus als seinen Erlöser, der auch für seine Sünden am Kreuz gestorben ist. Gott ruft jeden Menschen. Gott ruft jeden Menschen, wie auch Jesus gesagt hat, geht hinaus in die Welt, tauft eben alle. Jeder ist gerufen, in die Heilige Kirche einzutreten. Und ja, das dann bei der Bekehrung, der ruft dann eben, wirklich gläubig zu werden, katholisch zu werden. Und dann, wie gesagt, eben während der Heiligen Messe in Herz Jesu, dann kam dann das ganz massiv, dann der Ruf in die spezielle Nachfolge als Priester. Ich bin dann nach Heiligenkreuz gegangen und es ist ein super Ort. Ich habe dann gleich den Pater Bernhard kennengelernt, der auch ja, großer Segen ist dort. Ging dann alles doch recht schnell und dann, ja, Heilige Maria ist mir sehr wichtig. Dann war meine Freude sehr, sehr groß, dass ich dann am Hochfest unbefleckten Empfängnis 2010 dann in Vaduz zum Priester geweiht worden bin.
0: Sehr schön. Können Sie sich noch an Ihren Primitspruch erinnern, Kaplan Tobias?
1: Selbstverständlich. Ja, das wäre schade, wenn ich meinen Primitspruch vergessen würde. Mein Primitspruch ist Et verbum caro factum est. Das ist eben aus dem Johannesevangelium, aus dem Johannesprolog, also der Anfang vom Johannesevangelium. Das Wort ist Fleisch geworden. Das hat mich damals eine gewisse Zeit immer besonders berührt auch, dass Gott wirklich Mensch wird, dass der unendliche Gott Mensch wird, eben durch eine heilige Jungfrau und dann geboren wird, dass Jesus Christus wirklich als Gott und Mensch hier 33 Jahre unterwegs war, mit den Aposteln gegessen hat, getrunken hat, dass er ein menschliches Leben gelebt hat, eben uns in allem gleich, außer der Sünde. Bin dann mal nicht weit von der Weihe entfernt, dann mal auch auf einer Wallfahrt gewesen mit der Gemeinschaft der Seligpreisungen, war auch wunderschön und dann in Nazareth eben, wo wirklich eben da in der Basilika eben wirklich der Ort ist, wo eben der Engel zu Maria kommt und Maria spricht dann ihr Fiat und dann ist das Wort Fleisch geworden. Passt auch insofern ganz gut, weil ich sehr schätze und liebe auch die lateinische Messe, die tridentinische Messe und da wird in jeder heiligen Messe auch dieser Satz gebetet. Am Ende der heiligen Messe nach dem Segen betet der Priester dann noch das Schlussevangelium, wird es genannt, also den Johannesprolog. Und am Ende schließt es dann mit Et verbum caro factum est et habitavit in nobis. Und dann beugt man das Knie, ist auch sehr, sehr schön. Auch beim Engel des Herrn, ich rate eben, wenn man den Engel des Herrn betet, das Wort ist Fleisch geworden. In der Tradition der Kirche eigentlich immer eine Kniebeuge machen. Als Dank für Gott, das Wort ist Fleisch geworden, hat unter uns gewohnt.
0: Lieber Kaplan Hauenstein, gab es einen Schlüsselmoment, in dem Ihnen klar wurde, ich möchte Priester werden?
1: Ja, wie ich es im ersten Teil auch schon gesagt habe, also hat dann doch eine gewisse Zeit auch gedauert und ja, ich habe dann da intensiv gebetet nochmal, weil ich die Entscheidung treffen musste halt dann, wenn ich jetzt die Berufung nicht hätte, dann wäre ich in den normalen Beruf gegangen, hätte ich da, Studium war dann fertig, hätte ich dann da gearbeitet und dann

0: mit dem netten, frommen Diakon gesprochen, dem Schweizer, und habe dann auch gesagt, ja, ich überlege jetzt Priester zu werden und was soll ich machen? Und er hat dann auch gesagt, du halt dich an die heilige Gottesmutter Maria, dann gehst du nicht hier. Maria ist die Vermittlerin aller Gnaden. Priester ohne Maria geht nicht.
1: Wie hat Ihre Familie, insbesondere auch Ihre Mutter, Freunde, Bekannte auf Ihre Berufung zum Priester reagiert, respektive auch auf Ihre Weihe?
0: Ja, also ich bin meiner Familie sehr, sehr dankbar. Also sind alles Protestanten. Der Papa von meiner Mutter hat bei uns im Dorf die Kirche mitgebaut. Der hat so ein Gelübde abgelegt, wenn er aus der Kriegsgefangenschaft zurückkommt. Der war in Kriegsgefangenschaft mit einem evangelischen Theologiestudenten und die haben dann da in Baku, in Aserbaidschan, das ist glaube ich das Gelübde, eben abgelegt, wenn wir aus dem Krieg zurückkommen. Hat mein Opa gesagt, dann baut er eine Kirche im Dorf und der andere hat gesagt, ich mache den ersten Pfarrer dort. So kam es dann auch wirklich. Dann wurde die Friedenskirche gebaut in dem Ort, wo wir wohnen. Es ist ein Ort mit 2500 Einwohnern, da gibt es gar keine katholische Kirche. Und mein Papa ist immer gläubig gewesen, auch als Lutheraner halt, sehr, sehr lange im Kirchenvorstand auch gewesen. Die erste Reaktion von meinem Papa war, dass er gesagt hat, wenn du das machst, dann wirst du enterbt. Aber das war gar nicht so ernst gemeint, das war irgendwie eine Übersprungshandlung. Also die haben dann auch gesehen, weil so gut kennen sie mich dann schon, wenn ich das dann sage, dann mache ich das auch, da kann man mich da auch jetzt nicht davon abhalten. Also sie haben mir nie Steine in den Weg gelegt, haben mich auch noch finanziell ein bisschen unterstützt, weil ich dann nach dem langen Studium ja keinen Rappen auf der Spule hatte. Und große Dankbarkeit. Mit meinem Papa habe ich dann immer Gotteslob rauf und runter gesungen, habe ich auf dem Klavier gespielt und haben immer gesungen, auch die Marienlieder. Wir sind das katangelische Gesangsduo, hat er dann gesagt. Schon in der Ewigkeit, mein Papa, der hat einfach viel zu viel gearbeitet, ist dann krank geworden auch, ist dann jetzt schon verstorben. Und meine Mutter sitzt neuerdings im Kirchenvorstand, auch im Evangelischen, und sagt interessanterweise, auf meiner Beerdigung soll Segne du Maria gesungen werden. Also wir beten auch miteinander und meine Geschwister auch. Ich meine, wirklich nachvollziehen, denke ich, können sie es nicht, weil sie halt schon eigentlich völlig fernstehend sind. Aber da gab es nie irgendwie Polemik oder dass da mich einer anstenkert oder ärgert. Bin ich auch sehr dankbar. Und dann auch zur Diakonweihe, Priesterweihe sind sie auch gekommen. Meine Mutter stand dann in der ersten Reihe. Als ich dann auf dem Boden gelegen bin, ist da sicher ein Tränchen geflossen. Sie hat natürlich auch den Wunsch, natürlich Enkelkinder. Das ist natürlich auch klar, ist ja auch schön. Ich hätte mir auch viele Kinder gewünscht, wenn ich nicht Priester geworden wäre. Die Ehe ist was Schönes, die Ehe ist was Heiliges, also auf was Schönes. Und wertvoll ist, verzichte ich nur, wenn es was noch Größeres gibt, was noch Besseres. Und der Ruf zum Priestertum ist einfach ein so großes Geschenk, da kann man nicht Nein sagen.
1: Lieber Kaplan Hauenstein, was bedeutet für Sie ganz konkret Berufung?
0: Berufung ist, wie der Name schon sagt, ist der Ruf von Gott. Wie es auch in der Bibel steht, Jesus betet die ganze Nacht und dann ruft er die 12 Apostel, Petrus, Jakobus, Andreas. Oder wie es dann auch heißt, wie Jesus eben sagt, nicht ihr habt mich auserwählt, ich habe euch auserwählt. Wie gesagt, also ich bin dann bei der Legion Mariens gewesen. Da gibt's so tolle Katholiken. Also es ist wirklich großartig. Bin jetzt vor kurzem in Heroldsbach wieder gewesen, der große Marienerscheinungsort in meiner Heimatdiözese. Bitte hinfahren, Heroldsbach ist unglaublich großartig. Da war gerade die Sternwallfahrt von der Legion Mariens. Und da steckt halt dahinter, dass jeder, der getauft ist, auch eben ein Apostel sein soll. Es gibt das allgemeine Priestertum, das jeder Getaufte hat. Es gibt das spezielle Priestertum, das Weihepriestertum. Aber jeder Getaufte ist eben auch aufgerufen, eben Werbung zu machen für Gott, für Jesus. Und können auch die Laien sehr, sehr viel machen. Ich finde es nicht so sinnvoll, wenn da die Laien Sachen machen, die eigentlich den Priester, die der Priester machen soll. Das ist auch, da habe ich auch viele Glaubensgespräche. Zum Beispiel, wenn jetzt ein Laie sagt, ja, ich will was machen, ich mache jetzt Kommunionspender, da würde ich ehrlich gesagt abraten davon, weil zum Beispiel der heilige Papst Johannes Paul II. Auch gesagt hat, die Kommunionspender sind nur wirklich für Notsituationen eigentlich erlaubt. Der Leib Christi ist Jesus selbst, der Priester hat geweihte Hände, der Priester, wie der heilige Thomas von der Queen sagt, feiert die Messe, der Priester soll auch die Kommunion ausspenden. Also, als Laie, jeder kann ein Apostolat des Gebets machen, jeder kann ein Apostolat eben

0: des Leidens auch machen, die unsere Kreuze sind die größte Gnade immer, wie der Padre Pio sagt. Ich kenne einige Leute, die dann, der Medjugorje Tom hier gestern schon getroffen, kenne noch sicher viele. Der ist ein Laie und der macht so ein segensreiches Apostolat, eben indem er hier Leute interviewt, Zeugnisse macht. Hat schon über 1 Million Aufrufe. Lebt von der Vorsehung, hat keine Krankenversicherung. Hat auch gesagt, er ist in Medjugorje hier, hat gebetet, Gott, was willst du von mir, Maria, was soll ich machen? Zeugnisse machen. Und diese Zeugnisse gehen um die ganze Welt. Und wir leben halt in einer Zeit, wo die Neuevangelisierung so wichtig ist. Die Leute sind wie religiöse Analphabeten, es ist wirklich traurig. Und man kann nicht lieben, was man nicht kennt. Ich kann den Glauben nicht lieben, wenn ich ihn nicht kenne. Das ist unsere Arbeit an dem Beichtstuhl. Ist mal einer reingerumpelt aus der Schweiz. Hallo, das ist meine erste Beichte. Mann, vielleicht 55 Jahre alt. Hallo, das ist meine erste Beichte. Habe ich gewusst, das ist jetzt Arbeit. Kann ich eine Mischung aus Religionsstunde machen und Beichte.
1: Lieber Kaplan Tobias, also Sie haben in Heiligenkreuz studiert. War nie das Thema bei Ihnen, in einen Orden, eine Klostergemeinschaft einzutreten?
0: Eigentlich nicht, nee. Also es ist natürlich schon so, ich habe am Anfang dann gedacht, der Kollege von mir, wo ich gesagt habe, dann zwei seiner Brüder sind Priester geworden, die sind bei den Legionären Christi. Und da habe ich dann über die auch Leute kennengelernt, auch Priester kennengelernt, die wirklich mich auch beeindruckt haben, weil die einfach sehr klar sind, sehr gut ausgebildet. Ich habe gedacht, dass ich da vielleicht eintreten würde, aber die haben ja so eine unglaublich lange Ausbildung, die studieren über 10 Jahre und da habe ich mir dann gedacht, das geht nicht. Ich habe jetzt Medizin studiert und jetzt dann nochmal 10 Jahre studieren. Ich habe wirklich einen unglaublichen Drang gehabt, ich will Priester sein. Ich habe das gedacht, ich kann das jetzt gar nicht aushalten, ich will so schnell wie möglich Priester werden. Und dann habe ich den Erzbischof Fass kennengelernt. Natürlich ist man manchmal einsam, also dieses alleine Wohnen dann, ich wohne in einer Wohnung allein. Es ist schon nicht so ganz leicht. Ich habe mal mit einer gläubigen Frau gesprochen und die hat dann auch gesagt, also dass der Priester, dass der jeder allein in seiner Wohnung oder seinem Haus drin sitzt, das ist doch nicht normal. Also jetzt habe ich hier den Mitbewohner und fühle mich wohl, habe viele Freunde in Medjugorje. Hätte schon die Sehnsucht nach einer gewissen Vita Communis, nach einem gemeinschaftlichen Leben. Ist jetzt halt im Moment nicht der Fall, aber ja, denke, in der Zukunft wird sich jede Situation in der Kirche ziemlich ändern.
1: Lieber Kaplan Tobias, Sie erwähnten, dass Sie unterrichten und unter anderem auch heilige Messen im alten und neuen Ritus zelebrieren. Gibt es eine besondere Aufgabe in Ihrem priesterlichen Dienst, die Ihnen besonders am Herzen liegt?
0: Wichtig ist natürlich, dass der Priester täglich die Heilige Messe feiert. Das ist auch so, dass ja in vielen Bereichen auch einfach das Verständnis fast schon verschwunden ist, was die Heilige Messe ist. Das ist wirklich schade. Also habe dann sehr viele Kontakte beim WhatsApp. Da hat eine fromme Frau aus Deutschland, die schickt immer ganz, ganz gute Sachen, auch kritische Sachen. Und dann schließt man das gleich ins Gebet mit ein, schickt den Segen zu dem Anliegen rüber. Ein Priester, der dann während der Heiligen Messe einen Biertisch aufstellt und dann da Bier ausschenkt und glaubt, dass er da einen auf lustig machen muss. Also die Heilige Messe ist das Allerwichtigste. Der Priester soll täglich die Heilige Messe feiern. Der heilige Don Bosco sagt, Priester, feiere diese Heilige Messe, wenn ich dann heute die Heilige Messe feiere, so als wäre sie deine erste, deine einzige und deine letzte. Das ist mal das Allerwichtigste. Der Priester soll stellvertretend für die Welt sein kirchliches Gebet beten und die Messe feiern. Der Priester kann auch nur als Priester arbeiten, wenn er selber mit Gott verbunden ist. Also wenn der Priester nicht ein Mann des Gebetes ist, dann wird es gefährlich. Der Padre Pio, den ich sehr schätze, der ist einmal zurückgezogen gewesen, in San Giovanni, wo er gelebt hatte. Und dann ist mal ein Mitbruder gekommen und hat gesagt, Padre, Sie sitzen hier und beten. Unten die Leute stehen schon wieder in Schlange und wollen beichten, hat der Padre Pio gesagt. Guter Mann, ich sag's mal in meiner Sprache. Wenn ich nicht genügend bete und nicht mit Gott genügend in Verbindung stehe, dann kann ich auch dem Penitenten im Beichtstuhl nicht das sagen, was jetzt Gott ihm sagen will durch den Heiligen Geist. Also das ist auch in Medjugorje so. Ich bin ja bis zu 14 Stunden am Tag im Beichtstuhl gesessen. Trotz vieler Arbeit soll der Priester Mann des Gebetes sein. Die Seelsorge macht große Freude. Das Beichtehören ist eine ganz, ganz, ganz große Freude. Und die Jugendseelsorge macht mir auch sehr viel Freude. Ich bin da auch dazu gekommen, eigentlich wie die Jungfrau zum Kinde. Ich habe dann fertig studiert, dann kam eine E-Mail vom Generalvikar, sehr geehrter Dr. Hauenstein, wie ich schon mal angetönt hatte, ist jetzt eingetroffen, die Lehrerin, die das vorher gemacht hatte eben. Die war gesundheitlich ein bisschen angeschlagen, hatten ja Auszeit genommen. Wir haben sonst niemanden, sie müssen jetzt einen Religionslehrer machen. Im Anhang ihr Stundenplan. Habe nie geplant, Lehrer zu werden. Dann habe ich da mal den Stundenplan geöffnet, am Donnerstag, glaube ich, 9 Lektionen zu halten. Habe da nur herzhaft gelacht, habe mir gesagt, lieber Gott, habe keine Ahnung, wie das jetzt mal funktionieren soll, aber gehorsam versprochen. Es hat mir von Anfang an sehr, sehr, sehr viel Freude gemacht. Die jungen Leute sind wirklich guten Willens. Die beichten regelmäßig, die beten. Die sind wirklich interessiert. Und das ist eine große Freude. Ich habe auch noch Kontakt mit vielen ehemaligen Schülern, wenn dann eben dann die Schulzeit zu Ende geht. Wir sind 3-4 Jahre unterwegs. Dann sage ich, schreibe ich meine Telefonnummer an die Tafel, sage ich, Leutchen, vergesst den lieben Gott bitte nicht. Man kann sich jederzeit bei mir melden. Wir sagen immer, die Sünden löschen. Ich sage dann, wenn mal jemand die Sünden löschen will, dann kann er sich jederzeit gerne melden. Das ist eine sehr gesegnete Sache, das Jugendapostolat, weil wirklich die Jugendlichen, die sind offen, die sind guten Willens. Im Gloria der Heiligen Messe, es ist nicht wirklich übersetzt, ich rede zu viel, das ist nicht wirklich übersetzt, wenn man sagt, den Menschen deiner Gnade, denn das steht nicht im Text drin, da steht drin Bonne Voluntatis, das heißt guten Willens. Bist du ein Mensch guten Willens oder nicht? Wenn ich jetzt mit meiner streng erzkonservativen Art irgendwo in der Schweiz eine Predigt halte und da mal ordentlich Gas gebe, dann wird es sicherlich einen gewissen Widerstand geben und die Leute sagen dann, ah, sehr konservativ. Ich bin dann Diakon, glaube ich, gewesen, habe eine nette Frau aus der Schweiz getroffen und habe mein schwarzes Priesterhemd angehabt und dann hat die Frau gesagt, boah, wenn du das schwarze Priesteramt anhättest, dann würdest du bei uns in der Schweiz in der Pfarrgemeinde nicht eingestellt werden. Viel zu konservativ. Die Jugendlichen sind guten Willens und die haben auch einen ganz guten Draht nach oben, weil die halt noch ein offenes, gutes Herz haben. Das schönste Kompliment, was ich da mal bekommen habe, ist, dass dann mal eine Lehrerin, bin an verschiedenen Schulen, dann mal eben die Schüler gefragt hat, was ist denn mit dem Hauenstein? Wie ist das so? Und hat der Schüler gesagt, naja, was der erzählt, das stimmt einfach. Und da habe ich mich sehr gefreut. Denn ich sage auch immer, das, was ich sage, das ist nicht meine Privatmeinung. Das ist der katholische Glaube. Der katholische Glaube ist definiert. Und das ist auch nicht richtig in unserer Zeit, wenn man dann so rumtut, als ob der Glaube wie in einem Evolutionssystem sich verändert. Jesus ist der gleiche gestern, heute und in Ewigkeit. Und der Glaube in seinen grundlegenden Dingen ändert sich nicht. Die Jugendlichen sind offen. Und es ist auch, man kriegt so viel zurück auch. Das ist, wenn die Jugendlichen einen schätzen und vertrauen, dann kriegt man so viel zurück. Ich freue mich schon wieder, wenn die Ferien vorbei sind und ich dann wieder zu den Kindern zurück kann.
1: So wie ich verstanden habe, lieber Kaplan Tobias, schöpfen Sie die Kraft für Ihre Berufung und Ihren Glauben. Sie finden die Kraft in der Eucharistie. Und so wie Sie erwähnt haben täglich, dass Sie auch die heilige Eucharistie zelebrieren. Nun kann ich mir aber vorstellen, dass es auch Momente gibt, in denen es Ihnen vielleicht auch nicht so gut geht und Glaubenszweifel haben. Wie ist das bei Ihnen und was ist das Geheimrezept?
0: Also vor allem dann auch, wenn wir mit den Schülern dann die Sakramente besprechen, das ist mir sehr wichtig, dass sie wissen, was ist ein Sakrament. Es gibt 7 Sakramente. Wie heißen die Sakramente? Das merken sie sich recht gut. Und dann frage ich auch immer, welche 2 Sakramente sollte man regelmäßig machen? Also die Messe und auch die Beichte. Also was für mich sehr, sehr, sehr, sehr wichtig ist, ist auch einfach selber zu beichten. Und ich bin jetzt hier in der Wohnung, das ist ganz interessant. In Medjugorje gibt es einen ganz, ganz lieben, frommen Mann aus Deutschland, der hat 2 Wohnungen gekauft. Und da kann man dann für sehr, sehr kleines Geld hier eben wohnen. Die große Wohnung ist vor allem für Priester auch. Ich bin noch in der kleinen, direkt nebenan ist die große Wohnung, im großen Neubau. Und ich habe zum Beispiel auch vor einer Stunde gebeichtet erst. Also gerade auch die Beichte. Carlo Acutis, der sagt auch in seinen Tipps, lieber Katholik, sagt er, beichte einmal in der Woche, auch wenn du nur lässliche Sünden hast. Also gerade auch die Beichte ist einfach eine große Kraftquelle. Die Beichte löscht nicht nur die Sünden, sie heiligt die Seele, sie gibt sehr viel Kraft und helfende Gnaden, sehr viel Trost auch. Haben wir gelesen, wer einmal erlebt hat, der kann und will nicht ohne Beichte. ohne Beichte leben. Und das ist auch in Medjugorje, der Bischof Hose hat mal gesagt, hier zugeteilt war schon in der Ewigkeit, das größte Wunder von Medjugorje sind die Beichten. Also ich, katholisches Leben ohne Beichte ist nicht wirklich möglich, liebe Christen. Das Kirchengebot gibt auch 5 Kirchengebote, sagt, einmal im Jahr sollst du mindestens beichten. Und ja, es gibt viele Gründe, warum man beichtet. Ja, oder man schämt sich vor dem Pfarrer, dann gehen sie doch zu jemandem irgendwo, fahren sie nach Einsiedeln. Oder wenn sie Sachen haben, die ihnen peinlich sind, gehen sie zu einem Priester, den sie nicht kennen. Oder fahren sie nach Medjugorje. Der Priester hilft ihnen dann auch. Also, wenn er in den Beichtstuhl reinkommt, dann, hallo, das ist meine erste Beichte, ich sage dann zu den Dingen immer, ich sage dann nicht, ja, was ist das hier, Sie sind ja gar nicht vorbereitet, bereiten Sie sich vor, kommen Sie dann wieder, ich sage dann, ja, wunderbar, dass Sie hier sind, dann erkläre ich Ihnen, was die Beichte ist, dass es streng geheim ist, dass er bei Jesus beichtet durch den Priester, und dann sage ich, zähle es mal auf, was Ihnen einfällt, und dann muss man halt auch vollständig beichten. Das nützt dann nichts, wenn einer reinkommt, der viele Sachen gar nicht weiß. Dann sagt er 3 Sachen und dann sage ich, schließ mal alles ein. Ich spreche dich los. Das ist nicht ausreichend. Ich sage dann, wir sollten noch die 10 Gebote mal durchschauen. Die 5 Kirchengebote, die 7 Hauptsünden, dass man nichts wirklich Substanzielles vergisst. Nicht, weil ich jetzt neugierig bin und sie ausspionieren will, sondern das ist dann auch gar keine gültige Beichte, wenn dann über wichtige Thematiken oder 6. Gebot, Sexualität, die Menschen wissen nichts. Dann ist meine Aufgabe halt in der Kürze der Zeit, ihn zu informieren. Und dann sage ich auch, von mir hören Sie nur katholische Sachen. Und dann am Ende frage ich auch, akzeptieren Sie das, was der katholische Glaube ist? Wollen Sie eben die Sünden bereuen und sich vornehmen, eben sich zu bessern? Ja, und dann kann man die Lossprechung machen. Beichte ist das vergessene Sakrament. Ja, leider.
1: Lieber Kaplan Tobias, was ist für Sie persönlich der größte Schatz des katholischen Glaubens?
0: Ja, ich muss natürlich schon sagen, dass ich das Evangelische nicht wirklich gelebt habe. Also den Konfirmationsunterricht fand ich sehr, sehr langweilig. Und das ist irgendwie so wirklich die eingemachten Dinge, die dogmatischen Dinge, Glaubenslehre, der Katechismus, was so wichtig ist, dass man wirklich einfach die Grundlagen des Glaubens kennenlernt. Besorgen Sie sich vom Pater Ram, Pater Martin Ram, Petersbruderschaft, Talwil bei Zürich, den kleinen Katechismus. Lesen Sie mal durch, was wirklich der Glaube ist. Das fängt an mit, wozu wir auf Erden, was ist die Heilse, was ist die Beichte oder so. Was ist das Schönste im Glauben? Ja, das Schönste im Glauben ist eigentlich, dass die Liebe Gottes unendlich groß ist. Also Deus Caritas ist, wie der Papst Benedikt mal geschrieben hat in seinem Schreiben, Gott ist die Liebe. Die Liebe Gottes ist unendlich groß. Nichts kann uns von der Liebe Gottes trennen. Schon als ich früher zum Beispiel wirklich ziemlich abgestürzt unterwegs war, ich habe so oft gemerkt, auch im Nachhinein muss ich sagen, dass Segen und Schutz Gottes ist, wie Gott mich beschützt hat. Also die Liebe Gottes und natürlich, dass dann der liebe Gott Mensch geworden ist, dass wir selber in der Heiligen Kommunion haben. Auch die Engel sind eigentlich super. Maria ist ein Traum. Das rate ich auch jedem. Ein Dienst wird zugrunde gehen. Das ist ein alter katholischer Spruch. Servus Marienum quam per ibit. Ein Diener Mariens wird nicht zugrunde gehen. Also wer wirklich der Gottesmutter versucht, die Ehre zu geben, der wird sicherlich nicht verloren gehen. Und es ist halt so wunderschön, Gott ist nicht der große Ampano, der sagt, ich mache alles selbst. In unserer Welt ist ja die Wichtigtuung so ein großes Problem. Und in den großen Firmen und jeder will Karriere machen und den Weg nach oben buckeln, unten treten. Gott ist ein Gentleman und Gott, wie auch Jesus eben der Apostel, ja, wer euch hört, hört mich. Und so legt Gott auch sozusagen alles in die Hände Mariens, denn Maria. Ohne Maria geht nichts. Und das ist auch wunderschön. Das ist auch wunderschön. Und wenn man das dann hier auch erlebt, auch wie die Leute hier, auch Herzegowina ist hier wirklich ganz besonderer Ort. Die Ehrung für Maria ist was ganz Schönes.
1: Allmählich neigen wir uns dem Ende des Berufungsgesprächs zu. Abschließend, was wünschen Sie sich für die Zukunft der Kirche?
0: Was wünsche ich mir für die Zukunft der Kirche? Ja, wir haben große Probleme in der Kirche. Das ist die Situation. Wir haben auch leider, es wird zu wenig gebetet für die Priester. Jesus sagt, in das Mittelalter, nichts gefällt mir so gut. Da Gertrud von Helfte aus Deutschland. Nichts gefällt mir so gut wie das Gebet für lebende und verstorbene Priester. Es wird zu wenig gebetet um Berufungen, was um Berufungen beten soll. Es wird vor allem zu wenig gebetet für die Priester. Viele Probleme in der Kirche, wir haben auch viele Priester, die einfach auch Sachen verkünden, die nicht katholisch sind. Ich wünsche mir einfach, dass die Gottesmutter erscheint, die anerkannte Marienerscheinung. Medjugorje muss keiner daran glauben, das ist ja noch am Laufen. Die anerkannten Marienerscheinungen ist man auch nicht jetzt im Gewissen verpflichtet, daran zu glauben, aber die Kirche hat gesagt, das ist übernatürlich. In La Salette, die Gottesmutter sitzt auf einem Stein bei der Erscheinung und weint bitterlich, weil die Situation in der Kirche so schlimm ist. Die Gottesmutter beklagt sich auch über die Priester. Es steht und fällt mit den Priestern. Der gute Priester führt die Seele in den Himmel, der schlechte Priester führt die Seele in die Hölle. Das ist eine bittere Realität. Ich habe schon von Pfarrern gehört, die einen völligen Unsinn predigen und auch einfach bei Sachen, die eigentlich schwere Sünde sind, und sagen, das ist keine Sünde. Die Gottesmutter sagt in La Salette einen heftigen Satz, die Priester sind Kloaken der Unreinheit geworden, weil sie den heiligen Zölibat nicht leben. Also, der Priester hat keusch zu leben. Und ich wünsche mir, dass die Kirche wieder katholisch wird, im besten Sinne des Namens. Back to the roots. Ich denke, wir leben in Zeiten, die wirklich an die Anfänge der Kirchengeschichte erinnern. Es gibt viele Priester, die bekämpft werden, fürchterlich. Viele Priester, die man ausschalten will. Es gibt auch teilweise zelebrieren die Priester dann, weil man sie nicht mehr zelebrieren lässt, zelebrieren dann die Priester in den Privatwohnungen. So war es auch, als das Christentum 300 Jahre verfolgt wurde. Da haben wir privat gefeiert. Der Papst Benedikt hat auch mal gesagt, ich vermisse ihn, wie es auch in der Bibel heißt, die kleine Herde, fürchte dich nicht, du kleine Herde. Wir werden nicht so extrem viele sein, aber der liebe Gott braucht keine Millionen und Milliarden von Leuten, um seine Schlachten zu gewinnen. Denken Sie an die Erzählung vom Elias, dem Propheten mit den Baalspriestern im Alten Testament. Da steht dann der heilige Prophet Elias bitte da mit 500 Baalspriestern und sagt, ja, ich bin der Einzige, der sein Knie nicht gebeugt hat vor dem Baal, also vor dem Dämon, vor dem falschen Götzen. Es wird spannend werden. Ich denke, wir sind in apokalyptischen Zeiten, aber es ist einfach Grund zu großem Optimismus, weil die liebe Gottesmutter auch in Fatima zum Beispiel gesagt hat, mein unbeflecktes Herz wird triumphieren. Sogar meine Schüler, die 13 Jahre alt sind, sagen, ja, so kann es doch nicht weitergehen. Es ist irgendwie auch unter den Menschen irgendwie so ein Gefühl, vielleicht kann man es ein bisschen damit vergleichen, wie damals vor 2000 Jahren, als die Leute gespürt haben, mit diesem Messias, vielleicht kommt er doch mal, irgendwie hat man gespürt, es wird sich was ändern, es wird viel passieren. Und meine persönliche Meinung ist, dass wir genau an so einer Schwelle stehen. Und wenn dann der Triumph des unbefleckten Herzens Mariens, wie sie sagt, gekommen ist, dann ist die Zeit nicht ein bisschen verbessert, aber immer noch verpestet und so traurig, sondern dann ist, denke ich, wirklich eine große Friedenszeit und eine Zeit, die so schön ist, wie wir uns das vielleicht gar nicht vorstellen können. Tapfer sein, nicht herumzweifeln am lieben Gott, würde ich auch jedem Christen sagen wollen, Gott kann keine Fehler machen. Gott hat noch nie einen Fehler gemacht. Und auch wenn Gott dir mal manches zumutet und wenn du manche Kreuze zu tragen hast, die einen größeren Glauben haben, die haben schwere Kreuze. Denken Sie an die Heiligen, da sind manche mit 25 schon gestorben. Heilige Therese von Lisieux, bitte für uns. Die haben auch nicht gesagt, heutzutage zählt man nur noch die Jahre. Wird einer 90 super, wird einer 70 jung. Qualität wird nicht nach den Jahren bemessen. Also, die Eltern von der heiligen Therese von Lisieux, die sind dann auch nicht da ein Jahr lang rumgerannt, sind ja auch selber Selige oder Heilige. Gott, warum hast du mir das Kind genommen? Sie war doch erst 24. Vertraut auf den lieben Gott, Gott wird euch nicht enttäuschen.
1: Herzlichen Dank für das schöne Abschlussplädoyer und Ihre stärkenden Worte. Herzlichen Dank zum Abschluss unseres Gesprächs. Lieber Kaplan Tobias Hauenstein, würden Sie uns und unsere Hörerfamilie segnen, damit wir im Glauben gestärkt sind und unserem Herrn konsequent folgen und dienen dürfen?
0: Sehr, sehr gerne. Der Priester soll viel segnen und gerne segnen. Ein netter Kollege hat mal gesagt, segnen, was der Karren hält. Wenn der Priester segnet, segnet Jesus Christus und dann Robin aus Frankreich, die große Mystikerin, hat gesagt, das war auch so ein Satz, nur noch ein letzter Satz. Ich schätze den Priestersegen auch sehr. Wenn ich den Priester segne, treffe, dann sage ich eigentlich auch immer, dürfte ich bitte um den heiligen Segen bitten. Die Marthe Robin aus Frankreich sagt, Priester, ihr wisst nicht, was ihr den Gläubigen vorenthaltet, wenn ihr sie nicht öfter segnet. Die Maria Simmer, wo die armen Seelen sich immer gezeigt haben, hat einen Priester im Fegefeuer gesehen, wo irgendwo die Hand schwarz ist, weil der einfach nicht gesegnet hat. Also, das ist eine der schönsten Sachen im Priestertum, einfach den Segen Gottes wirklich den Menschen eben geben zu dürfen durch Jesus. Im Namen des Vaters und des Sohnes und des Heiligen Geistes. Amen. Auf die Fürsprache der lieben Gottesmutter, der Friedenskönigin, des heiligen Josef, auf die Fürsprache des heiligen Jakobus, der hier gefeiert wird. Segne und beschütze sie, der allmächtige Gott. Möge ihnen Glaube, Hoffnung und Liebe stärken. Er möge ihnen viel Kraft schenken, den Geist der Unterscheidung und die Gaben und die Früchte des Heiligen Geistes und all ihre Anliegen, alle aus den Familien, Lebende und Verstorbene. Im Namen des Vaters und des Sohnes und des Heiligen Geistes. Amen.
1: Amen. Ein herzliches Vergelt's Gott, lieber Kaplan Tobias Hauenstein, für Ihre Offenheit, Ihre Zeit und die tiefen Einblicke in Ihren Berufungsweg und natürlich auch für Ihren priesterlichen Segen. Vergelt's Gott und möge Gott Ihr Apostolat und Ihre Berufung immer wieder segnen und Ihnen täglich neue Kraft im Wirken des Weinbergs des Herrn schenken. Herzlichen Dank und alles Gute.
0: Vergelt's Gott, ich bete gerne für alle, die das anhören. Ich bitte Sie, schließen Sie mich auch mit ins Gebet ein und bitte beten Sie für die Priester. Das ist wirklich wichtig. Gottes Segen war mir eine Freude.
1: Es war für uns auch eine Freude und wir schließen Sie in unsere Gebete mit ein, lieber Kaplan Tobias Hauenstein.
0: Ewiges Vergelt's Gott. Ade.
1: Gelobt sei Jesus Christus.
0: In Ewigkeit. Amen.

Lambert war Sohn wohlhabender Eltern, ein Neffe des Bischofs Theodard von Maastricht, der ihn ausbildete. Nach den Legenden trug er als junger Diakon, um den Weihrauch zu entzünden, glühende Kohlen im Chorhemd, ohne dass dieses verbrannte, und wachte in eisiger Nacht im Büßerhemd vor dem Kruzifix in der Kirche. Nach Theodards Ermordung wurde er im Jahre 672 sein Nachfolger, lebte aber ab im Jahre 675 sieben Jahre durch den fränkischen Hausmeier Ebroin verbannt im Kloster Stablo. Unter Pippin dem Mittleren kehrte er nach Maastricht zurück und bemühte sich besonders um die Bekehrung der heidnischen Toxandren. Als er die Rechte der Kirche gegen Graf Dodo verteidigte, wurde er von diesem in seinem Haus ermordet.

Lamberts Gebeine wurden erst in Maastricht, dann ab dem Jahre 715 in Lüttich verehrt, dann in der Französischen Revolution vernichtet. Eine Kopfreliquie ist seit dem 12. Jahrhundert in Freiburg im Breisgau. Früher war das Lambertusfest in Münster ein großes Volksfest, bereits zwei Wochen vor dem Abend des 17. September beginnen noch heute die Kinder Lambertus-Pyramiden zu bauen, diese mit Zweigen, Laternen und Lampions zu schmücken und zu umtanzen und dazu viele traditionelle Lieder zu singen. Höhe- und Schlusspunkt ist dann der letzte Abend am 17. September. Die meisten münsterschen Pfarrgemeinden feiern dann dieses Fest. Der heilige Lambert wird mit glühender Kohlen kniend von Lanze durchbohrt dargestellt. Er ist Patron von Freiburg und Lamprecht, der Bauern, Chirurgen, Zahnärzte und bei Nierenleiden.

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0: Pfarrer Andreas Fuchs liest für uns eine Betrachtung, die er im Editorial des Schweizerischen Katholischen Sonntagsblattes veröffentlicht hat.
1: Schutzengel mein, lass mich dir empfohlen sein. Tag und Nacht, ich bitte dich, beschütze, regier und leite mich. Hilf mir leben gut und fromm, dass ich zu dir in den Himmel komme. So lautet ein schönes Kindergebet zum Schutzengel, das aber nicht nur von Kindern und nicht nur im Schutzengelmonat gebetet werden soll. Beschütz. Das ist eine der wichtigsten Aufgaben unseres Schutzengels, uns vor allen Gefahren und vor dem Bösen zu schützen und uns zum Guten anzuspornen. Regier. Die Regierung eines Landes trifft wichtige und wegweisende Entscheidungen. Jeden Tag müssen auch wir unzählige Entscheidungen treffen. Unser himmlischer Begleiter an unserer Seite ist von Gott aus Liebe gesandt, damit wir die richtigen treffen, jene, die dem Willen Gottes entsprechen, auch wenn sie uns vielleicht große Opfer kosten. Leite. Der Schutzengel soll uns führen und leiten, aber nicht irgendwohin, sondern auf Gott, auf unser wichtigstes Ziel, auf den Himmel hin. Der heilige Don Bosco hegt eine große Andacht zu seinem Schutzengel. Er sagte, der Wunsch unseres Schutzengels, uns zu helfen, ist weit größer als derjenige, den wir haben, uns von ihm helfen zu lassen. Lassen wir uns also gerne von unserem Schutzengel helfen.
0: Wir danken herzlich Pfarrer Andreas Fuchs.

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1: Mit Stefanie Stahlhofen und diesen Themen heute. Papst Leo XIV. Über Humanismus. Dialog, Gemeinwohl, Frieden. In einer Woche geht's los. Papst Leo XIV. Reist nach Frankreich. Heute gab es dazu im Vatikan ein Pressebriefing und Synodalität. Großes Thema bei der Europasynodentagung, die gestern in Wels in Österreich geendet hat und auch Thema beim Kongress des Osteuropa-Hilfswerks Renovabis in Freising und bei uns heute hier in der Sendung. Wir haben Stimmen dazu aus Freising und Wels. Papst Leo XIV. Hat ein nach ihm benanntes Studien- und Bildungszentrum ermutigt, in Italien und weltweit zu Gemeinwohl, Dialog und Frieden beizutragen. Das am heiligen Augustinus inspirierte Zentrum mit Sitz im italienischen Florenz besteht seit Herbst 2025, also gut einem Jahr, und widmet sich der Person und dem Lehramt von Papst Leo XIV.
2: Questo è un po' un incontro familiare oggi.
3: Papst Leo empfing Mitglieder des Zentrums Papst Leo XIV. An diesem Freitagmorgen in Audienz. Der Auftrag der neuen Studien- und Bildungseinrichtung in Florenz, der historischen Wiege des Renaissance-Humanismus, sei ein Hoffnungszeichen. Ja, das Gegenteil von Resignation, zeigte sich der Papst angetan.
2: A costo di avanzare controcorrente.
3: Auch wenn ihr damit gegen den Strom schwimmt, eure Mission der Hoffnung besteht darin, in Italien und weltweit eine Ausbildung für das öffentliche und politische Leben zu fördern, die als Dienst am Gemeinwohl, als Verantwortung gegenüber der Gemeinschaft und als Aufbau von Beziehungen verstanden wird, die auf Solidarität, Gerechtigkeit und Frieden beruhen. Also genau das Gegenteil von Resignation.

0: Dunque, proprio il contrario della rassegnazione.
1: Der Zentrumsstandort Florenz sei eine Einladung, sich von den Werten des Humanismus inspirieren zu lassen, betonte der Papst, der regelmäßig für einen erneuerten christlichen Humanismus eintritt, zum Beispiel mit Magnifica Humanitas im Digitalen. Diese humanistische Vision sei durch Offenheit für den Glauben, Geschwisterlichkeit, der Suche nach Frieden und Gerechtigkeit sowie Dialog gekennzeichnet.
0: Anche il contributo della dottrina sociale della Chiesa ha in sé questa radice popolare da non dimenticare.
1: Der Humanismus wie die kirchliche Soziallehre hätten eine volksnahe Wurzel, hob Papst Leo weiter hervor und würdigte die Neuinterpretation des Evangeliums im gesellschaftlichen Leben durch Laien und Ordensleute.
0: Non le guerre, ma la tessitura della pace.
1: Nicht Kriege, sondern das Weben des Friedens und gerechter Gleichgewichte bringt Zivilisation hervor, unter aktiver Beteiligung aller sozialen und kulturellen Komponenten einer offenen Gesellschaft. Auch der Beitrag der Soziallehre der Kirche hat diese nicht zu vergessende volksnahe Wurzel in sich, ihre Neuinterpretation der christlichen Offenbarung unter den modernen sozialen, arbeitsbezogenen, wirtschaftlichen und kulturellen Umständen wäre ohne die christlichen Laien, die sich mit den Herausforderungen ihrer Zeit auseinandersetzen, unvorstellbar. An ihrer Seite wirkten Ordensfrauen und Ordensmänner als Zeugen einer Kirche, die sich von den bereits beschrittenen Wegen löst.
0: Alle prese con le sfide del loro tempo.
1: Leos Vorgänger Papst Franziskus hatte bei einem Florenzbesuch 2015 betont, dass bei einem authentischen Humanismus die Liebe das Bindeglied zwischen den Menschen sei, so Papst Leo, der hier einen Bezug zum heiligen Augustinus herstellte, an dem sich das neue Bildungszentrum inspiriert. Die augustinische Reflexion, die eurer Initiative zugrunde liegt, hat in diesem Sinne im heutigen internationalen Kontext viel zu bieten für ein Verständnis der Liebe als Prinzip der Erneuerung des persönlichen, wirtschaftlichen und politischen Lebens. Die Liebe verbindet, um zu befreien, vereint, um Neues zu schaffen, verpflichtet, um aufzubauen.
0: Impegna per costruire.
1: Der Papst lobte, dass das Studienzentrum Papst Leo XIV. National und international den akademischen wie interdisziplinären Austausch suchen will.
0: Il segreto è nel camminare insieme, sempre.
1: Das Geheimnis liegt darin, stets gemeinsam voranzugehen, ohne uns der Begegnung auch mit denen zu verschließen, die anders sind und anders denken, sprechen oder zu handeln scheinen.
0: O agire diversamente.
1: Für Radio Vatikan, Anne Preckel.
2: In genau einer Woche geht's los. Papst Leo XIV. Reist nämlich vom 25. bis zum 28. September nach Frankreich. Er will Paris, Lourdes und Metz besuchen. Im Vatikan gab es diesen Freitag ein Pressebriefing mit Vatikansprecher Matteo Bruni. Mehr dazu von Christine Seuss.
3: Paris, Lourdes und Metz stehen auf dem Reiseplan. Los geht es in Paris. Dort besucht der Papst die UNESCO. Auf dem Programm stehen Bildung, Kultur, Kunst und Technologie. Auch künstliche Intelligenz werde dabei eine Rolle spielen. Bruni sagte, dabei gehe es auch um die Frage, was den Menschen ausmache und was ihn von Maschinen unterscheide. Es gehe also nicht nur um die technischen Möglichkeiten von KI, sondern auch um ihre Bedeutung für unser Verständnis vom Menschen. Danach steht die französische Kirche im Mittelpunkt. Leo XIV. Trifft unter anderem jugendliche Katechumenen, Neugetaufte und Menschen mit Fluchterfahrung. Frankreich sei ein stark säkularisiertes Land. Gleichzeitig wurden in diesem Jahr zu Ostern mehr als 13.000 Erwachsene katholisch getauft. Bruni verwies in diesem Zusammenhang auf die Frage, was Menschen in der Kirche suchten und wie Gemeinden mit Menschen umgingen, die ihren Glauben bewusst wählten. Am Sonntag geht es nach Lourdes. Dort trifft Leo der 14. die französischen Bischöfe, feiert Messe und begegnet Kranken. In Lourdes befinden sich auch Mosaike des ehemaligen Jesuiten Marco Rupnik, gegen den Missbrauchsvorwürfe erhoben wurden. Bereits im August hatte der Vatikan ein privates Treffen des Papstes mit Missbrauchsbetroffenen angekündigt. Weitere Einzelheiten dazu waren damals zunächst offen geblieben. Heute wurde bei der Pressekonferenz nach dem Umgang mit dem Fall Rupnik und nach einer möglichen Äußerung des Papstes zu Missbrauch gefragt. Bruni verwies auf die Bedeutung von Lourdes als Ort von Trost und Heilung und machte keine konkreten Angaben zu einer möglichen Äußerung des Papstes. Letzte Station der Reise ist Metz. Die Stadt liegt im französischen Grenzraum und ist mit der Geschichte der deutsch-französischen Beziehungen und mit Robert Schumann verbunden. Auch der europäische Gedanke und die Zukunft Europas werden deshalb bei diesem Teil der Reise eine Rolle spielen.
2: Christine Seuss war das mit Informationen zur Reise von Papst Leo dem 14. nach Frankreich. Die kommende Woche beginnt, 25. bis 28. September. Im Vatikan gab es diesen Freitag dazu ein Pressebriefing mit Vatikansprecher Matteo Bruni. Der Erzbischof von Paris hat übrigens vor einer innenpolitischen Vereinnahmung des Papstbesuchs in Frankreich, der kommende Woche startet, gewarnt. Der Papst kommt nicht, um die Stimmung im Vorfeld der Wahlen zu beruhigen oder zu heilen, stellte Laurent Ulrich am Mittwoch im Gespräch mit dem Nachrichtendienst sehr klar. Im kommenden Jahr finden in Frankreich Präsidentschaftswahlen statt und am 27. September 2026, also während des Papstbesuchs, wird ein neuer Senat gewählt. 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Synodalität und ihre Umsetzung in Europa, das war das Thema bei der dreitägigen Veranstaltung Shaping Synodality in Europe. Bis gestern haben sich 187 Teilnehmende aus 31 Ländern zwischen Portugal, Island und der Ukraine im Bildungshaus Schloss Puchberg bei Wels in Österreich versammelt. Bei der Europasynodentagung, die gestern zu Ende ging, war auch Kardinal Jean-Claude Höllerich. Er sieht im produktiven Ringen der katholischen Kirche um ein gemeinsames Voranschreiten ein Vorbild für Gesellschaften in vielfältigen Krisen.
4: Ja, ich glaube, das ist das große Zeichen der Kirche, dass wir zusammenstehen, trotz allem, was verschieden ist, und dass wir ja die Geschwisterlichkeit nicht aufgeben. Weil es den Gott begründet. Und ich glaube, dass die Synodalität auch natürlich mit den notwendigen Abänderungen ein Modell der Gesellschaft sein kann.
5: Der Luxemburger Kardinal verwies auf die Krise der Demokratie in verschiedenen Ländern Europas.
4: Man sieht den Gewinn von rechten populistischen Parteien und dass auch viele Leute, vor allem junge Leute, das Vertrauen in die Demokratie verloren haben. Die Politiker müssen da eine grundlegende Analyse betreiben, was die Bedingungen der Demokratie sind. Und auf die Formen der Demokratie schauen. Vielleicht, um Demokratie weiterzuhaben, muss man die Formen ändern. In der Gesellschaft von morgen. Aber die Politiker haben scheinen keine Zeit zu haben. Die gehen von Wahlen zu Wahlen und sind gehetzt. Aber dieser grundlegende Überlegung, dieser grundlegende Diskurs muss getan werden. Der ist lebensnotwendig für Europa. Und ich glaube, die Kirche kann für einmal, haben wir ein gutes Beispiel zu geben.
5: Höllerich verwies auf die aus seiner Sicht geglückte europäische Synodentagung in Wels. Delegierte aus 31 Ländern nahmen daran teil. Frauen und Männer, Bischöfe, Priester, Diakone.
4: Trotz aller Differenzen sind wir zusammen einen Weg gegangen, um das Evangelium in Europa zu verkünden und zu leben. Gerade das ist das, was die Kirche braucht. Eine missionarische Kirche, wo jeder Getaufte, jede Getaufte sich einbringen kann. Und wo an sich auch Gott jede Getaufte, jede Getauften sozusagen sendet, in Anspruch nimmt, um Zeugnis für das Evangelium abzugeben.
5: Kardinal Hollerich wirkte bei den Vatikanischen Weltsynoden von 2023 und 2024 in zentraler Rolle als Generalrelator. Im Rückblick auf den gesamten synodalen Prozess, auf den Papst Franziskus vor 5 Jahren im Oktober 2021 die Weltkirche führte, sprach der Kardinal von einer heiklen Ausgangslage.
4: Es gab sehr viele Ängste vorher. Man fragte sich, ist das ein Trick des Papstes, um seine Ideen mehr reinzubringen oder der Kirche aufzudrücken?
5: Es sei aber gelungen, Polarisierungen zu vermeiden. Diesen Weg müsse man weitergehen, hielt der Kardinal mit Verweis auf Papst Leo XIV. Fest.
4: Dass das nicht eine Einheit in Uniformität sein kann, glaube ich, ist jedem klar. Deshalb brauchen wir eine Einheit in Vielfalt. Eine Vielfalt, die nicht den Glauben abschafft, den Zusammenhalt im Glauben, sondern dem Zusammenhalt im Glauben verschiedene Farben, verschiedene Nuancen gibt, die alle zueinander passen und zusammen irgendwie das sind, was Gott sich für die Kirche vorstellt.
2: Das Gespräch mit Kardinal Hollerich führte Gudrun Seiler, die für uns bei der Tagung Shaping Synodality in Europe vom 14. bis zum 17. September in Puchberg bei Wels in Österreich war. Synodalität ist auch ein Thema beim Kongress des Osteuropa-Hilfswerks Renovabis in Freising. Dort hat der Generalsekretär der Bischofssynode, Kardinal Mario Greck, das Anliegen der Synodalität mit der Bewältigung gesellschaftlicher Trennlinien in Europa verknüpft.
6: Anlässlich seines Besuchs beim Kongress des Osteuropa-Hilfswerks Renovabis in Freising würdigte der Kurienkardinal den Beitrag der Organisation zur Einbindung kirchlicher Gemeinschaften in den weltweiten synodalen Prozess.
7: Renovabis sostiene anche il Sinodo.
6: Renovabis unterstütze nicht nur das Generalsekretariat der Synode im Vatikan, sondern befähige Kirchen vor Ort zur aktiven Teilhabe an diesem gemeinsamen Weg, so Greg. Der Kardinal verwies darauf, dass die Arbeit des Hilfswerks den Grundgedanken der Synodalität auf praktische Weise aufgreife.
7: Perché nonostante che non parlano direttamente.
6: Obwohl sie nicht direkt von Synodalität sprechen, behandeln sie inhaltlich mit einer vielleicht verständlicheren Sprache genau das Wesen dessen, was wir darunter verstehen.
7: Praticamente parlano della sostanza di tutto quello che intendiamo con Synodalità.
6: Kernwerte wie Teilhabe, Zuhören und Zusammenhalt bereicherten im Falle gelungener Umsetzung keineswegs nur die Kirchenstrukturen, sondern entfalteten eine positive Wirkung auf die gesamte Gesellschaft. Mit Blick auf das Leitthema der Freisinger Tagung, das die Überwindung von Polarisierungen in den Mittelpunkt stellt, hob Kardinal Greg die verbindende Funktion des synodalen Ansatzes hervor. Für mich ist Synodalität das Gegengift zur Polarisierung. Das Konzept lade dazu ein, sich gemeinsam an einen Tisch zu setzen und in einer Haltung des Zuhörens sowie des Dialogs nach einem besseren gegenseitigen Verständnis und getragenen Lösungen zu suchen. Auf diese Weise könne Synodalität konkrete Brücken zwischen Christen sowie innerhalb der europäischen Zivilgesellschaft bauen.
2: Ein Bericht von Mario Galgano. Er ist für uns beim Kongress des Osteuropa-Hilfswerks Renovabis in Freising in Deutschland. Zum Ende unserer Sendung noch einige Nachrichten. Vatikan. Für die US-Zeitschrift Newsweek ist das Vatikan-Kinderkrankenhaus Bambino Gesù das beste Kinderkrankenhaus in Europa. Das geht aus dem Ranking von Spezialkrankenhäusern hervor, das die Zeitschrift jetzt veröffentlichte. Insgesamt steht das Bambino Gesù auf Platz 4 weltweit der auf Pädiatrie spezialisierten Krankenhäuser. Es ist ein Aufstieg um 2 Plätze gegenüber der vorherigen Ausgabe. Die Rangliste World's Best Specialized Hospitals wird von Newsweek in Zusammenarbeit mit der Online-Datenplattform Statista erstellt. Das Bambino Gesù, das seit 2024 unter den Top 10 ist, ist die einzige Einrichtung auf italienischem Territorium unter den ersten 25 weltweit in diesem Fachgebiet. Die ersten 3 Plätze belegen nordamerikanische Krankenhäuser. Der in Zusammenarbeit mit dem Vatikan entstandene Film Green Lava wird ab diesem Freitag in Beverly Hills gezeigt und beginnt damit seinen Weg zur Qualifikation für die Kategorie Bester Dokumentarkurzfilm bei den Oscars. Protagonist Giacomo Mativi hat eine seltene Muskelerkrankung. Wie er damit umgeht, zeigt die Kurzdoku. Der 22-jährige Giacomo hat eine seltene Muskelerkrankung, die Duchenne-Muskeldystrophie heißt. Sie führt zu Verlust der Muskelkraft und Muskelschwund. So ist er auf einen Rollstuhl sowie ein Beatmungsgerät angewiesen. Der Film zeigt, dass er sich nicht von seiner Krankheit definieren lässt. Der in Zusammenarbeit mit dem Vatikan entstandene Kurzdokumentarfilm wird vom 18. bis zum 24. September in der Lumière Music Hall in Beverly Hills im Großraum Los Angeles gezeigt und beginnt damit seinen Weg zur Qualifikation für die Academy Awards. Weitere Nachrichten bei uns im Internet auf www.radiovatikan.de.

Hier im Studio verabschiedet sich Stefanie Stahlhofen. Vielen Dank fürs Zuhören, wo und wie auch immer Sie zugeschaltet waren. 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

0: Einen wunderschönen und einen guten Tag bei Radio Gloria. Schön, dass ich Sie heute darf begrüssen, am Freitag, 18. September, in der 24. Woche vom Jahreskreis der katholischen Kirche. Mein Name ist Monika Neiger und ich nehme Sie heute mit durchs Tagesprogramm mit mitreissenden Beiträgen, hilfreichen Gebetszeiten und einfach schöner Musik. Und jetzt schaue ich mir auf die nächste Sendestunde. Am 6:30 ist das Tagesevangelium von heute. Das Angelusgebet am 7:15, die Heilige Messe am 7. mit Sühneanbetung und Bekehrung vom Volk mit dem Pfarrer Guido Hangartner aus Vordertal, Schweiz. Der Rosenkranz mit dem schmerzhaften Geheimnis beten wir am 9. Und am 9:45 komplett unser Nachtgebet von der Kirche. Wenn Sie durch die Nacht einmal reinhören bei uns, dann dürfen Sie Freude haben an unseren Sendungen und sicher Ermutigung finden, falls Sie es gerade nötig gesättet haben, weil wir 24 Stunden Radiobetrieb bedienen, laufen ab der 10 Uhr am Abend dann Wiederholungen von schönen Sendebeiträgen vom Tag und andere spannende Programmpunkte. Schauen Sie unser Monatsprogramm durch. Sie werden sicher etwas Schönes finden. Viel Freude mit Radio Gloria. 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Gestern habe ich einen besonders schönen Satz vom Papst Benedikt, der 16. in einem Vortrag aufgeschnappt. Es hat sich jemand beklagt, dass nicht mehr so viele Leute in die Kirche gehen. Er hat ungefähr gesagt, wir sollen nicht auf die Anzahl schauen, vielmehr würde die Kirche vorwärts bewegt von kleinen, kreativen Gruppen von Gläubigen. Also sind wir mutig und kreativ im Dienst Gottes. In dem Sinn vergelt's Gott fürs Zuhören. Ich wünsche Ihnen einen segensreichen Tag fürs Radio.
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Liebe Hörerinnen und Hörer von Radio Gloria, der Text, den wir heute miteinander betrachten, ist aus dem Lukas-Evangelium, Kapitel 8, Vers 1 bis 3. In jener Zeit wanderte Jesus von Stadt zu Stadt und von Dorf zu Dorf und verkündete das Evangelium vom Reich Gottes. Die 12 begleiteten ihn, außerdem einige Frauen, die er von bösen Geistern und von Krankheiten geheilt hatte. Maria Magdalena, aus der 7 Dämonen ausgefahren waren, Johanna, die Frau des Chuzas, eines Beamten des Herodes, Susanna und viele andere. Sie alle unterstützten Jesus und die Jünger mit dem, was sie besaßen. Evangelium unseres Herrn Jesus Christus. Lob sei dir, Christus.

Liebe Mitchristen, in diesem heutigen Evangelium ist die Rede von den Jüngern, die Jesus begleiten, um ihn zu unterstützen in seiner Mission, zu der er hier auf diese Welt gekommen ist. Aber was auch wichtig ist, nicht nur die Jünger waren bei ihm, sondern auch viele Frauen begleiteten ihn und halfen ihm bei seiner Mission. Wenn wir in die Geschichte der Kirche schauen, dann sehen wir, wie viele großartige Männer und Frauen es gibt, die Christus beigestanden sind, die Christus die Treue gehalten haben und die auch all diese Jahrhunderte hindurch Jesus bezeugt haben, sein Evangelium aufgenommen haben in ihr Herz und versucht haben, sich für das Reich Gottes einzusetzen. Und eine dieser Frauen ist sicher die Schweizerin Mutter Maria Bernarda Büttler von Au. Sie pflegt ihren Mitmenschen zu sagen, ein weites Herz sollt ihr haben. Und sie selber, sie hatte von Jesus gelernt, ein ganz großes Herz zu haben. Ein Herz, in dem alle einen Platz fanden. Stundenlang verbrachte sie vor Jesus im Tabernakel und sie staunte immer wieder von Neuem, wie viele Gnaden sie durch die Anbetung empfing. Es drängte sie, die Liebe, die sie aus diesem heiligsten Herzen Jesu empfing, weiterzuschenken. Allen wollte sie eine gute Mutter sein. Allen wollte sie das Gute tun. Und wie Jesus wollte sie Dienerin sein. Sie wollte Dienerin sein von Gott, aber auch von den Mitmenschen. Sie ermahnte immer wieder ihre Mitschwestern, haltet fest daran, dass ihr auch vom Wenigen reichlich den Notleidenden gebt. Fürchtet ja keine Verarmung. Gott segnet euch zeitlich und ewig dafür. Mutter Bernarda, sie ist ein Licht für unsere Zeit, welches unsere Herzen erleuchten will. In einer Welt, wo die Menschen im Egoismus ersticken, gibt sie uns Mut, das Wagnis der Liebe einzugehen. Ihr Lebenszeugnis, es ist ein wahrer Beweis, dass ein Herz, welches sich ganz für Gott und die Mitmenschen öffnet, eigentlich alles findet, um glücklich zu sein. Und das wollen wir doch eigentlich alle. Wir wollen glückliche Menschen sein, wir wollen ein erfülltes Herz haben. Und das wünsche ich Ihnen heute, dass Sie dieses weite Herz haben, welches Mutter Maria Bernarda hatte. Als sie 1888 in Ecuador angekommen ist, gab ihnen der Bischof ein kleines, ganz armes Haus und dort begannen sie zu leben und zu wirken. Arm lebten sie, sehr arm, und doch sagte Mutter Maria Bernarda, wir sind jetzt wie glückliche Kinder, froh in der Hand der Vorsehung Gottes, frei von aller irdischen Sorge, vollständig arm und trotzdem glücklich und unendlich reich in Gott. Sie hat ganz mit Christus gelebt, ganz für Christus gelebt, und so wurde sie immer wieder ganz reich beschenkt von Gott mit diesem inneren Vertrauen, mit dieser inneren Freude, mit dieser Gewissheit, dass sie auf dem richtigen Weg ist, auch wenn sie den Weg der Armut geht, weil dieser Weg der Armut, es ist ja der Weg von Christus. Und das haben wir auch gehört im heutigen Evangelium, wie diese Frauen, die Jesus begleitet haben, versucht haben, ihm beizustehen und ihm zu helfen. In der Pfarrkirche von Au, wo Mutter Maria Bernarda getauft wurde, steht ein schöner Satz von ihr, und der heißt, das Evangelium, das ist mein Testament. Das Evangelium, das ist ihr Testament, das sie hinterlassen hat an uns alle, ein gelebtes Evangelium. Auch wir betrachten jeden Tag miteinander das Evangelium und versuchen, dieses Evangelium ins Leben umzusetzen. Und ich denke, das können wir von ihr lernen, wie man das Evangelium ganz konkret lebt. Sie war ein Mensch mit einem unendlich großen Herz, mit einem weiten Herz. Und dieses Herz war so, weil sie es ganz Christus geschenkt hat. Und Christus, er hat es geweitet, er hat es groß gemacht, barmherzig gemacht, mit so viel Güte beschenkt. Und diese Güte, die musste sie weiterschenken, diese Liebe, die Christus ihr ins Herz gegeben hat, die wollte sie verströmen für Gott und für ihre Mitmenschen. Und so wollen wir heute unsere Verantwortung wahrnehmen, wollen wir heute die Männer und Frauen sein, welche Christus nachfolgen, welche ihn unterstützen und versuchen, seine Botschaft zu leben, seine Botschaft zu verkünden und vor allem uns einzusetzen für das Reich Gottes. Der Herr sei mit euch und mit deinem Geiste. Es segne und behüte euch der allmächtige und barmherzige Gott, der Vater und der Sohn
und der Heilige Geist. Amen.

0: Gelobt sei Jesus Christus in Ewigkeit. Amen. Pfarrer Guido Hangartner betet mit uns den Engel des Herrn und anschließend schenkt er uns einen Impuls zu einem kraftvollen Symbol in der katholischen Tradition, das uns an die Gnade, die Reinigung und die lebensspendende Kraft Gottes erinnert. Das Wasser.
1: Der Engel des Herrn brachte Maria die Botschaft. Gegrüßet seist du, Maria, voll der Gnade. Der Herr ist mit dir. Du bist gebenedeit unter den Frauen und gebenedeit ist die Frucht deines Leibes, Jesus. Maria sprach, siehe, ich bin die Magd des Herrn. Gegrüßet seist du, Maria, voller Gnade, der Herr ist mit dir. Du bist gebenedeit unter den Frauen, und gebenedeit ist die Frucht deines Leibes, Jesus. Und das Wort ist Fleisch geworden. Gegrüßet seist du, Maria, voll der Gnade. Der Herr ist mit dir. Du bist gebenedeit unter den Frauen, und gebenedeit ist die Frucht deines Leibes, Jesus.

Bitte für uns, heilige Gottesmutter. So lasset uns beten. Allmächtiger Gott, gieße deine Gnade in unsere Herzen ein. Durch die Botschaft des Engels haben wir die Menschwerdung Christi, deines Sohnes, erkannt. Führe uns durch sein Leiden und Kreuz zur Herrlichkeit der Auferstehung. Darum bitten wir durch Christus, unseren Herrn. Wir beten in den Anliegen des Heiligen Vaters. Vater unser im Himmel, geheiligt werde dein Name, dein Reich komme, dein Wille geschehe, wie im Himmel, so auf Erden.

Gegrüßet seist du, Maria, voller Gnade, der Herr ist mit dir. Du bist gebenedeit unter den Frauen, und gebenedeit ist die Frucht deines Leibes, Jesus. Ehre sei dem Vater und dem Sohn und dem Heiligen Geist,

0: Wissen Sie, was es bedeutet, nicht mehr zu sehen? Bartimäus, der war offenbar früher nicht blind. Er war keiner, der blind zur Welt gekommen ist. Sonst hätte er gesagt, ich möchte sehen. Aber er sagt ausdrücklich, ich möchte wieder sehen. Und wenn man erblindet, dann ist das für einen Menschen ein sehr einschneidendes Erlebnis. Die ganze Welt existiert nicht mehr so, wie sie existiert hat. Und ich spreche aus Erfahrung. Ich war ein Jahr blind nach meinem Hirnschlag. Und als alle sagten, das kommt nie wieder gut, hat Gott mir das Augenlicht wieder gegeben. Rabuni, lieber Meister, ich möchte wieder sehen können. Und wenn man einmal blind war, sieht man alles anders. Wirklich alles. Und man lernt Dinge zu sehen, die man vorher nicht gesehen hat. Und man erkennt, ich war ja nicht blind in der Zeit, als ich nichts sah. Ich war bereits vorher blind, weil ich sehr vieles nicht sah. Man sieht Gott nicht in der Schöpfung. Man fragt, wo ist Gott, wo gibt es einen Beweis? Man hofft, die Wissenschaft kann es erklären. Aber die Wissenschaft kann ja nicht einmal das erklären, was existiert. Nehmen wir nur ein Beispiel, das Wasser. Wasser, das wir so achtlos wegspülen, ist ein wunderbares Element. Wasser hat eine Erinnerung, ein Gedächtnis. Und Wasser bewirkt etwas in uns. Denn wir bestehen aus 70-90%, je nach Alter, aus Wasser. Bös gesagt sind wir wandelnde Wassersäcke. Aber dieses Wasser in uns hat eben eine Erinnerung. All das, was an uns kommt, in uns kommt, auf uns zukommt, nimmt dieses Wasser auf. Und es gibt genügend Beweise inzwischen, wie Gedanken, Worte, Glauben, Liebe, Hass verschieden auf dieses Wasser wirken. Aber was machen wir, dass wir als so ein Wassersack in uns eine gute Erinnerung haben? Übrigens, es ist interessant, die Wissenschaft weiß, dass Wasser Erinnerung hat. Sie weiß, was Einfluss auf das Wasser hat. Aber sie weiß nicht, wie es geschieht. Sie kann es nicht erklären. Aber was lehrt uns die Kirche? Die Kirche lehrt uns als erstes, wenn du Christ wirst, lass dich taufen. Geh ins Wasser, dass es dich verändert, dass dein Wasser in dir etwas anderes wird. Und bei uns ist das alles ein bisschen in Vergessenheit geraten. Vor allem der Wert des Taufwassers. Wenn wir in den Osten gehen, in die Ostkirche, dann erleben wir, wie das Taufwasser von den Menschen als heiliges Wasser mitgenommen wird. Ja, dass die Menschen Kanister bringen um es als Taufwasser weihen zu lassen, weil sie wissen, dass dieses Wasser, wenn sie sich bekreuzigen oder ein bisschen in das Trinkwasser geben, sie verändert. Und wenn Sie wissen wollen, wie das geht, ob das wirklich stimmt, dann nehmen Sie mal einen alten Eimer, 20, 30-jährigen Blecheimer, füllen Wasser hinein, ganz normales Wasser, einen Deckel drauf, stellen es irgendwo in einen Raum, beachten es nicht mehr und dann versuchen Sie einmal ein Jahr später dieses Wasser zu trinken. Vermutlich wird Ihnen speiübel, weil es schlecht geworden ist. Und dann gehen Sie einmal in eine Kirche, zu einem Weihwasserkessel und nehmen, wenn er fast leer ist, ein Glas heraus und trinken es. Sie werden feststellen, es ist nicht schlecht, wenn niemand etwas Böses hineingegeben hat. Es ist immer noch frisch. Und das ist es, was die Wissenschaft nicht erklären kann, was sie uns nicht zeigen kann. Sie weiß nur, dass es so ist, aber sie weiß nicht, warum. Weil der Wissenschaft der Glaube fehlt. Aber es gibt noch etwas anderes. Wenn man Weihwasser nimmt, wenn man zum Haus rausgeht oder reinkommt, sich bekreuzigt, ändert das mein Wasser in mir. Es ändert mich. Und es gibt noch etwas, was Wasser verändert. Auch da gibt es Versuchsreihen. Am schönsten wird das Wasser verändert, halten Sie sich fest an der Bank, durch gläubiges, christliches Gebet. Und jetzt wissen Sie, es gibt ein Sprichwort, ach, der kocht auch nur mit Wasser. Sie werden es nicht glauben, ich auch. Auch ich koche mit Wasser. Aber ändern Sie dieses Wasser, das überall drin ist, sogar im Schnitzel, in der Bratwurst, nichts ohne Wasser. Beten Sie noch vor dem Mittagessen mit der Familie ein christliches, gläubiges Gebet, um dieses Wasser in der Nahrung zu ändern. Die Wissenschaft hat natürlich wieder mal einen wunderbaren Ausdruck erfunden. Wir sagen gesegnetes Wasser, Weihwasser. Die Wissenschaft nennt das strukturiertes Wasser. Und gibt mittlerweile technische Geräte heraus, die durch Schwingungen und Drehungen dieses Wassers strukturiertes Wasser erzeugen. Ich finde das gar nicht so schlecht, wenn man nicht glaubt. Kann man viel Geld ausgeben, wenn man nicht glaubt. Aber wenn man glaubt, dann betet man ganz einfach vor dem Essen und segnet das Essen. Dann nimmt man wieder Weihwasser. Oder wenn man krank ist, einen Löffel voll Osterwasser, Taufwasser, in den Tee geben. Und dieses Wasser wird anders werden. Der Tee wird anders werden. Warum gehen denn so viele Menschen nach Lourdes und tragen kanisterweise Lourdeswasser mit nach Hause? Und wenn sie krank sind, trinken sie etwas Lourdeswasser. Einige werden sogar sofort geheilt. Aber alle, die es nehmen, werden irgendwie verändert. Die Wissenschaft weiß, dass man sich verändert. Aber weil sie keinen Glauben hat, weiß sie nicht wie. Echte Synodalität, das ist, indem wir wieder lebendige Glieder der Kirche werden, wieder lebendig den Glauben pflegen, wieder lebendig anfangen zu Hause zu beten und sei es nur vor dem Mittagessen und wenn man ins Bett geht, vielleicht am Morgen auch noch dem Schutzengel einen guten Morgen zu wünschen Und sie werden staunen, wie es sie verändert. Amen.
1: Ein großes Vergeltsgott an Pfarrer Guido Hangartner und seine Pfarrgemeinde für das Angelusgebet und den Impuls zum Thema Wasser. Gelobt sei Jesus Christus in Ewigkeit. Amen.

Radio Gloria haben Sie eingeschaltet, Ihre Begleiter auch am heutigen Freitag. Am Mikrofon begrüßt Sie sehr herzlich Peter Galliker. Ab der 7. die Heilige Messe mit Heiligsgebet mit Pfarrer Guido Hangardner aus der Pfarrkirche Vordertal im Weggital im Kanton Schweiz. Eine Heilige Messe und ein Gebetsabend und Bekehrung mit eucharistischer Anbetung und eucharistischem Segen jeweils am 3. Freitag im Monat vom 7. am Abend bis am 9. am Abend in der Pfarrkirche Vordertal im Weggital. Also ich als Zuhörerin und Zuhörer von Radio Gloria sind sehr herzlich eingeladen, heute Abend in die Pfarrkirche Vordertal zu gehen für die Heilige Messe und der Gebetsabend.

gib Frieden denen, die auf dich hoffen, und erweise deine Propheten als zuverlässig. Erhöre das Gebet deiner Diener und deines Volkes. Im Namen des Vaters, und des Sohnes und des Heiligen Geistes. Der Herr sei mit euch. Darf euch alle ganz herzlich begrüßen zum heutigen Abend. Gottesdienst, der Heilige Mess mit anschließender Sühnearbeitung. Ganz besonders darf ich alle begrüßen, die jetzt wieder mit uns live am Radio Gloria verbunden sind. Jesus hat keinen festen Wohnsitz mehr. Er geht von Ort zu Ort, von Dorf zu Dorf, um für die Botschaft vom Reich Gottes zu werben. Die Erwähnung von der galiläischen Frau ist in mehreren Hinsicht von Bedeutung. Auf die Frage, von was Jesus in dieser Zeit gelebt hat, erhalten wir da eine nüchterne Auskunft. Jesus nimmt die Hilfe von der wohlhabenden Frau an. Wir wollen einstimmen am Anfang zur Eröffnung. Es wird bei der Nummer 198, 198, ich will dich

Wir wollen uns besinnen und bekennen. Ich bekenne Gott dem Allmächtigen und allen Brüdern und Schwestern, dass ich Gutes unterlassen und Böses getan habe. Ich habe gesündigt in Gedanken, Worten und Werken durch meine Schuld, durch meine Schuld, durch meine große Schuld. Darum bitte ich die selige Jungfrau Maria, alle Engel und Heiligen und euch, Brüder und Schwestern, für mich zu beten bei Gott, unserem Herrn. Herr, erbarme dich unser. Christus, erbarme dich unser. Herr, erbarme dich unser. Der Herr erbarme sich unserer, nehme von uns Sünde und Schuld, damit wir mit reinem Herzen diese Feier begehen. Amen. So werden wir beten. Gott, du hast uns verschiedene Gaben geschenkt. Keinem gabst du alles und keinem nichts. Jedem gibst du einen Teil. Hilf uns, dass wir uns nicht zerstreiten, sondern einander dienen mit dem, was du einem jeden zum Nutzen aller gibst. Darum bitten wir durch Jesus Christus, unseren Herrn. Amen. Lesung aus dem ersten Brief des Apostels Paulus an die Korinther. Wenn verkündigt wird, dass Christus von den Toten auferweckte worden ist, wie können dann einige von euch sagen, eine Auferstehung der Toten gibt es nicht? Wenn es keine Auferstehung der Toten gibt, ist auch Christus nicht auferweckt worden. Ist aber Christus nicht auferweckt worden, dann ist unsere Verkündigung leer und euer Glaube sinnlos. Wir werden dann auch als falsche Zeugen Gottes entlarvt, weil wir im Widerspruch zu Gott das Zeugnis abgelegt haben. Er hat Christus auferweckt. Er hat ihn eben nicht auferweckt, wenn Tote nicht auferweckt werden. Denn wenn Tote nicht auferweckt werden, ist auch Christus nicht auferweckt worden. Wenn aber Christus nicht auferweckt worden ist, dann ist euer Glaube nutzlos und ihr seid immer noch in euren Sünden. Und auch die in Christus Entschlafenen sind dann verloren. Wenn wir unsere Hoffnung nur in diesem Leben auf Christus gesetzt haben, sind wir erbärmlicher dran als alle anderen Menschen. Nun aber ist Christus von den Toten auferweckt worden als der Erste der Entschlafenen. Wort des lebendigen Gottes. Dank sei Gott. Der Hervers zum Psalm 17 lautet: Dein Angesicht werde ich schauen, wenn ich erwache. Dein Angesicht werde ich schauen, wenn ich erwache. Höre, Herr, die gerechte Sache, achte auf mein Flehen. Vernimm mein Gebet von Lippen ohne Falsch. Von deinem Angesicht ergehe mein Urteil. Denn deine Augen sehen, was recht ist. Dein Angesicht werde ich schauen, wenn ich erwache. Ich rufe dich an, denn du, Gott, erhörst mich. Wende dein Ohr mir zu, vernimm meine Rede. Wunderbar erweise deine Huld. Du rettest alle, die sich an deiner Rechten vor den Feinden bergen. Dein Angesicht werde ich schauen, wenn ich erwache. Behüte mich wie den Augapfel, den Stern des Auges, birg mich im Schatten deiner Flügel. Ich will in Gerechtigkeit dein Angesicht schauen, mich satt sehen an deiner Gestalt, wenn ich erwache. Dein Angesicht werde ich schauen, wenn ich erwache.

Sei gepriesen, Vater, Herr des Himmels und der Erde, du hast die Geheimnisse des Reiches den Unmündigen offenbart. Halleluja, Halleluja. Der Herr sei mit euch. Aus dem Heiligen Evangelium nach Lukas. In jener Zeit wanderte Jesus von Stadt zu Stadt und von Dorf zu Dorf und verkündete das Evangelium vom Reich Gottes. Die 12 begleiteten ihn, außerdem einige Frauen, die er von bösen Geistern und von Krankheiten geheilt hatte. Maria Magdalena, aus der er 7 Dämonen ausgetrieben hatte. Johanna, die Frau des Kusas, eines Beamten des Herodes. Susanna und viele andere. Sie alle unterstützten Jesus und die Jünger mit dem, was sie besaßen. Evangelium unseres Herrn Jesus Christus. Sie alle unterstützten Jesus und die Jünger mit dem, was sie besaßen. Das ist die frohe Botschaft, die wir aus dem Lukas-Evangelium heute gehört haben. Da wird ganz klar aufgezeigt, wie sich die Dankbarkeit für Heilungen gezeigt hat. Und zwar die einen wurden von Dämonen befreit und die anderen von Krankheit. Und diese Frauen, die zeigen das, indem sie den Aposteln und Jesus das Leben ermöglichten. Wie stehen wir heute da? Heute, da glauben wir ja schon gar nicht mehr, dass es Dämonen gibt, dass man Dämonen austreiben kann. Und Krankenheilungen, sie sind selten geworden. Ich möchte jetzt fast behaupten, sogar in Lourdes und anderen Orten. Wir unterstützen Jesus und die Apostel nicht mehr aufgrund von Heilungen und Dämonenaustreibungen. Dafür haben wir ja die Krankenkassen. Und wir unterstützen heute die Ärzte und die Apotheker, die übrigens alle auch leben wollen. Aber hier geht es noch um etwas anderes. Hier geht es nämlich um das letzte Geschenk, das Christus uns macht. Er hat ja nicht nur die Frauen von Dämonen befreit und von Krankheiten geheilt, sondern er hat sie erlöst. Ihnen das ewige Leben geschenkt. Und daran glauben wir ja heute auch nicht mehr. Wenn man die Menschen fragt, glaubt ihr an eine Auferstehung der Toten? Dann sagen die meisten, die sich noch Katholiken nennen, ja, eigentlich glaube ich an die Reinkarnation, eine Wiedergeburt. Oder mit dem Tod ist alles vorbei, da gibt es nichts mehr. Und es ist nicht anders als zu Zeiten von Paulus. Und Paulus hat es uns geschrieben, wir haben es in der Lesung gehört. Wenn es keine Auferstehung Jesu gegeben hat, und das behaupten heute auch wieder viele, ja dann ist alles unser Bemühen sinnlos. Ich kann es nur ganz knallhart sagen, dann geben wir uns Völlereien hin, Trinkgelagen, dann gehen wir in die Freudenhäuser, weil dann spielt alles keine Rolle, wir sind sowieso verloren. Und das ist es, was Paulus den damaligen Christen nahelegen wollte. Es hat aber einen Einfluss, wie wir. Denn Christus ist eben auferstanden. Und das Grab, das war leer.
Und weil Christus auferstanden ist, können auch wir Anteil an seiner Auferstehung haben. Denn genauso wie wir Anteil an der Sünde Adams haben, der ersten Sünde der Mensch, in der die Herrlichkeit des Paradieses verloren ging, und das übrigens ohne unser Zutun. Ich meine, Sie und ich, wir waren im Paradies nicht zugegen. Wir haben dort nicht gesündigt. Und dennoch sündigen wir immer wieder, weil unser ganzes Dasein irgendwie gebrochen wurde. Und diese Heilung kommt nun eben auch wieder nur durch das Kreuz Christi. Durch seinen Tod und seine Auferstehung. Aber eben auch, und das vergessen wir sehr oft, durch seine Himmelfahrt. Wäre Jesus auferstanden, aber nicht in den Himmel aufgefahren, so wäre der Himmel für uns nahe wie vor verschlossen. Nur durch die Himmelfahrt, den Abschluss der Auferstehung, haben wir eben auch am Himmel Anteil. Und das sagt Jesus ja an anderer Stelle zum Apostel Petrus und zu den anderen Aposteln, die ihn ja anflehen, dass er bei ihnen bleibt. Und er ihnen sagt, wenn ich nicht weggehe, kommt der Beistand nicht. Dann ist der Himmel nicht offen. Ich muss in den Himmel gehen, das ist die Gnade für euch, das Geschenk für euch, dass ihr einst in den Himmel einziehen könnt. Und wahrlich, wenn wir diese Geschichten hören, dann sind viele da, die sagen, das sind alles nur erfundene Märchen, damit man den Leuten irgendwie beibringen kann, dass sie einigermaßen anständig leben sollen. Nein. Paulus hat es ganz klar gesagt. Wenn es nur nette Geschichtchen wären, damit die Menschen eben anständiger leben, dann wären das die Dummen. Und die, die lügen, betrügen und gaunen, die wären die Klugen. Weil es keine Auferstehung geben würde. Das ganze Bemühen unseres Lebens, das ganze Streben nach Heiligkeit in unserem Leben macht nur Sinn durch die Auferstehung und die Himmelfahrt Christi, weil wir dadurch Anteil an seiner Auferstehung haben und Anteil haben am Himmel durch seine Himmelfahrt

Herr Jesus Christus, Heiland und Erlöser, erbarme dich über uns und über die ganze Welt. Gedenke deiner Christenheit und füge zusammen, was getrennt ist. Wir bitten dich, erhöre uns. Schenke allen Völkern Frieden. Wir bitten dich, erhöre uns. Tröste und stärke alle, die um deinetwillen verfolgt werden und vergib den Verfolgern. Wir bitten dich, erhöre uns. Schenke uns die Gnade, allen Menschen vergeben zu können und niemanden zu verurteilen. Wir bitten dich, erhöre uns. Erbarme dich der Hungernden und öffne unser Herz für ihre Not. Wir bitten dich, erhöre uns. Richte Schwache und Kranke auf. Wir bitten dich, erhöre uns. Sei ein gnädiger Richter denen, die heute sterben, und nimm sie und auch uns in deine Herrlichkeit auf. Wir bitten dich, erhöre uns. Durchflute unser Volk, unsere Bischöfe und unsere Regierungen in Bund, Kantonen und Gemeinden mit deinem Heiligen Geist, damit alle wirklich das Wohl des Volkes suchen und deinem Willen stets gehorchen. Wir bitten dich, erhöre uns. Denn du, Herr, bist gekommen, zu retten und selig zu machen, was verloren war. Dich preisen mit dem Vater, dem Heiligen Geist, deiner Kirche, dir sei Lob und Ehre in Ewigkeit. Amen.

So lasset uns beten. Herr, nimm die Gebete und Gaben deiner Kirche an. Und was jeder Einzelne zu Ehre deines Namens darbringt, das werde allen zum Heil. Darum bitten wir durch Jesus Christus, deinen Sohn, unseren Herrn und Gott, der in der Einheit des Heiligen Geistes mit dir lebt und herrscht in alle Ewigkeit. Ihr Herr sei mit euch. Erhebet die Herzen. Lasset uns danken dem Herrn, unserem Gott. In Wahrheit ist es würdig und recht, dir, Herr Heiliger Vater, immer und überall zu danken durch deinen geliebten Sohn Jesus Christus. Er ist dein Wort, durch ihn hast du alles erschaffen. Ihn hast du gesandt als unseren Erlöser und Heiland. Er ist Mensch geworden durch den Heiligen Geist, geboren von der Jungfrau Maria. Um deinen Ratschluss zu erfüllen und dir ein heiliges Volk zu erwerben, hat er sterbend die Arme ausgebreitet am Holze des Kreuzes. Er hat die Macht des Todes gebrochen und die Auferstehung kundgetan. Darum preisen wir dich mit allen Engeln und Heiligen und singen vereint mit ihnen das Lob deiner Herrlichkeit. So singen wir zum Sanctus B107.

Wir preisen dich, heiliger Vater, denn groß bist du und alle deine Werke künden deine Weisheit und Liebe. Den Menschen hast du nach deinem Bild geschaffen und ihm die Sorge für die ganze Welt anvertraut. Über alle Geschöpfe sollte er herrschen und allein dir seinem Schöpfer dienen. Als er im Ungehorsam deine Freundschaft verlor und der Macht des Todes verfiel, hast du ihn dennoch nicht verlassen, sondern voller Barmen allen geholfen, dich zu suchen und zu finden. Immer wieder hast du den Menschen einen Bund angeboten und sie durch die Propheten gelehrt, das Heil zu erwarten. So sehr hast du die Welt geliebt, heiliger Vater, dass du deinen eingeborenen Sohn als Retter gesandt hast, nachdem die Fülle der Zeiten gekommen war. Er ist Mensch geworden durch den Heiligen Geist, geboren von der Jungfrau Maria. Er hat wie wir als Mensch gelebt, in allem uns gleich, außer der Sünde. Den Armen verkündet er die Botschaft vom Heil, den Gefangenen Freiheit, den Trauernden Freude. Um deinen Ratschluss zu erfüllen, hat er sich dem Tod überliefert, durch seine auferstehenden Tod bezwungen und das Leben neu geschaffen, damit wir nicht mehr uns selber leben, sondern ihm, der für uns gestorben und auferstanden ist, hat er von dir, Vater, als erste Gabe für alle, die glauben, den Heiligen Geist gesandt, der das Werk deines Sohnes auf Erden weiterführt und alle Heiligung vollendet. So bitten wir dich, Vater, der Geist, heilige diese Gaben, damit sie uns werden Leib und Blut deines Sohnes, unseres Herrn Jesus Christus, der uns die Feier dieses Geheimnisses aufgetragen hat als Zeichen des ewigen Bundes. Er, die seinen liebte, die in der Welt waren, liebte er sie bis zur Vollendung. Und als die Stunde kam, da von dir verherrlicht werden sollte, nahm er beim Mahl das Brot und sagte Dank, brach das Brot, reichte es seinen Jüngern und sprach, nehmet und esset alle davon. Das ist mein Leib, der für euch hingegeben wird.

Ebenso nahm er nach dem Mahl den Kelch, dankte wiederum, reichte ihn seinen Jüngern und sprach, nehmet und trinket alle daraus. Das ist der Kelch des neuen und ewigen Bundes, mein Blut, das für euch und für viele vergossen wird zur Vergebung der Sünden. Tut dies zu meinem Gedächtnis.

Geheimnis des Glaubens, deinen Tod, o Herr, verkünden wir und deine Auferstehung preisen wir, bis du kommst in Herrlichkeit. Darum, gütiger Vater, feiern wir das Gedächtnis unserer Erlösung. Wir verkünden den Tod deines Sohnes und sein Hinabsteigen zu den Vätern, bekennen seine Auferstehung und Himmelfahrt und erwarten sein Kommen in Herrlichkeit. So bringen wir dir seinen Leib und sein Blut dar, das Opfer, das dir wohlgefällt und der ganzen Welt Heil bringt. Sieh her auf die Opfergabe, die du selber deiner Kirche bereitet hast, und gib, dass alle, die Anteil erhalten an dem einen Brot und dem einen Kelch, ein Leib werden im Heiligen Geist, eine lebendige Opfergabe in Christus zum Lobe deiner Herrlichkeit. Herr, gedenke aller, für deren Heil wir das Opfer darbringen. Wir bitten dich für unseren Papst Leo, unseren Bischof Joseph Maria und die Gemeinschaft der Bischöfe, unsere Oberen, für mich, deinen unwürdigen Knecht, für unsere Priester und Diakone und für alle, die zum Dienst in der Kirche bestellt sind, für alle, die ihre Gaben spenden, für die hier versammelte Gemeinde, für alle, die mit uns am Radio Gloria jetzt verbunden sind, für dein ganzes Volk und für alle Menschen mit lauterem Herzen dich suchen und für alle, die Anteil haben in unserem Messbund. Wir empfehlen dir auch jene, die im Frieden Christi heimgegangen sind und alle Verstorbenen, um deren Glauben niemand weiß als du. Gütiger Vater, gedenke, dass wir deine Kinder sind und schenke uns allen das Erbe des Himmels in Gemeinschaft mit der seligen Jungfrau und Gottesmutter Maria, ihrem Bräutigam, dem heiligen Josef, den heiligen Aposteln, den heiligen Lazarus, Martha und Maria, mit den Tagesheiligen Lambertus, Balthasar, Castor, Josef Kut, Medodus, Ninian, Stanislaus und mit allen Heiligen. Und wenn die ganze Schöpfung von der Verderbnis der Sünde und des Todes befreit ist, lass uns zusammen mit ihr dich verherrlichen in deinem Reich durch unseren Herrn Jesus Christus. Denn durch ihn schenkst du der Welt alle guten Gaben. Durch ihn und mit ihm und in ihm ist dir, war allmächtiger Vater, in der Einheit des Heiligen Geistes, alle Herrlichkeit und Ehre, jetzt und in Ewigkeit. So beten wir, wie Jesus es gelehrt hat. Vater unser im Himmel, geheiligt werde dein Name, dein Reich komme, dein Wille geschehe, wie im Himmel, so auf Erden. Unser tägliches Brot gib uns heute und vergib uns unsere Schuld, wie auch wir vergeben unseren Schuldigern. Und führe uns nicht in Versuchung, sondern erlöse uns von dem Bösen. Denn dein ist das Reich und die Kraft und die Herrlichkeit in Ewigkeit. Amen. Der Herr hat zu seinen Aposteln gesagt, Frieden hinterlasse ich euch, meinen Frieden gebe ich euch. Deshalb bitten wir, Herr Jesus Christus, schau nicht auf unsere Sünden, sondern auf den Glauben deiner Kirche und schenke nach deinem Willen Einheit und Frieden. Der Friede des Herrn sei alle Zeit mit euch. Lamm Gottes.

Seht das Lamm Gottes, das hinwegnimmt die Sünde der Welt. Herr, ich bin nicht würdig, dass du eingehst unter mein Dach, aber sprich nur ein Wort, so wird meine Seele gesund. Selig, die zum Hochzeitsmahl des Lammes geladen sind.

Gott, wie köstlich ist deine Huld. Die Menschen bergen sich im Schatten deiner Flügel. So werden wir beten. Herr, unser Gott, wir danken dir, dass du uns Anteil am Leib und Blut Christi gegeben hast. Lass nicht unser eigenes Streben Macht über uns gewinnen, sondern gib, dass die Wirkung dieses Sakramentes unser Leben bestimmt. Darum bitten wir durch Jesus Christus, unseren Herrn. Amen. Eine Mitteilung. Am Freitag, am 16. Oktober, so Gott will, haben wir das nächste Mal Live-Übertragung im Radio Gloria mit der Abendmesse mit anschließender Sühnearbeitung bis am Abend um 9 Uhr. 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Oktober, so Gott will. Wir tun jetzt den Altar wieder vorbereiten für die Arbeitung und die Aussetzung.

Wir wollen einstimmen. Ich liebe die Nummer 219 zur Aussetzung Preise gesungen, das Geheimnis 219 im Büchlein.

Wir wollen wieder miteinander beten, besonders in den Anliegen von unseren am Radio verbundenen. Wir beten für Frieden in den Familien. Wir beten im Anliegen, dass das Enkelkind wieder zum Glauben findet. Wir beten für jemanden, wo eine Operation bevorsteht und für alle, die operiert worden sind, um gute Heilung. Wir beten für gute Kundgebung am 19. September beim Marsch fürs Leben in Zürich. Wir beten für die abtriebenen Kinder, dass sie der Barmherzigkeit Gottes und der mütterlichen Liebe von der Mutter Gottes anvertraut sind. Wir beten für den Schutz von allen ungeborenen Kindern, dass sie das Licht von der Welt dürfen erblicken. Wir beten für die Ärzte, für die Politiker und die Entscheidungsträger, damit sie sich für die Würde vom menschlichen Leben einsetzen. Um all das, wir bitten dich, erhöre uns. Und so haben wir miteinander das Gebet der Ritter von Schlatt beten, bei 913 im Anhang. 913 im Anhang. Herr, ich erinnere dich an all die Liebe, die du allen Menschen jemals gezeigt hast und die alle Menschen jemals zu dir hatten. Ich bitte dich, mir alle tödlichen Sünden zu vergeben, die ich von der Kindheit bis zu dieser Stunde je begangen. Herr, ich erinnere dich an all die Treue, die du allen Menschen je erwiesen hast, und bitte dich um Vergebung all meiner alltäglichen Sünden. Herr, ich erinnere dich an all deine Güte und an deine grundlose Barmherzigkeit. Ich bitte dich um Vergebung all meiner verlorenen Zeit. Herr, ich erinnere dich an all das Leiden, welches du je gelitten hast von Anfang an, als dein Leiden begann. Ich erinnere dich besonders an deine Sterbestunde und bitte dich um Vergebung all meiner versäumten Bußen. Amen.

Wir wollen beten für Krebskranke. Wir wollen beten für Arbeitslose, für Gesundheit von psychisch Kranken, für den Frieden in der Welt, für unser Vaterland, für den Papst Leo, für unsere Priester, aber auch für unsere Pfarreien. Wir wollen beten, dass junge Leute zum Glauben finden. Wir wollen beten für eine Hörerin, die starke Schmerzen hat. Für Grosskind und für die Nachbarn. Für jemanden, der nächste Woche auf Rom reisen will, für eine gute Reise. Wir wollen beten für eine Familie, dass in der Familie Frieden und Bekehrung Einzug halten. Wiederum jemand bittet um Bekehrung von der Menschheit und für den Frieden. Um all das, wir bitten dich, erhöre uns. Und so wenn wir dann das Friedensgebet beten bei 918 im Anhang das Friedensgebet. Maria, Königin des Friedens und Braut des Heiligen Geistes, zusammen mit allen Heiligen im Himmel, so flehen wir gemeinsam. Herr, flehe bei deinem Sohn Jesus Christus für uns den Frieden mit Gott und unter allen Menschen. Herr, bitte uns den wahren Frieden des Herzens. Lehre uns die Liebe zu unseren Brüdern und Schwestern. Durch deine Fürbitte vor dem dreieinigen Gott erwirke Trost für die Kranken, Bekehrung der Sünder, Verbreitung des Friedens unter den christlichen Familien, Führung der Völker der Erde zu aufrichtiger Eintracht, Behütung aller an Leib und Seele. Herr, bitte den Lebenden die Gnade deines göttlichen Sohnes und den Sterbenden einen seligen Heimgang zum Vater im Himmel. Amen.

Eppe bittet ganz besonders um Gesundheit vom Ehemann. Eppe andere zum Durchhalten gegen alle Anfechtigungen. Dann eppe für Frieden und Trost. Es wird bittet um eine gute Sterbestunde. Für möglichst rasche finanzielle Lösung und Spende nach Bedarf. Und Befreiung von Flüch und unreinen Geistern. Für unseren Papst Leo XIV. Für die Verstorbenen und alle armen Seelen.

Bitte für uns Sünder, jetzt und in der Stunde unseres Todes. Amen. Gegrüßet seist du, Maria, voll der Gnade. Der Herr ist mit dir. Du bist gebenedeit unter den Frauen, und gebenedeit ist die Frucht deines Leibes, Jesus. Heilige Maria, Mutter Gottes, bitte für uns Sünder, jetzt und in der Stunde unseres Todes. Amen. Gegrüßet seist du, Maria, voll der Gnade. Der Herr ist mit dir. Du bist gebenedeit unter den Frauen, und gebenedeit ist die Frucht deines Leibes, Jesus. Heilige Maria, Mutter Gottes, bitte für uns Sünder, jetzt und in der Stunde unseres Todes. Amen. Gegrüßet seist du, Königin, Mutter der Barmherzigkeit, unser Leben, unsere Wonne und unsere Hoffnung sei gegrüßt. Zu dir rufen wir verbannte Kinder Evas, zu dir seufzen wir trauernd und weinend in diesem Tal der Tränen. Wohlan denn, unsere Fürsprecherin, wende deine barmherzigen Augen uns zu, und nach diesem Elend zeige uns Jesus die gebenedeite Frucht deines Leibes, o gütige, o milde, o süße Jungfrau Maria. Bitt für uns, o heilige Gottesmutter. Lasset uns beten, Gott, unsere Zuflucht und Stärke, sieh gnädig an das Flehen deines Volkes und erhöre in deiner Barmherzigkeit und Güte die Fürbitten der glorreichen und unbefleckten Jungfrau und Gottesmutter Maria, ihres Bräutigams des heiligen Josef, der heiligen Apostel Petrus und Paulus und aller Heiligen, die Gebete, die wir für die Bekehrung der Sünder, für die Freiheit und die Erhöhung unserer heiligen Mutter der Kirche flehentlich verrichten, durch ihn Christus, unseren Herrn. Heiliger Erzengel Michael, verteidige uns im Kampfe, beschütze uns gegen die Bosheiten und die Nachstellungen des bösen Feindes. Sei unser Schutz, wir bitten flehentlich. O Gott, fessle den Satan, du aber Fürst der himmlischen Heerscharen, stoße den Satan und alle anderen bösen Geister, die in der Welt umhergehen, um die Seelen zu verderben, durch die Kraft Gottes hinab in die Hölle. Amen. Heiligstes Herz Jesu. Heiligstes Herz Jesu. Heiligstes Herz Jesu.

0: Es scheint ein grosses Anliegen zu sein bei den Hörerinnen und Hörern vom Radio Gloria, um den Frieden in der Welt zu beten, aber auch in der Schweiz und um Umkehr von der Schweiz und Bekehrung. Wir beten aber auch für gute Gespräche bei schwierigen Verhandlungen, um Gesundheit für alle Kranken, wiederum um gute Priester- und Ordensberuf, um gute Seminaristen für alle Seminare, um Schutz vom ungeborenen Leben, dass das Elend von der Abtreibung möglichst schnell ein Ende finden möge. Wir werden beten für die Anliegen vom Radio Gloria und für alle Anliegen der Zuhörer vom Radio Gloria. Wir werden aber auch beten für unsere beiden Vereine da im Vegital. Um all das, wir bitten dich, erhöre uns. Und wir werden all die Anliegen der Zuhörer vom Radio Gloria und unseren Pfarreien, aber auch allen anderen Pfarreien, zusammenfassen im Engel des Herrn, im Anhang bei 917, der Engel des Herrn. Der Engel des Herrn brachte Maria die Botschaft. Gegrüßet seist du, Maria, voll der Gnade. Der Herr ist mit dir. Du bist gebenedeit unter den Frauen. Und gebenedeit ist die Frucht deines Leibes, Jesus.
1: Heilige Maria, Mutter Gottes,
0: Sünde, jetzt und in der Stunde unseres Todes. Amen. Maria sprach, siehe, ich bin die Magd des Herrn. Gegrüßet seist du, Maria, voll der Gnade. Der Herr ist mit dir. Du bist gebenedeit unter den Frauen, und gebenedeit ist die Frucht deines Leibes, Jesus. Und das Wort ist Fleisch geworden. Gegrüßet seist du, Maria, voll der Gnade, der Herr ist mit dir. Du bist gebenedeit unter den Frauen, und gebenedeit ist die Frucht deines Leibes, Jesus.
1: Heilige Maria, Mutter Gottes, Sünde, jetzt und in der Stunde unseres Todes.
0: Amen. Bitt für uns, heilige Gottesmutter. Lasset uns beten, allmächtiger Gott, gieße deine Gnade in unsere Herzen ein. Durch die Botschaft des Engels haben wir die Menschwerdung Christi, deines Sohnes, erkannt. Führe uns durch sein Leiden und Kreuz zur Herrlichkeit der Auferstehung. Darum bitten wir durch Jesus Christus, unseren Herrn. Wir beten den Anliegen des Heiligen Vaters. Vater unser im Himmel, geheiligt werde dein Name, dein Reich komme, dein Wille geschehe, wie im Himmel, so auf Erden.

Gegrüßet seist du, Maria, voller Gnade, der Herr ist mit dir. Du bist gebenedeit unter den Frauen, und gebenedeit ist die Frucht deines Leibes, Jesus. Ehre sei dem Vater und dem Sohn und dem Heiligen Geist,

Wir beten aus dem Gebetsschatz. Glaube. O mein Jesus, ich glaube alles, was du geoffenbart hast und durch deine heilige Kirche zu glauben vorstellst. Besonders glaube ich, dass du wahrhaft, wirklich und wesentlich mit Leib und Seele, mit Gottheit und Menschheit im heiligsten Altarsakrament zugegen bist. Dieses alles glaube ich, weil du, o ewige Wahrheit, es selber geoffenbart hast. O erhalte mich im wahren Glauben, Hoffnung. O mein Jesus, zwar bin ich nicht würdig, dich, meinen Herrn und Gott, zu empfangen, hoffe aber von deiner unendlichen Barmherzigkeit. Du werdest mich von deinem heiligen Tische nicht verstoßen, sondern durch dein heiligstes Fleisch und Blut zum ewigen Leben ernähren. Dieses alles hoffe ich von dir, weil du, o barmherziger und getreuer Gott, es selber verheißen hast. O stärke mich in dieser Hoffnung. Liebe, o mein Jesus, ich liebe dich aus ganzem Herzen, über alles, weil du mein Herr und Heiland, mein höchstes Gut und alles bist. Aus Liebe zu dir liebe ich auch alle meine Mitmenschen wie mich selbst, weil du, o liebevoller Heiland, es befohlen hast. O vermehre in mir die heilige Liebe. Reue, o mein Jesus, aus reiner Liebe zu dir hasse und verabscheue ich von ganzem Herzen alles, wodurch ich dich, o höchstes und liebenswürdigstes Gut, in meinem Leben beleidigt habe. Lieber will ich sterben, als dir je wieder missfallen. Begierde, o mein Jesus, wie sehr sehnt sich meine Seele nach dir. O, so komm denn in mein Herz, du mein Trost, mein Heil, mein höchstes Gut, mein Alles. Suche mich heim und vereinige dich mit mir, damit ich immer mit dir vereint bleibe und niemals mehr von dir getrennt werde. Demut, o mein Jesus, wer bin ich, dass ich es wage, zu deinem heiligen Tisch einzugehen? Ach, ich bin nicht würdig, dich, den höchsten Herrn des Himmels und der Erde, in meinem sündhaften Herz aufzunehmen. Aber sprich, o mein Jesus, nur ein Wort, und meine Seele wird gesund.

Wir beten aus dem alten Lord Pilger Buch Danksagung. Ich danke dir, heiliger Herr, allmächtiger Vater, ewiger Gott, dass du mich, Sünder, deinen unwürdigen Diener, ganz ohne mein Verdienst, einzig aus Gnade und Erbarmung, mit dem kostbaren Leib und Blut deines Sohnes, unseres Herrn Jesus Christus, gespeist hast. Ich bitte dich, lass diese heilige Kommunion mir nicht zur Schuld und Strafe gereichen, vielmehr ein Mittel des Heiles und der Vergebung für mich werden. Sie sei mir eine Waffe des Glaubens und ein Schild des guten Willens. Sie möge mich von meinen Fehlern reinigen, meine Begierlichkeit und sinnlichen Triebe ertöten. Sie möge die Liebe und die Geduld, die Demut und den Gehorsam und alle Tugenden in mir vermehren, mich gegen alle Nachstellungen meiner sichtbaren und unsichtbaren Feinde schützen, meine sinnlichen und geistigen Regungen vollkommen zur Ruhe bringen, mich innig und unzertrennlich mit dir, dem einen und wahren Gott, verbinden und so mir helfen, mein letztes Ziel glücklich zu erreichen. Ich bitte dich auch, führe mich sündergütig zu jenem unaussprechlichen Gastmahl, wo du mit deinem Sohn und dem Heiligen Geist das wahre Licht, die vollkommene Sättigung, die ewige Freude, der vollendeten Frieden und die vollkommene Seligkeit deiner Heiligen bist. Amen.

Wir beten aus dem alten Ablassbuch. Ewiger Vater, ich bringe dir das Opfer dar, das dein geliebter Sohn Jesus am Kreuz vollzog, da er sich selbst dahingab. Jetzt erneuert er es auf diesem Altar. Ich will dich anbeten und dich ehren, so wie es sich gebührt. Ich erkenne dich an als den höchsten Herrn über die ganze Schöpfung. Alles ist voll und ganz von dir abhängig. Du bist der Urgrund unseres Seins und unser letztes Ziel. Ich will dir danken für die zahllosen Gnaden, die du mir geschenkt. Ich will deine Gerechtigkeit versöhnen, die durch so viele Sünden beleidigt wurde, und will dir entsprechende Genugtuung dafür bieten. Gnade und Erbarmen will ich erflehen für mich, für alle Bedrängten und Betrübten, für die armen Sünder, für die ganze Welt und für die Seelen im Fegefeuer. Trüer Ablass. Aus Nächste hat 3 Jahre Ablass. Ewiger Vater, ich opfere dir auf die unendliche Genugtuung, die Jesus im Namen der Sünder am Stamme des Kreuzes deiner Gerechtigkeit dargebracht hat. Ich bitte dich, lass die Verdienste seines kostbaren Blutes allen schuldbeladenen Seelen wirksam zugute kommen, denen die Sünde den Tod gebracht hat. Gib, dass sie auferstehen zum Leben der Gnade und dich ewig preisen. Ewiger Vater, ich opfere dir auf die Liebesglut des göttlichen Herzens Jesu zur Sühne für die Kälte und Gleichgültigkeit deines auserwählten Volkes. Ich bitte dich um der glühenden Liebe willen, die ihn in den Tod trieb. Schenke ihren kalten Herzen wieder neuen Eifer in deinem Dienst. Entzünde in ihnen deine Liebe, damit sie dich ewig lieben. Ewiger Vater, ich opfere dir auf die Ergebung Jesu in deinem Willen und bitte dich um seiner Verdienste willen, gib, dass deine Gnade stets treu benützt und dein heiliger Wille in allem vollkommen erfüllt werde. Gott sei gepriesen.

Stoßgebet und Anrufungen zu Jesus Christus mit jeweils zwischen 300 und 500 Tagen Ablass. Mein Jesus, Barmherzigkeit. Guter Jesus, sei nicht mein Richter, sondern mein Heiland. Jesus, mein Gott, ich liebe dich über alles. Jesus, Sohn Davids, erbarme dich meiner. Mein Jesus, du bist die Liebe selbst, entzünde in meinem Herzen das göttliche Feuer, das die Heiligen verzehrt und sie dir ähnlich macht. Jesus Christus, du Sohn des lebendigen Gottes, du Licht der Welt, ich bete dich an. Dir lebe ich, dir sterbe ich. Amen. Jesus, dir lebe ich. Jesus, dir sterbe ich. Jesus, dein bin ich im Leben und im Tod. Amen. Jesus, du ewiges Leben im Schoß des Vaters, du Leben der Seelen, die nach deinem Bild geschaffen sind, um deiner Liebe willen, lass uns dein Herz schauen, zeige es uns. Jesus, du Freund der Kinder, segne die Kinder der ganzen Welt. Du bist Christus, der Sohn des lebendigen Gottes. Gepriesen sei Jesus Christus und seine reinste Mutter. Jesus, aus Liebe zu dir, mit dir und für dich. Jesus, du Sohn des lebendigen Gottes, erbarme dich unser. Jesus, du Sohn der Jungfrau Maria, erbarme dich unser. Jesus, du König und Mittelpunkt aller Herzen, gib, dass Frieden herrscht in deinem Reich. Jesus, mit ganzem Herzen bin ich bei dir. Jesus, sei du mein Heiland, schenke mir das Heil. Jesus Christus, mein Helfer und mein Retter. Herr Jesus Christus, du allein bist der Heilige, du allein der Herr, du allein der Höchste. Jesus, gib, dass ich dein sei, ganz dein, immer dein.

O Jesus, Herr, erkennen will ich mich, erkennen will ich dich und will nichts anderes begehren außer dich, will hassen mich und lieben dich, will alles tun allein für dich, will mich demütigen und dich erhöhen und will auch denken nur allein an dich. Absterben will ich mir und will in dir nur leben. Und was geschieht, will ich hinnehmen als von dir, will mich verfolgen und will folgen dir, immer bereit sein, nachzufolgen dir, will fliehen mich, will fliehen hin zu dir, damit von dir geschützt zu werden ich verdiene, will fürchten mich vor mir und fürchten dich, damit zu den Erwählten, zu den Deinen ich gehöre. Ich will misstrauen mir und dir allein vertrauen. Gehorsam will ich sein, weil du es bist gewesen und will mich nichts mich sehnen als nach dir. Arm will ich sein, weil du bist arm gewesen, anschauen mich, dass ich dich liebe und rufe mich, dass ich dich sehe und dass ich ewig in dir lebe. Amen. Heiligster Herr Jesus Christus, hier und in allen Kirchen, auf dem ganzen Erdenrund, beten wir dich an und preisen dich, denn durch dein heiliges Kreuz hast du die Welt erlöst.

Wir werden singen, die 220. Lasst uns tief gebeugt verehren. 220.

Brot vom Himmel hast du uns gegeben. Lasset uns beten, Herr Jesus Christus, im wunderbaren Sakrament des Altars hast du uns das Gedächtnis deines Leidens und deiner Auferstehung hinterlassen. Gib uns die Gnade, die heiligen Geheimnisse deines Leibes und Blutes so zu verehren, dass uns die Frucht der Erlösung zuteil wird, der du lebst und herrschest in Ewigkeit. Ich darf jetzt wieder der eucharistische Segen erteilen. Ihr, die mit unserem Radio verbunden sind, hört es, wenn die Glocke schellt.

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0: Grüß Gott, liebe Hörerinnen und Hörer von Radio Gloria. Ich heiße Sie herzlich willkommen zu unserem gemeinsamen Rosenkranzgebet. Am Mikrofon begrüßen Sie heute Peter Galliker, der Leiter unseres Radios, und ich, Monika Neiger. Ich habe heute die Ehre, stellvertretend für das Team der Ehrenamtlichen mitzubeten. Schön, dass Sie in dieser Stunde mit uns verbunden sind. Nehmen wir uns jetzt einen Moment Zeit und begleiten wir Jesus im schmerzhaften Rosenkranz auf seinem Leidensweg. Lassen wir uns dabei neu von seinem Opfer am Kreuz berühren. Lassen Sie uns nun gemeinsam still werden und unser Gebet beginnen. Im Namen des Vaters, des Sohnes und des Heiligen Geistes. Amen. Ich glaube an Gott, den Vater, den Allmächtigen, den Schöpfer des Himmels und der Erde, und an Jesus Christus, seinen eingeborenen Sohn, unseren Herrn, empfangen durch den Heiligen Geist, geboren von der Jungfrau Maria, gelitten unter Pontius Pilatus, gekreuzigt, gestorben, begraben, hinabgestiegen in das Reich des Todes, am dritten Tag auferstanden von den Toten, aufgefahren in den Himmel, er sitzt zu Rechten Gottes des allmächtigen Vaters. Von dort wird er kommen, zu richten die Lebenden und die Toten.
1: Ich glaube an den Heiligen Geist, die heilige katholische Kirche, Gemeinschaft der Heiligen, Vergebung der Sünden, Auferstehung der Toten und das ewige Leben. Amen.
0: Amen. Vater unser im Himmel, geheiligt werde dein Name, dein Reich komme, dein Wille geschehe, wie im Himmel so auf Erden.
1: Unser tägliches Brot gib uns heute und vergib uns unsere Schuld, wie auch wir vergeben unseren Schuldigern, und führe uns nicht in Versuchung, sondern erlöse uns von dem Bösen. Amen.
0: Gegrüßet seist du, Maria, voll der Gnade, der Herr ist mit dir. Du bist gebenedeit unter den Frauen. Gebenedeit ist die Frucht deines Leibes, Jesus, der in uns den Glauben vermehre.
1: Heilige Maria, Mutter Gottes, bitte für uns Sünder, jetzt und in der Stunde unseres Todes. Amen.
0: Gegrüßet seist du, Maria, voll der Gnade. Der Herr ist mit dir. Du bist gebenedeit unter den Frauen. Gebenedeit ist die Frucht deines Leibes, Jesus, der in uns die Hoffnung stärke.
1: Heilige Maria, Mutter Gottes, bitte für uns Sünder, jetzt und in der Stunde unseres Todes. Amen.
0: Gegrüßet seist du, Maria, voll der Gnaden. Der Herr ist mit dir. Du bist gebenedeit unter den Frauen. Gebenedeit ist die Frucht deines Leibes, Jesus, der in uns die Liebe entzünde.
1: Heilige Maria, Mutter Gottes, bitte für uns Sünder, jetzt und in der Stunde unseres Todes. Amen.
0: Die Ehre sei dem Vater und dem Sohne und dem Heiligen Geist.
1: Wie im Anfang, so auch jetzt und alle Zeit und in Ewigkeit. Amen.
0: Vater unser im Himmel, geheiligt werde dein Name, dein Reich komme, dein Wille geschehe, wie im Himmel, so auf Erden.
1: Unser tägliches Brot gib uns heute und vergib uns unsere Schuld, wie auch wir vergeben unseren Schuldigern, und führe uns nicht in Versuchung, sondern erlöse uns von dem Bösen. Amen. Gegrüßet seist du, Maria, voll der Gnade, der Herr ist mit dir. Du bist gebenedeit unter den Frauen, und gebenedeit ist die Frucht deines Leibes, Jesus, der für uns Blut geschwitzt hat.
0: Heilige Maria, Mutter Gottes, bitt für uns Sünder, jetzt und in der Stunde unseres Todes.

0: Amen.
1: Gegrüßet seist du, Maria, voll der Gnade, der Herr ist mit dir. Du bist gebenedeit unter den Frauen, und gebenedeit ist die Frucht deines Leibes, Jesus, der für uns Blut geschwitzt hat.
0: Heilige Maria, Mutter Gottes, bitte für uns Sünder, jetzt und in der Stunde unseres Todes. Amen.
1: Gegrüßet seist du, Maria, voll der Gnade, der Herr ist mit dir. Du bist gebenedeit unter den Frauen, und gebenedeit ist die Frucht deines Leibes, Jesus, der für uns Blut geschwitzt hat.
0: Heilige Maria, Mutter Gottes, bitte für uns Sünder, jetzt und in der Stunde unseres Todes. Amen.
1: Gegrüßet seist du, Maria, voll der Gnade, der Herr ist mit dir. Du bist gebenedeit unter den Frauen, und gebenedeit ist die Frucht deines Leibes, Jesus, der für uns Blut geschwitzt hat.
0: Heilige Maria, Mutter Gottes, bitte für uns Sünder, jetzt und in der Stunde unseres Todes. Amen.
1: Gegrüßet seist du, Maria, voll der Gnade, der Herr ist mit dir. Du bist gebenedeit unter den Frauen, und gebenedeit ist die Frucht deines Leibes, Jesus, der für uns Blut geschwitzt hat.
0: Heilige Maria, Mutter Gottes, bitte für uns Sünder, jetzt und in der Stunde unseres Todes. Amen.
1: Gegrüßet seist du, Maria, voll der Gnade, der Herr ist mit dir. Du bist gebenedeit unter den Frauen, und gebenedeit ist die Frucht deines Leibes, Jesus, der für uns Blut geschwitzt hat.
0: Heilige Maria, Mutter Gottes, bitte für uns Sünder, jetzt und in der Stunde unseres Todes. Amen.
1: Gegrüßet seist du, Maria, voll der Gnade, der Herr ist mit dir. Du bist gebenedeit unter den Frauen, und gebenedeit ist die Frucht deines Leibes, Jesus, der für uns Blut geschwitzt hat.
0: Heilige Maria, Mutter Gottes, bitte für uns Sünder, jetzt und in der Stunde unseres Todes. Amen.
1: Gegrüßet seist du, Maria, voll der Gnade, der Herr ist mit dir. Du bist gebenedeit unter den Frauen, und gebenedeit ist die Frucht deines Leibes, Jesus, der für uns Blut geschwitzt hat.
0: Heilige Maria, Mutter Gottes, bitte für uns Sünder, jetzt und in der Stunde unseres Todes. Amen.
1: Gegrüßet seist du, Maria, voll der Gnade, der Herr ist mit dir. Du bist gebenedeit unter den Frauen, und gebenedeit ist die Frucht deines Leibes, Jesus, der für uns Blut geschwitzt hat.
0: Heilige Maria, Mutter Gottes, bitte für uns Sünder, jetzt und in der Stunde unseres Todes. Amen.
1: Gegrüßet seist du, Maria, voller Gnade, der Herr ist mit dir. Du bist gebenedeit unter den Frauen, und gebenedeit ist die Frucht deines Leibes, Jesus, der für uns Blut geschwitzt hat.
0: Heilige Maria, Mutter Gottes, bitte für uns Sünder, jetzt und in der Stunde unseres Todes. Amen.
1: Ehre sei dem Vater und dem Sohn und dem Heiligen Geist.
0: Wie im Anfang, so auch jetzt und alle Zeit und in Ewigkeit. Amen.
1: O mein Jesus, verzeih uns unsere Sünden, bewahre uns vor dem Feuer der Hölle und führe alle Seelen in den Himmel, besonders jene, die deiner Barmherzigkeit am meisten bedürfen.
0: Vater unser im Himmel, geheiligt werde dein Name, dein Reich komme, dein Wille geschehe, wie im Himmel, so auf Erden.
1: Unser tägliches Brot gib uns heute und vergib uns unsere Schuld, wie auch wir vergeben unseren Schuldigern, und führe uns nicht in Versuchung, sondern erlöse uns von dem bösen Amen.
0: Gegrüßet seist du, Maria, voll der Gnade, der Herr ist mit dir. Du bist gebenedeit unter den Frauen. Gebenedeit ist die Frucht deines Leibes, Jesus, der für uns gegeißelt worden ist.
1: Heilige Maria, Mutter Gottes, bitte für uns Sünder, jetzt und in der Stunde unseres Todes. Amen.
0: Gegrüßet seist du, Maria, voll der Gnade, der Herr ist mit dir. Du bist gebenedeit unter den Frauen. Gebenedeit ist die Frucht deines Leibes, Jesus, der für uns gegeißelt worden ist.
1: Heilige Maria, Mutter Gottes, bitte für uns Sünder, jetzt und in der Stunde unseres Todes. Amen.
0: Gegrüßet seist du, Maria, voll der Gnade, der Herr ist mit dir. Du bist gebenedeit unter den Frauen und gebenedeit ist die Frucht deines Leibes, Jesus, der für uns gegeißelt worden ist.
2: Heilige Maria, Mutter Gottes, bitte für uns Sünder, jetzt und in der Stunde unseres Todes. Amen.
0: Gegrüßet seist du, Maria, voll der Gnade, der Herr ist mit dir. Du bist gebenedeit unter den Frauen. Gebenedeit ist die Frucht deines Leibes, Jesus, der für uns gegeißelt worden ist.
2: Heilige Maria, Mutter Gottes, bitte für uns Sünder, jetzt und in der Stunde unseres Todes. Amen.
0: Gegrüßet seist du, Maria, voll der Gnade, der Herr ist mit dir. Du bist gebenedeit unter den Frauen. Gebenedeit ist die Frucht deines Leibes, Jesus, der für uns gegeißelt worden ist.
2: Heilige Maria, Mutter Gottes, bitte für uns Sünder, jetzt und in der Stunde unseres Todes. Amen.
0: Gegrüßet seist du, Maria, voll der Gnade, der Herr ist mit dir. Du bist gebenedeit unter den Frauen. Gebenedeit ist die Frucht deines Leibes, Jesus, der für uns gegeißelt worden ist.
2: Heilige Maria, Mutter Gottes, bitte für uns Sünder, jetzt und in der Stunde unseres Todes. Amen.
0: Gegrüßet seist du, Maria, voll der Gnade, der Herr ist mit dir. Du bist gebenedeit unter den Frauen, und gebenedeit ist die Frucht deines Leibes, Jesus, der für uns gegeißelt worden ist.
2: Heilige Maria, Mutter Gottes, bitte für uns Sünder, jetzt und in der Stunde unseres Todes. Amen.
0: Gegrüßet seist du, Maria, voll der Gnade, der Herr ist mit dir. Du bist gebenedeit unter den Frauen, und gebenedeit ist die Frucht deines Leibes, Jesus, der für uns gegeißelt worden ist.
2: Heilige Maria, Mutter Gottes, bitte für uns Sünder, jetzt und in der Stunde unseres Todes. Amen.
0: Gegrüßet seist du, Maria, voll der Gnade, der Herr ist mit dir. Du bist gebenedeit unter den Frauen, und gebenedeit ist die Frucht deines Leibes, Jesus, der für uns gegeißelt worden ist.
2: Heilige Maria, Mutter Gottes, bitte für uns Sünder, jetzt und in der Stunde unseres Todes. Amen.
0: Gegrüßet seist du, Maria, voll der Gnade, der Herr ist mit dir. Du bist gebenedeit unter den Frauen, und gebenedeit ist die Frucht deines Leibes, Jesus, der für uns gegeißelt worden ist.
2: Heilige Maria, Mutter Gottes, bitte für uns Sünder, jetzt und in der Stunde unseres Todes. Amen.
0: Ehre sei dem Vater und dem Sohn und dem Heiligen Geist.
2: Wie im Anfang, so auch jetzt und alle Zeit und in Ewigkeit. Amen.
0: O mein Jesus, verzeih uns unsere Sünden, bewahre uns vor dem Feuer der Hölle, führe alle Seelen in den Himmel, besonders jene, die deiner Barmherzigkeit am meisten bedürfen.
2: Vater unser im Himmel, geheiligt werde dein Name, dein Reich komme, dein Wille geschehe, wie im Himmel, so auf Erden.
0: Unser tägliches Brot gib uns heute und vergib uns unsere Schuld, wie auch wir vergeben unseren Schuldigern. Und führe uns nicht in Versuchung, sondern erlöse uns von dem Bösen. Amen.
2: Gegrüßet seist du, Maria, voll der Gnade, der Herr ist mit dir. Du bist gebenedeit unter den Frauen, und gebenedeit ist die Frucht deines Leibes, Jesus, der für uns mit Dornen gekrönt worden ist.
0: Heilige Maria, Mutter Gottes, bitt für uns Sünder, jetzt und in der Stunde unseres Todes. Amen.
2: Gegrüßet seist du, Maria, voll der Gnade, der Herr ist mit dir. Du bist gebenedeit unter den Frauen, und gebenedeit ist die Frucht deines Leibes, Jesus, der für uns mit Dornen gekrönt worden ist.
0: Heilige Maria, Mutter Gottes, bitte für uns Sünder, jetzt und in der Stunde unseres Todes. Amen.
2: Gegrüßet seist du, Maria, voll der Gnade, der Herr ist mit dir. Du bist gebenedeit unter den Frauen, und gebenedeit ist die Frucht deines Leibes, Jesus, der für uns mit Dornen gekrönt worden ist.
0: Heilige Maria, Mutter Gottes, bitte für uns Sünder, jetzt und in der Stunde unseres Todes. Amen.
2: Gegrüßet seist du, Maria, voller Gnade, der Herr ist mit dir. Du bist gebenedeit unter den Frauen, und gebenedeit ist die Frucht deines Leibes, Jesus, der für uns mit Dornen gekrönt worden ist.
0: Heilige Maria, Mutter Gottes, bitte für uns Sünder, jetzt und in der Stunde unseres Todes. Amen.
2: Gegrüßet seist du, Maria, voll der Gnade, der Herr ist mit dir. Du bist gebenedeit unter den Frauen und gebenedeit ist die Frucht deines Leibes, Jesus, der für uns mit Dornen gekrönt worden ist.
0: Heilige Maria, Mutter Gottes, bitte für uns Sünder, jetzt und in der Stunde unseres Todes. Amen.
2: Gegrüßet seist du, Maria, voll der Gnade, der Herr ist mit dir. Du bist gebenedeit unter den Frauen und gebenedeit ist die Frucht deines Leibes, Jesus, der für uns mit Dornen gekrönt worden ist.
0: Heilige Maria, Mutter Gottes, bitte für uns Sünder, jetzt und in der Stunde unseres Todes. Amen.
2: Gegrüßet seist du, Maria, voll der Gnade, der Herr ist mit dir. Du bist gebenedeit unter den Frauen und gebenedeit ist die Frucht deines Leibes, Jesus, der für uns mit Dornen gekrönt worden ist.
0: Heilige Maria, Mutter Gottes, bitte für uns Sünder, jetzt und in der Stunde unseres Todes. Amen.
2: Gegrüßet seist du, Maria, voll der Gnade, der Herr ist mit dir. Du bist gebenedeit unter den Frauen und gebenedeit ist die Frucht deines Leibes, Jesus, der für uns mit Dornen gekrönt worden ist.
0: Heilige Maria, Mutter Gottes, bitte für uns Sünder, jetzt und in der Stunde unseres Todes. Amen.
2: Ehre sei dem Vater und dem Sohn und dem Heiligen Geist.
0: Wie im Anfang, so auch jetzt und alle Zeit und in Ewigkeit. Amen.
2: O mein Jesus,
0: verzeih uns unsere Sünden, bewahre uns vor dem Feuer der Hölle, führe alle Seelen in den Himmel, besonders jene, die deine Barmherzigkeit am meisten bedürfen. Vater unser im Himmel, geheiligt werde dein Name, dein Reich komme, dein Wille geschehe, wie im Himmel, so auf Erden.
2: Unser tägliches Brot gib uns heute und vergib uns unsere Schuld, wie auch wir vergeben unseren Schuldigern, und führe uns nicht in Versuchung, sondern erlöse uns von dem bösen Amen.
0: Gegrüßet seist du, Maria, voll der Gnade, der Herr ist mit dir. Du bist gebenedeit unter den Frauen, und gebenedeit ist die Frucht deines Leibes, Jesus, der für uns das schwere Kreuz getragen hat.
2: Heilige Maria, Mutter Gottes, bitte für uns Sünder, jetzt und in der Stunde unseres Todes. Amen.
0: Gegrüßet seist du, Maria, voll der Gnade, der Herr ist mit dir. Du bist gebenedeit unter den Frauen, gebenedeit ist die Frucht deines Leibes, Jesus, der für uns das schwere Kreuz getragen hat.
2: Heilige Maria, Mutter Gottes, bitte für uns Sünder, jetzt und in der Stunde unseres Todes. Amen.
0: Gegrüßet seist du, Maria, voll der Gnade, der Herr ist mit dir. Du bist gebenedeit unter den Frauen, gebenedeit ist die Frucht deines Leibes, Jesus, der für uns das schwere Kreuz getragen hat.
2: Heilige Maria, Mutter Gottes, bitte für uns Sünder, jetzt und in der Stunde unseres Todes. Amen.
0: Gegrüßet seist du, Maria, voll der Gnade, der Herr ist mit dir. Du bist gebenedeit unter den Frauen, und gebenedeit ist die Frucht deines Leibes, Jesus, der für uns das schwere Kreuz getragen hat.
2: Heilige Maria, Mutter Gottes, bitte für uns Sünder, jetzt und in der Stunde unseres Todes. Amen.
0: Gegrüßet seist du, Maria, voll der Gnaden, der Herr ist mit dir. Du bist gebenedeit unter den Frauen, und gebenedeit ist die Frucht deines Leibes, Jesus, der für uns das schwere Kreuz getragen hat.
2: Heilige Maria, Mutter Gottes, bitte für uns Sünder, jetzt und in der Stunde unseres Todes. Amen.
0: Gegrüßet seist du, Maria, voll der Gnade, der Herr ist mit dir. Du bist gebenedeit unter den Frauen. Gebenedeit ist die Frucht deines Leibes, Jesus, der für uns das schwere Kreuz getragen hat.
2: Heilige Maria, Mutter Gottes, bitte für uns Sünder, jetzt und in der Stunde unseres Todes. Amen.
0: Gegrüßet seist du, Maria, voll der Gnade, der Herr ist mit dir. Du bist gebenedeit unter den Frauen. Gebenedeit ist die Frucht deines Leibes, Jesus, der für uns das schwere Kreuz getragen hat.
2: Heilige Maria, Mutter Gottes, bitte für uns Sünder, jetzt und in der Stunde unseres Todes. Amen.
0: Gegrüßet seist du, Maria, voll der Gnade, der Herr ist mit dir. Du bist gebenedeit unter den Frauen, und gebenedeit ist die Frucht deines Leibes, Jesus, der für uns das schwere Kreuz getragen hat.
2: Heilige Maria, Mutter Gottes, bitte für uns Sünder, jetzt und in der Stunde unseres Todes. Amen.
0: Gegrüßet seist du, Maria, voll der Gnade, der Herr ist mit dir. Du bist gebenedeit unter den Frauen, und gebenedeit ist die Frucht deines Leibes, Jesus, der für uns das schwere Kreuz getragen hat.
2: Heilige Maria, Mutter Gottes, bitte für uns Sünder, jetzt und in der Stunde unseres Todes. Amen.
0: Gegrüßet seist du, Maria, voll der Gnade, der Herr ist mit dir. Du bist gebenedeit unter den Frauen, gebenedeit ist die Frucht deines Leibes, Jesus, der für uns das schwere Kreuz getragen hat.
2: Heilige Maria, Mutter Gottes, bitte für uns Sünder, jetzt und in der Stunde unseres Todes. Amen.
0: Die Ehre sei dem Vater und dem Sohn und dem Heiligen Geist.
2: Wie im Anfang, so auch jetzt und alle Zeit und in Ewigkeit. Amen.
0: O mein Jesus, verzeih uns unsere Sünden, bewahre uns vor dem Feuer der Hölle, führe alle Seelen in den Himmel, besonders jene, die deiner Barmherzigkeit am meisten bedürfen.
2: Vater unser im Himmel, geheiligt werde dein Name, dein Reich komme, dein Wille geschehe, wie im Himmel, so auf Erden.
0: Unser tägliches Brot gib uns heute und vergib uns unsere Schuld, wie auch wir vergeben unseren Schuldigern. Und führe uns nicht in Versuchung, sondern erlöse uns von dem Bösen. Amen.
2: Gegrüßet seist du, Maria, voll der Gnade, der Herr ist mit dir. Du bist gebenedeit unter den Frauen, und gebenedeit ist die Frucht deines Leibes, Jesus, der für uns gekreuzigt worden ist.
0: Heilige Maria, Mutter Gottes, bitte für uns Sünder, jetzt und in der Stunde unseres Todes. Amen.
2: Gegrüßet seist du, Maria, voller Gnade, der Herr ist mit dir. Du bist gebenedeit unter den Frauen, und gebenedeit ist die Frucht deines Leibes, Jesus, der für uns gekreuzigt worden ist.
0: Heilige Maria, Mutter Gottes, bitte für uns Sünder, jetzt und in der Stunde unseres Todes. Amen.
2: Gegrüßet seist du, Maria, voller Gnade, der Herr ist mit dir. Du bist gebenedeit unter den Frauen, und gebenedeit ist die Frucht deines Leibes, Jesus, der für uns gekreuzigt worden ist.
0: Heilige Maria, Mutter Gottes, bitte für uns Sünder, jetzt und in der Stunde unseres Todes. Amen.
2: Gegrüßet seist du, Maria, voll der Gnade, der Herr ist mit dir. Du bist gebenedeit unter den Frauen, und gebenedeit ist die Frucht deines Leibes, Jesus, der für uns gekreuzigt worden ist.
0: Heilige Maria, Mutter Gottes, bitte für uns Sünder, jetzt und in der Stunde unseres Todes. Amen.
2: Gegrüßet seist du, Maria, voll der Gnade, der Herr ist mit dir. Du bist gebenedeit unter den Frauen, und gebenedeit ist die Frucht deines Leibes, Jesus, der für uns gekreuzigt worden ist.
0: Heilige Maria, Mutter Gottes, bitte für uns Sünder, jetzt und in der Stunde unseres Todes. Amen.
2: Gegrüßet seist du, Maria, voll der Gnade, der Herr ist mit dir. Du bist gebenedeit unter den Frauen, und gebenedeit ist die Frucht deines Leibes, Jesus, der für uns gekreuzigt worden ist.
0: Heilige Maria, Mutter Gottes, bitte für uns Sünder, jetzt und in der Stunde unseres Todes. Amen.
2: Gegrüßet seist du, Maria, voll der Gnade, der Herr ist mit dir. Du bist gebenedeit unter den Frauen, und gebenedeit ist die Frucht deines Leibes, Jesus, der für uns gekreuzigt worden ist.
0: Heilige Maria, Mutter Gottes, bitte für uns Sünder, jetzt und in der Stunde unseres Todes. Amen.
2: Gegrüßet seist du, Maria, voll der Gnade, der Herr ist mit dir. Du bist gebenedeit unter den Frauen, und gebenedeit ist die Frucht deines Leibes, Jesus, der für uns gekreuzigt worden ist.
0: Heilige Maria, Mutter Gottes, bitte für uns Sünder, jetzt und in der Stunde unseres Todes. Amen.
2: Gegrüßet seist du, Maria, voll der Gnade, der Herr ist mit dir. Du bist gebenedeit unter den Frauen, und gebenedeit ist die Frucht deines Leibes, Jesus, der für uns gekreuzigt worden ist.
0: Heilige Maria, Mutter Gottes, bitte für uns Sünder, jetzt und in der Stunde unseres Todes. Amen.
2: Gegrüßet seist du, Maria, voll der Gnade, der Herr ist mit dir. Du bist gebenedeit unter den Frauen, und gebenedeit ist die Frucht deines Leibes, Jesus, der für uns gekreuzigt worden ist.
0: Heilige Maria, Mutter Gottes, bitte für uns Sünder, jetzt und in der Stunde unseres Todes. Amen.
2: Ehre sei dem Vater und dem Sohn und dem Heiligen Geist,
0: wie im Anfang, so auch jetzt und alle Zeit und in Ewigkeit. Amen. O mein Jesus, verzeih uns unsere Sünden, bewahre uns vor dem Feuer der Hölle und führe alle Seelen in den Himmel, besonders jene, die deiner Barmherzigkeit am meisten bedürfen.
2: Im Namen des Vaters und des Sohnes und des Heiligen Geistes. Amen. Gelobt sei Jesus Christus in Ewigkeit. Amen.
0: Von Herzen danken wir allen Hörerinnen und Hörern fürs Mitbeten. Wir wünschen Ihnen eine gesegnete Zeit. Ihr
2: Peter Galliker
0: und Monika Neiger.

Rosenfest im Gespräch mit Gott. Ein paar geistliche Gedanken von Monika Neiger. Ich arbeitete früher an einem Ort, an dem ich häufig für einige Personen kochen musste. Eines Tages kam eine Frau und brachte ein paar Töpfe mit neuen Küchenkräutern. Keine Ahnung, wer nun dafür zuständig war, diese zu pflegen. Wenn man zusammenlebt, teilt man die Dienste. Ich mochte das Gärtnern nicht besonders, aber ich überwand mich und tat den ersten Schritt, weil niemand dazu besondere Lust zeigte. Küche und Kräuter gehören doch auch irgendwie zusammen, warum also nicht ich? So stand ich dann am nächsten Tag im Garten mit ein paar größeren Töpfen und Erde. Und nun begann etwas, das für mich damals noch gar nicht so selbstverständlich war und im Nachhinein zu einer großen Lektion Gottes wurde. Bei jedem einzelnen Küchenkraut fragte ich Jesus in meinem Herzen, mit welchem darf ich das hier zusammenpflanzen? Und so, wie ich seine Antwort in meinem Herzen vernommen hatte, genauso habe ich es gemacht. Ich hatte keine Ahnung, welche Pflanzen sich miteinander vertragen und welche nicht. Und heute denke ich, dass gerade das mein Glück war. Denn hätte ich damals mit meinem eigenen Wissen mich eingemischt, hätte mein Verstand höchstwahrscheinlich die leise Antwort in meinem Herzen sofort wieder verworfen und ich hätte wohl alles ganz anders gemacht. So aber vertraute ich einfach. Die hübschen Töpfe bekamen einen schönen Standort und gediehen prächtig. Und meine pflegende Liebe zu diesen Kräutern war entsprechend groß geworden. Wenn ich heute darüber nachdenke, fällt mir ein Satz aus dem Buch der Sprichwörter ein. Vertrau auf den Herrn mit ganzem Herzen. Und verlass dich nicht auf deinen Verstand. Denk an ihn auf all deinen Wegen, dann ebnet er selbst deine Pfade. Ich hatte damals genau das getan. Den Verstand habe ich nicht ganz ausgeschaltet, aber ich hatte etwas getan, was für mich noch ungewohnt war. Ich hatte Jesus in eine ganz alltägliche Sache meines Lebens einbezogen. Ich hatte ihn gefragt und dann hatte ich ihm vertraut. Und Jesus selbst lebte so aus der Beziehung zu seinem Vater. Er sagt, der Sohn kann nichts von sich aus tun, sondern nur, was er den Vater tun sieht. Im Johannes-Evangelium. Jesus zeigt uns damit etwas ganz Einfaches und zugleich ganz Großes. Wir müssen unser Leben nicht allein aus uns selbst heraus gestalten. Wir dürfen mit Gott sprechen, wir dürfen fragen. Wir dürfen ihm unsere kleinen und großen Dinge bringen. Und Jesus hat uns sogar gelehrt, wie unmittelbar wir uns an Gott wenden dürfen. Unser Vater im Himmel. Im Matthäus-Evangelium steht das Vater unser. Nun geht meine Geschichte hier weiter. Dann kamen wie überall in unseren Breiten neben schönen Tagen auch wechselnde Wetterlagen über unseren Garten. Eines Tages aber fegte ein wirklich starker Sturm über unsere Region und durch den Garten. Ziegel fielen herunter, Äste von Bäumen brachen herunter, Töpfe flogen, Plastik und andere Gartenmaterialien fegten von ihren Standorten. Es war ein wüster Sturm. Meine Töpfe hatte ich nicht im Sinn. Eine Kollegin aber hatte etwas im Garten bemerkt und erzählte mir davon, ganz überrascht. Meine Kräuter standen noch wie eine Eins an ihrem Ort, ohne jeden Schaden.
Mitten in diesem Sturm war keiner meiner Töpfe umgefallen. Bis ich es begriff, dauerte es noch einen Moment. Dann musste ich sehr darüber staunen. Und da kam mir ein anderes Wort Jesu in den Sinn. Am Ende seiner Bergpredigt erzählt Jesus von einem Menschen, der sein Haus auf Fels baut. Und er sagt, jeder, der diese meine Worte hört und danach handelt, ist wie ein kluger Mann, der sein Haus auf Fels baut. Das steht im Matthäus-Evangelium. Dann kommt der Sturm, der Regen fällt, die Wasser steigen, die Stürme rütteln am Haus, aber es stürzt nicht ein. Warum? Weil es auf Fels gebaut ist. Und da genau liegt auch meine wichtige Lektion mit den Kräutern. Es genügt nicht, Jesus nur zu fragen. Es genügt auch nicht, seine Antwort zu hören. Entscheidend ist, was danach geschieht. Fragen, hören, vertrauen und tun. Das ist laut Gottes Wort der Weg zu einem festen Grund. Wir wissen nicht, wann in unserem Leben der nächste Sturm kommt. Wir wissen nicht, was uns morgen begegnen wird. Aber wir dürfen schon heute lernen, mit Jesus im Gespräch zu sein. Bei den kleinen Dingen, bei den großen Dingen. Und wenn wir in unserem Leben immer wieder fragen, Jesus, was möchtest du? Was ist jetzt mein nächster Schritt? Und dann danach handeln. Dann bauen wir, oft ganz unbemerkt, auf einen festen Grund. Einen Grund, der uns nicht vor jedem Sturm bewahrt, aber einen Grund, auf dem unser Werk Bestand haben wird, wie meine Kräutertöpfe. Ja, felsenfest im Gespräch mit Gott.

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Guten Abend, liebe Hörerinnen und Hörer von Radio Gloria. Herzlich willkommen zum Nachtgebet der Kirche. Schön, dass Sie da sind. O Gott, komm mir zu Hilfe. Herr, eile mir zu helfen. Ehre sei dem Vater und dem Sohn und dem Heiligen Geist, wie im Anfang, so auch jetzt und alle Zeit und in Ewigkeit. Amen. Wir halten einen kurzen Tagesrückblick, eine kleine Zeit der Besinnung. Dort in der letzten Verlorenheit, aus der alle Lasterhaftigkeit quillt, alle Tränenbäche ihren Ursprung haben, wo allen Hasses und aller Selbstsucht letzte Quelle liegt, dort hat er gesiegt. So hat er die Welt schon verwandelt, indem er das Herz der Welt wurde, ihre geheimste und innerste Kraft. Das ist ein Zitat von Alfred Kardinal Bengsch, verstorben 1979, er war Bischof von Berlin. War es mir heute möglich, in der letzten Verlorenheit, in jedem Laster und all meinem Leiden, dort im Herzen Gottes zu bleiben, von dem Kardinal Bengsch spricht, dass Gott ist, Gottes Herz. Wenn es mir nicht gelungen ist, schaue ich auf den Tag zurück und frage mich, wo muss ich zurückkehren zu diesem Herzen Gottes, das alles in sich aufnimmt? Ich bekenne Gott dem Allmächtigen und allen Brüdern und Schwestern, dass ich Gutes unterlassen und Böses getan habe. Ich habe gesündigt in Gedanken, in Worten und Werken, durch meine Schuld, durch meine Schuld, durch meine große Schuld. Darum bitte ich die selige Jungfrau Maria und alle Engel und Heiligen und euch Brüder und Schwestern, für mich zu beten bei Gott, unserem Herrn. Der allmächtige Gott, erbarme sich unser, erlasse uns die Sünden nach und führe uns zum ewigen Leben. Amen. Du mildes Licht, Herr Jesus Christ, du ewig klarer Morgen. Die Sonne sinkt, der Tag vergeht, bei dir sind wir geborgen. Die Welt ist dunkel, sei uns gut, bewahr uns, wenn wir schlafen. Nimm Leib und Seel in deine Hut, bis wir zu dir erwachen. Gott Vater auf dem hohen Thron, wir preisen deinen Namen. Durch Jesus Christus, deinen Sohn, im Heiligen Geiste. Amen. Herr, du Gott meines Heils, zu dir schreie ich um Tag und bei Nacht. Lass mein Gebet zu dir dringen, wende dein Ohr meinem Flehen zu. Denn meine Seele ist gesättigt mit Leid, mein Leben ist dem Totenreich nahe. Schon zähle ich zu denen, die hinabsinken ins Grab. Bin wie ein Mann, dem alle Kraft genommen ist. Ich bin zu den Toten hinweggerafft, wie Erschlagene, die im Grabe ruhen. An sie denkst du nicht mehr, denn sie sind deiner Hand entzogen. Du hast mich ins tiefste Grab gebracht, tief hinab in finstere Nacht. Schwer lastet dein Grimm auf mir, all deine Wogen stürzen über mir zusammen. Die Freunde hast du mir entfremdet, mich ihrem Abscheu ausgesetzt. Ich bin gefangen und kann nicht heraus. Mein Auge wird trübe vor Elend, jeden Tag her rufe ich zu dir. Ich strecke nach dir meine Hände aus. Wirst du an den Toten Wunder tun? Werden Schatten aufstehen, um dich zu preisen? Erzählt man im Grab von deiner Huld, von deiner Treue im Totenreich? Werden deine Wunder in der Finsternis bekannt?
deine Gerechtigkeit im Land des Vergessens. Herr, darum schrei ich zu dir, früh am Morgen tritt mein Gebet vor dich hin. Warum, o Herr, verwirfst du mich? Warum verbirgst du dein Gesicht vor mir? Gebeugt bin ich und todkrank von früher Jugend an. Deine Schrecken lasten auf mir und ich bin zerquält. Über mich fuhr die Glut deines Zorns dahin. Deine Schrecken vernichten mich. Sie umfluten mich allzeit wie Wasser und dringen auf mich ein von allen Seiten. Du hast mir die Freunde und Gefährten entfremdet. Mein Vertrauter ist nur noch die Finsternis. Ehre sei dem Vater und dem Sohn und dem Heiligen Geist, wie im Anfang, so auch jetzt und alle Zeit und in Ewigkeit. Amen. Herr, du Gott meines Heils, zu dir schreie ich am Tag und bei Nacht. Eine kurze Lesung aus dem Buch Jeremia. Du bist in unserer Mitte, Herr, und dein Name ist über uns ausgerufen. Verlass uns nicht, Herr unser Gott. Herr, auf dich vertraue ich, in deine Hände lege ich mein Leben. Herr, auf dich vertraue ich, in deine Hände lege ich mein Leben. Lass leuchten über deinem Knecht dein Antlitz. Hilf mir in deiner Güte. In deine Hände lege ich mein Leben. Ehre sei dem Vater, dem Sohn, dem Heiligen Geist. Herr, auf dich vertraue ich. In deine Hände lege ich mein Leben. Sei unser Heil, o Herr, wenn wir wachen, und unser Schutz, wenn wir schlafen, damit wir wachen mit Christus und ruhen in seinem Frieden. Nun lässt du, Herr, deinen Knecht, wie du gesagt hast, in Frieden scheiden. Denn meine Augen haben das Heil gesehen, das du vor allen Völkern bereitet hast. Ein Licht, das die Heiden erleuchtet, und Herrlichkeit für dein Volk Israel. Ehre sei dem Vater und dem Sohn und dem Heiligen Geist, wie im Anfang, so auch jetzt und alle Zeit und in Ewigkeit. Amen. Sei unser Heil, o Herr, wenn wir wachen, und unser Schutz, wenn wir schlafen, damit wir wachen mit Christus und ruhen in seinem Frieden. Allmächtiger Gott, dein eingeborener Sohn ist hinabgestiegen in die Nacht des Todes und auferstanden. Gib, dass wir alle Tage durch den Glauben ihm verbunden bleiben, damit wir einst mit ihm auferstehen zum neuen Leben. Darum bitten wir durch ihn, Christus, unseren Herrn. Eine ruhige Nacht und ein gutes Ende gewähre uns der allmächtige Herr. Amen. Sei gegrüßt, o Königin, Mutter der Barmherzigkeit, unser Leben, unsere Wonne, unsere Hoffnung. Sei gegrüßt. Zu dir rufen wir verbannte Kinder Evas. Zu dir seufzen wir, trauernd und weinend in diesem Tal der Tränen. Wohlan denn unsere Fürsprecherin, wende deine barmherzigen Augen uns zu. Und nach diesem Elend zeige uns Jesus, die gebenedeite Frucht deines Leibes, o gütige, o milde, o süße Jungfrau Maria. Der Herr segne uns, er bewahre uns vor Unheil und führe uns zum ewigen Leben. Amen. Es grüßt Sie aus dem Studio das Radio Gloria Team und wünscht Ihnen eine gute, behütete Nacht, Ihre Monika Neiger.

0: ein spirituelles respektive ein geistiges Kind Pater Pios. In eigenen Worten von Pater Pio: Sobald ich eine Seele annehme, nehme ich auch seine ganze Familie wie meine geistlichen Kinder an. Wenn eines meiner geistigen Kinder in die Irre geht, werde ich meine Herde verlassen und es ausfindig machen. Diese Versprechen werden vom großen Versprechen Pater Pius, das er viele Male wiederholt hat, gekrönt. Ich werde den Herrn bitten, mich an der Schwelle des Paradieses zu halten, und ich werde nicht eher hinübertreten, bis das letzte meiner geistigen Kinder eingetreten ist. Ein wunderschöner Zuspruch vom heiligen Pater Pio. Eines seiner geistigen Kinder war auch Erminia Gargani. Sie vertraute sich voll und ganz dem heiligen Pater Pio an. Pfarrer Thomas Huber, den sie bereits von verschiedenen Beiträgen und schön zelebrierten heiligen Messen kennen, denkt mit uns über das Thema des Gottesvertrauen und der Tugend der Einfalt mit Pater Pios Tochter Erminia nach. Am Mikrofon ist Ihre Andrea Marti. So begrüße ich unser Gast, lieber Pfarrer Thomas Huber, ganz herzlich, und wir freuen uns auf Ihre Betrachtung.
1: Vielen Dank für die Einladung, dass ich wieder einmal einen kleinen Vortrag oder einige Gedanken sagen darf hier bei Radio Gloria. Das freut mich immer sehr. Ja, ich bin neulich auf einen Brief von Pater Pio gestoßen beim Lesen dieser Briefbände, die es ja gibt, eben wo die Briefe von Pater Pio, es sei es an ihn selber, wo er einen Briefwechsel hat mit seinen geistlichen Begleitern oder eben auch, wo er den Briefwechsel eben vollzieht zu seinen geistlichen Kindern. Diese Bände sind eben auch für mich eine große spirituelle Nahrung, weil das Originalworte von Pater Pio sind, die auf sein inneres Leben hinweisen. Und wenn er unser Lehrer einfach auch sein möchte im geistlichen Leben, dann ist es natürlich das Beste, wenn wir seine Briefe lesen, die ja wirklich direkt sein inneres Leben widerspiegeln. Und ich möchte eben sagen, dass ich daraus sehr, sehr viel lernen kann. So schreibt eben Pater Pio an seine geistliche Tochter Erminia Gargani: Ich empfehle dir die heilige Einfalt als eine Tugend, die mir sehr am Herzen liegt. Schau immer auf das, was vor dir liegt, ohne dir den Kopf zu zerbrechen über Gefahren, die du in der Ferne siehst. Sie scheinen dir eine ganze Armee zu sein, aber sie sind nichts als astlose Trauerweiden. Beachte sie nicht, sonst könntest du einen falschen Schritt tun. Nimm dir immer fest und ausnahmslos vor, Gott dein Leben lang mit ganzem Herzen dienen zu wollen. Sorge dich nicht um morgen, kümmere dich nur darum, heute Gutes zu tun. Und wenn das Morgen da ist, wird es heute heißen. Und dann wird man sich darum kümmern. Man muss auch großes Vertrauen in die göttliche Vorsehung haben, um die heilige Einfalt üben zu können. Es ist notwendig, meine Tochter, dass man sich wie das Volk in der Wüste verhält. Diesem Volk war es strengstens verboten, mehr Manna zu sammeln, als sie für einen Tag brauchten. Ebenso sollen auch wir nur für einen Tag Vorrat an Manna anlegen. Und zweifle nicht, meine Tochter, dass Gott für den nächsten und alle weiteren Tage auf unserer Erdenwanderung sorgen wird. Ja, ich finde diese Stelle sehr, sehr interessant, weil wir ja oft ein bisschen zu fest in die Zukunft schauen. Wir denken über unsere Schwierigkeiten nach, die kommen könnten morgen, nächste Woche, in ein paar Jahren. oder was vielleicht unsere Aufgabe nächstes Jahr, übernächstes Jahr

sein wird. Ich weiß nicht, ob es Ihnen manchmal auch so geht. Ich habe da selber einmal entdeckt, dass es ja dann eigentlich auch nur um mich geht, wenn ich mir Gedanken mache, was ich erlebe morgen, übermorgen, was sein könnte, was mich betreffen könnte. Und unser Leben soll ja um Gott gehen, nicht um uns. Das ist eben schon mal die erste Betrachtung, die in dieser Stelle aus dem Brief von Pater Pio an Arminia Gargani liegt. Es geht um Gott, nicht um uns. Der selige Carlo Acutis hatte das ja auch als sein Lebensmotto. Non io, ma Dio, also nicht ich, sondern Gott. Und wenn wir uns zu viel Sorgen um die Zukunft machen, dann denken wir ja auch immer sehr schnell an uns. Aber uns soll es um Gott gehen. Und Gott, ja, das wissen wir ja, er möchte immer den konkreten Tag, dass wir ihn gut leben. Und für den nächsten Tag sorgt er, weil er ist ja der Auftraggeber, der uns ja den Auftrag der Tage gibt, der uns den Auftrag unseres Lebens gibt. Und deswegen sorgt er immer für die Zukunft und gibt uns dann die Aufträge, in der Gottes- und Nächstenliebe zu leben. Und jeder Tag hat eben seine Last, seine Prüfung. Das war auch im Leben von Papst Benedikt immer sehr wichtig, diese Bibelstelle aus dem Buch der Sprichwörter, glaube ich, ja, wo es heißt, jeder Tag hat seine eigene Plage, sagt Jesus natürlich auch im Evangelium. Aber im Buch der Sprichwörter ist eben auch, glaube ich, erwähnt. So ähnlich jedenfalls. Jeder Tag hat seine eigene Last. Deswegen ist es sehr interessant, dieses Wort mal zu analysieren. Sorge, auf Italienisch heißt der Sorge Präoccupazione. Also man ist eingenommen, occupato, mit irgendwas, was prä, also vor uns liegt, in der Zukunft liegt. Man ist besetzt, occupato, mit einer Sorge, mit einer Schwierigkeit, die vielleicht in der Zukunft eintreten könnte. Und ja, und da, wenn wir das so mal betrachten, da lassen wir ja eigentlich außer Acht, dass wenn in der Zukunft eine Schwierigkeit an einem Tag in der Zukunft eintritt, dann heißt dieser Tag an diesem Tag erst heute. Und an diesem Tag, der dann heute heißt, da würde uns Gott dann auch die Gnaden geben, um mit dieser Schwierigkeit umzugehen. Aber wenn wir jetzt im jetzigen heute uns um eine Schwierigkeit Gedanken machen, die in der Zukunft liegt, und wir aber an dem Tag ja noch gar nicht angekommen sind. Und an diesem Tag würden wir ja die Gnaden bekommen, auch mit dieser Schwierigkeit umzugehen. Wenn wir jetzt ohne die Gnaden, die wir ja an diesem Tag, wenn diese Schwierigkeit eintreten würde, wenn wir uns ohne diese Gnaden jetzt Gedanken machen, jetzt schon, dann ist es so, dass wir uns sicherlich verwirren. Dann sehen wir große Gefahren, große Schwierigkeiten. Und da kann uns wirklich der Versucher oft ein bisschen verwirren, weil Gott uns in der Zukunft für jede Schwierigkeit Gnaden geben würde. Und wenn wir uns ohne diese Gnaden jetzt schon Gedanken machen würden, dann verwirren wir uns ja, weil wir ja in einer ganz anderen geistigen Verfassung sind. Weil also in einer ganz anderen geistigen Verfassung sind als die, in der wir in der Zukunft dann wären. Und oft ist es ja so, dass diese Schwierigkeit, um die wir uns Gedanken machen, jetzt schon, die in der Zukunft liegt, dass die ja gar nicht oft eintritt. Die tritt manchmal gar nicht ein und dann haben wir diese Probleme trotzdem gehabt, obwohl sie gar nicht eingetreten sind. Also ich denke, das ist schon mal rein verstandestechnisch eine Betrachtung. Ich empfehle dir die heilige Einfalt, sagt der Pater Pio. Also eine große Einfachheit. Und die Einfachheit, was ist die Einfachheit? Sie heißt, ich möchte im Wort Gottes leben, jeden Tag im Wort Gottes leben. Und mache mir keine Gedanken über die Zukunft, weil die Zukunft in den Händen Gottes liegt. Und ich lege die Vergangenheit in die Barmherzigkeit Gottes, ich lege die Zukunft in die Vorsehung Gottes und lebe jetzt gut im Jetzt. Das heißt, ich lebe im Willen Gottes. Das ist die heilige Einfalt. So hat es Pater Pio auch mal an einer anderen Stelle so ähnlich gesagt. Also wenn man sich den Kopf zerbricht über Gefahren, die man in der Ferne, in der Zukunft liegt,
die man in der Ferne sieht, die in der Zukunft liegen, dann scheinen die oft eine ganze Armee zu sein, aber oft sind sie Trauerweiden, dann wenn sie dann wirklich sich ereignen, also astlose Bäume, die zwar groß aussehen, aber eigentlich keine Äste haben. Ja, man braucht ein großes Vertrauen in die göttliche Vorsehung. Und jetzt eben haben wir zwei Lichter. Wir haben das Licht von unserem Verstand. Der Verstand sagt uns mit seinem eigenen rein natürlichen Licht, ja, in der Zukunft könnte das und das und das passieren. Aber der Glaube gibt uns ein ganz anderes Licht. Der Glaube ist Jesus Christus, der uns seinen Willen schenkt. Und das Licht des Glaubens hilft uns jeden Tag in der Gottesliebe und Nächstenliebe zu leben. Und dieses Licht Christi bewahren wir durch unseren Glauben und diese Einfachheit des Lebens. Das ist ein ganz anderes Licht als der Verstand, der immer überall Schwierigkeiten sieht. Der Glaube sagt nur, was soll ich in diesem und jedem Moment tun? Wie soll ich in diesem Moment antworten? Ich mache mir jetzt nicht Gedanken über irgendwelche Situationen, wie ich mich, was weiß ich, da verteidigen soll oder hier antworten soll. Ich versuche jetzt im Licht des Glaubens zu leben und vertraue auf den Heiligen Geist, dass er mir in der richtigen Situation auch das richtige Wort gibt. Und wenn mein Verstand nicht immer das Antreibende ist, wo ich mir vorher viel Gedanken mache, dann bin ich auch immer im Frieden des Herzens. Und so hilft es mir auch, immer in der Gottes- und Nächstenliebe zu leben. Wenn ich mir zum Beispiel über eine Situation schon vorher Gedanken mache und dann vielleicht den Frieden des Herzens verliere, dann kann es auch sein, dass ich in der nächsten Liebe fehle, wenn irgendeine Situation vielleicht ein bisschen schwierig ist, mit anderen Menschen eintritt. Also der Friede ist immer die Voraussetzung, im geistlichen Leben zu leben. Ohne den Frieden des Herzens können wir kein geistliches Leben leben. Und deswegen braucht man eben dieses Licht des Glaubens. Und dieses Licht des Glaubens kann da sein, auch wenn alles sonst in der Dunkelheit liegt. Also wenn wir es nicht wissen, was morgen ist, was übermorgen ist. Wenn alles in der Dunkelheit wäre unseres Lebens, hätten wir trotzdem das Licht Jesu. Das Licht, das uns hilft, jeden Tag die Taten des Glaubens zu tun. Und unser Glaube behütet eben dieses Licht des Glaubens. Der Glaube behütet den Glauben und behütet das Licht des Glaubens. Und das ist eben dieses tiefe geistliche Leben von Pater Pio, das man eigentlich nur herauslesen kann, wenn man seine Briefe liest. Und so haben wir eben diesen schönen zweiten Band der Briefe von Pater Pio an seine geistlichen Töchter, der eben wirklich sehr, sehr reich ist. Der erste Band, das sind diese Briefe, die er selber geschrieben hat an seinen geistlichen Begleiter, an den Pater Benedetto und den Padre Augustino, seine zwei geistlichen Begleiter. Da sehen wir einfach auch mal seine Schwierigkeiten, die er immer aus Liebe zu Jesus und aus Glauben gelöst hat. Und er schöpft eben aus diesen eigenen tiefen geistlichen Erfahrungen, um auch andere Menschen zu bereichern. Und so hilft er eben seinen geistlichen Kindern. Ja, also das Licht des Glaubens ist eben, ja, wichtig. Also so ist es für uns Christen wichtig, dass wir in allen Situationen des Lebens eben nicht den Glauben verlieren. Zum Beispiel in schwierigen Situationen, die uns leiden lassen, die wir nicht verstehen können. Oft ist es so, dass wir sagen, wie kann Gott sowas zulassen? Ja, und oft ist es auch, kommt es dazu, dass unser Verstand etwas für absurd hält, was wir erleben. Ja, und wir sollen gerade in den Situationen das Licht des Glaubens ausüben. Viele Menschen, die Jesus zugehört haben, haben zum Beispiel nicht verstanden, dass Jesus gesagt hat, ich bin das Brot des Lebens, ich möchte mich als Brot des Lebens schenken, im Johannesevangelium. Und Jesus sagte dann zu seinen Jüngern, wollt auch ihr weggehen. Also eben, das waren Situationen, wo eben auch der Verstand gesagt hat, das ist doch absurd, was da jetzt passiert. Aber die Jünger haben geglaubt und sie blieben.
Und mit der Hilfe Gottes haben sie immer mehr geglaubt, was der Herr ihnen gesagt hat. Und haben die Zweifel in ihrer Vernunft, die Absurdität, die die Vernunft manchmal festgestellt hat, haben sie immer im Glauben überwunden und sind so weitergegangen. Und deswegen ist das jetzt genau das Evangelium, was eigentlich der Pater Pio hier vorschlägt. Ja. Pater Pio wusste, dass Gott ein guter Vater ist, der uns in schwierigen Momenten Kraft gibt, um sie zu bewältigen. Und deswegen haben wir immer den Glauben an die Weisheit Gottes. Das ist das Licht des Glaubens. Die Mutter Gottes hat auch in schwierigen Momenten ihres Lebens geglaubt. Sie hat nie gezweifelt, auch wenn sie was nicht verstehen konnte. Sie hat eben den Zweifel überwunden, indem sie immer gesagt hat, sie, ich bin die Magd des Herrn. Also die Vernunft hat, sagen wir mal, sie hat nicht gezweifelt. Sie hat vielleicht eben, bei der Mutter Gottes war das anders, sie hat überhaupt keinen Anschein gehabt von Zweifel, aber die Vernunft hat es nicht verstanden und dann hat sie sofort immer gesagt, sieh, ich bin die Magd des Herrn, mir geschehe nach deinem Wort, auch wenn ich es nicht verstehen kann. Also sie hat sich da, hat nie einen kleinen Moment sich aufgehalten. Also der Zweifel kommt in unseren Verstand und die Frage ist, ob wir uns denn aufhalten oder ob wir sofort eben den Sprung des Glaubens machen, sagen, ja, ich gehe den Weg nach dem Willen des Herrn. Sieh, ich bin die Magd des Herrn, mir geschehen nach deinem Wort. So überwinden wir immer unseren Verstand, indem wir sagen, wenn er was nicht verstehen kann, aber ich nehme den Willen Gottes an, wie die Mutter Gottes auch. Und fertig. Ja. Oft ist es ja so, dass Menschen, die unter schweren Krankheiten leiden, und wenn wir praktisch bei Krankenbesuchen denen begegnen, dass die uns manchmal mehr Mut schenken können als wir ihnen, weil sie einfach ein ganz grenzenloses Vertrauen haben in Gott und sich da ganz und gar in den schwierigen Momenten des Lebens reingeben können. Und man merkt ihre Hingabe und ihren Glauben, den sie da einfach an den Tag legen, indem sie sagen, Gott lässt es zu, ich gebe mich da ganz und gar hinein und das ist eben ein großes Zeugnis auch für uns. Ja, eben für das Wachstum des Glaubens brauchen wir eben gerade auch Prüfungen. Glauben, der nicht geprüft worden ist, der kann eben nicht wachsen. Und manchmal sind harte Prüfungen auch Widersprüchlichkeiten, die wir im Verstand feststellen, wo wir aber immer das Licht des Glaubens bewahren. Ja, und interessant ist, wie gesagt, auch dieses Bild dieser Trauerweiden, die eben groß gewachsen sind, aber doch eben keine Äste haben. Und oft ergeben sich Schwierigkeiten, die wir in der Zukunft sehen, denn in der Realität ganz anders, weil Gott eben ein weiser und guter Vater ist und uns nichts gibt, was über unsere Kräfte hinausgeht. Also es geht darum, jeden Tag den Willen Gottes zu tun, seinen Willen zu tun, der Gottes in Nächstenliebe zu handeln und Gott macht den Rest. Das Ziel Gottes ist, dass er unser Herz reinigen will und dass wir ein reines Herz haben und im Licht des Glaubens leben. Und das ist eben diese Verkündigung, dass Gott es möglich macht, so ein Leben zu leben. Ja, dann haben unsere Worte, unsere Taten eine ganz besondere Ausstrahlung. Ich lese es jetzt nochmal vor vom Pater Pio. Pater Pio an Erminia Gargani. Ich empfehle dir die heilige Einfalt als eine Tugend, die mir sehr am Herzen liegt. Schau immer auf das, was vor dir liegt, ohne dir den Kopf zu zerbrechen über Gefahren, die du in der Ferne siehst. Sie scheinen dir eine ganze Armee zu sein, sind aber nichts als astlose Trauerweiden. Beachte sie nicht, sonst könntest du einen falschen Schritt tun. Nimm dir immer fest und ausnahmslos vor, Gott dein Leben lang mit ganzem Herzen dienen zu wollen. Sorge dich nicht um morgen und kümmere dich nicht nur darum, heute Gutes zu tun und kümmere dich nur darum, heute Gutes zu tun. Wenn das Morgen da ist, wird es heute heißen. Also
dann wird uns Gott in diesem Heute dann die Gnaden geben. Das habe ich eben vorher gemeint. Wenn wir jetzt schon über das Heute, das sich das in, was weiß ich, in ein paar Wochen oder in ein paar Monaten heute heißen wird, wenn wir uns jetzt schon darüber Gedanken machen und es noch gar nicht heute heißt, dann machen wir uns darüber schon Gedanken, ohne die Gnaden, die wir dann an dem Tag bekommen werden. Und dann verwirren wir uns. Also, dann fährt Pater Pio fort, man muss großes Vertrauen in die göttliche Vorsehung haben, um die heilige Einfalt üben zu können. Es ist notwendig, meine Tochter, dass man sich wie das Volk Gottes in der Wüste verhält. Diesem Volk war es strengstens verboten, mehr Manna zu sammeln, als sie für einen Tag brauchten. Ebenso sollen auch wir nur für einen Tag Vorrat an Manna anlegen. Und zweifle nicht, meine Tochter, dass Gott für den nächsten und alle weiteren Tage auf unserer Erdenwanderung sorgen wird. Also es geht um das Jetzt, um das Heute, dass wir da gut leben. Der heilige Franziskus hat es ja auch mal ausgedrückt in dieser Episode, wo seine Brüder Scheunen bauen wollten und er hat dann die Scheunen abreißen lassen, hat gesagt, Gott sorgt für uns. Für ihn war dieses für die Zukunft sorgen wollen in seinem Orden eine Tat gegen den Glauben, den er eben wollte, dass dieser Glaube in den Herzen seiner Brüder lebt. Und er wollte nichts gegen den Glauben tun und sein Glaube war jetzt und heute zu leben. Ja, wir wissen ja gar nicht eben, ob wir, wenn wir uns Sorgen machen über die Zukunft, ob wir da noch leben werden. In der Nachfolge Christi heißt es, wenn du den Sonnenaufgang siehst, dann sei nicht sicher, dass du noch den Sonnenuntergang erleben wirst. Und wenn du den Sonnenuntergang erlebst, sei dir nicht sicher, dass du wieder den Sonnenaufgang erlebst. Lebe jeden Tag so, als ob es eben dein letzter Tag wäre. Und eben, deswegen ist da eine sehr, sehr große Weisheit, wenn man so lebt, den Willen Gottes jeden Tag tut, dass man dann wirklich das Licht des Glaubens entdeckt, das uns jeden Tag immer leitet und uns von uns eben nur diesen Tag möchte. Und für den nächsten sorgt der Herr wieder.

0: Wir hören von unserem Gast, Pfarrer Thomas Huber, was der heilige Pater Pio seiner geistigen Tochter Erminia empfohlen hat. Die Tugend, der Einfalt und ein unermüdliches Gottesvertrauen. Wir freuen uns auf die weiteren Gedanken von Pfarrer Thomas Huber.
1: Jetzt haben wir diese Stelle gehört aus dem Brief, aus dem dritten Band der Briefe, die ja auch auf Italienisch verfügbar sind. Der dritte Band, der kommt irgendwann bald auf Deutsch raus. Aber wann, weiß ich jetzt eben auch nicht. Aber es sind eben sehr interessante und tolle Zitate in diesen Bänden zu finden, die immer wieder ansprechen. Da ging es ja jetzt heute um die Einfalt des Herzens, die Pater Pio ja Erminia Gargani empfiehlt. Die Einfalt des Herzens, die Einfachheit des Herzens bedeutet eigentlich einen unerschütterlichen Glauben an Gott zu haben, der sich einfach immer nur um den eigenen Weg an diesem jenen Tag sorgt, um die Begegnungen in der Gottes- und Nächstenliebe zu leben und immer von Gott jeden Tag das erwartet, das man braucht. Also man versucht jeden Tag den Willen Gottes zu tun und erwartet in der Hoffnung ständig von Gott die Güter, die wir brauchen, um seinen Willen zu tun. Und wir sorgen uns nicht um morgen. Das ist diese Einfachheit des Herzens. Und das ist natürlich ein sehr kinderähnlicher Glaube. Also wenn ihr nicht werdet wie die Kinder, dann kommt ihr nicht in das Himmelreich. Jesus lobt die Kinder und ermutigt zu dieser Einfachheit des Glaubens. Das heißt, man vertraut ganz und ganz auf Gott und hat daraus seinen Mut, seine Aufrichtigkeit und seine Absichten. Dadurch werden denn auf Gott immer gerichtet. Ja, man ist natürlich auch frei von jeglichen Dingen, die einem hindern, den Weg des Glaubens zu gehen. Das heißt, man hat keine Verbindung zu dieser Mentalität der Welt, das Weltliche, der Hochmut, der Stolz, irgendwelche Hintergedanken, irgendwelche Eigeninteressen. Ein demütiges und einfaches Herz, das empfiehlt eben Pater Pio seiner geistlichen Tochter Erminia Gargani. Jetzt ein paar Worte zu ihr. Erminia war eine Schwester von Maria Gargani, eben auch eine geistliche Tochter von Pater Pio. Und sie wurde am 6. März 1883 geboren in Mora Iapinia. Sie ging auf die höhere Schule, machte ihr Diplom als Grundschullehrerin. Sie begann zu unterrichten, fühlte sich aber mehr und mehr zu einem religiösen Leben berufen und zog schließlich auf Anraten des berühmten Redemptoristen Paters Alfonso de Feo nach Casoria zu den Sühneseelen Jesu im Allerheiligsten Sakrament, kurz Sakramentine genannt. Ein Institut des geweihten Lebens für Frauen, das in Casoria von der Dienerin Gottes Maria Christina Brando von der unbefleckten Empfängnis gegründet wurde. Sie starb 1906 im Ruf der Heiligkeit. Die Eltern von ihr waren erzürnt darüber, dass sie dort ins Kloster gehen wollte und fest entschlossen, sie notfalls mit Gewalt zurückzuholen. Ihre Schwester Maria, die ebenfalls eben, wie erwähnt, geistliche Tochter von Pater Pio war, mit dem in Kontakt stand, informierte Pater Pio über die schlimme Situation, die mit Erminias Abreise in der Familie entstanden war, und er riet für den Moment zu einer Rückkehr nach Hause. Zitat aus seinem Brief: Wenn deine Eltern fest entschlossen sind, deine arme Schwester mit Gewalt dem Kloster zu entreißen, ist es besser, deine Schwester im Guten zu überreden, dass sie zurückkommt und den Eintritt ins Kloster auf bessere Zeiten verschiebt. Das war aus dem Brief von 1916. So kehrte sie tatsächlich nach Hause zurück, nahm ihren Beruf als Lehrerin wieder auf. Sie widmete sich in der Schule und im Apostolat in der Pfarrgemeinde. 18 Jahre unterrichtete sie in den Grundschulen von Casolnuovo Monte Rotaro und ihr Beichtvater war der Erzpriester Don Vincenzo Parente, ein großer Verehrer von Pater Pio. Maria hätte die Schwester gern bei sich in San Marco la Catola gehabt, aber die Versetzung, die auch Pater Pio gern gesehen hätte, fand nicht statt. 1922 bekam sie dank ihres Schwagers, der Ehemann ihrer Schwester Antonietta und Schulrat, eine Versetzung in ihren Geburtsort. Auf der Durchreise nach Mora Irpinia machte sie Halt in Foggia und fuhr am 11. November jenes Jahres hinauf nach San Juan Rotondo zu Pater Pio. Dieser kündigte den bevorstehenden Tod ihres Vaters an, der tatsächlich 2 Tage nach ihrer Ankunft zu Hause eintrat. Erminia starb mit 79 Jahren am 28. August 1962. Auf unsere Bitte hin entwarf Maria Gargani wenige Monate vor ihrem Tod im Mai 1973 das folgende geistliche Profil ihrer Schwester mit ein paar Notizen, die jetzt ungekürzt wiedergegeben werden, auch auf die Gefahr hin, uns zu wiederholen. Also so ist es jetzt eine grobe Übersetzung gerade aus dem 3. Band der Briefe vom Pater Pio. Also wir, das sind die Autoren des 3. Bandes. Genau. Sie war eine gottgefällige Seele. Sie wurde im Internat von Avello erzogen, besuchte dort die Schule und wurde eine ausgezeichnete Grundschullehrerin, wofür sie mit einer Ehrenmedaille belohnt wurde. Zu Hause genoss sie eine tief religiöse Erziehung und hatte die Gabe, Seelen für Gott zu gewinnen. Sie hatte einen starken, entschlossenen Charakter. Nach ihrem Examen erhielt sie einen Platz als Lehrerin in Casolnuovo Monte Rotaro, Foggia, wo man ihr eine völlig undisziplinierte 5. und 6. Jungenklasse gab, die sie in ihrer tüchtigen Art mit sanfter Disziplin zur Ordnung erzog, zum Erstaunen ihrer Kollegen, denen es vorher nicht gelungen war, diese Kinder zu bändigen. Viele jener Kinder haben sie später als verheiratete Männer regelmäßig besucht, um ihr zu danken für die religiöse Ausbildung, die sie erhalten hatten. Dasselbe gilt für alle Generationen von Schülern, die sie unterrichtete. Sie gewann Hochachtung und sie war in der ganzen Bevölkerung von Casolnuovo sehr beliebt, die sich jetzt immer noch an sie erinnern, die um sie sehr getrauert haben und weiter trauern. Ja, sie hatte ganz schwere Schicksalsschläge, die wirklich ganz schwer waren. Sie verlobte sich mit einem tüchtigen jungen Mann, Carlo Agnus D., der aus vornehmem reichen Hause stammte, weshalb seine Eltern, besonders die Mutter, gegen die Hochzeit waren. Erminia riet ihm deshalb, sie zufriedenzustellen, die Eltern, falls sie nicht nachgeben und einwilligen würden. Da Erminia an dieser schwerwiegenden Entscheidung festhielt und der junge Mann in keiner Weise von den Seinen die begehrte Zustimmung erlangen konnte, nahm er sich eines Tages das Leben. Erminia litt furchtbar darunter, ließ ihm aber die Mahnung zukommen, seine Seele zu retten und konnte erreichen, dass Carlino noch bereute und beichtete, Jesus empfing und in seiner Gnade starb. Alle in Casalnuovo verurteilten das Verhalten der Eltern und dieses Jünglings. Also der nahm sich das Leben, indem er sich vergiftete und kurz vor seinem Tod hat ihn Erminia aber noch dazu gebracht, eben zu beichten und Jesus in der Eucharistie zu empfangen. Ja, nach dieser schmerzlichen Erfahrung lebte Erminia noch stärker im Willen Gottes und in seiner Liebe und entschied sich nach und nach, sich dem göttlichen Jesus zu weihen und für immer auf die Ehe zu verzichten. Sie wollte Nonne werden und ging auf Anraten von Pater De Feo Ligorino zu den Sacramentine von Casoria und zunächst ein paar Exerzitien zu machen und dann ganz dort zu bleiben. Das war wenige Jahre nach dem Tod von Carlo. Ja, so schreibt Ihre Schwester, unsere Eltern waren sehr dagegen, dass sie Nonne wurde und auf den Rat unseres verehrten Pater Pio hin kehrte sie freiwillig wieder nach Hause zurück und nahm ihre Aufgabe als Grundschullehrerin in Casal Novo wieder auf. Immer führte sie ihr Apostolat des Guten weiter und wurde von vielen Seelen geliebt und geschätzt. Viele bekehrten sich und setzten ihre Ratschläge in die Praxis um. Auch der Erzpriester Don Vincenzo Parente, seligen Gedenkens, und der ganze Klerus schätzte sie sehr und besonders der Erzpriester war glücklich über die Hilfe, die er von Erminia bei der Katechese und dem Katechismusunterricht für die Kinder und Jugendlichen erhielt. Erminia hatte Pater Pio schon früh kennengelernt und auch sie war seine geistliche Tochter geworden. Er kümmerte sich um sie und hatte sie in sein Herz geschlossen. Der oben genannte Erzpriester liebte außergewöhnliche Seelen und er überredete Erminia, ihm einige Briefe vom Pater Pio lesen zu lassen, da er überzeugt war, sie würden ihm gut tun. Auch er fuhr dann nach San Giovanni Rotondo. Erminia nahm häufig an den Besuchen bei Pater Pio teil und beichtete bei ihm. Und als unser Schwager, schreibt die Schwester von ihr, der Schulrat, sie ohne ihr Wissen nach Mora versetzen ließ, weil unser Vater schon 85 Jahre alt war, weil er sie bei sich haben wollte, damit sie ihm die Augen schließe, fuhr sie zunächst nach San Giovanni Rotondo, bevor sie endgültig nach Mora zurückkehrte. Kaum, dass er sie erblickte, sah Pater Pio zu ihr: Du fährst nach Mora, Erminia, ach, du wirst die Tage deines Vaters verkürzen. Und so war es dann auch. Meine Schwester blieb immer eine gottgeweihte Seele und verbrachte den Rest ihres Lebens zu Hause bei der Familie. Sie half und kümmerte sich um die Familie unseres Bruders Francesco, der vier Söhne hatte und hat, die am 28. Januar 1960 ihre Mutter verloren. Auch in Mora leistete sie viel Gutes an der Schule und in den katholischen Vereinigungen und noch im hohen Alter versäumte sie nie regelmäßig in die Kirche und zu den Sakramenten zu gehen. Erminia Gargani starb plötzlich an einem Herzinfarkt. Ja, das nochmal nachgefügt. Ja, als ja ihr geistliches Profil von ihrer Schwester Maria Gargani. Ja, Erminia Gargani, sie hatte sehr schwere Schicksalsschläge. Sie wollte sich Gott weihen, die Eltern waren dagegen. Und so hat sie aber immer sich tiefer mit Jesus verbunden. Und dann auch, dass ihre Verlobung und ihre Pläne zu heiraten durch dieses schwere Schicksal dann ja auch zunichte gemacht wurden. Erstens waren die Eltern ihres Verlobten gegen die Hochzeit und sie wollte dann eben auch nicht heiraten. Das war so schlimm für ihren Verlobten, dass die Eltern dagegen waren, dass er sich das Leben genommen hat. Sie hat ihn dennoch gerettet, indem sie für seine Seele gebetet hat und es noch erreichte, dass er in der Gnade Gottes gestorben ist. Also einfach alles Dinge, die sie immer tiefer mit Gott verbunden haben. Und sie hat vielleicht auch dadurch, dass sie vieles nicht verstehen konnte, immer nur noch im Glauben gelebt. Nur im Glauben gelebt, Tag für Tag, Tag für Tag. Und darauf geht Pater Pio ein, in dem, was wir eben jetzt auch im ersten Teil besprochen haben. In dieser Stelle, wo es um die Einfalt des Herzens geht. Gut, herzlichen Dank. Ich gebe es aber vorher noch den Segen. Der Herr sei mit euch.
0: Und mit deinem Geiste.
1: So segne und behüte euch der mächtige Gott. Er schenke euch Freude und den Reichtum seiner Gaben. Seine Wahrheit führe euch und seine Kraft geleite euch jetzt auf diesem Erdenweg und einst zum Glück des ewigen Lebens. Das gewähre euch der dreieinige Gott, der Vater und der Sohn und der Heilige Geist.
0: Amen.
1: Amen.
0: Lieber Pfarrer Thomas Huber, ein großes Vergelt's Gott für die betrachtenden und meditativen biblischen Worte zum Thema Wille Gottes, Nächstenliebe und das Vertrauen zu halten, dass Gott den Rest macht. Ein hoffnungsvoller, stärkender Zuspruch vom heiligen Pater Pio. Mögen Sie, lieber Pfarrer Huber, und wir alle in diesem Licht und im Gottesvertrauen unserem Herrn Jesus Christus nachfolgen. Vergelt's Gott für Ihre Betrachtung, Herr Pfarrer Thomas Huber.
1: Sehr gerne.
0: Pater Pio und Erminia Gargani, seine geistige Tochter, das war das heutige Thema mit Pfarrer Thomas Huber. 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Mögen Sie und wir alle uns dem heiligen Pater Pio anvertrauen und ihn für unsere Anliegen bei unserem Herrn anzurufen. So verabschiede ich mich bei Ihnen, Gottes Segen, Ihre Andrea Marti.

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0: Wunderschönen Tag bei Radio Gloria. Schön, dass Sie da sind. Heute haben wir es vergnügt, Lea und Luca bei uns zu haben. Ein junges, gläubiges Paar, das mit seinen vier Kindern den Lebensweg geht. Wir wollen mehr darüber erfahren, was sie dazu bewogen hat, eine katholische Ehe zu gründen und eine Familie zu planen. Herzlich willkommen miteinander.
1: Danke.
0: Ich bin Monika Neiger. Wir sind gespannt auf Ihre Erfahrungen im Alltag, sowohl die schönen wie auch die schwierigen Seiten und wie Ihr Glaube in diesen Situationen eine Rolle spielt. Jetzt wollen wir miteinander einsteigen in die erste Frage. Was hat euch inspiriert, den Weg in die Ehe einzuschlagen?
1: Also für uns beide ist der Glaube sehr wichtig, schon wichtig gewesen. Und wir haben wirklich wollen, unsere Ehe bewusst auch mit dem Herrgott gehen. Also ist das Sakrament der Ehe sehr, sehr wichtig gewesen. Und wir haben wirklich das Glück gehabt, dass wir beide auch auf dieser Ebene gewesen sind. Und uns das beide auch sehr, sehr wichtig war. Und wir natürlich davor auch so unsere Berufung geprüft haben. Und für uns eigentlich der Weg ganz klar war, dass wir eine Ehe möchten eingehen möchten.
0: Hat es bestimmte Ereignisse und Einflüsse in eurem Leben gegeben, die die Entscheidung für eine Ehe oder eine Familie angeführt haben?
1: Wo wir die Ehe eingegangen sind, haben wir nicht von Anfang an in dem Sinne können sagen oder wissen, wir möchten gerne eine Familie planen mit mehreren Kindern, sondern es ist uns einfach auch so geschenkt worden und das ist auch wie so ein bisschen ein Dreiwachsen gewesen für uns, dass man die Berufung auch quasi in der Berufung wie nochmal ein Stück weit prüfen und auch merkt mal doch, wir möchten gerne, wenn es auch der Herrgott so hat wollen, mehrere Kinder haben und das ist eigentlich dann Schritt für Schritt auch so gewachsen und greift unsere Ehe.
0: Wie sieht so ein typischer Tag in eurem Leben aus, mit schönen Momenten und mit Scheitern auch? Also, wenn man so ein paar Kinder hat, kann ich mir vorstellen, dass doch alles ein bisschen vorkommt.
1: Also in erster Linie würde ich mal sagen, ganz normal. Genau, unser ältestes Kind kommt nach dem Sommer in den Kindergarten, von dem her haben wir jetzt momentan noch alle Kinder bei uns daheim. Wow. Sind in unserem behüteten Umfeld in dem Sinn. Genau. Je nachdem, was wir los haben, läuft ein Tag vielleicht ein bisschen besser oder mal ein weniger gut. Wir merken sicher, wenn es hektisch wird daheim, dass es immer gut ist, wenn man rausgeht oder sich auch mit anderen Leuten treffen. Da ich das Glück davon, dass ich, voll Zeit darf Mama sein und daheim darf sein, schaue ich auch, dass wir immer ein bisschen unterschiedliche Wochen und Tage auch ein bisschen planen können, dass ein bisschen Abwechslung reinkommt, ein bisschen etwas läuft. Das merke ich einfach, das ist für die Kinder gut und sehr, sehr schön auch. Und, ja, sie haben Freude, wenn wir so ein bisschen auch überraschende Momente drin haben und, ja, und ich einfach so ein bisschen versuchen, auch ein bisschen zu spüren, was die Kinder auch gerade brauchen. Mhm.
0: Was sind denn die grössten Herausforderungen? Also, das ist jetzt im ersten schon ein bisschen enthalten.

0: Ja, es gibt viele Herausforderungen. Aber ich denke, man sollte halt auch die eigenen Bedürfnisse zurückstellen. Und ja, wenn die Kinder da sind, dann ist halt die Aufmerksamkeit bei ihnen und das durch den ganzen Tag. Und ja, dann kann man dann für sich selber noch schnell zu oben vielleicht eine Stunde etwas machen. Oder durch den Tag halt nicht. Oder wir machen es immer so, ja. Ja, die eigenen Sachen wirklich halt muss zurückstecken und auf das Kind da sein. Und eine Herausforderung ist sicher auch, dass man jedem Kind in der Entwicklung oder wo sie sich jetzt gerade befindet, auch kann gerecht werden kann. Das ist halt, ja, die Älteste braucht sicher etwas anderes als der Kleinste und das ist manchmal auch nicht so einfach, ja.
1: Das kann ich ganz gut verstehen. Habt ihr denn eine Strategie für so etwas entwickelt, wie ihr das könnt organisieren könnt, gerade wenn es eben zum Beispiel in den Kinderreihen so Unterschied gibt oder auch, dass ihr nicht zu kurz kommt als Ehepaar?
2: Also jetzt für uns als Ehepaar, wir versuchen etwa die mal vielleicht uns einen Morgen oder einen Nachmittag frei zu nehmen, wo wir die Kinder können, den Eltern oder Schwiegereltern abgeben können, wo wir ein paar Stunden einfach für uns auch Zeit haben und auch wieder mal ein bisschen in andere Gespräche kommen oder einfach mal wieder ein bisschen weggehen können, ein bisschen verschnaufen und dann mit neuem Elan können zurückkehren oder mal an einem Abend essen. Ja, das ist keine Regelmäßigkeit, aber einfach, wenn wir gerade wieder dazukommen oder wenn es auch stimmt von den Kindern her, tun wir solche Zeiten uns gerne. Und jetzt, was so die verschiedenen Entwicklungsschritte von den Kindern anbelangt, da ich auch hauptsächlich daheim bin mit ihnen, schaue ich, dass ich zwischen ihnen halt einfach unterschiedliche Herausforderungen habe für die Kinder selber. Das Älteste tut jetzt zum Beispiel sehr, sehr gerne Rätsel lösen. Sie ist schon interessiert an Zahlen, dass ich mir halt einen Moment Zeit nehme, einfach fürs eine Kind und einen Moment später fürs nächste Kind. Dass eigentlich so ein bisschen jedes Kind mich wie einen Moment für sich selber hat. Das versuche ich eigentlich so ein bisschen jeden Tag ein bisschen können einzubauen. Dass ich so auch ein bisschen kann versuchen, sie ein bisschen herauszufordern oder dass sie ein bisschen merken, sie kommen auch ein bisschen weiter. Ja.
1: Schön. Was ist euch besonders wichtig in eurem Familien- und Eheleben?
2: Ja, zum einen sicher, wir sind ja im Glauben unterwegs, dass wir ihnen auch den Glauben mitgeben. Sicher kindgerecht natürlich, in dem Alter, wo sie sich auch gerade befinden. Dass wir aber auch versuchen, sie nicht zu überfordern, sondern einfach auch schön sachte das Ganze auch anzugehen. Dass man auch merkt, das wird ihnen dann auch nicht zu viel. Dass sie einfach so ein bisschen wichtige Elemente, also wie zum Beispiel die Sonntagsmesse ist natürlich immer bei uns, wir gehen alle Sonntag mit in die Kirche, dass das so drinnen ist. Wir tun uns auch immer schön anlegen und es gibt ein Apero nach der Kirche und wir merken einfach, es ist Sonntag und das ist ein spezieller Tag, wie wir ihn leben in der Familie. Genau. Und da gibt es andere Elemente wie das Rosenkranzgebet, wo wir am Abend tun, mit ihnen beten, einfach ein Gesetzli. Also hauptsächlich ist das eigentlich für uns als Paar, wo wir es beten, dass die Kinder so ein bisschen mitbekommen, auch Mama und Papa, die brauchen Jesus, die brauchen das Gebet, dass sie sich dort auch stärken können. Aber es hat sich so mit ihnen geflossen, dass sie eigentlich immer bei uns dann auch sind und das Älteste kann es auch schon sehr gut mitbeten. Genau. Und nebst dem Glauben, wo wir natürlich den Kindern mitgeben wollen, ist für uns auch sehr wichtig, dass wir sie sehr in der Liebe führen können, dass wir liebevoll mit ihnen sind, so wie eigentlich der Herr ja unendlich grosse Liebe für uns hat, dass wir so ein bisschen das auch versuchen im Alltag, einfach die Liebe, die wir haben, zu den Kindern natürlich, mit dem Herrgott zusammen auch ihnen können, so weiterzugeben, in unseren Handlungen im Alltag, wo es natürlich nie perfekt klingt, aber wir sind auf dem Weg und wir sind dran, dass wir so ihnen grosse Liebe können weiter schenken.
1: Das ist schön. Welche Seite vom Familienleben? Das ist dann noch die andere Frage. Hat euch schon so richtig froh gemacht? Und Gibt es auch Beispiele für da?
0: Es ist halt schön, noch einmal so eine Familie zu haben. Ich persönlich genieße es, wenn ich heimkomme und die Kinder die einem empfohlen. Ja, das finde ich schön. Oder wenn man zusammen etwas machen kann und etwas erleben kann. Und ja, das macht einem sicher froh und hat mir Freude, ja.
2: Und dann natürlich sicher auch zu sehen, wie sie sich entwickeln. Wie das einfach kommt, wie sie Neues dazulernen. Ja.
1: Kommt euch gerade irgendein lustiges Beispiel von der letzten Zeit in Sinn? Etwas ganz Kleines kann da sein?
2: Ja, da würde es sicher einige Sachen geben. was mir jetzt gerade in Sinn kommt, ist, wir sind einmal beichten gegangen zu dem Priester, wo wir auch beauzumessen. Und wir haben dort ein Kind mitgenommen, weil wir es gar nicht anders können planen. Und wir sind dann etwa 2 Tage später wieder fast am gleichen Ort durchgefahren. Und zur Abbiegung hat es vorher dran eine Ampel und hat so viele Autos gehabt, die dort schon gestanden sind. Dann haben wir gesagt, hey, der hat hier Verkehr. Und dann sagt unsere Älteste, ja, weisst, vielleicht wollen die einfach alle jetzt auch beichten zum Pascal.
1: Sehr herzig, ja. Inwiefern beeinflusst eure Berufung als Familie euer persönliches, aber auch das gemeinsame Glaubenswachstum?
0: Ja, also Glaubenswachstum kann man ja nicht sagen, dass wir glauben. Im Moment hat man halt so, also ja, man hat viel zu tun und also jetzt ich persönlich wachse im Glauben im Moment nicht. Das ist einfach, man kommt auch weiter, aber oder anders, man wächst anders, ja, im Glauben. Also ich denke, man hat vielleicht eine andere Vorstellung vom Glauben oder vom Glaubenleben, wenn man allein ist, und dort hat man Zeit, das fängt schon nur bei der Messe an, wenn man einfach zur Messe gehen kann und man kann der Messe folgen und ja, kann die Messe auch erleben. Und jetzt bei uns, ja, ich bin ehrlich, ich habe nicht so viel von der Messe. Also ich muss mehr schauen, dass das Kinder weiss, oder ich bin oft draussen oder so im Zwischengang. Ja, aber das gehört halt auch dazu und das sieht halt der liebe Gott auch. Das ist sicher ein Einfluss, ja, halt durch die Familie. Nämlich nicht so viel Zeit investieren, wenn man das vorher gemacht hat oder auf eine andere Art. Ja, so, wenn wir zusammen noch die beten, das ist nicht so, wie man sich das vielleicht vorstellt, auch wie sie jetzt hier in der Stube am Knäuel und wenn jemand den Rosenkranz beten, das ist... Ja, wir die zwei sind am Betten, mehr oder weniger, und nebendran ist... zum Teil das Geschrei oder rumgesprungen. Und ja, aber das ist halt so. Das muss aber auch nicht anders sein. Das ist schon gut, ja. Das
1: ist sehr gut nachzuvollziehen. Aber vielleicht dann in dem Zusammenhang auch, wie habt ihr den Gottes Eingreifen schon erlebt? Im Leben gerade in so ein bisschen schwierigen Situationen, wo man muss lernen glauben.
2: Ja, das haben wir auch schon dürfen erleben, Gott sei Dank. Und zwar als Beispiel, unsere zweite Tochter, die hat ein bisschen Schwierigkeit gehabt mit ihrer Sprachentwicklung. Das ist alles ein bisschen später gekommen. Und da macht man sich natürlich als Eltern auch immer ein bisschen Sorgen, wenn kommt es und wie geht es, oder ist eine Logopädie angesagt oder wie auch immer. Und ich habe einfach irgendwann gemerkt, ich muss einfach alles dem Herrgott abgeben. Ich kann dem Herrgott einfach sagen, schau, es ist dein Geschöpf, du hast uns das Kind geschenkt und du wirst sorgen. Und so fällt dann riesengroße Last auch eigentlich von uns ab, wenn wir wissen, ja, der Herr soll ja sorgen und er wird sorgen und das Vertrauen können aufzubauen. Und ich habe dann auch einmal an einem Sonntag in der Messe die Messe explizit für das Anliegen aufgeopfert und auch für das betet. Und dann auf der Heimfahrt haben wir schon gemerkt, wie oft mal mehrere Wörter aus ihr rauskommen, wie sie probiert und dann habe ich einfach so gespürt, da ist einfach gerade etwas gegangen. Und das tue ich ganz, ganz fest auf das, ja, Gebet, das ich in der Kirche gemacht habe, dem Herrgott zuschreiben in dem Sinn, ja, dass er da geholfen hat.
1: Das ist wirklich ein sehr schönes Erlebnis. Gibt es denn aber auch vielleicht eine Bibelstelle oder ein Gebet, das uns im Alltag ein bisschen begleitet oder immer wieder hilft?
0: Ja, wir haben einfach unser Ehe- oder Partnergebet. Das ist so vom Heiligen Ignatius. Wo wir einfach alltag zusammen beten, das haben wir halt seit, ja, das haben wir schon lange, seit vor der Ehe. Also bestärkt uns auch. Und, Psalm 23 ist auch noch so ein bisschen unser Leitpsalm, wo wir einfach auch sehr schön finden.
1: Kannst du mir vielleicht erzählen wegen dem Gebet Heilige Ignatius?
0: Ja, das ist Seele Christi, heilige mich. Einfach das Gebet, ja. Das haben wir mal wenig ausgesucht und seither brauchen wir das alltag, ja.
1: Ihr habt schon etwas davon erzählt. Wie integriert ihr die katholische Spiritualität, den Gebet in euren Alltag mit Familien und Kind?
2: Ja, also aktuell, wir tun sicher vor dem Essen immer gemeinsam beten. Und am Schluss machen sie noch ein kurzes Dankgebet fürs Essen. Und auch, wie schon gesagt, Sonntagsmesse sicher und so ein bisschen das Rosenkranzgebet, das wir ihnen mitgeben. Und dann versuchen wir einfach, so ein bisschen, also bevor sie gehen schlafen, haben wir nochmal ein Gebet, das wir mit ihnen beten, zu der Mutter Gottes. Also es geht grüßt uns zu Maria und zum Schutzengel, weil wir auch wichtig finden, dass sie wissen, dass sie einen Schutzengel haben, der sie auch begleiten und beschützen auf ihrem Weg. Und dann tun wir noch alle Heilige anrufen, also unsere Namenspatronen. Dass sie auch wissen, es gibt eine heilige Anna und so weiter. Genau, das sind momentan so ein bisschen die Sachen. Und jetzt bei der ältesten Tochter, die 5 ist, ist es noch schön zu sehen, wie sie das so ein bisschen mitnimmt in den Alltag. Da kommt mir jetzt auch gerade nochmal so ein schönes, lustiges Ereignis in Sinn. Sie hat sich gerade vor kurzem im Finger recht wehgetan. Und sie hat dann nicht sagen, was sie genau gemacht hat oder was passiert ist. Und dann hat sie dann später gesagt, weisst, das ist ein Geheimnis zwischen mir, Jesus und dem Schutzengel. Und es ist schön, wie sie das einfach so ein bisschen mitnehmen. Oder wir tun alles Velo abschliessen. Wir sind viel mit dem Velo unterwegs mit ihnen. Und dann hat sie mir auch schon gesagt, jetzt habe ich Jesus noch gesagt, dass er schaut, dass das Velo nicht geklaut wird. Und das sind so ganz einfache, ja, feine Momente, wo sie das einfach spüren und mitbekommen, dass da einfach noch etwas Grösseres und Höheres rum ist und mit uns auch mitgeht. Das finde ich schön. Wenn jemand nicht rum ist, also zum Beispiel mein Mann, der am Arbeiten ist, am Oben, wir nehmen immer noch Weihwasser nehmen und jeder tut jeden segnen. Und dann stehen sie manchmal in den Gang raus und tun den Papa noch weiter, so segnen durch die Luft durch. Genau, weil ich habe ihnen das auch mal gesagt, weisst du, so kommt ein Segen auch an. Die Person muss nicht da sein, sondern ich könnte das auch jetzt so machen und der Herrgott sieht ja dann das und das kommt dann auch an. Und das ist aber schön, wie sie eben die Einfachheit und der kindliche Glauben, ja. Mhm. Oder wenn sie jüngste unten ist, dann von oben nach unten, so ein bisschen. Mhm. Und genau, ja, also jetzt.
1: Das ist wirklich herzig. Ja, das ist Spiritualität, das ist Glauben. Und es gibt sicher auch etwas, was ihr aus eurem Kästchen anderen könntet sagen, was für sie könnte wichtig sein aus eurer eigenen Erfahrung heraus.
0: Das gehört halt einfach auch dazu, dass das halt manchmal hektisch ist und stressig und vielleicht auch Nerven braucht. Ich denke manchmal, wenn man da ja, eine Zeitung liest oder so, oder Werbung oder so, dass man sich da nicht lobieren von perfekten Familien oder perfekten Situationen, weil das gibt es in der Realität nicht. Auch die haben irgendwann Krach miteinander und das muss man halt manchmal auch zulassen und auch King und ja, dass die manchmal miteinander handeln.
2: Ja, und sicher auch, jede Familie ist einzigartig, unabhängig davon, mit Kind, ohne Kind unterwegs ist als Einzelperson. Jede Familie, jede Person ist eigenartig und Gott hat für jeden den eigenen Plan. Wie mein Mann schon gesagt hat, man soll sich nicht beeinflussen lassen von anderen Leuten, sondern man soll einzig und allein einfach auf den Herrgott hören und mit ihm den Weg gehen, den er für uns auch hat, weil das ist der perfekteste Weg.
1: Ja, das ist ein ganz schönes Schlusswort. Danke vielmals. Wir sind in dem Fall schon am Ende angelangt. Vielen Dank, liebe Lea, liebe Luca, dass ihr euch die Zeit genommen habt, mit uns über eure Erfahrungen zu reden, im Glauben oder von eurem Leben. Für viele von unseren Zuhörern ist das sicher eine Inspiration. Da bin ich überzeugt davon. Und es ist sicher auch hilfreich, wenn Sie so etwas hören. Wir wünschen euch alles Gute und Gottes Segen für euren weiteren Weg mit der Familie. Und vielen Dank an unsere Hörerfamilie fürs Interesse. Bis zum nächsten Mal.

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Liebe Hörerinnen und Hörer von Radio Gloria, der Text, den wir heute miteinander betrachten, ist genommen aus dem Lukas-Evangelium, Kapitel 8, Vers 1 bis 3. In jener Zeit wanderte Jesus von Stadt zu Stadt und von Dorf zu Dorf und verkündete das Evangelium vom Reich Gottes. Die 12 begleiteten ihn, außerdem einige Frauen, die er von bösen Geistern und von Krankheiten geheilt hatte. Maria Magdalena, aus der 7 Dämonen ausgefahren waren, Johanna, die Frau des Chuzas, eines Beamten des Herodes, Susanna und viele andere. Sie alle unterstützten Jesus und die Jünger mit dem, was sie besaßen. Evangelium unseres Herrn Jesus Christus. Lob sei dir, Christus.

Liebe Mitchristen, in diesem heutigen Evangelium ist die Rede von den Jüngern, die Jesus begleiten, um ihn zu unterstützen in seiner Mission, zu der er hier auf diese Welt gekommen ist. Aber was auch wichtig ist, nicht nur die Jünger waren bei ihm, sondern auch viele Frauen begleiteten ihn und halfen ihm bei seiner Mission. Wenn wir in die Geschichte der Kirche schauen, dann sehen wir, wie viele großartige Männer und Frauen es gibt, die Christus beigestanden sind, die Christus die Treue gehalten haben und die auch all diese Jahrhunderte hindurch Jesus bezeugt haben, sein Evangelium aufgenommen haben in ihr Herz und versucht haben, sich für das Reich Gottes einzusetzen. Und eine dieser Frauen ist sicher die Schweizerin Mutter Maria Bernarda Büttler von Au. Sie pflegt ihren Mitmenschen zu sagen, ein weites Herz sollt ihr haben. Und sie selber, sie hatte von Jesus gelernt, ein ganz großes Herz zu haben. Ein Herz, in dem alle einen Platz fanden. Stundenlang verbrachte sie vor Jesus im Tabernakel und sie staunte immer wieder von Neuem, wie viele Gnaden sie durch die Anbetung empfing. Es drängte sie, die Liebe, die sie aus diesem heiligsten Herzen Jesu empfing, weiterzuschenken. Allen wollte sie eine gute Mutter sein, allen wollte sie das Gute tun. Und wie Jesus wollte sie Dienerin sein. Sie wollte Dienerin sein von Gott, aber auch von den Mitmenschen. Sie ermahnte immer wieder ihre Mitschwestern, haltet fest daran, dass ihr auch vom Wenigen reichlich den Notleidenden gebt. Fürchtet ja keine Verarmung. Gott segnet euch zeitlich und ewig dafür. Mutter Bernarda, sie ist ein Licht für unsere Zeit, welches unsere Herzen erleuchten will. In einer Welt, wo die Menschen im Egoismus ersticken, gibt sie uns Mut, das Wagnis der Liebe einzugehen. Ihr Lebenszeugnis, es ist ein wahrer Beweis, dass ein Herz, welches sich ganz für Gott und die Mitmenschen öffnet, eigentlich alles findet, um glücklich zu sein. Und das wollen wir doch eigentlich alle. Wir wollen glückliche Menschen sein, wir wollen ein erfülltes Herz haben. Und das wünsche ich Ihnen heute, dass Sie dieses weite Herz haben, welches Mutter Maria Bernarda hatte. Als sie 1888 in Ecuador angekommen ist, gab ihnen der Bischof ein kleines, ganz armes Haus und dort begannen sie zu leben und zu wirken. Arm lebten sie, sehr arm, und doch sagte Mutter Maria Bernarda, wir sind jetzt wie glückliche Kinder, froh in der Hand der Vorsehung Gottes, frei von aller irdischen Sorge, vollständig arm und trotzdem glücklich und unendlich reich in Gott. Sie hat ganz mit Christus gelebt, ganz für Christus gelebt, und so wurde sie immer wieder ganz reich beschenkt von Gott mit diesem inneren Vertrauen, mit dieser inneren Freude, mit dieser Gewissheit, dass sie auf dem richtigen Weg ist, auch wenn sie den Weg der Armut geht, weil dieser Weg der Armut, es ist ja der Weg von Christus, und das haben wir auch gehört im heutigen Evangelium, wie diese Frauen, die Jesus begleitet haben, versucht haben, ihm beizustehen und ihm zu helfen. In der Pfarrkirche von Au, wo Mutter Maria Bernarda getauft wurde, steht ein schöner Satz von ihr, und der heißt, das Evangelium, das ist mein Testament. Das Evangelium, das ist ihr Testament, das sie hinterlassen hat an uns alle, ein gelebtes Evangelium. Auch wir betrachten jeden Tag miteinander das Evangelium und versuchen, dieses Evangelium ins Leben umzusetzen. Und ich denke, das können wir von ihr lernen, wie man das Evangelium ganz konkret lebt. Sie war ein Mensch mit einem unendlich großen Herz, mit einem weiten Herz. Und dieses Herz war so, weil sie es ganz Christus geschenkt hat. Und Christus, er hat es geweitet, er hat es groß gemacht, barmherzig gemacht, mit so viel Güte beschenkt. Und diese Güte, die musste sie weiterschenken, diese Liebe, die Christus ihr ins Herz gegeben hat, die wollte sie verströmen für Gott und für ihre Mitmenschen. Und so wollen wir heute unsere Verantwortung wahrnehmen, wollen wir heute die Männer und Frauen sein, welche Christus nachfolgen, welche ihn unterstützen und versuchen, seine Botschaft zu leben, seine Botschaft zu verkünden und vor allem uns einzusetzen für das Reich Gottes. Der Herr sei mit euch und mit deinem Geiste. Es segne und behüte euch der allmächtige und barmherzige Gott, der Vater und der Sohn
und der Heilige Geist. Amen.

0: Kahn Matthias Rey. Und zusammen mit ihm grüssen wir unsere Mutter Gottes mit dem Angelusgebet.
1: Der Engel des Herrn brachte Maria die Botschaft.
0: Und sie empfing vom Heiligen Geist.
1: Gegrüßt seid du, Maria, voll der Gnade, der Herr ist mit dir. Du bist gebenedeit unter den Frauen und gebenedeit ist die Frucht deines Leibes, Jesus.
0: Heilige Maria, Mutter Gottes, bitte für uns Sünder, jetzt und in der Stunde unseres Todes. Amen.
1: Maria sprach, siehe, ich bin die Magd des Herrn.
0: Mir geschehe nach deinem Wort.
1: Gegrüßt seist du, Maria, voll der Gnade, der Herr ist mit dir. Du bist gebenedeit unter den Frauen und gebenedeit ist die Frucht deines Leibes, Jesus.
0: Heilige Maria, Mutter Gottes, bitte für uns Sünder, jetzt und in der Stunde unseres Todes. Amen.
1: Unser Wort ist Fleisch geworden
0: und hat unter uns gewohnt.
1: Gegrüßt seist du, Maria, voll der Gnade, der Herr ist mit dir. Du bist gebenedeit unter den Frauen und gebenedeit ist die Frucht deines Leibes, Jesus.
0: Heilige Maria, Mutter Gottes, bitte für uns Sünder, jetzt und in der Stunde unseres Todes. Amen.
1: Bitte für uns, o heilige Gottesgebärerin,
0: auf dass wir würdig werden der Verheißungen Christi.
1: Wir bitten dich, o Herr, gieße deine Gnade in unsere Herzen ein. Durch die Botschaft des Engels haben wir die Menschwerdung Christi, deines Sohnes, erkannt. Führe uns durch sein Leiden und Kreuz zur glorreichen Auferstehung. Darum bitten wir durch ihn, Christus, unseren Herrn.
0: Amen.
1: Herr, gib den armen Seelen die ewige Ruhe.
0: Und das ewige Licht leuchte ihnen.
1: Lass die Ruhen in Frieden.
0: Amen.
1: Beten wir noch für unseren Papst. Vater unser im Himmel, geheiligt werde dein Name. Dein Reich komme, dein Wille geschehe wie im Himmel so auf Erden.
0: Unser tägliches Brot gib uns heute und vergib uns unsere Schuld, wie auch wir vergeben unseren Schuldigern. Und führe uns nicht in Versuchung, sondern erlöse uns von dem Bösen.
1: Gegrüßt seist du, Maria, voll der Gnade, der Herr ist mit dir. Du bist gebenedeit unter den Frauen und gebenedeit ist die Frucht deines Leibes, Jesus.
0: Heilige Maria, Mutter Gottes, bitte für uns Sünder, jetzt und in der Stunde unseres Todes. Amen.
1: Ehre sei dem Vater und dem Sohn und dem Heiligen Geist.
0: Wie im Anfang, so auch jetzt und alle Zeit und in Ewigkeit. Amen.

liebe Hörerinnen, liebe Hörer, man kann sich ja fragen, was ist der eigentliche Grund gewesen, warum Jesus zum Tod verurteilt worden ist? Also natürlich, der tiefere Grund ist ja, weil er hat wollen, geopfert werden am Kreuz. Dann der nächste Grund ist, dass die Pilatus aus Feigheit ihn verurteilt hat. Aber wenn man noch tiefer geht und fragt, ja, warum überhaupt sind die Pharisäer, die Schriftgelehrten, die hohen Priester, also die führende intellektuelle Klasse vom damals jüdischen Volk, warum sind sie gegen ihn gewesen? Und da gibt es eigentlich sehr eine klare Antwort. Sie sind gegen ihn gewesen, weil er nicht ihren Vorstellungen vom Messias entsprochen hat. Also sie hätten eigentlich müssen erkennen, dass er der Messias ist, weil ihren Schriften, also das sind außerbiblische Schriften, die aber damals verbreitet waren und sie sind und wo man auch Glauben geschenkt hat, dort ihnen ist ja gestanden, nach dem Propheten Elisha wird niemand mehr einen Toten zum Leben erwecken, wenn nicht der Messias. Es wird niemand mehr einen Aussätzigen, also einen Leprakranken heilen, wenn nicht der Messias. Und es wird niemand je einen Blindgeborenen können heilen, wenn nicht der Messias. Und genau diese drei Sorten von Wunder hat Jesus vor allem gemacht. Also er hat natürlich auch Lahme zum Laufen gebracht und so weiter. Aber diese drei

0: Heilen, das hat Jesus ganz ausdrücklich gemacht. Und somit haben sie gewusst, es ist der Messias. Und trotzdem haben sie ihn abgelehnt, weil sie haben einen politischen Messias erwartet. Sozusagen einen Befreiungstheologen, einen, der kommt und dann das unterdrückte israelische Volk tut von den Römern, von der drückenden Last von den Römern befreien. Also müsst ihr euch vorstellen, das ist ja eine dramatische Situation gewesen. Also das ist so wie die Russen in der Ukraine oder wie die Italiener in Südtirol sind damals eben die Römer in dem Heiligen Land gewesen und haben das Volk ausgebeutet, haben Zölle erhoben, haben Steuern verlangt und so weiter. Und Jesus hat sogar selber Steuern gezahlt. Wir wissen ja, der Kaiser hat der Steuern gezahlt, wie er auch am Tempel Steuern gezahlt hat. Also Jesus hat nie irgendwie einen Versuch gemacht, das System zu ändern. Also das, was man heute ständig versucht, man sagt, man will irgendwie die Strukturen ändern, damit der Hunger ausgerottet wird. Und dann setzt sich du noch immer wieder irgendein Ziel. Und das Ziel ist ja ähnlich wie, wenn Zeugen Jehovas den Weltuntergang ansagen. Und dann geht jetzt das Datum vorbei und dann setzt man wieder ein neues Ziel. Also die Ziele sind verfehlt. Also die Strukturen werden wir nie können ändern. Und es ist auch nicht unser Auftrag als Christen. Also Jesus hat den Auftrag gegeben von der nächsten Liebe. Also das ist der Liebe, die jetzt gerade vor mir ist. Das kann auch jemand sein, der jetzt gerade vor mir ist, indem ich irgendeinen Hilferuf bekomme von Indien oder weiss ich wo. Aber dass ich konkret an einem Menschen etwas gut tue und nicht irgendwie eine Struktur verändern. Jesus, das ja sagt, die Armen habt ihr immer unter euch. Also man kann die Armut nicht abschaffen, sondern wir müssen den Armen helfen und wir müssen eben den christlichen Glauben leben, so wie Jesus das auftragt hat. Und schließlich hat Jesus eben alles Unrecht selber erlitten. Also er hat die Ungerechtigkeit nicht irgendwie abgeschoben oder abgeschafft oder dagegen angekämpft mit Gewalt, sondern er hat sie selber erträgt, selber erlitten. Und das ist ja dann das Eigentliche, was die Erlösung macht. Und das haben sie nicht wollen. Und das ist auch das, was heute auch viele Menschen nicht wollen. Also viele Menschen wenden sich vom Glauben ab oder wenden sich schon gar nie am Glauben zu, weil sie sehen, dass die gläubig sind, dass denen ja genauso schlecht geht wie allen anderen. Also das ist ja eine von den von der verheerendsten Irrlehre kommt so harmlos daher, dass man dem Kind sagt, wenn du brav bist, wenn du dein Nachtgebet machst und vielleicht sogar wenn du am Sonntag in die Kirche gehst, dann tut dich der liebe Gott beschützen, dann geht es dir gut. Und dann kommt irgendwie der erste Schicksalsschlag und dann verliert so ein Kind natürlich den Glauben. Also das stimmt nicht. Also wenn wir gläubig sind, dann folgen wir Christus nach. Und dann tragen wir unser Kreuz, dann tun wir unser Kreuz nicht hinter uns herschleifen, sondern wir tun es umarmen und tun unsere Leiden mit den Leiden von Jesus verbinden. Und zwar nicht nur die körperlichen Leiden, sondern eben auch das Leiden von Ungerechtigkeiten ertragen. Das Leiden von müssen mit anschauen, was alles passiert in der Welt. Das ist das Leiden, das auch Jesus getragen hat. Und das Leiden, das tun wir umarmen und aufopfern. Und das ist sie. Erlösungswerk. Und es gibt keins anderes. Und wenn wir gläubig sind, müssen wir wissen, es ist alles ausgerichtet aufs ewige Leben. Wenn man den Glauben ans ewige Leben wegnimmt, dann hat unser Glaube keine Daseinsberechtigung mehr. Weil in dieser Zeit kann man nicht erleben, dass der gläubige Mensch irgendwie gegenüber den anderen besser dasteht. Sondern es geht um das ewige Leben, das wir erreichen wollen und alle Mittel, wo wir in dieser Welt haben, dienen dazu, um eben Gott gegenüber unsere Liebe zu zeigen. Oder wie ein Heiliger ja mal gesagt hat, der Christ benutzt eigentlich die schlechten Tage und die guten Tage, wie wir die linke und die rechte Hand brauchen. Also die guten Tage, um eben auch wieder gut zu tun, die schlechten Tage, um uns Gott zu schenken und hingeben. So möchte ich Ihnen jetzt noch sagen, der Herr sei mit euch.
1: Und mit deinem Geiste.
0: Es segne euch der allmächtige Gott, der Vater und der Sohn und der Heilige Geist.
1: Amen.
0: Gelobt sei Jesus Christus.
1: In Ewigkeit. Amen. Ganz ein herzlicher Dank, Dekan Matthias Rey, fürs Beten vom Angelus, sein priesterlicher Segen und die spannenden Worte, warum sie Jesus verurteilt haben. Er hat nicht in ihre Vorstellungen reingepasst.
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4: Papst Leo XIV. Schenkt während der Generalaudienz jeweils eine Katechese zu einem speziellen Thema. Und jetzt haben wir die Freude, dass wir so einer Katechese zuhören dürfen.
5: Cari fratelli e sorelle, oggi ci soffermiamo su una scena che segna l'inizio della passione di Gesù, il momento del suo arresto nell'orto degli ulivi.
6: Liebe Brüder und Schwestern, heute beschäftigen wir uns mit einer Szene, die den Beginn der Passion Jesu markiert, den Moment seiner Verhaftung im Garten Gethsemane. Der Evangelist Johannes präsentiert uns mit seinem gewohnten Tiefgang keinen verängstigten Jesus, der flieht oder sich versteckt. Im Gegenteil, er zeigt uns einen freien Mann, der vortritt und das Wort ergreift, der sich offen der Stunde stellt, in der sich das Licht der größten Liebe offenbaren kann. Jesus, der alles wusste, was mit ihm geschehen sollte, ging hinaus und fragte sie: Wen sucht ihr? Jesus weiß es. Dennoch beschließt er, nicht zurückzuweichen. Er gibt sich hin. Nicht aus Schwäche, sondern aus Liebe. Aus einer Liebe, die so voll und so reif ist, dass sie keine Ablehnung fürchtet. Jesus wird nicht gefangen genommen, er lässt sich gefangen nehmen. Er ist nicht Opfer einer Verhaftung, sondern Geber eines Geschenks. In dieser Geste verkörpert sich eine Hoffnung auf Erlösung für unsere Menschheit. Zu wissen, dass man auch in der dunkelsten Stunde frei bleiben kann, um bis zum Äußersten zu lieben.
5: Anche dell'ora più buia si può restare liberi di amare fino in fondo. Quando Gesù risponde, sono io.
6: Als Jesus antwortet, ich bin es, fallen die Soldaten zu Boden. Es handelt sich um eine geheimnisvolle Passage, weil dieser Ausdruck in der biblischen Offenbarung den Namen Gottes selbst aufruft, ich bin. Jesus offenbart, dass sich die Gegenwart Gottes gerade dort manifestiert, wo die Menschheit Ungerechtigkeit, Angst und Einsamkeit erlebt. Genau dort ist das wahre Licht bereit zu leuchten, ohne Angst, vom Vorrücken der Finsternis überwältigt zu werden. Mitten in der Nacht, wenn alles zusammenzubrechen scheint, zeigt Jesus, dass die christliche Hoffnung keine Flucht ist, sondern eine Entscheidung. Diese Haltung ist das Ergebnis eines tiefen Gebets, in dem Gott nicht darum angegangen wird, uns vor Leiden zu bewahren, sondern uns die Kraft zu geben, in der Liebe auszuharren, im Bewusstsein, dass uns das Leben, das wir aus Liebe freiwillig hingeben, von niemandem genommen werden kann.
5: Se cercate me, lasciate che questi se ne vadano.
6: Wenn ihr also mich sucht, dann lasst diese gehen. Im Moment seiner Verhaftung kümmert sich Jesus nicht darum, sich selbst zu retten. Er möchte nur, dass seine Freunde frei davon gehen können. Das zeigt einmal mehr, dass ein Opfer ein wahrer Akt der Liebe ist. Jesus lässt sich von den Wachen festnehmen und gefangen nehmen, um seine Jünger in Freiheit zu lassen.
5: Solo per poter lasciare in libertà i suoi discepoli.
6: Jesus hat jeden Tag seines Lebens als Vorbereitung auf diesen dramatischen und erhabenen Moment gelebt. Deshalb hatte er, als dieser Moment kommt, die Kraft, keinen Ausweg zu suchen. Sein Herz weiß genau, dass es kein Versagen ist, sein Leben aus Liebe zu verlieren, sondern dass das eine geheimnisvolle Fruchtbarkeit besitzt. Wie das Weizenkorn, das in die Erde fällt und stirbt, aber nicht allein bleibt, sondern Frucht bringt.
5: Ma muore e diventa fruttuoso. Anche Gesù prova turbamento.
6: Auch Jesus ist beunruhigt angesichts eines Weges, der nur zum Tod und zum Ende zu führen scheint. Aber er ist zugleich überzeugt davon, dass nur ein Leben, das aus Liebe verloren geht, am Ende wiedergefunden wird. Darin besteht die wahre Hoffnung. Nicht darin, Schmerz zu vermeiden, sondern daran zu glauben, dass selbst inmitten der ungerechtesten Leiden der Keim eines neuen Lebens verborgen ist.
5: Si nasconde il germe di una vita nuova. E noi, quante volte difendiamo la
6: Und wir? Wie oft verteidigen wir unser Leben, unsere Pläne, unsere Sicherheiten, ohne zu merken, dass wir dadurch alleine bleiben? Die Logik des Evangeliums ist eine andere. Nur was man verschenkt, blüht auf. Nur die Liebe, die umsonst ist, kann auch dort wieder Vertrauen schaffen, wo alles verloren scheint. Das Markus-Evangelium erzählt uns auch von einem jungen Mann, der, als Jesus verhaftet wird, nackt davonläuft. Das ist ein rätselhaftes, aber sehr bewegendes Bild. Auch wir erleben in unserem Versuch, Jesus nachzufolgen, Momente, in denen wir unvorbereitet sind und unserer Gewissheiten beraubt werden. Das sind die schwierigsten Momente, in denen wir versucht sind, den Weg des Evangeliums zu verlassen, weil uns die Liebe wie eine unmögliche Reise erscheint. Und doch wird es am Ende des Evangeliums gerade ein junger Mann sein, der den Frauen die Auferstehung verkündet, nicht mehr nackt, sondern mit einem weißen Gewand bekleidet. Das ist die Hoffnung unseres Glaubens. Unsere Sünden und unser Zögern hindern Gott nicht daran, uns zu vergeben und uns von Neuem den Wunsch einzuflößen, ihm wieder nachzufolgen und fähig zu werden, unser Leben für andere hinzugeben. Liebe Brüder und Schwestern, lernen auch wir, uns dem guten Willen des Vaters anzuvertrauen und unser Leben zu einer Antwort auf das empfangene Gute zu machen. Im Leben muss man nicht alles unter Kontrolle haben. Es reicht, sich jeden Tag dafür zu entscheiden, in Freiheit zu lieben. Das ist die wahre Hoffnung, zu wissen, dass auch in der Dunkelheit der Prüfung die Liebe Gottes uns stützt und in uns die Frucht des ewigen Lebens reifen lässt.
5: Il frutto della vita eterna. Benedicat vos, omnipotens Deus, Pater, et Filius, et Spiritus Sanctus. Amen.
4: Ganz ein herzlichen Dank, Papst Leo, für die Worte uns. Und danke auch am Radio Vatikan, dass uns das möglich macht.

0: Wir beten die 15 Vater unser und die 15 gegrüßt seist du Maria, die Jesus der heiligen Brigitta von Schweden geoffenbart hat.
1: Endlich erschien ihr Christus in einer Vision eines Tages. Er gab ihr auch großartige Verheißungen für alle Menschen, die diese Gebete verrichten wollten. Jesus sprach zu Brigitta: Wer diese Gebete während eines Jahres jeden Tag verrichtet, wird 15 Seelen aus seiner Verwandtschaft aus dem Fegfeuer erlösen. 15 Gerechte aus seiner Verwandtschaft werden die Gnade der Beharrlichkeit erlangen und 15 Sünder aus seiner Verwandtschaft werden sich bekehren. Die Person selbst, welche sie betet, wird die ersten Stufen der Vollkommenheit erreichen und 15 Tage vor ihrem Tod werde ich ihr meinen kostbaren Leib reichen, damit sie durch denselben vor dem ewigen Hunger bewahrt werde. Ich werde ihr mein kostbares Blut zu trinken geben, um sie vor dem ewigen Durst zu bewahren. Bei ihrem Tode werde ich mit meiner vielgeliebten Mutter kommen und ihre Seele gnadenreich empfangen und sie in die ewigen Freuden einführen. Wer diese Gebete auch andere lehrt, dessen Freude und Verdienste werden in Ewigkeit dauern. An dem Ort, wo man diese Gebete verrichtet, ist Gott mit seiner Gnade gegenwärtig.
2: Die 15 Gebete, die der heiligen Brigitta von Christus geoffenbart wurden, sind von der katholischen Kirche offiziell anerkannt. Papst Pius IX. Kannte diese Gebete und approbierte sie am 31. Mai 1862, indem er sie als der Wahrheit entsprechend und zum großen Nutzen für das Heil der Seelen erachtete. Betrachten wir im Folgenden das Leiden Jesu in den Gebeten der heiligen Brigitta, so wie der Herr es selbst gewünscht hat.
1: Christi Leiden am Ölberg bis zur Dornenkrönung. O Jesus, du Wonne aller, die dich lieben, du Freund und Heiland der Sünder, gedenke der tiefinnersten Betrübnis, die du erduldet hast, als die von Ewigkeit vorherbestimmte Zeit deines heiligen Leidens nahe war, du deinen Jüngern die Füße gewaschen, deinen Leib und dein Blut ihnen zur Speise gereicht, sie mildreich getröstet hattest und dann in der Fülle der Traurigkeit selbst bezeugtest. Betrübt ist meine Seele bis zum Tod. Denke an all die Qual und Bedrängnis, die du vor deinem Kreuzestod erlitten, als du nach dreimaligem Gebet und blutigem Angstschweiß von deinem Jünger verraten, von deinem Volk gefangen, falsch angeklagt, von deinen Richtern ungerecht verurteilt, in der auserwählten Stadt in hochfestlicher Zeit unschuldig verworfen, deiner Kleider beraubt, mit Fäusten geschlagen, an eine Säule gebunden, gegeißelt, mit Dornen gekrönt und mit unzähligen anderen Unbilden misshandelt wurdest. Durch diese Leiden verleihe mir, o Herr mein Gott, wahre Zerknirschung, würdige Genugtuung und die Nachlassung aller meiner Sünden.
2: Vater unser im Himmel, geheiligt werde dein Name, dein Reich komme, dein Wille geschehe, wie im Himmel, so auf Erden. Unser tägliches Brot gib uns heute und vergib uns unsere Schuld, wie auch wir vergeben unseren Schuldigern. Und führe uns nicht in Versuchung, sondern erlöse uns von dem Bösen. Gegrüßet seist du, Maria, voll der Gnade. Der Herr ist mit dir. Du bist gebenedeit unter den Frauen, und gebenedeit ist die Frucht deines Leibes, Jesus. Heilige Maria, Mutter Gottes, bitte für uns Sünder, jetzt und in der Stunde unseres Todes. Amen.
1: Christi Verspottung. O Jesus, du Freude der Engel, gedenke der Betrübnis, die du ertragen, als alle deine Feinde wie grimmige Löwen dich umringten und mit Fäusten schlugen und dein Angesicht bespien. Durch diese Qualen und die ruchlosen Schmachworte womit deine Feinde dich bedrängten. Erlöse mich, o Herr Jesus, von allen meinen sichtbaren und unsichtbaren Feinden und lass mich in deinem Schutze zum ewigen Heile gelangen.
2: Vater unser im Himmel, geheiligt werde dein Name, dein Reich komme, dein Wille geschehe wie im Himmel so auf Erden. Unser tägliches Brot gib uns heute und vergib uns unsere Schuld, wie auch wir vergeben unseren Schuldigern. Und führe uns nicht in Versuchung, sondern erlöse uns von dem Bösen. Gegrüßet seist du, Maria, voll der Gnade. Der Herr ist mit dir. Du bist gebenedeit unter den Frauen, und gebenedeit ist die Frucht deines Leibes, Jesus. Heilige Maria, Mutter Gottes, bitte für uns Sünder, jetzt und in der Stunde unseres Todes. Amen.
1: Christi Annagelung ans Kreuz. O Jesus, du Werkmeister der Welt, der du in deiner Unermesslichkeit Himmel und Erde umfassest, gedenke des bitteren Schmerzes, den du erduldet, als die grausamen Kriegsknechte deine Hände und Füße mit scharfen Nägeln durchbohrten und ans Kreuz schlugen, wobei sie Schmerz auf Schmerz häufend deine Glieder so gewaltsam nach der Länge und Breite des Kreuzes ausspannten, dass sie aus den Gelenken gerissen wurden. Durch diese bitterste Kreuzesqual bitte ich dich, mir die heilige Furcht und Liebe zu deinem heiligen Namen zu erteilen.
2: Vater unser im Himmel, geheiligt werde dein Name, dein Reich komme, dein Wille geschehe wie im Himmel so auf Erden. Unser tägliches Brot gib uns heute und vergib uns unsere Schuld, wie auch wir vergeben unseren Schuldigern. Und führe uns nicht in Versuchung, sondern erlöse uns von dem Bösen. Gegrüßet seist du, Maria, voll der Gnade. Der Herr ist mit dir. Du bist gebenedeit unter den Frauen, und gebenedeit ist die Frucht deines Leibes, Jesus. Heilige Maria, Mutter Gottes, bitte für uns Sünder, jetzt und in der Stunde unseres Todes. Amen.
1: Christi Gebet für seine Kreuziger. O Jesus, du himmlischer Arzt, gedenke der Todesschwäche, der Schmerzen, welche du erhöht am Kreuzesbaume, an all deinen verwundeten und zerfleischten Gliedern ertragen hast, so dass kein Schmerz dem deinen glich und vom Scheitel deines Hauptes bis zu den Fußsohlen nichts Gesundes an dir zu finden war. Und wie du dennoch, all diese Qualen nicht beachtend, für deine Feinde gebetet und gesprochen hast. Vater, vergib ihnen, denn sie wissen nicht, was sie tun. Durch diese Barmherzigkeit verleihe mir, dass die Erinnerung an deine bittersten Leiden mir zur vollkommenen Verzeihung aller meiner Sünden und Verirrungen gereiche.
2: Vater unser im Himmel, geheiligt werde dein Name, dein Reich komme, dein Wille geschehe wie im Himmel so auf Erden. Unser tägliches Brot gib uns heute und vergib uns unsere Schuld, wie auch wir vergeben unseren Schuldigern. Und führe uns nicht in Versuchung, sondern erlöse uns von dem Bösen. Gegrüßet seist du, Maria, voll der Gnade. Der Herr ist mit dir. Du bist gebenedeit unter den Frauen, und gebenedeit ist die Frucht deines Leibes, Jesus. Heilige Maria, Mutter Gottes, bitte für uns Sünder, jetzt und in der Stunde unseres Todes. Amen.

0: Christi Barmherzigkeit gegen reumütige Sünder. O Jesus, du Spiegel der ewigen Klarheit, gedenke jener Betrübnis, die dein Herz bedrängte, als du im Lichte all deiner Weisheit zwar die selige Zukunft der Auserwählten sahest, welche durch die Verdienste deines Leidens ihr Heil finden, aber auch die Verwerfung so vieler Gottloser, die durch eigene Schuld in das ewige Verderben stürzen werden. Durch die unergründliche Tiefe deiner Erbarmung, in der du mit uns Sündern und Irrenden so schmerzliches Mitleid empfunden und die du dem Räuber neben dir erwiesen hast, als du zu ihm sprachst, heute wirst du bei mir im Paradiese sein, bitte ich dich, du wollest auch mir in der Stunde des Todes Barmherzigkeit erweisen.
1: Vater unser im Himmel, geheiligt werde dein Name, dein Reich komme, dein Wille geschehe, wie im Himmel, so auf Erden. Unser tägliches Brot gib uns heute und vergib uns unsere Schuld, wie auch wir vergeben unseren Schuldigern. Und führe uns nicht in Versuchung, sondern erlöse uns von dem Bösen. Gegrüßet seist du, Maria, voll der Gnade. Der Herr ist mit dir. Du bist gebenedeit unter den Frauen, und gebenedeit ist die Frucht deines Leibes, Jesus. Heilige Maria, Mutter Gottes, bitte für uns Sünder, jetzt und in der Stunde unseres Todes. Amen.
0: Christi Testament am Kreuze. O Jesus, König und Freund der Seelen, der du allein aller Liebe und Sehnsucht würdig bist, gedenke jener Betrübnis, die du empfunden, als du in Blöße und Elend von allen deinen Freunden verlassen am Kreuze schwebtest und keinen anderen Tröster fandest als deine geliebte Mutter, die in der Bitterkeit ihrer Seele und mit heiliger Treue dir zur Seite stand, und welche du deinem Jünger empfohlen, so wie du den Jünger anstatt deiner ihr zum Sohne gegeben hast, als du sprachest, Frau, siehe da, dein Sohn, und zum Jünger, siehe da, deine Mutter. Bei dem Schwerte des Schmerzens, das damals ihre Seele durchdrang, bitte ich dich, o gütigster Jesus, dass du mir in allen Trübsalen des Leibes und der Seele, besonders in der Todesstunde, deine Erbarmung und deinen Trost schenken wollest.
1: Vater unser im Himmel, geheiligt werde dein Name, dein Reich komme, dein Wille geschehe, wie im Himmel, so auf Erden. Unser tägliches Brot gib uns heute und vergib uns unsere Schuld, wie auch wir vergeben unseren Schuldigern. Und führe uns nicht in Versuchung, sondern erlöse uns von dem Bösen. Gegrüßet seist du, Maria, voll der Gnade. Der Herr ist mit dir. Du bist gebenedeit unter den Frauen, und gebenedeit ist die Frucht deines Leibes, Jesus. Heilige Maria, Mutter Gottes, bitte für uns Sünder,

0: Christi Durst. O Jesus, du Quelle der unerschöpflichen Gütigkeit, der du aus tiefstem Verlangen am Kreuze sprachest, mich dürstet. Entzünde in unseren Herzen die Sehnsucht nach allen Übungen der wahren Tugend und vertilge in uns gänzlich alle Begierlichkeit der Sinne und alle böse Lust nach Ergötzungen.
1: Vater unser im Himmel, geheiligt werde dein Name, dein Reich komme, dein Wille geschehe wie im Himmel, so auf Erden. Unser tägliches Brot gib uns heute und vergib uns unsere Schuld, wie auch wir vergeben unseren Schuldigern. Und führe uns nicht in Versuchung, sondern erlöse uns von dem Bösen. Gegrüßet seist du, Maria, voll der Gnade, der Herr ist mit dir. Du bist gebenedeit unter den Frauen, und gebenedeit ist die Frucht deines Leibes, Jesus. Heilige Maria, Mutter Gottes, bitte für uns Sünder, jetzt und in der Stunde unseres Todes. Amen.

0: Christi trank. O Jesus, du Süßigkeit des Herzens und unauslöschliche Freude der dir ergebenen Seelen. Durch die Bitterkeit des Essigs und der Galle, die du für mich gekostet hast, verleihe mir, dass ich in der Todesstunde zum Heil und Trost meiner Seele dich würdig empfangen möge.
1: Vater unser im Himmel, geheiligt werde dein Name, dein Reich komme, dein Wille geschehe, wie im Himmel, so auf Erden. Unser tägliches Brot gib uns heute und vergib uns unsere Schuld, wie auch wir vergeben unseren Schuldigern. Und führe uns nicht in Versuchung, sondern erlöse uns von dem Bösen. Gegrüßet seist du, Maria, voll der Gnade. Der Herr ist mit dir. Du bist gebenedeit unter den Frauen, und gebenedeit ist die Frucht deines Leibes, Jesus. Heilige Maria, Mutter Gottes, bitte für uns Sünder, jetzt und in der Stunde unseres Todes. Amen.

0: Christi, Angstruf am Kreuz. O Gott, du herrschende Kraft und Jubel des Gemütes, gedenke der Qual und Bedrängnis, die du gelitten, als du im Herannahen deines bitteren Todes mit lauter Stimme riefest, mein Gott, warum hast du mich verlassen? Durch diese Angst der scheinbaren Verlassenheit, womit du uns von der ewigen Verlassenheit erlöst hast, bitte ich dich, Herr unser Gott, dass du mich in meinen Drangsalen niemals verlassen wollest.
1: Vater unser im Himmel, geheiligt werde dein Name, dein Reich komme, dein Wille geschehe wie im Himmel so auf Erden. Unser tägliches Brot gib uns heute und vergib uns unsere Schuld, wie auch wir vergeben unseren Schuldigern. Und führe uns nicht in Versuchung, sondern erlöse uns von dem Bösen. Gegrüßet seist du, Maria, voll der Gnade. Der Herr ist mit dir. Du bist gebenedeit unter den Frauen, und gebenedeit ist die Frucht deines Leibes, Jesus. Heilige Maria, Mutter Gottes, bitte für uns Sünder, jetzt und in der Stunde unseres Todes. Amen.
0: Christi, viele Wunden. O Jesus, Anfang und Ende, Kraft und Leben, gedenke, dass du dich vom Haupte bis zu den Fußsohlen gänzlich für uns in das Meer der Leiden versenkt hast. Durch die Größe und Tiefe deiner schmerzlichsten Wunden, lehre mich in Sünden versunkenen, durch wahren Liebesgehorsam deine Gebote beachten.
1: Vater unser im Himmel, geheiligt werde dein Name, dein Reich komme, dein Wille geschehe wie im Himmel so auf Erden. Unser tägliches Brot gib uns heute und vergib uns unsere Schuld, wie auch wir vergeben unseren Schuldigern. Und führe uns nicht in Versuchung, sondern erlöse uns von dem Bösen. Gegrüßet seist du, Maria, voll der Gnade. Der Herr ist mit dir, du bist gebenedeit unter den Frauen. Und gebenedeit ist die Frucht deines Leibes, Jesus. Heilige Maria, Mutter Gottes, bitte für uns Sünder, jetzt und in der Stunde unseres Todes. Amen.
0: Christi, tiefe Wunden. O Jesus, du Abgrund der tiefsten Barmherzigkeit, um der Tiefe deiner Wunden willen, die das Mark deiner Gebeine durchdrangen, bitte ich dich, ziehe mich aus dem Abgrund der Sünden und verbirg meine Seele in deinen heiligsten Wunden vor dem Angesichte deines strafenden Zornes, damit ich nicht deiner Gerechtigkeit anheimfalle.
1: Vater unser im Himmel, geheiligt werde dein Name, dein Reich komme, dein Wille geschehe wie im Himmel so auf Erden. Unser tägliches Brot gib uns heute und vergib uns unsere Schuld, wie auch wir vergeben unseren Schuldigern. Und führe uns nicht in Versuchung, sondern erlöse uns von dem Bösen. Gegrüßet seist du, Maria, voll der Gnade. Der Herr ist mit dir. Du bist gebenedeit unter den Frauen. Und gebenedeit ist die Frucht deines Leibes, Jesus. Heilige Maria, Mutter Gottes, bitte für uns Sünder, jetzt und in der Stunde unseres Todes. Amen.

0: Christi, blutende Wunden. O Jesus, du strahlendes Bild der Wahrheit, Zeichen der Einigkeit und Band der Liebe, gedenke der zahllosen Wunden, die deinen ganzen Leib bedeckten und ihn mit deinem heiligsten Blute färbten. Gedenke der unbegreiflichen Peinen, die du in diesem reinsten Leib für uns erduldet hast. Was hättest du noch mehr tun sollen, was du nicht getan hast? Ich bitte dich, o gütigster Jesus, schreibe mit deinem kostbaren Blute alle diese Wunden in mein Herz, damit ich deinen Schmerz und deinen Tod darin alle Zeit lese und in treuer Dankbarkeit bis zum Ende verharre.
1: Vater unser im Himmel, geheiligt werde dein Name, dein Reich komme, dein Wille geschehe wie im Himmel, so auf Erden. Unser tägliches Brot gib uns heute und vergib uns unsere Schuld, wie auch wir vergeben unseren Schuldigern. Und führe uns nicht in Versuchung, sondern erlöse uns von dem Bösen. Gegrüßet seist du, Maria, voll der Gnade. Der Herr ist mit dir. Du bist gebenedeit unter den Frauen, und gebenedeit ist die Frucht deines Leibes, Jesus. Heilige Maria, Mutter Gottes, bitte

0: die letzte Angst. O Jesus, unsterblicher und unüberwindlicher König, gedenke der Schmerzen, die du erlitten hast, als alle Kräfte deines Körpers dich gänzlich verließen und du mit geneigtem Haupte sprachest, es ist vollbracht. Durch diese deine Todesangst erbarme dich meiner in meiner letzten Stunde, wenn mein Gemüt bedrängt und mein Geist niedergebeugt sein wird.
1: Vater unser im Himmel, geheiligt werde dein Name, dein Reich komme, dein Wille geschehe wie im Himmel, so auf Erden. Unser tägliches Brot gib uns heute und vergib uns unsere Schuld, wie auch wir vergeben unseren Schuldigern. Und führe uns nicht in Versuchung, sondern erlöse uns von dem Bösen. Gegrüßet seist du, Maria, voll der Gnade. Der Herr ist mit dir. Du bist gebenedeit unter den Frauen, und gebenedeit ist die Frucht deines Leibes, Jesus. Heilige Maria, Mutter Gottes, bitte für uns Sünder, jetzt und in der Stunde unseres Todes. Amen.

0: Christi scheiden. O Jesus, du Eingeborener des Allerhöchsten Vaters und Ebenbild seiner Weisheit, gedenke jener innigsten Hingebung, mit der du riefest, Vater, in deine Hände empfehle ich meinen Geist. Und wie du alsdann mit zerrissenem Leibe, mit gebrochenem Herzen, deine Barmherzigkeit über uns vollendet und so deinen Geist aufgegeben hast. Durch diesen kostbaren Tod bitte ich dich, o König der Heiligen, stärke mich im Streite gegen den Satan, die Welt und das Fleisch, damit ich, der Welt absterbend, dir lebe und meine Seele, wenn sie in der Stunde des Todes von ihrer Pilgerschaft zurückkehrt, mit erbarmender Liebe von dir aufgenommen werde.
1: Vater unser im Himmel, geheiligt werde dein Name, dein Reich komme, dein Wille geschehe wie im Himmel, so auf Erden. Unser tägliches Brot gib uns heute und vergib uns unsere Schuld, wie auch wir vergeben unseren Schuldigern. Und führe uns nicht in Versuchung, sondern erlöse uns von dem Bösen. Gegrüßet seist du, Maria, voll der Gnade. Der Herr ist mit dir. Du bist gebenedeit unter den Frauen, und gebenedeit ist die Frucht deines Leibes, Jesus. Heilige Maria, Mutter Gottes, bitte für uns Sünder, jetzt und in der Stunde unseres Todes. Amen.

0: die letzte und gänzliche Blutvergießung. O Jesus, du wahrer und fruchtbarer Weinstock, in welchen wir eingepflanzt sind, gedenke jener überreichen Vergießung deines Blutes, welches du gleich dem Safte der gepressten Traube vergossen, als du aus deiner durch die Lanze geöffneten Seite Blut und Wasser so reichlich hervorquellen ließest, dass auch kein Tropfen zurückblieb und dein heiligster Leib hoch am Kreuze schwebte. Durch diese Vergießung deines Blutes stärke meine Seele im letzten Todesstreite und lass sie von allen Flecken rein vor dir erscheinen.
1: Vater unser im Himmel, geheiligt werde dein Name, dein Reich komme, dein Wille geschehe wie im Himmel, so auf Erden. Unser tägliches Brot gib uns heute und vergib uns unsere Schuld, wie auch wir vergeben unseren Schuldigern. Und führe uns nicht in Versuchung, sondern erlöse uns von dem Bösen. Gegrüßet seist du, Maria, voll der Gnade. Der Herr ist mit dir. Du bist gebenedeit unter den Frauen, und gebenedeit ist die Frucht deines Leibes, Jesus. Heilige Maria, Mutter Gottes, bitte für uns Sünder, jetzt und in der Stunde unseres Todes. Amen.
0: Nimm an, o Jesus, dieses Gebet in deiner übergroßen Liebe, in der du alle Wunden deines heiligsten Leibes für uns getragen hast. Erbarme dich meiner und aller mit Sünden beladenen und verleihe allen gläubigen Seelen, den Lebendigen wie den Abgeschiedenen, Gnade, Verzeihung und das ewige Leben. Amen.
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0: Im Namen des Vaters und des Sohnes und des Heiligen Geistes. Amen. Ich glaube an Gott, den Vater, den Allmächtigen, den Schöpfer des Himmels und der Erde, und an Jesus Christus, seinen eingeborenen Sohn, unseren Herrn, empfangen durch den Heiligen Geist, geboren von der Jungfrau Maria, gelitten unter Pontius Pilatus, gekreuzigt, gestorben und begraben, hinabgestiegen in das Reich des Todes, am dritten Tage auferstanden von den Toten, aufgefahren in den Himmel, er sitzt zur Rechten Gottes des allmächtigen Vaters, von dort wird er kommen, zu richten die Lebenden und die Toten. Ich glaube an den Heiligen Geist, die heilige katholische Kirche, Gemeinschaft der Heiligen, Vergebung der Sünden, Auferstehung der Toten und das ewige Leben. Amen. Ehre sei dem Vater und dem Sohn und dem Heiligen Geist.
1: Wie im Anfang, so auch jetzt und alle Zeit und in Ewigkeit. Amen.
0: Vater unser im Himmel, geheiligt werde dein Name, dein Reich komme, dein Wille geschehe, wie im Himmel, so auf Erden.
1: Unser tägliches Brot gib uns heute und vergib uns unsere Schuld, wie auch wir vergeben unseren Schuldigern, und führe uns nicht in Versuchung, sondern erlöse uns von dem Bösen. Amen.
0: Gegrüßet seist du, Maria, voll der Gnade, der Herr ist mit dir. Du bist gebenedeit unter den Frauen, und gebenedeit ist die Frucht deines Leibes, Jesus, der in uns den

0: und dem Heiligen Geist.
1: Wie im Anfang, so auch jetzt und alle Zeit und in Ewigkeit. Amen.
0: Vater unser im Himmel, geheiligt werde dein Name, dein Reich komme, dein Wille geschehe, wie im Himmel, so auf Erden.
1: Unser tägliches Brot gib uns heute und vergib uns unsere Schuld, wie auch wir vergeben unseren Schuldigern. Und führe uns nicht in Versuchung, sondern erlöse uns von dem Bösen. Amen.
0: Gegrüßet seist du, Maria, voll der Gnade, der Herr ist mit dir. Du bist gebenedeit unter den Frauen, und gebenedeit ist die Frucht deines Leibes, Jesus, den du, o Jungfrau, vom Heiligen Geist empfangen hast.
1: Heilige Maria, Mutter Gottes, bitte für uns Sünder, jetzt und in der Stunde unseres Todes. Amen.
0: Gegrüßet seist du, Maria, voll der Gnade, der Herr ist mit dir. Du bist gebenedeit unter den Frauen, und gebenedeit ist die Frucht deines Leibes, Jesus, den du, o Jungfrau, vom Heiligen Geist empfangen hast.
1: Heilige Maria, Mutter Gottes, bitte für uns Sünder, jetzt und in der Stunde unseres Todes. Amen.
0: Gegrüßet seist du, Maria, voll der Gnade, der Herr ist mit dir. Du bist gebenedeit unter den Frauen, und gebenedeit ist die Frucht deines Leibes, Jesus, den du, o Jungfrau, vom Heiligen Geist empfangen hast.
1: Heilige Maria, Mutter Gottes, bitte für uns Sünder, jetzt und in der Stunde unseres Todes. Amen.
0: Gegrüßet seist du, Maria, voll der Gnade, der Herr ist mit dir. Du bist gebenedeit unter den Frauen, und gebenedeit ist die Frucht deines Leibes, Jesus, den du, o Jungfrau, vom Heiligen Geist empfangen hast.
1: Heilige Maria, Mutter Gottes, bitte für uns Sünder, jetzt und in der Stunde unseres Todes. Amen.
0: Gegrüßet seist du, Maria, voll der Gnade, der Herr ist mit dir. Du bist gebenedeit unter den Frauen, und gebenedeit ist die Frucht deines Leibes, Jesus, den du, o Jungfrau, vom Heiligen Geist empfangen hast.
1: Heilige Maria, Mutter Gottes, bitte für uns Sünder, jetzt und in der Stunde unseres Todes. Amen.
0: Gegrüßet seist du, Maria, voll der Gnade, der Herr ist mit dir. Du bist gebenedeit unter den Frauen, und gebenedeit ist die Frucht deines Leibes, Jesus, den du, o Jungfrau, vom Heiligen Geist empfangen hast.
1: Heilige Maria, Mutter Gottes, bitte für uns Sünder, jetzt und in der Stunde unseres Todes. Amen.
0: Gegrüßet seist du, Maria, voll der Gnade, der Herr ist mit dir. Du bist gebenedeit unter den Frauen, und gebenedeit ist die Frucht deines Leibes, Jesus, den du, o Jungfrau, vom Heiligen Geist empfangen hast.
1: Heilige Maria, Mutter Gottes, bitte für uns Sünder, jetzt und in der Stunde unseres Todes. Amen.
0: Gegrüßet seist du, Maria, voll der Gnade, der Herr ist mit dir. Du bist gebenedeit unter den Frauen, und gebenedeit ist die Frucht deines Leibes, Jesus, den du, o Jungfrau, vom Heiligen Geist empfangen hast.
1: Heilige Maria, Mutter Gottes, bitte für uns Sünder, jetzt und in der Stunde unseres Todes. Amen.
0: Gegrüßet seist du, Maria, voll der Gnade, der Herr ist mit dir. Du bist gebenedeit unter den Frauen, und gebenedeit ist die Frucht deines Leibes, Jesus, den du, o Jungfrau, vom Heiligen Geist empfangen hast.
1: Heilige Maria, Mutter Gottes, bitte für uns Sünder, jetzt und in der Stunde unseres Todes. Amen.
0: Gegrüßet seist du, Maria, voll der Gnade, der Herr ist mit dir. Du bist gebenedeit unter den Frauen, und gebenedeit ist die Frucht deines Leibes, Jesus, den du, o Jungfrau, vom Heiligen Geist empfangen hast.
1: Heilige Maria, Mutter Gottes, bitte für uns Sünder, jetzt und in der Stunde unseres Todes. Amen.
0: Ehre sei dem Vater und dem Sohn und dem Heiligen Geist.
1: Wie im Anfang, so auch jetzt und alle Zeit und in Ewigkeit. Amen.
0: O mein Jesus, verzeih uns unsere Sünden, bewahre uns vor dem Feuer der Hölle, führe alle Seelen in den Himmel, besonders jene, die deiner Barmherzigkeit am meisten bedürfen.
1: Vater unser im Himmel, geheiligt werde dein Name, dein Reich komme, dein Wille geschehe, wie im Himmel, so auf Erden.
0: Unser tägliches Brot gib uns heute und vergib uns unsere Schuld, wie auch wir vergeben unseren Schuldigern. Und führe uns nicht in Versuchung, sondern erlöse uns von dem Bösen. Amen.
1: Gegrüßet seist du, Maria, voll der Gnade. Der Herr ist mit dir. Du bist gebenedeit unter den Frauen, und gebenedeit ist die Frucht deiner

0: deines Leibes, Jesus, den du, o Jungfrau, zu Elisabeth getragen hast.
1: Heilige Maria, Mutter Gottes, bitte für uns Sünder, jetzt und in der Stunde unseres Todes. Amen.
0: Gegrüßet seist du, Maria, voll der Gnade, der Herr ist mit dir. Du bist gebenedeit unter den Frauen, und gebenedeit ist die Frucht deines Leibes, Jesus, den du, o Jungfrau, zu Elisabeth getragen hast.
1: Heilige Maria, Mutter Gottes, bitte für uns Sünder, jetzt und in der Stunde unseres Todes. Amen.
0: Gegrüßet seist du, Maria, voll der Gnade, der Herr ist mit dir. Du bist gebenedeit unter den Frauen, und gebenedeit ist die Frucht deines Leibes, Jesus, den du, o Jungfrau, zu Elisabeth getragen hast.
1: Heilige Maria, Mutter Gottes, bitte für uns Sünder, jetzt und in der Stunde unseres Todes. Amen.
0: Gegrüßet seist du, Maria, voll der Gnade, der Herr ist mit dir. Du bist gebenedeit unter den Frauen, und gebenedeit ist die Frucht deines Leibes, Jesus, den du, o Jungfrau, zu Elisabeth getragen hast.
1: Heilige Maria, Mutter Gottes, bitte für uns Sünder, jetzt und in der Stunde unseres Todes. Amen.
0: Gegrüßet seist du, Maria, voll der Gnade, der Herr ist mit dir. Du bist gebenedeit unter den Frauen, und gebenedeit ist die Frucht deines Leibes, Jesus, den du, o Jungfrau, zu Elisabeth getragen hast.
1: Heilige Maria, Mutter Gottes, bitte für uns Sünder, jetzt und in der Stunde unseres Todes. Amen.
0: Gegrüßet seist du, Maria, voll der Gnade, der Herr ist mit dir. Du bist gebenedeit unter den Frauen, und gebenedeit ist die Frucht deines Leibes, Jesus, den du, o Jungfrau, zu Elisabeth getragen hast.
1: Heilige Maria, Mutter Gottes, bitte für uns Sünder, jetzt und in der Stunde unseres Todes. Amen.
0: Gegrüßet seist du, Maria, voll der Gnade, der Herr ist mit dir. Du bist gebenedeit unter den Frauen, und gebenedeit ist die Frucht deines Leibes, Jesus, den du, o Jungfrau, zu Elisabeth getragen hast.
1: Heilige Maria, Mutter Gottes, bitte für uns Sünder, jetzt und in der Stunde unseres Todes. Amen.
0: Gegrüßet seist du, Maria, voll der Gnade, der Herr ist mit dir. Du bist gebenedeit unter den Frauen, und gebenedeit ist die Frucht deines Leibes, Jesus, den du, o Jungfrau, zu Elisabeth getragen hast.
1: Heilige Maria, Mutter Gottes, bitte für uns Sünder, jetzt und in der Stunde unseres Todes. Amen.
0: Gegrüßet seist du, Maria, voll der Gnade, der Herr ist mit dir. Du bist gebenedeit unter den Frauen, und gebenedeit ist die Frucht deines Leibes, Jesus, den du, o Jungfrau, zu Elisabeth getragen hast.
1: Heilige Maria, Mutter Gottes, bitte für uns Sünder, jetzt und in der Stunde unseres Todes. Amen.
0: Gegrüßet seist du, Maria, voll der Gnade, der Herr ist mit dir. Du bist gebenedeit unter den Frauen, und gebenedeit ist die Frucht deines Leibes, Jesus, den du, o Jungfrau, zu Elisabeth getragen hast.
1: Heilige Maria, Mutter Gottes, bitte für uns Sünder, jetzt und in der Stunde unseres Todes. Amen.
0: Ehre sei dem Vater und dem Sohn und dem Heiligen Geist.
1: Wie im Anfang, so auch jetzt und alle Zeit und in Ewigkeit. Amen.
0: O mein Jesus, verzeih uns unsere Sünden, bewahre uns vor dem Feuer der Hölle, führe alle Seelen in den Himmel, besonders jene, die deiner Barmherzigkeit am meisten bedürfen.
1: Vater unser im Himmel, geheiligt werde dein Name, dein Reich komme, dein Wille geschehe, wie im Himmel, so auf Erden.
0: Unser tägliches Brot gib uns heute und vergib uns unsere Schuld, wie auch wir vergeben unseren Schuldigern, und führe uns nicht in Versuchung, sondern erlöse uns von dem Bösen. Amen.
1: Gegrüßet seist du, Maria, voll der Gnade, der Herr ist mit dir. Du bist gebenedeit unter den Frauen, und gebenedeit ist die Frucht deines Leibes, Jesus, den du, o Jungfrau, geboren hast.
0: Heilige Maria, Mutter Gottes, bitte für uns Sünder, jetzt und in der Stunde unseres Todes. Amen.
1: Gegrüßet seist du, Maria, voll der Gnade, der Herr ist mit dir. Du bist gebenedeit unter den Frauen, und gebenedeit ist die Frucht deines Leibes, Jesus, den du, o Jungfrau, geboren hast.
0: Heilige Maria, Mutter Gottes, bitte für uns Sünder, jetzt und in der Stunde unseres Todes. Amen.
1: Gegrüßet seist du, Maria, voll der Gnade, der Herr ist mit dir. Du bist gebenedeit unter den Frauen, und gebenedeit ist die Frucht deines Leibes, Jesus, den du, o Jungfrau, geboren hast.
0: Heilige Maria, Mutter Gottes, bitte für uns Sünder, jetzt und in der Stunde unseres Todes. Amen.
1: Gegrüßet seist du, Maria, voll der Gnade, der Herr ist mit dir. Du bist gebenedeit unter den Frauen, und gebenedeit ist die Frucht deines Leibes, Jesus, den du, o Jungfrau, geboren hast.
0: Heilige Maria, Mutter Gottes, bitte für uns Sünder, jetzt und in der Stunde unseres Todes. Amen.
1: Gegrüßet seist du, Maria, voll der Gnade, der Herr ist mit dir. Du bist gebenedeit unter den Frauen, und gebenedeit ist die Frucht deines Leibes, Jesus, den du, o Jungfrau, geboren hast.
0: Heilige Maria, Mutter Gottes, bitte für uns Sünder, jetzt und in der Stunde unseres Todes. Amen.
1: Gegrüßet seist du, Maria, voll der Gnade, der Herr ist mit dir. Du bist gebenedeit unter den Frauen, und gebenedeit ist die Frucht deines Leibes, Jesus, den du, o Jungfrau, geboren hast.
0: Heilige Maria, Mutter Gottes, bitte für uns Sünder, jetzt und in der Stunde unseres Todes. Amen.
1: Gegrüßet seist du, Maria, voll der Gnade, der Herr ist mit dir. Du bist gebenedeit unter den Frauen, und gebenedeit ist die Frucht deines Leibes, Jesus, den du, o Jungfrau, geboren hast.
0: Heilige Maria, Mutter Gottes, bitte für uns Sünder, jetzt und in der Stunde unseres Todes. Amen.
1: Gegrüßet seist du, Maria, voll der Gnade, der Herr ist mit dir. Du bist gebenedeit unter den Frauen, und gebenedeit ist die Frucht deines Leibes, Jesus, den du, o Jungfrau, geboren hast.
0: Heilige Maria, Mutter Gottes, bitte für uns Sünder, jetzt und in der Stunde unseres Todes. Amen.
1: Gegrüßet seist du, Maria, voll der Gnade, der Herr ist mit dir. Du bist gebenedeit unter den Frauen, und gebenedeit ist die Frucht deines Leibes, Jesus, den du, o Jungfrau, geboren hast.
0: Heilige Maria, Mutter Gottes, bitte für uns Sünder, jetzt und in der Stunde unseres Todes. Amen.
1: Gegrüßet seist du, Maria, voll der Gnade, der Herr ist mit dir. Du bist gebenedeit unter den Frauen, und gebenedeit ist die Frucht deines Leibes, Jesus, den du, o Jungfrau, geboren hast.
0: Heilige Maria, Mutter Gottes, bitte für uns Sünder, jetzt und in der Stunde unseres Todes. Amen.
1: Ehre sei dem Vater und dem Sohn und dem Heiligen Geist.
0: Wie im Anfang, so auch jetzt und alle Zeit und in Ewigkeit. Amen.
1: O mein Jesus, verzeih uns unsere Sünden, bewahre uns vor dem Feuer der Hölle, führe alle Seelen in den Himmel, besonders jene, die deiner Barmherzigkeit am meisten bedürfen.
0: Vater unser im Himmel, geheiligt werde dein Name, dein Reich komme, dein Wille geschehe, wie im Himmel, so auf Erden.
1: Unser tägliches Brot gib uns heute und vergib uns unsere Schuld, wie auch wir vergeben unseren Schuldigern. Und führe uns nicht in Versuchung, sondern erlöse uns von dem Bösen. Amen.
0: Gegrüßet seist du, Maria, voll der Gnade. Der Herr ist mit dir. Du bist gebenedeit unter den Frauen, und gebenedeit ist die Frucht deines Leibes, Jesus, den du, o Jungfrau, im Tempel aufgeopfert hast.
1: Heilige Maria, Mutter Gottes, bitte für uns Sünder, jetzt und in der Stunde unseres Todes. Amen.
0: Gegrüßet seist du, Maria, voll der Gnade. Der Herr ist mit dir. Du bist gebenedeit unter den Frauen, und gebenedeit ist die Frucht deines Leibes, Jesus, den du, o Jungfrau, im Tempel aufgeopfert hast.
1: Heilige Maria, Mutter Gottes, bitte für uns Sünder, jetzt und in der Stunde unseres Todes. Amen.
0: Gegrüßet seist du, Maria, voll der Gnade. Der Herr ist mit dir. Du bist gebenedeit unter den Frauen, und gebenedeit ist die Frucht deines Leibes, Jesus, den du, o Jungfrau, im Tempel aufgeopfert hast.
1: Heilige Maria, Mutter Gottes, bitte für uns Sünder, jetzt und in der Stunde unseres Todes. Amen.
0: Gegrüßet seist du, Maria, voll der Gnade. Der Herr ist mit dir. Du bist gebenedeit unter den Frauen, und gebenedeit ist die Frucht deines Leibes, Jesus, den du, o Jungfrau, im Tempel aufgeopfert hast.
1: Heilige Maria, Mutter Gottes, bitte für uns Sünder, jetzt und in der Stunde unseres Todes. Amen.
0: Gegrüßet seist du, Maria, voll der Gnade. Der Herr ist mit dir. Du bist gebenedeit unter den Frauen, und gebenedeit ist die Frucht deines Leibes, Jesus, den du, o Jungfrau, im Tempel aufgeopfert hast.
1: Heilige Maria, Mutter Gottes, bitte für uns Sünder, jetzt und in der Stunde unseres Todes. Amen.
0: Gegrüßet seist du, Maria, voll der Gnade, der Herr ist mit dir. Du bist gebenedeit unter den Frauen, und gebenedeit ist die Frucht deines Leibes, Jesus, den du, o Jungfrau, im Tempel aufgeopfert hast.
1: Heilige Maria, Mutter Gottes, bitte für uns Sünder, jetzt und in der Stunde unseres Todes. Amen.
0: Gegrüßet seist du, Maria, voll der Gnade, der Herr ist mit dir. Du bist gebenedeit unter den Frauen, und gebenedeit ist die Frucht deines Leibes, Jesus, den du, o Jungfrau, im Tempel aufgeopfert hast.
1: Heilige Maria, Mutter Gottes, bitte für uns Sünder, jetzt und in der Stunde unseres Todes. Amen.
0: Gegrüßet seist du, Maria, voll der Gnade, der Herr ist mit dir. Du bist gebenedeit unter den Frauen, und gebenedeit ist die Frucht deines Leibes, Jesus, den du, o Jungfrau, im Tempel aufgeopfert hast.
1: Heilige Maria, Mutter Gottes, bitte für uns Sünder, jetzt und in der Stunde unseres Todes. Amen.
0: Gegrüßet seist du, Maria, voll der Gnade, der Herr ist mit dir. Du bist gebenedeit unter den Frauen, und gebenedeit ist die Frucht deines Leibes, Jesus, den du, o Jungfrau, im Tempel aufgeopfert hast.
1: Heilige Maria, Mutter Gottes, bitte für uns Sünder, jetzt und in der Stunde unseres Todes. Amen.
0: Gegrüßet seist du, Maria, voll der Gnade, der Herr ist mit dir. Du bist gebenedeit unter den Frauen, und gebenedeit ist die Frucht deines Leibes, Jesus, den du, o Jungfrau, im Tempel aufgeopfert hast.
1: Heilige Maria, Mutter Gottes, bitte für uns Sünder, jetzt und in der Stunde unseres Todes. Amen.
0: Ehre sei dem Vater und dem Sohn und dem Heiligen Geist.
1: Wie im Anfang, so auch jetzt und alle Zeit und in Ewigkeit. Amen.
0: O mein Jesus, verzeih uns unsere Sünden, bewahre uns vor dem Feuer der Hölle, führe alle Seelen in den Himmel, besonders jene, die deiner Barmherzigkeit am meisten bedürfen.
1: Vater unser im Himmel, geheiligt werde dein Name, dein Reich komme, dein Wille geschehe, wie im Himmel, so auf Erden.
0: Unser tägliches Brot gib uns heute und vergib uns unsere Schuld, wie auch wir vergeben unseren Schuldigern. Und führe uns nicht in Versuchung, sondern erlöse uns von dem Bösen. Amen.
1: Gegrüßet seist du, Maria, voll der Gnade. Der Herr ist mit dir. Du bist gebenedeit unter den Frauen, und gebenedeit ist die Frucht deines Leibes, Jesus, den du, o Jungfrau, im Tempel wiedergefunden hast.
0: Heilige Maria, Mutter Gottes, bitte für uns Sünder, jetzt und in der Stunde unseres Todes. Amen.
1: Gegrüßet seist du, Maria, voll der Gnade, der Herr ist mit dir. Du bist gebenedeit unter den Frauen, und gebenedeit ist die Frucht deines Leibes, Jesus, den du, o Jungfrau, im Tempel wiedergefunden hast.
0: Heilige Maria, Mutter Gottes, bitte für uns Sünder, jetzt und in der Stunde unseres Todes. Amen.
1: Gegrüßet seist du, Maria, voll der Gnade. Der Herr ist mit dir, du bist gebenedeit unter den Frauen, und gebenedeit ist die Frucht deines Leibes, Jesus, den du, o Jungfrau, im Tempel wiedergefunden hast.
0: Heilige Maria, Mutter Gottes, bitte für uns Sünder, jetzt und in der Stunde unseres Todes. Amen.
1: Gegrüßet seist du, Maria, voll der Gnade, der Herr ist mit dir, du bist gebenedeit unter den Frauen, und gebenedeit ist die Frucht deines Leibes, Jesus, den du, o Jungfrau, im Tempel wiedergefunden hast.
0: Heilige Maria, Mutter Gottes, bitte für uns Sünder, jetzt und in der Stunde unseres Todes. Amen.
1: Gegrüßet seist du, Maria, voll der Gnade, der Herr ist mit dir. Du bist gebenedeit unter den Frauen, und gebenedeit ist die Frucht deines Leibes, Jesus, den du, o Jungfrau, im Tempel wiedergefunden hast.
0: Heilige Maria, Mutter Gottes, bitte für uns Sünder, jetzt und in der Stunde unseres Todes. Amen.
1: Gegrüßet seist du, Maria, voll der Gnade, der Herr ist mit dir. Du bist gebenedeit unter den Frauen, und gebenedeit ist die Frucht deines Leibes, Jesus, den du, o Jungfrau, im Tempel wiedergefunden hast.
0: Heilige Maria, Mutter Gottes, bitte für uns Sünder, jetzt und in der Stunde unseres Todes. Amen.
1: Gegrüßet seist du, Maria, voll der Gnade, der Herr ist mit dir. Du bist gebenedeit unter den Frauen, und gebenedeit ist die Frucht deines Leibes, Jesus, den du, o Jungfrau, im Tempel wiedergefunden hast.
0: Heilige Maria, Mutter Gottes, bitte für uns Sünder, jetzt und in der Stunde unseres Todes. Amen.
1: Gegrüßet seist du, Maria, voll der Gnade, der Herr ist mit dir. Du bist gebenedeit unter den Frauen, und gebenedeit ist die Frucht deines Leibes, Jesus, den du, o Jungfrau, im Tempel wiedergefunden hast.
0: Heilige Maria, Mutter Gottes, bitte für uns Sünder, jetzt und in der Stunde unseres Todes. Amen.
1: Gegrüßet seist du, Maria, voll der Gnade, der Herr ist mit dir. Du bist gebenedeit unter den Frauen, und gebenedeit ist die Frucht deines Leibes, Jesus, den du, o Jungfrau, im Tempel wiedergefunden hast.
0: Heilige Maria, Mutter Gottes, bitte für uns Sünder, jetzt und in der Stunde unseres Todes. Amen.
1: Gegrüßet seist du, Maria, voll der Gnade, der Herr ist mit dir. Du bist gebenedeit unter den Frauen, und gebenedeit ist die Frucht deines Leibes, Jesus, den du, o Jungfrau, im Tempel wiedergefunden hast.
0: Heilige Maria, Mutter Gottes, bitte für uns Sünder, jetzt und in der Stunde unseres Todes. Amen.
1: Ehre sei dem Vater und dem Sohn und dem Heiligen Geist.
0: Wie im Anfang, so auch jetzt und alle Zeit und in Ewigkeit. Amen.
1: O mein Jesus, verzeih uns unsere Sünden, bewahre uns vor dem Feuer der Hölle, führe alle Seelen in den Himmel, besonders jene, die deiner Barmherzigkeit am meisten bedürfen. Im Namen des Vaters und des Sohnes und des Heiligen Geistes. Amen. Gelobt sei Jesus Christus.
0: In Ewigkeit. Amen.
1: Maria, mit dem Kinde lieb, uns allen deinen Segen gib. Amen.

0: Weg des Lichtes oder der Lichtweg ist der Inhalt der folgenden Darstellung einer Andachtsübung, die in verschiedenen Regionen unter dem Namen Via Lucis verbreitet ist. Ähnlich wie bei der Via Crucis, also dem Kreuzweg, legen die Gläubigen einen Weg zurück und betrachten dabei die verschiedenen Etappen, in denen Jesus von der Auferstehung bis zur Himmelfahrt und verheißenen Wiederkunft den Jüngern seine Herrlichkeit zeigte, in Erwartung des versprochenen Geistes ihren Glauben stärkte, die Weisungen des Gottesreiches vollendete und die sakramentale und hierarchische Struktur der Kirche stiftete. Jahrhundertelang vermittelte die Via Crucis die Teilnahme der Gläubigen an der Passion Jesu und trug dazu bei, deren Inhalte im Bewusstsein des Volkes zu festigen. Analog macht die Via Lucis im Bild des Weges deutlich, welche Ereignisse die Stationen der christlichen Hoffnung ausgehend von der Auferstehung Christi säumen. Es handelt sich also um einen österlichen Stationsweg. In ihrer klassisch gewordenen Form kennt die Via Lucis wie der Kreuzweg 14 Stationen, in denen meditierend, betend und singend der Weg mit dem Auferstandenen von Ostern bis Pfingsten betrachtet und mitvollzogen sowie mit dem heutigen Leben in Verbindung gebracht wird. Im Idealfall macht man sich nach dem Beispiel der Emmaus-Geschichte auch im wörtlichen Sinne auf den Weg und ergeht die einzelnen Stationen. Das Lesen aus der Bibel und die Schrift- und Bildbetrachtungen werden umrahmt von Liedern, Zeiten der Stille und Gebeten, eventuell auch kleineren Aktionen. Die Via Lucis kann mit einer feierlichen Erneuerung des Taufversprechens mit brennenden Kerzen in Händen, die an der Osterkerze entzündet wurden, schließen. Dies verweist auf die eigene Taufe und die Liturgie der Osternacht, in der wir uns daran erinnern, dass wir durch die Taufe in Tod und Auferstehung Jesu Christi hineingenommen sind. Zur Darstellung dieser Form mag hier die Kurzform des Weges mit 7 Stationen genügen, welche die folgenden sind und die wir mit einer musikalischen Charakteristik jeweils abbilden wollen. Erste Station, das leere Grab. Zweite Station, Jesus erscheint Maria aus Magdala. Dritte Station, auf dem Weg nach Emmaus. Vierte Station, Jesus begegnet Thomas. Fünfte Station, Jesus erscheint den Jüngern am See. Sechste Station, die Himmelfahrt Jesu. Siebte Station, der Auftrag Jesu an die Jünger mit Pfingsten. Erste Station, das leere Grab.
1: Petrus und der andere Jünger kamen zum Grab. Sie gingen in das Grab hinein. Sie sehen die Leinenbinden liegen, mit denen der Gekreuzigte gebunden war. Das Schweißtuch lag nicht bei den Leinenbinden, sondern zusammengebunden an einer besonderen Stelle. Sie sahen und glaubten.

0: Zweite Station: Jesus erscheint Maria aus Magdala.
1: Maria von Magdala stand draußen am Grab und weinte. Der Auferstandene tritt zu ihr und redet sie an. Maria! Da erkennt sie ihn und sagt auf Hebräisch zu ihm, Rabuni, das heißt, mein Meister. Maria, beim Namen gerufen, antwortet voller Liebe und unendlichem Respekt, Rabuni, Meister. Die Frau, die nicht für geeignet gehalten wird, die Bibel anzuhören, der es juristisch verwehrt ist, Zeugnis abzulegen, sie wird zur ersten Zeugin der Auferstehung. Der Auferstandene vertraut einer Frau die Aufgabe an, den Verkündern die gute Botschaft zu verkünden. Die Jünger taten sich schwer, diese Botschaft anzunehmen, nicht nur, weil eine Frau diese Botschaft überbracht hat, sondern weil es eine Botschaft war, die den Erfahrungshorizont weit überschritten hat.

0: Dritte Station: Auf dem Weg nach Emmaus.
1: Zwei Jünger sind auf dem Weg nach Emmaus. Während sie miteinander redeten, kam Jesus hinzu und ging mit ihnen. Sie erkannten ihn nicht. Jesus fragte sie: Was sind das für Dinge, über die ihr auf dem Wege sprecht? Da blieben sie traurig stehen. Jesus legte ihnen aus, was in der Schrift über ihn geschrieben steht. Musste nicht der Messias all das erleiden, um so in seine Herrlichkeit zu gelangen? Als der Auferstandene mit ihnen bei Tisch war, nahm er das Brot, sprach den Lobpreis, brach das Brot und gab es ihnen. Da erkannten sie ihn.
0: Bleibe bei uns, du Wanderer durch die Zeit. Schon sinkt die Welt in Nacht und Dunkelheit. Geh nicht vorüber, kehre bei uns ein. Sei unser Gast und teile Brot und Wein. Weit war der Weg, wir flohen fort vom Kreuz. Doch du, Verlorener, führtest uns bereits. Brennt nicht in uns ein Feuer, wenn du sprichst? Zeige dich, wenn du das Brot uns brichst.

0: Vierte Station, Jesus begegnet Thomas.
1: 8 Tage darauf waren seine Jünger wieder versammelt und Thomas war dabei. Die Türen waren verschlossen. Da kam Jesus, trat in ihre Mitte und sagte, Friede sei mit euch. Dann sagte er zu Thomas, streck deinen Finger aus, hier sind meine Hände. Streck deine Hand aus und leg sie in meine Seite und sei nicht ungläubig, sondern gläubig. Thomas antwortete ihm, mein Herr und mein Gott. Jesus sagte zu ihm, weil du mich gesehen hast, glaubst du. Selig sind, die nicht sehen und doch glauben.

Sieh, Thomas, sieh die Seite an, sieh Händ und Füß, die Male dran, und glaube doch, was Gott getan. Halleluja. Am achten Tag er vor ihm stand, an Jesu Leib die Male fand, mein Herr und Gott er da bekannt. Glückselig alle, die nicht sehen und dennoch fest im Glauben stehen, sie werden mit ihm auferstehen. Halleluja.

0: Fünfte Station, Jesus erscheint den Jüngern am See.
1: Jesus sagte zu ihnen, bringt von den Fischen, die ihr gerade gefangen habt. Da ging Simon Petrus und zog das Netz an Land. Es war mit 153 großen Fischen gefüllt, und obwohl es so viele waren, zerriss das Netz nicht. Jesus sagte zu ihnen, kommt her und esst. Keiner der Jünger wagte ihn zu fragen, wer bist du? Denn sie wussten, dass es der Herr war.

0: Sechste Station, die Himmelfahrt Jesu.
1: Der Auferstandene führte die Jünger hinaus in die Nähe von Bethanien. Dort erhob er seine Hände und segnete sie. Während er sie segnete, wurde er zum Himmel emporgehoben. Eine Stimme kam: Dieser Jesus, der von euch weg in den Himmel aufgenommen wurde, wird ebenso wiederkommen, wie ihr ihn habt auffahren sehen. Gott fähret auf mit Jauchzen und der Herr mit heller Posaunen. Lob singet Gott, Lob singet unserem Könige.

0: Siebte Station: Der Auftrag Jesu an die Jünger mit Pfingsten.
1: Die Jünger kamen vom Ölberg zurück in die Stadt und gingen in das Obergemach hinein, wo sie nun ständig blieben. Sie verharrten dort einmütig im Gebet, zusammen mit den Frauen und mit Maria, der Mutter Jesu, und mit seinen Brüdern. Als der Pfingsttag gekommen war, kam plötzlich vom Himmel her ein Brausen, wie wenn ein heftiger Sturm daherfährt. Er erfüllte das ganze Haus, in dem sie saßen, und es erschienen Zungen wie von Feuer. Alle wurden mit dem Heiligen Geist erfüllt und verkündeten die großen Taten Gottes.

Durch die Via Lucis haben wir unsere nachösterliche Pilgerreise mit dem auferstandenen Herrn geteilt. Auch die Mutter Jesu war dabei. Erfreue dich, Mutter und Jungfrau, Christus ist auferstanden. Halleluja.

Lasst uns erfreuen, herzlich sehr, Halleluja. Maria seufzt und weint nicht mehr, Halleluja.

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1: Ein Grüezi und ein herzliches Willkommen seid Ihnen, Ihre Andrea Marti. Hildegard von Bingen war eine deutsche Benediktinerin, Äbtissin, Dichterin, Komponistin und eine bedeutende Natur- und heilkundige Universalgelehrte. Sie ist eine der bedeutendsten Frauen des Mittelalters und dies deshalb, weil sie in einer Schau in mystischer Tiefe die Eucharistielehre der Kirche dargestellt hat. Das heißt in sogenannten Gesichten. Also in mystischen Erfahrungen erlebte sie die Realität der Gegenwart Christi im eucharistischen Sakrament. So ist sie auch unter die eucharistischen Heiligen einzureihen. Die Theologin und Caritaswissenschaftlerin Frau Marion Balling befasste sich intensiv mit dem Leben der heiligen Hildegard und ist sozusagen eine Hildegard-Expertin. Marion Balling stellt uns in zwei Sendungen und heute im zweiten Teil die einzigartigen Schauungen der Eucharistie und der Glaubenswahrheiten der betenden Theologin Hildegard vor. So begrüße ich Sie, Frau Marion Balling, ganz herzlich. Frau Balling, wie sind Sie auf die heilige Hildegard gestoßen?
2: Ich habe einmal einen Vortrag gehört über Hildegard von Bingen. Das war, nachdem ich mein Studium abgeschlossen hatte, das Studium der Theologie. Und das hat mich fasziniert, wie tief sie eigentlich die Glaubenslehre der Heiligen Kirche darlegt. Und so habe ich mehr und mehr von ihr studiert. Das war eine große Hilfe für mich nach dem Studium.
1: Nun sind wir gespannt, Frau Balling, auf Ihre Gedanken zur heiligen Hildegard von Bingen und die Eucharistie.
2: Heute betrachten wir vor allem die Bildtafeln 15 und 16 aus der Schau 2, 6. Es sind die Bildtafel, die Lebensspeise, sowie die Tafel, das Opfer Christi und der Kirche. Beide haben die heilige Eucharistie zum Thema. Wir hatten gehört,